0: Ort meldete sich ein älterer Bewohner aus der Ortslage bei der Polizei und gab an, dass er am 26. Mai einen Anruf von einer ihm unbekannten Person erhalten habe. Während des Telefonats sei ihm eine Geldanlage mit großer Gewinnaussicht versprochen worden. Wenig später seien ein Mann und eine Frau an seinem Wohnort erschienen und mit ihm zu einem nahegelegenen Kreditinstitut gefahren. Der Spender habe einen Geldbetrag im unteren fünfstelligen Bereich abgehoben und diesen an die zwei Personen übergeben. Sie haben dann den Mann wieder nach Hause gefahren und sich mit dem Geld in unbekannte Richtung entfernt. Der Spender war sich noch gar nicht bewusst, dass er auf Betrüger reingefallen war. Ob das aufgefundene Geld komplett dem Geschädigten zugeordnet werden kann, ist Gegenstand der weiteren Untersuchungen, die die tschechischen Behörden führen. Die Polizei bedankt sich ausdrücklich bei der Bevölkerung von Schwender. Die umsichtige und engagierte Informationsteilung innerhalb der Anwohnerschaft hat einen entscheidenden Anteil für die Aufklärung der Tat geleistet. Die Polizei warnt vor derartigen Maschen. Seien Sie vorsichtig bei Angeboten privater Kreditvermittler. Machen Sie keinerlei Zusagen am Telefon. Geben Sie niemals persönliche Informationen weiter. Keine Telefonnummern und Adressen, Kontaktdaten, Bankleitzahlen, Kreditkartennummern oder ähnliches. Übergeben Sie kein Bargeld, Schmuck oder sonstige Wertgegenstände an unbekannte Personen. Weitere Infos gibt es auch unter der eingeblendeten Webadresse. Am Donnerstagvormittag drangen Unbekannte in ein Einfamilienhaus in der Neubauernsiedlung in Wallhausen ein. Die Bewohner befanden sich zum Tatzeitpunkt nicht zu Hause. Die Täter verursachten Schäden an der Verschlusseinrichtung. Zum möglichen Diebesgut liegen noch keine aktuellen Erkenntnisse vor. Die Kriminalpolizei sicherte am Tatort Spuren. Nach ersten Erkenntnissen handelten am Tatort zwei augenscheinlich männliche Täter. Diese verließen unerkannt den Tatort. Zur Personenbeschreibung gibt es folgende Hinweise. Erste Person, ca. 30 bis 35 Jahre, südländischer Phänotyp, ca. 1,85 groß, 3 Tage Bart. Bekleidet mit einem weißen Basecap, schwarzer Trainingsjacke, blaue Jeanshose, weiße Turnschuhe. Zweite Person, ca. 20 bis 30 Jahre, südländischer Phänotyp, 3 Tage Bart, ca. 1,70 bis 75 groß, schwarzes kurzes Haar, bekleidet mit einer braunen Steppjacke, dunkelblauen Jeans, weiße Turnschuhe und Handschuhen. Ein mögliches Fluchtfahrzeug ist derzeit nicht bekannt. Zeugen, die zur Tatzeit im Umfeld des Tatortes ungewöhnliche Beobachtungen getätigt haben, die auf einen Zusammenhang mit dem Einbruch und den beschriebenen Tatverdächtigen stehen könnten, werden gebeten, diese der Polizei Mansfeld-Südharz unter 03475-670-293 oder jeden der anderen Polizeidienststelle mitzuteilen. Die Gutgläubigkeit eines Seniors nutzte am Donnerstagnachmittag ein unbekannter Mann in Eisleben aus. Unter dem Vorwand, ein Glas Wasser haben zu wollen, sprach der spätere Täter einen 79-Jährigen an, als dieser vom Einkauf kam. Arglos nahm der Rentner den Mann mit in seine Wohnung. Hier entwickelte sich ein offensichtlich vertrauenswürdiges Gespräch. Als der Unbekannte später die Wohnung verließ und in einen vor dem Mehrfamilienhaus in der Glumestraße wartenden Pkw stieg, stellte der Geschädigte fest, dass aus seinem Schrank eine 4-stellige Bargeldsumme fehlte. Dafür waren mehrere Uhren und eine Handtasche am Tatort zurückgeblieben. Die Polizei hat Ermittlungen aufgenommen.
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0: Nach erfolgreichen Stationen in Hettstedt und Sangerhausen machte die Wanderausstellung mit dem Titel Erst 825 Jahre Bergbau im Landkreis Mansfeld-Südharz des Museumsverbandes Erlebniswelt Museen nun in der Lutherstadt Eisleben halt und lud Besucherinnen und Besucher seiner spannenden Reise durch die Geschichte des Mansfelder Bergbaus ein. Am 28. Mai konnte zu diesem Anlass der stellvertretende Bürgermeister der Stadt Eisleben, Sven Kassig, die Besucherinnen und Besucher im Erdgeschoss des Stadtarchives am Andreaskirchplatz 10 begrüßen.
1: Einen wunderschönen guten Tag hier in der Lutherstadt Eisleben im Andreaskirchplatz 10. Hier Lutherstadt Eisleben, unsere Identität ist natürlich Martin Luther und auch der Bergbau. Und ich glaube, kaum ein anderer Ort als hier dieser kann es genauso auch erzählen. Hier in der 1546 von Luther initiierten damaligen Lateinschule, auch das erste Luther-Gymnasium in der Lutherstadt Eisleben, führen wir heute hier die Ausstellung durch mit einem langen Titel Erst 825 Jahre Bergbau im Landkreis Mansfeld-Südharz, eine Frage, eine archäologische Spurensuche. Und genau das ist das Thema, dass es sich eben auch herausstellt, dass gerade die Erzgewinnung, die Roheisenerzgewinnung und auch der Kupferschieferbergbau natürlich 825 Jahre im letzten Jahr begangen wurde. Aber es gibt natürlich auch Spuren und Sicherungen, die auch vielleicht auf ein längeres Datum, zurückliegendes Datum hinweisen, schon eventuell auch über 6000 Jahre in der Jungsteinzeit. Und diese Ausstellung, die wir heute hier eröffnen, ist eine Wanderausstellung. Sie war erst in Hettstedt und in Sangerhausen dieses Jahr. Und wir haben heute auch die Kuratorin Frau Kockles hier heute zugegen. Recht vielen Dank, dass Sie gekommen sind. Und auch Herrn Leske von der Erlebniswelt Museen. Und wir möchten Sie hier begrüßen, Ihnen eine angenehme Ausstellung, sehr, sehr informative Ausstellung als Gegenstand hier geben. Und ich bedanke mich für Ihre Aufmerksamkeit und ich wünsche hier sehr, sehr konstruktive Gespräche. Recht vielen Dank.
0: Näher auf die Ausstellung gingen dann der Geschäftsführer des Erlebnisweltmuseen e.V., Mike Leske, und danach Dr. Anne Kockles, die die Ausstellung konzipiert hatte, ein. Die Exposition ist anlässlich des 825-jährigen Bergbaujubiläums im vergangenen Jahr gestaltet worden und richtet sich ausdrücklich nicht nur an Fachpublikum, sondern ebenso an Familien, Schulklassen und alle sonstigen Interessenten, die die Geschichte ihrer Region neu entdecken möchten. Mit dem begleitenden Ausstellungsheft begeben sich die Besucherinnen und Besucher auf eine archäologische Spurensuche. Die Reise beginnt um das Jahr 1200, als die ersten Kupfererzvorkommen entdeckt und erschlossen wurden. Gleichzeitig öffnet die Ausstellung den Blick weit darüber hinaus bis zurück in die Steinzeit vor mehr als 6000 Jahren. Zu sehen sind hochkarätige Exponate des Landesamtes für Denkmalpflege und Archäologie Sachsen-Anhalt sowie bedeutende Funde aus den regionalgeschichtlichen Sammlungen der Lutherstadt Eisleben. Dazu gehören auch die berühmten Originale von Napjan und Neuke. Viele der ausgestellten Stücke stammen aus der Dauerausstellung vom Faustkeil zu Schwert und Krone, wodurch sich die Sonderausstellung stimmig in die bestehende Präsentation des Stadtarchives einfügt. Es wird klar, der Bergbau im Mansfelder Land begann nicht erst vor 825 Jahren. Die archäologischen Funde erzählen von einer deutlich älteren Bergbautradition und machen sichtbar, wie eng die Geschichte der Region seit Jahrtausenden mit dem Erzbergbau verbunden ist. Frau Dr. Kockles lud zu einer Führung durch die Exposition ein. Sie ist bis zum 30. August im Stadtarchiv Eisleben zu sehen. Geöffnet ist sie an diesem Tag im Rahmen des 21. Lutherspaziergangs von 14.30 Uhr bis 17 Uhr, außerdem am 20. Juni von 11 bis 15 und am 22. Juni von 15.30 Uhr bis 17.30 Uhr. Zusätzliche Termine für Schulklassen und Gruppen sind nach telefonischer Vereinbarung möglich unter Eisleben 655 600.

0: Es hat mich noch nicht überzeugt. Guten Morgen.
1: Guten Morgen!
0: Ja, das tat schon weh. Schön, dass ihr da seid. Schön, dass ihr alle auch wieder hergefunden habt. Ich freue mich, dass wir wieder endlich hier in Altstädt sind. Nach der Renovierung des Stadtbades hat es dann auch mit dem Termin zum Kinderaktionstag geklappt. Ich hoffe, ihr habt euch alle schön vorbereitet, seid schön fit, wollt ein bisschen die Sonne genießen, die zum Glück heute nicht so brennt. Und ehe ich hier in weitere ausschweifende Worte falle, ich habe hier ganz viele Leute stehen und der eine oder andere möchte da auch nochmal was sagen.
2: Ja, ihr Lieben. Auch von mir natürlich herzlich willkommen hier in Altstädt. Auch ich sage guten Morgen an euch. Ja, also im Namen des Kreisfeuerwehrverbandes Mansfeld-Süddorz, ich hier als Vorsitzender, möchte euch recht herzlich begrüßen hier. Natürlich auch im Namen aller Vorstandsmitglieder, den einen oder anderen sehen wir hier zu meiner rechten Seite. Ja, ich möchte euch danken, dass ihr alle hier seid, auch an eure Betreuer, die natürlich viel mit euch geübt haben. Großer Dank gilt natürlich dem Schiedsrichterteam, die heute auch wieder zahlreich vertreten sind und die uns dann nachher ordentlich bewerten. Des Weiteren natürlich den Kreisjugendausschuss, der hier wieder hervorragende Arbeit geleistet hat, das Team um Selin, also auch recht herzlichen Dank. Allen Rettungsorganisationen, die wir jetzt hier sehen, ob das Feuerwehr ist, ob das Polizei ist, DLRG, Rettungshunde, DLRG, Rettungswacht, also die Wasserrettung, genau, danke. Ja, der ASB natürlich und so weiter und so fort. Ich möchte das als Grußwort auch so lassen, weil wir wollen ja auch dann langsam starten und der eine oder andere möchte ja auch noch was sagen. Also, herzlich willkommen hier. Ich wünsche uns einen schönen, fairen Wettkampf.
3: Auch Herr Reise als Leiter des Amts für Brand- und Katastrophenschutz im Landkreis und Herr Hahn als Wehrleiter der Stadt Altstädt für die gastgebende Kommune sprachen jeweils ein kurzes Grußwort und wünschten der Veranstaltung einen guten Verlauf. Auch vor Ort der Vizepräsident des Lions Clubs Sangerhausen, Jens Wiegmann, und Andreas Hüttel, Vorsitzender des Lions Fördervereins Sangerhausen. Sie hatten etwas ganz Besonderes dabei.
4: Also wir vom Lions Förderverein Sangerhausen, einige von euch kennen uns ja. Wir haben ja jedes Jahr die Weihnachtslotterie veranstaltet und der Hauptgrund für die Weihnachtslotterie ist, dass wir für euch etwas Geld zusammenbekommen. Ihr unterstützt uns dabei ganz kräftig und deshalb haben wir heute den höchsten Scheck, den wir euch je geben konnten. Und ihr werdet gleich sehen, wie wir da drauf steht. Und wir wollen vor allem euch Kinder unterstützen. Auch ein paar Jugendliche sind dabei, also die Jugendlichen ebenfalls. Wir danken damit aber auch den Betreuern, den Eltern, allen, die euch unterstützen, die im Prinzip da sind, damit, wenn es mal brennt, das gelöscht wird, aber auch alles vorbereitet, damit es am besten gar nicht brennt. Und das finden wir gut. Wir wollen euch einen schönen Tag heute wünschen. Sonne ist gut, Wolken sind ein bisschen besser, wenn ihr euch hier anstrengen müsst, wenn ihr euren Kopf anstrengen müsst. Und wir wünschen euch einen wunderschönen Tag und wir haben euch mitgebracht einen Scheck über 5.000 Euro, damit ihr in Zukunft auch weiter so viel Sport und Wettkämpfe betreiben könnt.
3: Dann gab es von Frau Klause noch ein paar organisatorische Hinweise und schon konnte es losgehen. Dann war es an den Mädchen und Jungen der teilnehmenden 20 Mannschaften von 15 Kinderfeuerwehren aus dem gesamten Kreisgebiet, ihr Wissen können, aber auch ihre Geschicklichkeit unter Beweis zu stellen. So waren es etwa 100 Kinder, die sich an den unterschiedlichen Stationen maßen. Insgesamt waren an diesem Tag fast so viele Erwachsene mit vor Ort, um die Veranstaltung abzusichern. Ein weiteres Beispiel für hervorragendes ehrenamtliches Engagement in der Region. Für die Kinder war es auf alle Fälle bei schönem Frühsommerwetter ein erlebnisreicher und spannender Tag. 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Am 26. Juli um 17 Uhr beginnt ein Orgelkonzert mit Kirchenmusikdirektor Thomas Ennenbach in der Marktkirche St. Andreas in der Lutherstadt Eisleben. Thema Giganten des Barocks, Bach und Händel sowie Verehrer. Der Eintritt kostet 10 Euro im

0: Vorverkauf. Schüler bis 18 Jahre brauchen nichts bezahlen.
1: Am 27. Juni wird in der Zeit von 9.30 Uhr bis 18 Uhr zum Tag der Berg- und Hüttenleute an den Schmidtschacht Helbra eingeladen. Mit dem Comedy-Programm Dicke Luft und kein Verkehr 4, Frauentausch, gastieren Künstler des bekannten Klacktheaters im Hof der Mansfelder Gewerke in Bendorf. Termin ist der 6. Juni, Einlass ab 17 Uhr, Beginn 18 Uhr, Eintritt 25 Euro. Der Kartenverkauf ist unter der eingeblendeten Telefonnummer möglich. Im Rahmen der Ehrenamtswürdigung wird der Ottilienpreis 2026 Starke Frauen am 28. Juni ab 16 Uhr in der Klosterkirche St. Marien-Widerstedt feierlich verliehen.
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3: Der DAX notierte am Montagvormittag bei 25.125,01 Punkten. Der TecDAX bei 4.163,64 Zählern und der Euro war ein US-Dollar 16,53 wert.
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3: In der Nacht zum Dienstag ist es anfangs gering bewölkt oder klar. Später verdichtet sich allmählich die Bewölkung. Es bleibt niederschlagsfrei. Die Temperaturen gehen auf 13 bis 9 Grad zurück. Der Wind weht schwach aus Süd. Am Dienstag ist es meist stark bewölkt, überwiegend aber niederschlagsfrei. Die Luft erwärmt sich auf sommerliche 24 bis 26 Grad. Der Wind weht schwach aus Süd. In der Nacht zum Mittwoch werden viele Wolken erwartet. Im weiteren Verlauf regnet es und es besteht eine geringe Gewitterneigung. Die Luft kühlt auf 15 bis 12 Grad ab. Der Wind weht schwach aus unterschiedlichen Richtungen. Am Mittwoch ist es in der ersten Tageshälfte dicht bewölkt. Im weiteren Verlauf geht es zu wechselnder Bewölkung über mit einzelnen Schauern. Die Höchstwerte erreichen 22 bis 24 Grad. Der Wind weht schwach bis mäßig aus West. In der Nacht zum Donnerstag geht die Bewölkung zurück und es ist niederschlagsfrei. Die Tiefstwerte fallen auf 14 bis 10 Grad, der Wind weht schwach aus Südwest. Der Donnerstag wird wolkig oder wechselnd bewölkt. Im Tagesverlauf kommen vom Westen her Schauer auf. Die Höchstwerte erreichen 23 bis 25 Grad, der Wind weht mäßig aus Südwest.
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3: Um 11 Uhr waren es 18 Grad, die Luftfeuchtigkeit betrug 55% und der Luftdruck 1016 Hektopascal.
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0: Die Kirche St. Georg im Mansfelder Ortsteil Siebigerode, bestehend aus großen, im örtlichen Bruch abgebauten Sandsteinquadern mit einem 33 Meter hohen, weithin sichtbaren Turm, feierte im Jahr 2022 ihr 170-jähriges Bestehen. Aus diesem Anlass organisierte die Kirchengemeinde, unterstützt durch den Fraueninitiativkreis Siebigerode, vom 3. bis 11. September eine Festwoche mit Veranstaltungen im und um das Gotteshaus. Nach dem Start mit einem Festgottesdienst wurde zum Beispiel eine Ausstellung mit Bildern von Helga Geppert und Peter Schuster eröffnet, die dann während der Festwoche jeden Tag besichtigt werden konnte. Beide Künstler wohnen in Siebigerode. Wie so manch einer der zahlreichen Besucherinnen und Besucher erstaunt feststellen musste. Für Herrn Schuster, der den Leuten eigentlich als Boxtrainer bekannt ist, war es nicht die erste Ausstellung, aber eine Premiere in seinem Wohnort.
1: Genau, und ich war angenehm überrascht von der Resonanz hier, wo ich hier dann kam. Und ich habe mich ja dann noch vorgestellt. Ich wohne über 10 Jahre hier, die Leute haben mich nicht gekannt. Ja, und deswegen, ich habe spontan auch sofort zugesagt, wo man an mich herangetreten ist wegen der Ausstellung, weil ich mir sah, ein Wohnort, das ist etwas Besonderes. Ja, Heimatort, und dann sage ich, Wohnort kommt dann. Ich wohne ja hier zu Hause, also beheimatet bin ich an der Küste. Und das sieht man ja auch an den Bildern.

0: Wenn man die Bürger durchschaut, sieht man auch manche, die so ein bisschen sozialkritischen Hintergrund haben. Ist das auch so ihr? Ist das so ein bisschen.
1: Ja, politisch. Zum Beispiel das da hinten hier mit der jungen Frau und dem Kind. Das ist Nein zu jeder Art von Krieg. Das ist mein.
0: Top aktuell also.
1: Top aktuell ist auch neue Maut, weil mich das beschäftigt hat.
0: Mhm. Ja. Oh, Sie haben ja auch hinten eins. Rente mit 70, nein, danke.
1: Ja, naja, weil die Diskussion Rente mit 70, man muss mal überlegen, die Menschen haben 45 Jahre, 50 Jahre gearbeitet und sollen jetzt noch länger arbeiten. Sicher, in manchen Berufen kann man das akzeptieren, aber nicht in solchen Berufen wie ich oder hier auf dem Bau und so. Geht ja auch nicht. Also das sind so Themen, kann man über Kunst auch ein bisschen zur Diskussion beitragen, ja. Soll ja nicht. Ich sage mal, es ist eh schwer, Kunst zu verkaufen. Ist an sich Sache. Und dann ist man ja durch das Internet und durch die ganze digitale Welt, ist die Kunst ja, kann jeder irgendwas alles ausdrucken. Ja. Und, aber das sind eben, sage ich mal, das ist Handarbeit. Ja, ein ganz kluger Mann aus dem Harz hat mal zu mir gesagt, ein Leben ohne Sport und Kunst ist wie ein Segel ohne Wind. Man plätschert so dahin und macht sein Ding, aber man bewegt nichts. Ja? Und das war für mich, das war auch ein Kunstmaler, der hat das mir ein Buch geschrieben, ich fand das schon toll, den Spruch. Und der war auch in Helbra in der ersten Boxhalle. Ein Leben ohne Sport ist wie ein Segel ohne Wind. Ja? Und das ist ein ganz kluger Spruch, finde ich.
2: Vielleicht war es Herr Schuster, der den kräftigen Wind ein paar Tage später heraufbeschworen hatte, als es abends auf dem Außengelände der Kirche hieß, hängt den Mond in die Bäume. Die immer beliebter werdende Sommerveranstaltung mit dem Frauenchor Volkstedt. Die sangesfreudigen Damen, die bereits seit 32 Jahren gemeinsam unterwegs sind, machen ihre Probe an verschiedenen Orten und zu ganz unterschiedlichen Gelegenheiten öffentlich und regen zum Mitsingen an. Auch wenn der Wind an diesem Abend so manches Tönchen verschlang, waren die Siebige Röderinnen und Siebige Röder mit Freude dabei.

0: Zum Mondscheinsingen gehört auch ein kleiner Imbiss, unter anderem mit Fettbämme und Jurke sowie beschwingenden Getränken. Im Anschluss wurde dann gemeinsam gesungen. Unter Begleitung des bekannten Künstlers Horst Ingolf Zeise aus Biesenrode.
1: Ja, ja, ja, ja, ja, ja.

Glück auf, das Kino kommt, hieß es dann am vorletzten Tag bzw. Abend der Festwoche anlässlich 170 Jahre Kirche Siebigerode. Das Kino 009 hatte aufgebaut und schickte sich an, zwei Klassiker aus dem Mansfeldischen zu zeigen. Bevor es losging, war jedoch Peter Mansfeld mit seiner Gitarre und einigen Balladen in Englisch und Deutsch zu erleben.

Während des Kinoabends im Anschluss wurden die beiden Streifen Das Rote Mansfeld und Seilfahrt 69 gezeigt. Letzterer stammt von Regisseur Karl-Heinz Mund, der die Umstrukturierung des traditionellen Mansfelder Bergbaugebietes nach der Schließung der meisten Schächte Ende der 60er Jahre zum Thema hatte. Mit diesen beeindruckenden Bildern sowie einem Gottesdienst mit Abschlusskonzert am Folgetag ging die Festwoche, während der für die Reparatur der Fenster der Kirche gesammelt wurde, dann zu Ende.

Mit dem Titel Dawning of the Day hatten die Barbarossa Pipes and Drums die öffentliche Probe in Annerode begonnen. Es folgten zahlreiche weitere bekannte Musikstücke, die von den Zuschauern mit viel Applaus bedacht wurden.

0: heute öffentliche Probe hier, der Pavarossa Pipes and Drums.
1: Richtig.
0: Macht ihr sowas öfters?
1: Also öffentliche Proben machen wir zweimal im Jahr auf dem Kyffhäuser oben. Dort sind sie dann angemeldet und die Leute kommen dann direkt so ein bisschen zum Konzert. Heute so hier auf dem Sportplatz ist es für uns auch eine Premiere.
0: Ach, gucke an. Ja, und weil du gerade angesprochen hast, oben am Barbarossa-Denkmal, da gibt es ja demnächst ein Highlight.
1: Ja, also wir sind am Organisieren. Wir haben drei verschiedene Bands noch zusätzlich eingeladen. Unsere große Vorstellung wäre sowas wie ein Lorelei-Tattoo. Also auf dem Kyffhäuser, sagen wir mal im Barbarossa-Tattoo, wo mehrere Bands aus verschiedenen Richtungen dann so zusammenkommen und zusammenspielen.
0: Vielleicht auch ein paar Schotten?
1: Also Schotten haben wir ja auch in unserer Band drin, die kommen natürlich mit und wir konnten auch einen echten Schotten gewinnen, der das Ganze organisiert, also musikalisch organisiert, weil da gehört ja auch eine Choreografie dazu und die Musik natürlich. Und Ian Ashford, der leitet die größte Indoor-Show, Musikshow in Deutschland und er hat sich bereit erklärt, das Ganze musikalisch zu organisieren.
0: Gut, das ist aber erst im nächsten Jahr geplant, ja. Jetzt gibt es ja demnächst auch noch ein Highlight.
1: Also wir machen immer am Ende des Jahres zwei Abschlusskonzerte. Wir haben mit einem Abschlusskonzert im Ohrtal angefangen mit 120 Gästen. Das war dann schon im zweiten Jahr zu knapp. Da haben wir Freitag und Sonnabend gespielt. Und vor Corona 2019 hatten wir zweimal 450 Leute auf dem Kyffhäuser in der Burggaststätte. Dieses Jahr verkaufen wir 250 Karten, weil wir noch nicht genau wissen, wie weit wir auseinandersitzen müssen. Aber wir freuen uns natürlich sehr auf unser Abschlusskonzert und üben jetzt hier und auch in der Volkshochschule.
0: Ich habe gerade unter den Leuten so mal ein bisschen rumgefragt und da waren doch ein paar, die sagten, Mensch, das wäre auch was für mich. Wie kommt man zu Ihnen?
1: Ja, also man meldet sich an. Wir sind ja im herkömmlichen Sinne keine Band wie eine andere Band, sondern wir sind zusammengesetzt aus verschiedenen Kursen der Kreisvolkshochschule Sangerhausen. Und man geht dann in den Beginnerkurs zum Pipe lernen oder in den Beginnerkurs zum Trommeln und muss sich dann für eine der drei Trommeln entscheiden, Bass, Drum, Tenor oder Snare. Aber wir freuen uns natürlich auch, wenn jemand Dudelsack spielen lernen will, weil davon brauchen wir immer ein paar mehr als Trommeln.

In der Pause ging Danilo Moix, jüngstes Mitglied zumindest der Piper, mit dem Hut herum, um anschließend mit einem Solo zu überraschen.

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Hallo und herzlich willkommen, liebe Zuschauerinnen und Zuschauer bei Punktum, Ihrem regionalen Fernsehprogramm am heutigen Montag, dem 1. Juni. Heute ist Kindertag und da geht ein besonderer Gruß natürlich an unsere jüngsten Zuschauer und Zuschauerinnen. Ja, das ist vielleicht ein kleiner Trost angesichts der Tatsache, dass die Schule wieder losgegangen ist, aber auch die Sommerferien sind ja auch schon wieder in Sicht. Also viel Spaß heute an diesem Tag. Ansonsten muss ich leider sagen, dass wir so viele Polizeimeldungen bekommen haben, die auch etwas ungewöhnlich sind zum Teil, dass diese ganze Anmoderation davon geprägt sein wird. Und ich sage Ihnen, das war noch längst nicht alles. Die Polizei wurde am Samstag gegen 21.15 Uhr informiert, dass die Bewohner eines Hauses in der Dorfstraße in Thüringen in ihrem Vorgarten eine ihnen unbekannte Tasche auffanden. Darin befand sich ein verdächtiger Gegenstand, der wie eine Sprengvorrichtung wirkte. Der Bereich wurde daraufhin weiträumig abgesperrt und Spezialkräfte des Landeskriminalamtes alarmiert. Nach deren Eintreffen untersuchten sie den Gegenstand. Es stellte sich heraus, dass das Paket aus zusammengebundenen Batterien bestand. Es konnte als ungefährlich eingestuft werden. Daraufhin hoben die Beamten gegen 1.30 Uhr die Absperrung wieder auf. Man kann sich vorstellen, was da los war in der Umgebung. Die Ermittlungen, warum und mit welchem Ziel das Paket abgelegt wurde, dauern an. Die tschechische Polizei nahm im Bereich Prag zwei polnische Staatsbürger fest, die im Verdacht stehen, gemeinschaftlich Anlagebetrug begangen zu haben. Sie führten eine größere Menge Bargeld bei sich. Im Rahmen der Ermittlungen ergab sich der Verdacht, dass das Bargeld im Zusammenhang mit einer Straftat in Deutschland in Ortslage Schwender stehen könnte. Zu diesem Zeitpunkt war jedoch keine geschädigte Person auszumachen, weshalb sich die tschechischen Behörden über ein Rechtshilfeersuchen an die Staatsanwaltschaft Halle wendeten. Umgehend führten Kräfte des Polizeireviers Mansfeld-Südharz Befragungen bei Anwohnern in Schwender durch. Im Zuge der Maßnahmen vor Ort meldete sich ein älterer Bewohner aus der Ortslage bei der Polizei und gab an, dass er am 26. Mai einen Anruf von einer ihm unbekannten Person erhalten habe. Während des Telefonats sei ihm eine Geldanlage mit großer Gewinnaussicht versprochen worden. Wenig später seien ein Mann und eine Frau an seinem Wohnort erschienen und mit ihm zu einem nahegelegenen Kreditinstitut gefahren. Der Schwender habe einen Geldbetrag im unteren fünfstelligen Bereich abgehoben und diesen an die zwei Personen übergeben. Sie haben dann den Mann wieder nach Hause gefahren und sich mit dem Geld in unbekannte Richtung entfernt. Der Schwender war sich noch gar nicht bewusst, dass er auf Betrüger reingefallen war. Ob das aufgefundene Geld komplett dem Geschädigten zugeordnet werden kann, ist Gegenstand der weiteren Untersuchungen, die die tschechischen Behörden führen. Die Polizei bedankt sich ausdrücklich bei der Bevölkerung von Schwender. Die umsichtige und engagierte Informationsteilung innerhalb der Anwohnerschaft hat einen entscheidenden Anteil für die Aufklärung der Tat geleistet. Die Polizei warnt vor derartigen Maschen. Seien Sie vorsichtig bei Angeboten privater Kreditvermittler. Machen Sie keinerlei Zusagen am Telefon. Geben Sie niemals persönliche Informationen weiter. Keine Telefonnummern und Adressen, Kontaktdaten, Bankleitzahlen, Kreditkartennummern oder ähnliches. Übergeben Sie kein Bargeld, Schmuck oder sonstige Wertgegenstände an unbekannte Personen. Weitere Infos gibt es auch unter der eingeblendeten Webadresse. Am Donnerstagvormittag drangen Unbekannte in ein Einfamilienhaus in der Neubauernsiedlung in Wallhausen ein. Die Bewohner befanden sich zum Tatzeitpunkt nicht zu Hause. Die Täter verursachten Schäden an der Verschlusseinrichtung. Zum möglichen Diebesgut liegen noch keine aktuellen Erkenntnisse vor. Die Kriminalpolizei sicherte am Tatort Spuren. Nach ersten Erkenntnissen handelten am Tatort zwei augenscheinlich männliche Täter. Diese verließen unerkannt den Tatort. Zur Personenbeschreibung gibt es folgende Hinweise. Erste Person, ca. 30 bis 35 Jahre, südländischer Phänotyp, ca. 1,85 groß, 3 Tage Bart. Bekleidet mit einem weißen Basecap, schwarzer Trainingsjacke, blaue Jeanshose, weiße Turnschuhe.

0: Schuhe. Zweite Person, ca. 20 bis 30 Jahre, südländischer Phänotyp, 3-Tage-Bart, ca. 1,70 bis 75 groß, schwarzes kurzes Haar, bekleidet mit einer braunen Steppjacke, dunkelblauen Jeans, weiße Turnschuhe und Handschuhen. Ein mögliches Fluchtfahrzeug ist derzeit nicht bekannt. Zeugen, die zur Tatzeit im Umfeld des Tatortes ungewöhnliche Beobachtungen getätigt haben, die auf einen Zusammenhang mit dem Einbruch und den beschriebenen Tatverdächtigen stehen könnten, werden gebeten, diese der Polizei Mansfeld-Südharz unter 03475 670293 oder jeden der anderen Polizeidienststelle mitzuteilen. Die Gutgläubigkeit eines Seniors nutzte am Donnerstagnachmittag ein unbekannter Mann in Eisleben aus. Unter dem Vorwand, ein Glas Wasser haben zu wollen, sprach der spätere Täter einen 79-Jährigen an, als dieser vom Einkauf kam. Arglos nahm der Rentner den Mann mit in seine Wohnung. Hier entwickelte sich ein offensichtlich vertrauenswürdiges Gespräch. Als der Unbekannte später die Wohnung verließ und in ein vor dem Mehrfamilienhaus in der Glumestraße wartenden Pkw stieg, stellte der Geschädigte fest, dass aus seinem Schrank eine vierstellige Bargeldsumme fehlte. Dafür waren mehrere Uhren und eine Handtasche am Tatort zurückgeblieben. Die Polizei hat Ermittlungen aufgenommen.
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0: Nach erfolgreichen Stationen in Hettstedt und Sangerhausen machte die Wanderausstellung mit dem Titel Erst 825 Jahre Bergbau im Landkreis Mansfeld-Südharz des Museumsverbandes Erlebnisweltmuseen nun in der Lutherstadt Eisleben halt und lud Besucherinnen und Besucher seiner spannenden Reise durch die Geschichte des Mansfelder Bergbaus ein. Am 28. Mai konnte zu diesem Anlass der stellvertretende Bürgermeister der Stadt Eisleben, Sven Kassig, die Besucherinnen und Besucher im Erdgeschoss des Stadtarchives am Andreaskirchplatz 10 begrüßen.
1: Einen wunderschönen guten Tag hier in der Lutherstadt Eisleben im Andreaskirchplatz 10. Hier Lutherstadt Eisleben, unsere Identität ist natürlich Martin Luther und auch der Bergbau. Und ich glaube, kaum ein anderer Ort als hier dieser kann es genauso auch erzählen. Hier in der 1546 von Luther initiierten damaligen Lateinschule, auch das erste Luthergymnasium in der Lutherstadt Eisleben, führen wir heute hier die Ausstellung durch mit einem langen Titel Erst 825 Jahre Bergbau im Landkreis Mansfeld-Südharz, eine Frage, eine archäologische Spurensuche. Und genau das ist das Thema, dass es sich eben auch herausstellt, dass gerade die Erzgewinnung, die Roheisenerzgewinnung und auch der Kupferschieferbergbau natürlich 825 Jahre im letzten Jahr begangen wurde. Aber es gibt natürlich auch Spuren und Sicherungen, die auch vielleicht auf ein längeres Datum, zurückliegendes Datum hinweisen, schon eventuell auch über 6000 Jahre in der Jungsteinzeit. Und diese Ausstellung, die wir heute hier eröffnen, ist eine Wanderausstellung. Sie war erst in Hettstedt und in Sangerhausen dieses Jahr. Und wir haben heute auch die Kuratorin Frau Kockles hier heute zugegen. Recht vielen Dank, dass Sie gekommen sind. Und auch Herrn Leske von der Erlebnisweltmuseen. Und wir möchten Sie hier begrüßen, Ihnen eine angenehme Ausstellung, sehr, sehr informative Ausstellung als Gegenstand hier geben. Und ich bedanke mich für Ihre Aufmerksamkeit und ich wünsche hier sehr, sehr konstruktive Gespräche. Recht vielen Dank.
0: Näher auf die Ausstellung gingen dann der Geschäftsführer des Erlebnisweltmuseen e.V., Mike Leske, und danach Dr. Anne Kockles, die die Ausstellung konzipiert hatte, ein. Die Exposition ist anlässlich des 825-jährigen Bergbaujubiläums im vergangenen Jahr gestaltet worden und richtet sich ausdrücklich nicht nur an Fachpublikum, sondern ebenso an Familien, Schulklassen und alle sonstigen Interessenten, die die Geschichte ihrer Region neu entdecken möchten. Mit dem begleitenden Ausstellungsheft begeben sich die Besucherinnen und Besucher auf eine archäologische Spurensuche. Die Reise beginnt um das Jahr 1200, als die ersten Kupfererzvorkommen entdeckt und erschlossen wurden. Gleichzeitig öffnet die Ausstellung den Blick weit darüber hinaus bis zurück in die Steinzeit vor mehr als 6000 Jahren. Zu sehen sind hochkarätige Exponate des Landesamtes für Denkmalpflege und Archäologie Sachsen-Anhalt sowie bedeutende Funde aus den regionalgeschichtlichen Sammlungen der Lutherstadt Eisleben. Dazu gehören auch die berühmten Originale von Napian und Neuke. Viele der ausgestellten Stücke stammen aus der Dauerausstellung vom Faustkeil zu Schwert und Krone, wodurch sich die Sonderausstellung stimmig in die bestehende Präsentation des Stadtarchives einfügt. Es wird klar, der Bergbau im Mansfelder Land begann nicht erst vor 825 Jahren. Die archäologischen Funde erzählen von einer deutlich älteren Bergbautradition und machen sichtbar, wie eng die Geschichte der Region seit Jahrtausenden mit dem Erzbergbau verbunden ist. Frau Dr. Kockles lud zu einer Führung durch die Exposition ein. Sie ist bis zum 30. August im Stadtarchiv Eisleben zu sehen. Geöffnet ist sie an diesem Tag im Rahmen des 21. Lutherspaziergangs von 14.30 Uhr bis 17 Uhr, außerdem am 20. Juni von 11 bis 15 und am 22. Juni von 15.30 Uhr bis 17.30 Uhr. Zusätzliche Termine für Schulklassen und Gruppen sind nach telefonischer Vereinbarung möglich unter Eisleben 655-600. Der Kreisjugendausschuss im Kreisfeuerwehrverband Mansfeld-Südharz e.V. führte am 30. Mai den diesjährigen Aktionstag der Kinderfeuerwehren im Landkreis Mansfeld-Südharz in Altstädt durch. Auf der Freifläche am Stadtbad versammelten sich die Jungen und Mädchen der teilnehmenden Kinderfeuerwehren, ihre Betreuer, aber auch Vertreter des DLRG, der Polizei oder des ASB. Sie alle präsentierten sich an diesem Tag mit ihrem Leistungsspektrum. Eröffnet wurde der Aktionstag der Kinderfeuerwehren von Celine Klause, Kreisjugendfeuerwehrwartin.
2: Herzlich willkommen zum diesjährigen Kinderaktionstag hier wieder in Eichstätt. Guten Morgen! Das hat mich noch nicht überzeugt. Guten Morgen,

0: Grüßen hier, natürlich auch im Namen aller Vorstandsmitglieder. Den einen oder anderen sehen wir hier zu meiner rechten Seite. Ja, ich möchte euch danken, dass ihr alle hier seid, auch an eure Betreuer, die natürlich viel mit euch geübt haben. Großer Dank gilt natürlich dem Schiedsrichterteam, die heute auch wieder zahlreich vertreten sind und die uns dann nachher ordentlich bewerten. Des Weiteren natürlich den Kreisjugendausschuss, der hier wieder hervorragende Arbeit geleistet hat, das Team um Selin, also auch recht herzlichen Dank. Allen Rettungsorganisationen, die wir jetzt hier sehen, ob das Feuerwehr ist, ob das Polizei ist, DLRG, Rettungshunde, DLRG, Rettungswacht, also die Wasserrettung, genau, danke. Ja, der ASB natürlich und so weiter und so fort. Ich möchte das als Grußwort auch so lassen, weil wir wollen ja auch dann langsam starten und der eine oder andere möchte ja auch noch was sagen. Also, herzlich willkommen hier. Ich wünsche uns einen schönen, fairen Wettkampf.
1: Auch Herr Reise als Leiter des Amts für Brand- und Katastrophenschutz im Landkreis und Herr Hahn als Wehrleiter der Stadt Altstädt für die gastgebende Kommune sprachen jeweils ein kurzes Grußwort und wünschten der Veranstaltung einen guten Verlauf. Auch vor Ort der Vizepräsident des Lions Clubs Sangerhausen, Jens Wiegmann, und Andreas Hüttel, Vorsitzender des Lions Fördervereins Sangerhausen. Sie hatten etwas ganz Besonderes dabei.
2: Also wir vom Lions Förderverein Sangerhausen, einige von euch kennen uns ja. Wir haben ja jedes Jahr die Weihnachtslotterie veranstaltet und der Hauptgrund für die Weihnachtslotterie ist, dass wir für euch etwas Geld zusammenbekommen. Ihr unterstützt uns dabei ganz kräftig und deshalb haben wir heute den höchsten Scheck, den wir euch je geben konnten. Und ihr werdet gleich sehen, wie wir da drauf steht. Und wir wollen vor allem euch Kinder unterstützen. Auch ein paar Jugendliche sind dabei, also die Jugendlichen ebenfalls. Wir danken damit aber auch den Betreuern, den Eltern, allen, die euch unterstützen, die im Prinzip da sind, damit, wenn es mal brennt, das gelöscht wird, aber auch alles vorbereitet, damit es am besten gar nicht brennt. Und das finden wir gut. Wir wollen euch einen schönen Tag heute wünschen. Sonne ist gut, Wolken sind ein bisschen besser, wenn ihr euch hier anstrengen müsst, wenn ihr euren Kopf anstrengen müsst. Und wir wünschen euch einen wunderschönen Tag und wir haben euch mitgebracht einen Scheck über 5.000 Euro, damit ihr in Zukunft auch weiter so viel Sport und Wettkämpfe betreiben könnt.
1: Dann gab es von Frau Klause noch ein paar organisatorische Hinweise und schon konnte es losgehen. Dann war es an den Mädchen und Jungen der teilnehmenden 20 Mannschaften von 15 Kinderfeuerwehren aus dem gesamten Kreisgebiet ihr Wissen können, aber auch ihre Geschicklichkeit unter Beweis zu stellen. So waren es etwa 100 Kinder, die sich an den unterschiedlichen Stationen maßen. Insgesamt waren an diesem Tag fast so viele Erwachsene mit vor Ort, um die Veranstaltung abzusichern. Ein weiteres Beispiel für hervorragendes ehrenamtliches Engagement in der Region. Für die Kinder war es auf alle Fälle bei schönem Frühsommerwetter ein erlebnisreicher und spannender Tag. 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Am 26. Juli um 17 Uhr beginnt ein Orgelkonzert mit Kirchenmusikdirektor Thomas Ennenbach in der Marktkirche St. Andreas in der Lutherstadt Eisleben. Thema Giganten des Barocks, Bach und Händel sowie Verehrer. Der Eintritt kostet 10 Euro im Vorverkauf. Schüler bis 18 Jahre brauchen nichts bezahlen. Am 27. Juni wird in der Zeit von 9.30 Uhr bis 18 Uhr zum Tag der Berg- und Hüttenleute an den Schmidtschacht Helbra eingeladen. Mit dem Comedy-Programm Dicke Luft und kein Verkehr 4, Frauentausch, gastieren Künstler des bekannten Klacktheaters im Hof der Mansfelder Gewerke in Bendorf. Termin ist der 6. Juni, Einlass ab 17 Uhr, Beginn 18 Uhr, Eintritt 25 Euro. Der Kartenverkauf ist unter der eingeblendeten Telefonnummer möglich. Im Rahmen der Ehrenamtswürdigung wird der Ottilienpreis 2026 Starke Frauen am 28. Juni ab 16 Uhr in der Klosterkirche St. Marien Widerstedt feierlich verliehen. 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
1: Der DAX notierte am Montagvormittag bei 25.125,01 Punkten. Der TecDAX bei 4.163,64 Zählern und der Euro war ein US-Dollar 16,53 wert.
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1: In der Nacht zum Dienstag ist es anfangs gering bewölkt oder klar. Später verdichtet sich allmählich die Bewölkung. Es bleibt niederschlagsfrei. Die Temperaturen gehen auf 13 bis 9 Grad zurück. Der Wind weht schwach aus Süd. Am Dienstag ist es meist stark bewölkt, überwiegend aber niederschlagsfrei. Die Luft erwärmt sich auf sommerliche 24 bis 26 Grad, der Wind weht schwach aus Süd. In der Nacht zum Mittwoch werden viele Wolken erwartet. Im weiteren Verlauf regnet es und es besteht eine geringe Gewitterneigung. Die Luft kühlt auf 15 bis 12 Grad ab, der Wind weht schwach aus unterschiedlichen Richtungen. Am Mittwoch ist es in der ersten Tageshälfte dicht bewölkt. Im weiteren Verlauf geht es zu wechselnder Bewölkung über mit einzelnen Schauern. Die Höchstwerte erreichen 22 bis 24 Grad, der Wind weht schwach bis mäßig aus West. In der Nacht zum Donnerstag geht die Bewölkung zurück und es ist niederschlagsfrei. Die Tiefstwerte fallen auf 14 bis 10 Grad, der Wind weht schwach aus Südwest. Der Donnerstag wird wolkig oder wechselnd bewölkt. Im Tagesverlauf kommen vom Westen her Schauer auf. Die Höchstwerte erreichen 23 bis 25 Grad, der Wind weht mäßig aus Südwest.
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1: Um 11 Uhr waren es 18 Grad, die Luftfeuchtigkeit betrug 55% und der Luftdruck 1016 Hektopascal.
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0: Die Kirche St. Georg im Mansfelder Ortsteil Siebigerode, bestehend aus großen, im örtlichen Bruch abgebauten Sandsteinquadern mit einem 33 Meter hohen, weithin sichtbaren Turm, feierte im Jahr 2022 ihr 170-jähriges Bestehen. Aus diesem Anlass organisierte die Kirchengemeinde, unterstützt durch den Fraueninitiativkreis Siebigerode, vom 3. bis 11. September eine Festwoche mit Veranstaltungen im und um das Gotteshaus. Nach dem Start mit einem Festgottesdienst wurde zum Beispiel eine Ausstellung mit Bildern von Helga Geppert und Peter Schuster eröffnet, die dann während der Festwoche jeden Tag besichtigt werden konnte. Beide Künstler wohnen in Siebigerode. Wie so manch einer der zahlreichen Besucherinnen und Besucher erstaunt feststellen musste. Für Herrn Schuster, der den Leuten eigentlich als Boxtrainer bekannt ist, war es nicht die erste Ausstellung, aber eine Premiere in seinem Wohnort.
1: Genau, und ich war angenehm überrascht von der Resonanz hier, wo ich hier dann kam. Und ich habe mich ja dann noch vorgestellt. Ich wohne über 10 Jahre hier, die Leute haben mich nicht gekannt. Ja, und deswegen, ich habe spontan auch sofort zugesagt, wo man an mich herangetreten ist wegen der Ausstellung, weil ich mir sah, ein Wohnort, das ist etwas Besonderes. Ja, Heimatort, und dann sah ich, Wohnort kommt dann. Ich wohne ja hier zu Hause, also bei Heimat bin ich an der Küste. Und das sieht man ja auch an den Bildern.

0: Wenn man die Bilder durchschaut, sieht man auch manche, die so ein bisschen sozialkritischen Hintergrund haben. Ist das auch so ihr? Ist das so ein bisschen?
1: Ja, politisch. Zum Beispiel das da hinten hier mit der jungen Frau und dem Kind. Das ist Nein zu jeder Art von Krieg. Das ist mein Top aktuell. Es ist auch neu gemalt, weil mich das beschäftigt hat.
0: Mhm. Ja. Oh, Sie haben ja auch hinten eins. Rente mit 70, nein, danke.
1: Ja, naja, weil die Diskussion Rente mit 70, man muss mal überlegen, die Menschen haben 45 Jahre, 50 Jahre gearbeitet und sollen jetzt noch länger arbeiten. Sicher, in manchen Berufen kann man das akzeptieren, aber nicht in solchen Berufen wie ich oder hier auf dem Bau und so. Geht ja auch nicht. Also das sind in so Themen, kann man über Kunst auch ein bisschen zur Diskussion beitragen. Ja. So, ja, nicht. Ich sage mal, es ist eh schwer, Kunst zu verkaufen. Ist Ansichtssache. Und dann ist man ja durch das Internet und durch die ganze digitale Welt, ist die Kunst ja, kann jeder irgendwas alles ausdrucken. Ja. Und, aber das sind eben, sag ich mal, das ist Handarbeit. Ja, ein ganz kluger Mann aus dem Harz hat mal zu mir gesagt: Ein Leben ohne Sport und Kunst. Es ist wie ein Segel ohne Wind. Man plätschert so dahin und macht sein Ding, aber man bewegt nichts. Ja? Und das war für mich, ich war auch ein Kunstmaler, der hat das mir ein Buch geschrieben. Ich fand das schon toll, den Spruch. Und der war auch in Hebra in der ersten Boxhalle. Ein Leben ohne Sport ist wie ein Segel ohne Wind. Ja? Und das ist ein ganz kluger Spruch, finde ich.
2: Vielleicht war es Herr Schuster, der den kräftigen Wind ein paar Tage später heraufbeschworen hatte, als es abends auf dem Außengelände der Kirche hieß, hängt den Mond in die Bäume. Die immer beliebter werdende Sommerveranstaltung mit dem Frauenchor Volkstedt. Die sangesfreudigen Damen, die bereits seit 32 Jahren gemeinsam unterwegs sind, machen ihre Probe an verschiedenen Orten und zu ganz unterschiedlichen Gelegenheiten öffentlich und regen zum Mitsingen an. Auch wenn der Wind an diesem Abend so manches Tönchen verschlang, waren die Siebigeröderinnen und Siebigeröder mit Freude dabei.

Zum Mondschein singen gehört auch ein kleiner Imbiss, unter anderem mit Fettbämme und Jurke sowie beschwingenden Getränken. Im Anschluss wurde dann gemeinsam gesungen, unter Begleitung des bekannten Künstlers Horst Ingolf Zeise aus Biesenrode.

Glück auf, das Kino kommt, hieß es dann am vorletzten Tag bzw. Abend der Festwoche anlässlich 170 Jahre Kirche Siebigerode. Das Kino 009 hatte aufgebaut und schickte sich an, zwei Klassiker aus dem Mansfeldischen zu zeigen. Bevor es losging, war jedoch Peter Mansfeld mit seiner Gitarre und einigen Balladen in Englisch und Deutsch zu erleben.

Während des Kinoabends im Anschluss wurden die beiden Streifen Das Rote Mansfeld und Seilfahrt 69 gezeigt. Letzterer stammt von Regisseur Karl-Heinz Mund, der die Umstrukturierung des traditionellen Mansfelder Bergbaugebietes nach der Schließung der meisten Schächte Ende der 60er Jahre zum Thema hatte. Mit diesen beeindruckenden Bildern sowie einem Gottesdienst mit Abschlusskonzert am Folgetag ging die Festwoche, während der für die Reparatur der Fenster der Kirche gesammelt wurde, dann zu Ende.

Mit dem Titel Dawning of the Day hatten die Barbarossa Pipes and Drums die öffentliche Probe in Annerode begonnen. Es folgten zahlreiche weitere bekannte Musikstücke, die von den Zuschauern mit viel Applaus bedacht wurden.

0: heute öffentliche Probe hier, der Cavarossa Pipes and Drums.
1: Richtig.
0: Macht ihr sowas öfters?
1: Also öffentliche Proben machen wir zweimal im Jahr auf dem Kyffhäuser oben. Dort sind sie dann angemeldet und die Leute kommen dann direkt so ein bisschen zum Konzert. Heute so hier auf dem Sportplatz ist es für uns auch eine Premiere.
0: Ach, gucke an. Ja, und weil du gerade angesprochen hast, oben am Barbarossa-Denkmal, da gibt es ja demnächst ein Highlight.
1: Ja, also wir sind am Organisieren. Wir haben drei verschiedene Bands noch zusätzlich eingeladen. Unsere große Vorstellung wäre sowas wie ein Lorelei-Tattoo. Also auf dem Kyffhäuser, sagen wir mal, im Barbarossa-Tattoo, wo mehrere Bands aus verschiedenen Richtungen dann so zusammenkommen und zusammenspielen.
0: Vielleicht auch ein paar Schotten?
1: Also Schotten haben wir ja auch in unserer Band drin. Die kommen natürlich mit und wir konnten auch einen echten Schotten gewinnen, der das Ganze organisiert, also musikalisch organisiert, weil da gehört ja auch eine Choreografie dazu und die Musik natürlich. Und Ian Ashford, der leitet die größte Indoor-Show, Musikshow in Deutschland, und er hat sich bereit erklärt, das Ganze musikalisch zu organisieren.
0: Gut, das ist aber erst im nächsten Jahr geplant. Ja. Jetzt gibt es ja demnächst auch noch ein Highlight.
1: Also wir machen immer am Ende des Jahres zwei Abschlusskonzerte. Wir haben mit einem Abschlusskonzert im Ohrtal angefangen mit 120 Gästen. Das war dann schon im zweiten Jahr zu knapp. Da haben wir Freitag und Sonnabend gespielt. Und vor Corona 2019 hatten wir zweimal 450 Leute auf dem Kyffhäuser in der Burggaststätte. Dieses Jahr verkaufen wir 250 Karten, weil wir noch nicht genau wissen, wie weit wir auseinandersitzen müssen. Aber wir freuen uns natürlich sehr auf unser Abschlusskonzert und üben jetzt hier und auch in der Volkshochschule.
0: Ich habe gerade unter den Leuten so mal ein bisschen rumgefragt und da waren doch ein paar, die sagten, Mensch, das wäre auch was für mich. Wie kommt man zu Ihnen?
1: Ja, also man meldet sich an. Wir sind ja im herkömmlichen Sinne keine Band.

wie eine andere Band, sondern wir sind zusammengesetzt aus verschiedenen Kursen der Kreisvolkshochschule Sangerhausen. Und man geht dann in den Beginnerkurs zum Pipe-Lernen oder in den Beginnerkurs zum Trommeln und muss sich dann für eine der drei Trommeln entscheiden, Bass, Drum, Tenor oder Snare. Aber wir freuen uns natürlich auch, wenn jemand Dudelsack spielen lernen will, weil davon brauchen wir immer ein paar mehr als Trommeln.

In der Pause ging Danilo Moix, jüngstes Mitglied zumindest der Piper, mit dem Hut herum, um anschließend mit einem Solo zu überraschen.

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Hallo und herzlich willkommen, liebe Zuschauerinnen und Zuschauer bei Punktum, Ihrem regionalen Fernsehprogramm am heutigen Montag, dem 1. Juni. Heute ist Kindertag und da geht ein besonderer Gruß natürlich an unsere jüngsten Zuschauer und Zuschauerinnen. Ja, das ist vielleicht ein kleiner Trost angesichts der Tatsache, dass die Schule wieder losgegangen ist. Aber auch die Sommerferien sind ja auch schon wieder in Sicht. Also viel Spaß heute an diesem Tag. Ansonsten muss ich leider sagen, dass wir so viele Polizeimeldungen bekommen haben, die auch etwas ungewöhnlich sind zum Teil, dass diese ganze Anmoderation davon geprägt sein wird. Und ich sage Ihnen, das war noch längst nicht alles. Die Polizei wurde am Samstag gegen 21.15 Uhr informiert, dass die Bewohner eines Hauses in der Dorfstraße in Thüringen in ihrem Vorgarten eine ihnen unbekannte Tasche auffanden. Darin befand sich ein verdächtiger Gegenstand, der wie eine Sprengvorrichtung wirkte. Der Bereich wurde daraufhin weiträumig abgesperrt und Spezialkräfte des Landeskriminalamtes alarmiert. Nach deren Eintreffen untersuchten sie den Gegenstand. Es stellte sich heraus, dass das Paket aus zusammengebundenen Batterien bestand. Es konnte als ungefährlich eingestuft werden. Daraufhin hoben die Beamten gegen 1.30 Uhr die Absperrung wieder auf. Man kann sich vorstellen, was da los war in der Umgebung. Die Ermittlungen, warum und mit welchem Ziel das Paket abgelegt wurde, dauern an. Die tschechische Polizei nahm im Bereich Prag zwei polnische Staatsbürger fest, die im Verdacht stehen, gemeinschaftlich Anlagebetrug begangen zu haben. Sie führten eine größere Menge Bargeld bei sich. Im Rahmen der Ermittlungen ergab sich der Verdacht, dass das Bargeld in Zusammenhang mit einer Straftat in Deutschland in Ortslage Schwender stehen könnte. Zu diesem Zeitpunkt war jedoch keine geschädigte Person auszumachen, weshalb sich die tschechischen Behörden über ein Rechtshilfeersuchen an die Staatsanwaltschaft Halle wendeten. Umgehend führten Kräfte des Polizeireviers Mansfeld-Südharz Befragung bei Anwohnern in Schwender durch. Im Zuge der Maßnahmen vor Ort meldete sich ein älterer Bewohner aus der Ortslage bei der Polizei und gab an, dass er am 26. Mai einen Anruf von einer ihm unbekannten Person erhalten habe. Während des Telefonats sei ihm eine Geldanlage mit großer Gewinnaussicht versprochen worden. Wenig später seien ein Mann und eine Frau an seinem Wohnort erschienen und mit ihm zu einem nahegelegenen Kreditinstitut gefahren. Der Spender habe einen Geldbetrag im unteren fünfstelligen Bereich abgehoben und diesen an die zwei Personen übergeben. Sie haben dann den Mann wieder nach Hause gefahren und sich mit dem Geld in unbekannte Richtung entfernt. Der Spender war sich noch gar nicht bewusst, dass er auf Betrüger reingefallen war. Ob das aufgefundene Geld komplett dem Geschädigten zugeordnet werden kann, ist Gegenstand der weiteren Untersuchungen, die die tschechischen Behörden führen. Die Polizei bedankt sich ausdrücklich bei der Bevölkerung von Schwender. Die umsichtige und engagierte Informationsteilung innerhalb der Anwohnerschaft hat einen entscheidenden Anteil für die Aufklärung der Tat geleistet. Die Polizei warnt vor derartigen Maschen. Seien Sie vorsichtig bei Angeboten privater Kreditvermittler. Machen Sie keinerlei Zusagen am Telefon. Geben Sie niemals persönliche Informationen weiter. Keine Telefonnummern und Adressen, Kontaktdaten, Bankleitzahlen, Kreditkartennummern oder Ähnliches. Übergeben Sie kein Bargeld, Schmuck oder sonstige Wertgegenstände an unbekannte Personen. Weitere Infos gibt es auch unter der eingeblendeten Webadresse. Am Donnerstagvormittag drangen Unbekannte in ein Einfamilienhaus in der Neubauernsiedlung in Wallhausen ein. Die Bewohner befanden sich zum Tatzeitpunkt nicht zu Hause. Die Täter verursachten Schäden an der Verschlusseinrichtung. Zum möglichen Diebesgut liegen noch keine aktuellen Erkenntnisse vor. Die Kriminalpolizei sicherte am Tatort Spuren. Nach ersten Erkenntnissen handelten am Tatort zwei augenscheinlich Menschen.

0: mutmaßliche Täter. Diese verließen unerkannt den Tatort. Zur Personenbeschreibung gibt es folgende Hinweise. Erste Person, ca. 30 bis 35 Jahre, südländischer Phänotyp, ca. 1,85 groß, 3 Tage Bart. Bekleidet mit einem weißen Basecap, schwarzer Trainingsjacke, blaue Jeanshose, weiße Turnschuhe. Zweite Person, ca. 20 bis 30 Jahre, südländischer Phänotyp, 3 Tage Bart, ca. 1,70 bis 75 groß, schwarzes kurzes Haar, bekleidet mit einer braunen Steppjacke, dunkelblauen Jeans, weiße Turnschuhe und Handschuhen. Ein mögliches Fluchtfahrzeug ist derzeit nicht bekannt. Zeugen, die zur Tatzeit im Umfeld des Tatortes ungewöhnliche Beobachtungen getätigt haben, die auf einen Zusammenhang mit dem Einbruch und den beschriebenen Tatverdächtigen stehen könnten, werden gebeten, diese der Polizei Mansfeld-Südharz unter 03475-670-293 oder jeden der anderen Polizeidienststelle mitzuteilen. Die Gutgläubigkeit eines Seniors nutzte am Donnerstagnachmittag ein unbekannter Mann in Eisleben aus. Unter dem Vorwand, ein Glas Wasser haben zu wollen, sprach der spätere Täter einen 79-Jährigen an, als dieser vom Einkauf kam. Arglos nahm der Rentner den Mann mit in seine Wohnung. Hier entwickelte sich ein offensichtlich vertrauenswürdiges Gespräch. Als der Unbekannte später die Wohnung verließ und in einen vor dem Mehrfamilienhaus in der Glumestraße wartenden Pkw stieg, stellte der Geschädigte fest, dass aus seinem Schrank eine 4-stellige Bargeldsumme fehlte. Dafür waren mehrere Uhren und eine Handtasche am Tatort zurückgeblieben. Die Polizei hat Ermittlungen aufgenommen.
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0: Nach erfolgreichen Stationen in Hettstedt und Sangerhausen machte die Wanderausstellung mit dem Titel Erst 825 Jahre Bergbau im Landkreis Mansfeld-Südharz des Museumsverbandes Erlebniswelt Museen nun in der Lutherstadt Eisleben halt und lud Besucherinnen und Besucher seiner spannenden Reise durch die Geschichte des Mansfelder Bergbaus ein. Am 28. Mai konnte zu diesem Anlass der stellvertretende Bürgermeister der Stadt Eisleben, Sven Kassig, die Besucherinnen und Besucher im Erdgeschoss des Stadtarchives am Andreaskirchplatz 10 begrüßen.
1: Einen wunderschönen guten Tag hier in der Lutherstadt Eisleben im Andreaskirchplatz 10. Hier Lutherstadt Eisleben, unsere Identität ist natürlich Martin Luther und auch der Bergbau. Und ich glaube, kaum ein anderer Ort als hier dieser kann es genauso auch erzählen. Hier in der 1546 von Luther initiierten damaligen Lateinschule, auch das erste Luther-Gymnasium in der Lutherstadt Eisleben, führen wir heute hier die Ausstellung durch mit einem langen Titel Erst 825 Jahre Bergbau im Landkreis Mansfeld-Südharz, eine Frage, eine archäologische Spurensuche. Und genau

0: das ist das Thema, dass es sich eben auch herausstellt, dass gerade die Erzgewinnung, die Roheisenerzgewinnung und auch der Kupferschieferbergbau natürlich 825 Jahre im letzten Jahr begangen wurde. Aber es gibt natürlich auch Spuren und Sicherungen, die auch vielleicht auf ein längeres Datum, zurückliegendes Datum hinweisen, schon eventuell auch über 6000 Jahre in der Jungsteinzeit. Und diese Ausstellung, die wir heute hier eröffnen, ist eine Wanderausstellung. Sie war erst in Hettstedt und in Sangerhausen dieses Jahr. Und wir haben heute auch die Kuratorin Frau Kockles hier heute zugegen. Recht vielen Dank, dass Sie gekommen sind. Und auch Herrn Leske von der Erlebniswelt Museen. Und wir möchten Sie hier begrüßen, Ihnen eine angenehme Ausstellung, sehr, sehr informative Ausstellung, als Gegenstand hier geben. Und ich bedanke mich für Ihre Aufmerksamkeit und ich wünsche hier sehr, sehr konstruktive Gespräche. Recht vielen Dank.
1: Näher auf die Ausstellung ging dann der Geschäftsführer des Erlebnisweltmuseen e.V., Mike Leske, und danach Dr. Anne Kockles, die die Ausstellung konzipiert hatte, ein. Die Exposition ist anlässlich des 825-jährigen Bergbaujubiläums im vergangenen Jahr gestaltet worden und richtet sich ausdrücklich nicht nur an Fachpublikum, sondern ebenso an Familien, Schulklassen und alle sonstigen Interessenten, die die Geschichte ihrer Region neu entdecken möchten. Mit dem begleitenden Ausstellungsheft begeben sich die Besucherinnen und Besucher auf eine archäologische Spurensuche. Die Reise beginnt um das Jahr 1200, als die ersten Kupfererzvorkommen entdeckt und erschlossen wurden. Gleichzeitig öffnet die Ausstellung den Blick weit darüber hinaus bis zurück in die Steinzeit vor mehr als 6000 Jahren. Zu sehen sind hochkarätige Exponate des Landesamtes für Denkmalpflege und Archäologie Sachsen-Anhalt sowie bedeutende Funde aus den regionalgeschichtlichen Sammlungen der Lutherstadt Eisleben. Dazu gehören auch die berühmten Originale von Napjan und Neuke. Viele der ausgestellten Stücke stammen aus der Dauerausstellung vom Faustkeil zu Schwert und Krone, wodurch sich die Sonderausstellung stimmig in die bestehende Präsentation des Stadtarchives einfügt. Es wird klar, der Bergbau im Mansfelder Land begann nicht erst vor 825 Jahren. Die archäologischen Funde erzählen von einer deutlich älteren Bergbautradition und machen sichtbar, wie eng die Geschichte der Region seit Jahrtausenden mit dem Erzbergbau verbunden ist. Frau Dr. Kockles lud zu einer Führung durch die Exposition ein. Sie ist bis zum 30. August im Stadtarchiv Eisleben zu sehen. Geöffnet ist sie an diesem Tag im Rahmen des 21. Lutherspaziergangs von 14.30 Uhr bis 17 Uhr, außerdem am 20. Juni von 11 bis 15 und am 22. Juni von 15.30 Uhr bis 17.30 Uhr. Zusätzliche Termine für Schulklassen und Gruppen sind nach telefonischer Vereinbarung möglich unter Eisleben 655-600. Der Kreisjugendausschuss im Kreisfeuerwehrverband Mansfeld-Südarzt e.V. führte am 30. Mai den diesjährigen Aktionstag der Kinderfeuerwehren im Landkreis Mansfeld-Südharz in Altstädt durch. Auf der Freifläche am Stadtbad versammelten sich die Jungen und Mädchen der teilnehmenden Kinderfeuerwehren, ihre Betreuer, aber auch Vertreter des DLRG, der Polizei oder des ASB. Sie alle präsentierten sich an diesem Tag mit ihrem Leistungsspektrum. Eröffnet wurde der Aktionstag der Kinderfeuerwehren von Selin Klause, Kreisjugendfeuerwehrwartin.
2: Herzlich willkommen zum diesjährigen Kinderaktionstag hier wieder in Altstädt. Guten Morgen!
3: Guten Morgen!
2: Das hat mich noch nicht überzeugt. Guten Morgen!
3: Guten Morgen!
2: Ja, das tat schon weh. Schön, dass ihr da seid. Schön, dass ihr alle auch wieder hergefunden habt. Ich freue mich, dass wir wieder endlich hier in Altstädt sind. Nach der Renovierung des Stadtbades hat es dann auch mit dem Termin zum Kinderaktionstag geklappt. Ich hoffe, ihr habt euch alle schön vorbereitet, seid schön fit, wollt ein bisschen die Sonne genießen, die zum Glück heute nicht so brennt. Und ehe ich hier in weitere ausschweifende Worte falle, ich habe hier ganz viele Leute stehen und der eine oder andere möchte da auch nochmal was sagen.
4: Ja, ihr Lieben. Auch von mir natürlich herzlich willkommen hier in Altstädt. Auch ich sage guten Morgen an euch. Ja, also im Namen des Kreisfeuerwehrverbandes Mansfeld-Südorts, ich hier als Vorsitzender, möchte euch recht herzlich begrüßen.

0: Also, herzlich willkommen hier. Ich wünsche uns einen schönen, fairen Wettkampf.
1: Auch Herr Reise als Leiter des Amts für Brand- und Katastrophenschutz im Landkreis und Herr Hahn als Wehrleiter der Stadt Allstedt für die gastgebende Kommune sprachen jeweils ein kurzes Grußwort und wünschten der Veranstaltung einen guten Verlauf. Auch vor Ort der Vizepräsident des Lions Clubs Sangerhausen, Jens Wiegmann, und Andreas Hüttel, Vorsitzender des Lions Fördervereins Sangerhausen. Sie hatten etwas ganz Besonderes dabei.
0: Also wir vom Lions Förderverein Sangerhausen, einige von euch kennen uns ja, wir haben ja jedes Jahr die Weihnachtslotterie veranstaltet und der Hauptgrund für die Weihnachtslotterie ist, dass wir für euch etwas Geld zusammenbekommen. Ihr unterstützt uns dabei ganz kräftig und deshalb haben wir heute den höchsten Scheck, den wir euch je geben konnten. Und ihr werdet gleich sehen, wie wir da drauf steht. Und wir wollen vor allem euch Kinder unterstützen. Auch ein paar Jugendliche sind dabei, also die Jugendlichen ebenfalls. Wir danken damit aber auch den Betreuern, den Eltern, allen, die euch unterstützen, die im Prinzip da sind, damit, wenn es mal brennt, das gelöscht wird, aber auch alles vorbereitet, damit es am besten gar nicht brennt. Und das finden wir gut. Wir wollen euch einen schönen Tag heute wünschen. Sonne ist gut, Wolken sind ein bisschen besser, wenn ihr euch hier anstrengen müsst, wenn ihr euren Kopf anstrengen müsst. Und wir wünschen euch einen wunderschönen Tag und wir haben euch mitgebracht einen Scheck über 5.000 Euro, damit ihr in Zukunft auch weiter so viel Sport und Wettkämpfe betreiben könnt.
1: Dann gab es von Frau Klause noch ein paar organisatorische Hinweise und schon konnte es losgehen. Dann war es an den Mädchen und Jungen der teilnehmenden 20 Mannschaften von 15 Kinderfeuerwehren aus dem gesamten Kreisgebiet, ihr Wissen, Können, aber auch ihre Geschicklichkeit unter Beweis zu stellen. So waren es etwa 100 Kinder, die sich an den unterschiedlichen Stationen maßen. Insgesamt waren an diesem Tag fast so viele Erwachsene mit vor Ort, um die Veranstaltung abzusichern. Ein weiteres Beispiel für hervorragendes ehrenamtliches Engagement in der Region. Für die Kinder war es auf alle Fälle bei schönem Frühsommerwetter ein erlebnisreicher und spannender Tag. 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Am 26. Juli um 17 Uhr beginnt ein Orgelkonzert mit Kirchenmusikdirektor Thomas Ennenbach in der Marktkirche St. Andreas in der Lutherstadt Eisleben. Thema Giganten des Barocks, Bach und Händel sowie Verehrer. Der Eintritt kostet 10 Euro im Vorverkauf. Schüler bis 18 Jahre brauchen nichts bezahlen. Am 27. Juni wird in der Zeit von 9.30 Uhr bis 18 Uhr zum Tag der Berg- und Hüttenleute an den Schmidtschacht Helbra eingeladen. Mit dem Comedy-Programm Dicke Luft und kein Verkehr 4, Frauentausch, gastieren Künstler des bekannten Klacktheaters im Hof der Mansfelder Gewerke in Bendorf. Termin ist der 6. Juni, Einlass ab 17 Uhr, Beginn 18 Uhr, Eintritt 25 Euro, der Kartenverkauf ist unter der eingeblendeten Telefonnummer möglich. Im Rahmen der Ehrenamtswürdigung wird der Ottilienpreis 2026 Starke Frauen am 28. Juni ab 16 Uhr in der Klosterkirche St. Marien-Widerstedt feierlich verliehen. 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
2: Der DAX notierte am Montagvormittag bei 25.125,01 Punkten. Der TecDAX bei 4.163,64 Zählern. Und der Euro war ein US-Dollar 16,53 wert.
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2: In der Nacht zum Dienstag ist es anfangs gering bewölkt oder klar. Später verdichtet sich allmählich die Bewölkung. Es bleibt niederschlagsfrei. Die Temperaturen gehen auf 13 bis 9 Grad zurück. Der Wind weht schwach aus Süd.

0: Am Dienstag ist es meist stark bewölkt, überwiegend aber niederschlagsfrei. Die Luft erwärmt sich auf sommerliche 24 bis 26 Grad, der Wind weht schwach aus Süd. In der Nacht zum Mittwoch werden viele Wolken erwartet. Im weiteren Verlauf regnet es und es besteht eine geringe Gewitterneigung. Die Luft kühlt auf 15 bis 12 Grad ab, der Wind weht schwach aus unterschiedlichen Richtungen. Am Mittwoch ist es in der ersten Tageshälfte dicht bewölkt. Im weiteren Verlauf geht es zu wechselnder Bewölkung über mit einzelnen Schauern. Die Höchstwerte erreichen 22 bis 24 Grad, der Wind weht schwach bis mäßig aus West. In der Nacht zum Donnerstag geht die Bewölkung zurück und es ist niederschlagsfrei. Die Tiefstwerte fallen auf 14 bis 10 Grad, der Wind weht schwach aus Südwest. Der Donnerstag wird wolkig oder wechselnd bewölkt. Im Tagesverlauf kommen vom Westen her Schauer auf. Die Höchstwerte erreichen 23 bis 25 Grad, der Wind weht mäßig aus Südwest.
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0: Um 11 Uhr waren es 18 Grad, die Luftfeuchtigkeit betrug 55% und der Luftdruck 1016 Hektopascal.
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0: Die Kirche St. Georg im Mansfelder Ortsteil Siebigerode, bestehend aus großen, im örtlichen Bruch abgebauten Sandsteinquadern mit einem 33 Meter hohen, weithin sichtbaren Turm, feierte im Jahr 2022 ihr 170-jähriges Bestehen. Aus diesem Anlass organisierte die Kirchengemeinde, unterstützt durch den Fraueninitiativkreis Siebigerode, vom 3. bis 11. September eine Festwoche mit Veranstaltungen im und um das Gotteshaus. Nach dem Start mit einem Festgottesdienst wurde zum Beispiel eine Ausstellung mit Bildern von Helga Geppert und Peter Schuster eröffnet, die dann während der Festwoche jeden Tag besichtigt werden konnte. Beide Künstler wohnen in Siebigerode. Wie so manch einer der zahlreichen Besucherinnen und Besucher erstaunt feststellen musste. Für Herrn Schuster, der den Leuten eigentlich als Boxtrainer bekannt ist, war es nicht die erste Ausstellung, aber eine Premiere in seinem Wohnort.
1: Genau, und ich war angenehm überrascht von der Resonanz hier, wo ich hier dann kam. Und ich habe mich ja dann noch vorgestellt. Ich wohne über 10 Jahre hier, die Leute haben mich nicht gekannt. Ja, und deswegen, ich habe spontan auch sofort zugesagt, wo man an mich herangetreten ist wegen der Ausstellung, weil ich mir sah, ein Wohnort, das ist etwas Besonderes. Ja, Heimatort, und dann sage ich, Wohnort kommt dann. Ich wohne ja hier zu Hause, also beheimatet bin ich an der Küste. Und das sieht man ja auch an den Bildern.

0: Wenn man die Bilder durchschaut, sieht man auch manche, die so ein bisschen sozialkritischen Hintergrund haben. Ist das auch so ihr? Ist das so ein bisschen.
1: Ja, politisch. Zum Beispiel das da hinten hier mit der jungen Frau und dem Kind. Das ist Nein zu jeder Art von Krieg. Das ist mein
0: Top aktuell
1: Plädoyer.
0: also.
1: Top aktuell, es ist auch neue Maat, weil mich das beschäftigt hat.
0: Oh,
1: Ja.
0: Sie haben ja auch hinten eins. Rente mit 70, nein, danke.
1: Ja, naja, weil die Diskussion Rente mit 70, man muss mal überlegen, die Menschen haben 45 Jahre, 50 Jahre gearbeitet und sollen jetzt noch länger arbeiten. Sicher, in manchen Berufen kann man das akzeptieren, aber nicht in solchen Berufen wie ich oder hier auf dem Bau und so. Geht ja nicht. Also, das sind eben so Themen, kann man über Kunst auch ein bisschen zur Diskussion beitragen. Ja. Soll ja nicht. Ich sage mal, es ist eh schwer, Kunst zu verkaufen. Ist an sich Sache. Und dann ist man ja durch das Internet und durch die ganze digitale Welt, ist die Kunst ja, kann jeder irgendwas
0: Alles, ja.
1: ausdrucken. Und, aber das sind eben, sage ich mal, das ist Handarbeit. Ja, ein ganz kluger Mann aus dem Harz hat mal zu mir gesagt, ein Leben ohne Sport und Kunst ist wie ein Segel ohne Wind. Man plätschert so dahin und macht sein Ding, aber man bewegt nichts. Ja? Und das war für mich, ich war auch ein Kunstmaler, der hat das mir ein Buch geschrieben, ich fand das schon toll, den Spruch. Und der war auch in Helbra in der ersten Boxhalle. Ein Leben ohne Sport ist wie ein Segel ohne Wind. Ja, und das ist ein ganz kluger Spruch, finde ich.
2: Vielleicht war es Herr Schuster, der den kräftigen Wind ein paar Tage später heraufbeschworen hatte, als es abends auf dem Außengelände der Kirche hieß, hängt den Mond in die Bäume. Die immer beliebter werdende Sommerveranstaltung mit dem Frauenchor Volkstedt. Die sangesfreudigen Damen, die bereits seit 32 Jahren gemeinsam unterwegs sind, machen ihre Probe an verschiedenen Orten und zu ganz unterschiedlichen Gelegenheiten öffentlich und regen zum Mitsingen an. Auch wenn der Wind an diesem Abend so manches Tönchen verschlang, waren die Siebige Röderinnen und Siebige Röder mit Freude dabei.

Zum Mondscheinsingen gehört auch ein kleiner Imbiss, unter anderem mit Fettbämme und Jurke sowie beschwingenden Getränken. Im Anschluss wurde dann gemeinsam gesungen. Unter Begleitung des bekannten Künstlers Horst Ingolf Zeise aus Biesenrode.

Glück auf, das Kino kommt, hieß es dann am vorletzten Tag bzw. Abend der Festwoche anlässlich 170 Jahre Kirche Siebigerode. Das Kino 009 hatte aufgebaut und schickte sich an, zwei Klassiker aus dem Mansfeldischen zu zeigen. Bevor es losging, war jedoch Peter Mansfeld mit seiner Gitarre und einigen Balladen in Englisch und Deutsch zu erleben.

Während des Kinoabends im Anschluss wurden die beiden Streifen Das Rote Mansfeld und Seilfahrt 69 gezeigt. Letzterer stammt von Regisseur Karl-Heinz Mund, der die Umstrukturierung des traditionellen Mansfelder Bergbaugebietes nach der Schließung der meisten Schächte Ende der 60er Jahre zum Thema hatte. Mit diesen beeindruckenden Bildern sowie einem Gottesdienst mit Abschlusskonzert am Folgetag ging die Festwoche, während der für die Reparatur der Fenster der Kirche gesammelt wurde, dann zu Ende.

Mit dem Titel Dawning of the Day hatten die Barbarossa Pipes and Drums die öffentliche Probe in Annerode begonnen. Es folgten zahlreiche weitere bekannte Musikstücke, die von den Zuschauern mit viel Applaus bedacht wurden.

0: heute öffentliche Probe hier, der Pavarossa Pipes and Drums.
1: Richtig.
0: Macht ihr sowas öfters?
1: Also öffentliche Proben machen wir zweimal im Jahr auf dem Kyffhäuser oben. Dort sind sie dann angemeldet und die Leute kommen dann direkt so ein bisschen zum Konzert. Heute so hier auf dem Sportplatz ist es für uns auch eine Premiere.
0: Ach, gucke an. Ja, und weil du gerade angesprochen hast, oben am Barbarossa-Denkmal, da gibt es ja demnächst ein Highlight.
1: Ja, also wir sind am Organisieren. Wir haben drei verschiedene Bands noch zusätzlich eingeladen. Unsere große Vorstellung wäre sowas wie ein Lorelei-Tattoo. Also auf dem Kyffhäuser, sagen wir mal im Barbarossa-Tattoo, wo mehrere Bands aus verschiedenen Richtungen dann so zusammenkommen und zusammenspielen.
0: Vielleicht auch ein paar Schotten?
1: Also Schotten haben wir ja auch in unserer Band drin, die kommen natürlich mit und wir konnten auch einen echten Schotten gewinnen, der das Ganze organisiert, also musikalisch organisiert, weil da gehört ja auch eine Choreografie dazu und die Musik natürlich. Und Ian Ashford, der leitet die größte Indoor-Show, Musikshow in Deutschland, und er hat sich bereit erklärt, das Ganze musikalisch zu organisieren.
0: Gut, das ist aber erst im nächsten Jahr geplant. Ja. Jetzt gibt es ja demnächst auch noch ein Highlight.
1: Also wir machen immer am Ende des Jahres zwei Abschlusskonzerte. Wir haben mit einem Abschlusskonzert im Ohrtal angefangen mit 120 Gästen. Das war dann schon im zweiten Jahr zu knapp. Da haben wir Freitag und Sonnabend gespielt. Und vor Corona 2019 hatten wir zweimal 450 Leute auf dem Kyffhäuser in der Burggaststätte. Dieses Jahr verkaufen wir 250 Karten, weil wir noch nicht genau wissen, wie weit wir auseinandersitzen müssen. Aber wir freuen uns natürlich sehr auf unser Abschlusskonzert und üben jetzt hier und auch in der Volkshochschule.
0: Ich habe gerade unter den Leuten so mal ein bisschen rumgefragt und da waren doch ein paar, die sagten, Mensch, das wäre auch was für mich. Wie kommt man zu Ihnen?
1: Ja, also man meldet sich an. Wir sind ja im herkömmlichen Sinne keine Band wie eine andere Band, sondern wir sind zusammengesetzt aus verschiedenen Kursen der Kreisvolkshochschule Sangerhausen. Und man geht dann in den Beginnerkurs zum Pipe lernen oder in den Beginnerkurs zum Trommeln und muss sich dann für eine der drei Trommeln entscheiden, Bass, Drum, Tenor oder Snare. Aber wir freuen uns natürlich auch, wenn jemand Dudelsack spielen lernen will, weil davon brauchen wir immer ein paar mehr als Trommeln.

In der Pause ging Danilo Moix, jüngstes Mitglied zumindest der Piper, mit dem Hut herum, um anschließend mit einem Solo zu überraschen.

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0: Hallo und herzlich willkommen, liebe Zuschauerinnen und Zuschauer bei Punktum, Ihrem regionalen Fernsehprogramm am heutigen Montag, dem 1. Juni. Heute ist Kindertag und da geht ein besonderer Gruß natürlich an unsere jüngsten Zuschauer und Zuschauerinnen. Ja, das ist vielleicht ein kleiner Trost angesichts der Tatsache, dass die Schule wieder losgegangen ist, aber auch die Sommerferien sind ja auch schon wieder in Sicht. Also viel Spaß heute an diesem Tag. Ansonsten muss ich leider sagen, dass wir so viele Polizeimeldungen bekommen haben, die auch etwas ungewöhnlich sind zum Teil, dass diese ganze Anmoderation davon geprägt sein wird. Und ich sage Ihnen, das war noch längst nicht alles. Die Polizei wurde am Samstag gegen 21.15 Uhr informiert, dass die Bewohner eines Hauses in der Dorfstraße in Thüringen in ihrem Vorgarten eine ihnen unbekannte Tasche auffanden. Darin befand sich ein verdächtiger Gegenstand, der wie eine Sprengvorrichtung wirkte. Der Bereich wurde daraufhin weiträumig abgesperrt und Spezialkräfte des Landeskriminalamtes alarmiert. Nach deren Eintreffen untersuchten sie den Gegenstand. Es stellte sich heraus, dass das Paket aus zusammengebundenen Batterien bestand. Es konnte als ungefährlich eingestuft werden. Daraufhin hoben die Beamten gegen 1.30 Uhr die Absperrung wieder auf. Man kann sich vorstellen, was da los war in der Umgebung. Die Ermittlungen, warum und mit welchem Ziel das Paket abgelegt wurde, dauern an. Die tschechische Polizei nahm im Bereich Prag zwei polnische Staatsbürger fest, die im Verdacht stehen, gemeinschaftlich Anlagebetrug begangen zu haben. Sie führten eine größere Menge Bargeld bei sich. Im Rahmen der Ermittlungen ergab sich der Verdacht, dass das Bargeld in Zusammenhang mit einer Straftat in Deutschland in Ortslage Schwender stehen könnte. Zu diesem Zeitpunkt war jedoch keine geschädigte Person auszumachen. Weshalb sich die tschechischen Behörden über ein Rechtshilfeersuchen an die Staatsanwaltschaft Halle wendeten. Umgehend führten Kräfte des Polizeireviers Mansfeld-Südharz Befragung bei Anwohnern in Schwender durch. Im Zuge der Maßnahmen vor Ort meldete sich ein älterer Bewohner aus der Ortslage bei der Polizei und gab an, dass er am 26. Mai einen Anruf von einer ihm unbekannten Person erhalten habe. Während des Telefonats sei ihm eine Geldanlage mit großer Gewinnaussicht versprochen worden. Wenig später seien ein Mann und eine Frau an seinem Wohnort erschienen und mit ihm zu einem nahegelegenen Kreditinstitut gefahren. Der Spender habe einen Geldbetrag im unteren fünfstelligen Bereich abgehoben und diesen an die zwei Personen übergeben. Sie haben dann den Mann wieder nach Hause gefahren und sich mit dem Geld in unbekannte Richtung entfernt. Der Spender war sich noch gar nicht bewusst, dass er auf Betrüger reingefallen war. Ob das aufgefundene Geld komplett dem Geschädigten zugeordnet werden kann, ist Gegenstand der weiteren Untersuchungen, die die tschechischen Behörden führen. Die Polizei bedankt sich ausdrücklich bei der Bevölkerung von Schwender. Die umsichtige und engagierte Informationsteilung innerhalb der Anwohnerschaft hat einen entscheidenden Anteil für die Aufklärung der Tat geleistet. Die Polizei warnt vor derartigen Maschen. Seien Sie vorsichtig bei Angeboten privater Kreditvermittler. Machen Sie keinerlei Zusagen am Telefon. Geben Sie niemals persönliche Informationen weiter. Keine Telefonnummern und Adressen, Kontaktdaten, Bankleitzahlen, Kreditkartennummern oder ähnliches. Übergeben Sie kein Bargeld, Schmuck oder sonstige Wertgegenstände an unbekannte Personen. Weitere Infos gibt es auch unter der eingeblendeten Webadresse. Am Donnerstagvormittag drangen Unbekannte in ein Einfamilienhaus in der Neubauernsiedlung in Wallhausen ein. Die Bewohner befanden sich zum Tatzeitpunkt nicht zu Hause. Die Täter verursachten Schäden an der Verschlusseinrichtung. Zum möglichen Diebesgut liegen noch keine aktuellen Erkenntnisse vor. Die Kriminalpolizei sicherte am Tatort Spuren. Nach ersten Erkenntnissen handelten am Tatort zwei augenscheinlich männliche Täter. Diese verließen unerkannt den Tatort. Zur Personenbeschreibung gibt es folgende Hinweise. Erste Person, ca. 30 bis 35 Jahre, südländischer Phänotyp, ca. 1,85 groß, 3 Tage Bart. Bekleidet mit einem weißen Basecap, schwarzer Trainingsjacke, blaue Jeanshose, weiße Turnschuhe. Zweite Person, ca. 20 bis 30 Jahre, südländischer Phänotyp, 3 Tage Bart, ca. 1,70 bis 75 groß, schwarzes kurzes Haar, bekleidet mit einer braunen Steppjacke, dunkelblauen Jeans, weiße Turnschuhe und Handschuhen. Ein mögliches Fluchtfahrzeug ist derzeit nicht bekannt. Zeugen, die zur Tatzeit im Umfeld des Tatortes ungewöhnliche Beobachtungen getätigt haben, die auf einen Zusammenhang mit dem Einbruch und den beschriebenen Tatverdächtigen stehen könnten, werden gebeten, diese der Polizei Mansfeld-Südharz unter 03475-670-293 oder jeden der anderen Polizeidienststelle mitzuteilen. Die Gutgläubigkeit eines Seniors nutzte am Donnerstagnachmittag ein unbekannter Mann in Eisleben aus. Unter dem Vorwand, ein Glas Wasser haben zu wollen, sprach der spätere Täter einen 79-Jährigen an, als dieser vom Einkauf kam. Reiklos nahm der Rentner den Mann mit in seine Wohnung. Hier entwickelte sich ein offensichtlich vertrauenswürdiges Gespräch. Als der Unbekannte später die Wohnung verließ und in einen vor dem Mehrfamilienhaus in der Blumenstraße wartenden Pkw stieg, stellte der Geschädigte fest, dass aus seinem Schrank eine vierstellige Bargeldsumme fehlte. Dafür waren mehrere Uhren und eine Handtasche am Tatort zurückgeblieben. Die Polizei hat Ermittlungen aufgenommen.
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0: Nach erfolgreichen Stationen in Hettstedt und Sangerhausen machte die Wanderausstellung mit dem Titel Erst 825 Jahre Bergbau im Landkreis Mansfeld-Südharz des Museumsverbandes Erlebniswelt Museen nun in der Lutherstadt Eisleben Halt und lud Besucherinnen und Besucher seiner spannenden Reise durch die Geschichte des Mansfelder Bergbaus ein. Am 28. Mai konnte zu diesem Anlass der stellvertretende Bürgermeister der Stadt Eisleben, Sven Kassig, die Besucherinnen und Besucher im Erdgeschoss des Stadtarchives am Andreaskirchplatz 10 begrüßen.
1: Einen wunderschönen guten Tag hier in der Lutherstadt Eisleben im Andreaskirchplatz 10. Hier Lutherstadt Eisleben, unsere Identität ist natürlich Martin Luther und auch der Bergbau. Und ich glaube, kaum ein anderer Ort als hier dieser kann es genauso auch erzählen. Hier in der 1546 von Luther initiierten damaligen Lateinschule, auch das erste Luthergymnasium in der Lutherstadt Eisleben, führen wir heute hier die Ausstellung durch mit einem langen Titel Erst 825 Jahre Bergbau im Landkreis Mansfeld-Südharz, eine Frage, eine archäologische Spurensuche. Und genau das ist das Thema, dass es sich eben auch herausstellt, dass gerade die Erzgewinnung, die Roheisenerzgewinnung und auch der Kupferschieferbergbau natürlich 825 Jahre im letzten Jahr begangen wurde. Aber es gibt natürlich auch Spuren und Sicherungen, die auch vielleicht auf ein längeres Datum, zurückliegendes Datum hinweisen, schon eventuell auch über 6000 Jahre in der Jungsteinzeit. Und diese Ausstellung, die wir heute hier eröffnen, ist eine Wanderausstellung. Sie war erst in Hettstedt und in Sangerhausen dieses Jahr. Und wir haben heute auch die Kuratorin Frau Kockles hier heute zugegen. Recht vielen Dank, dass Sie gekommen sind. Und auch Herrn Leske von der Erlebniswelt Museen. Und wir möchten Sie hier begrüßen, Ihnen eine angenehme Ausstellung, sehr, sehr informative Ausstellung als Gegenstand.

0: hier geben. Und ja, ich bedanke mich für Ihre Aufmerksamkeit und ich wünsche hier sehr, sehr konstruktive Gespräche. Recht vielen Dank.
1: Näher auf die Ausstellung ging dann der Geschäftsführer des Erlebnisweltmuseen e.V., Mike Leske, und danach Dr. Anne Kockles, die die Ausstellung konzipiert hatte, ein. Die Exposition ist anlässlich des 825-jährigen Bergbaujubiläums im vergangenen Jahr gestaltet worden und richtet sich ausdrücklich nicht nur an Fachpublikum, sondern ebenso an Familien, Schulklassen und alle sonstigen Interessenten, die die Geschichte ihrer Region neu entdecken möchten. Mit dem begleitenden Ausstellungsheft begeben sich die Besucherinnen und Besucher auf eine archäologische Spurensuche. Die Reise beginnt um das Jahr 1200, als die ersten Kupfererzvorkommen entdeckt und erschlossen wurden. Gleichzeitig öffnet die Ausstellung den Blick weit darüber hinaus bis zurück in die Steinzeit vor mehr als 6000 Jahren. Zu sehen sind hochkarätige Exponate des Landesamtes für Denkmalpflege und Archäologie Sachsen-Anhalt sowie bedeutende Funde aus den regionalgeschichtlichen Sammlungen der Lutherstadt Eisleben. Dazu gehören auch die berühmten Originale von Napjan und Neuke. Viele der ausgestellten Stücke stammen aus der Dauerausstellung vom Faustkeil zu Schwert und Krone, wodurch sich die Sonderausstellung stimmig in die bestehende Präsentation des Stadtarchives einfügt. Es wird klar, der Bergbau im Mansfelder Land begann nicht erst vor 825 Jahren. Die archäologischen Funde erzählen von einer deutlich älteren Bergbautradition und machen sichtbar, wie eng die Geschichte der Region seit Jahrtausenden mit dem Erzbergbau verbunden ist. Frau Dr. Kockles lud zu einer Führung durch die Exposition ein. Sie ist bis zum 30. August im Stadtarchiv Eisleben zu sehen. Geöffnet ist sie an diesem Tag im Rahmen des 21. Lutherspaziergangs von 14.30 Uhr bis 17 Uhr, außerdem am 20. Juni von 11 bis 15 und am 22. Juni von 15.30 Uhr bis 17.30 Uhr. Zusätzliche Termine für Schulklassen und Gruppen sind nach telefonischer Vereinbarung möglich unter Eisleben 655-600. Der Kreisjugendausschuss im Kreisfeuerwehrverband Mansfeld-Südarz e.V. führte am 30. Mai den diesjährigen Aktionstag der Kinderfeuerwehren im Landkreis Mansfeld-Südharz in Altstädt durch. Auf der Freifläche am Stadtbad versammelten sich die Jungen und Mädchen der teilnehmenden Kinderfeuerwehren, ihre Betreuer, aber auch Vertreter des DLRG, der Polizei oder des ASB. Sie alle präsentierten sich an diesem Tag mit ihrem Leistungsspektrum. Eröffnet wurde der Aktionstag der Kinderfeuerwehren von Selin Klause, Kreisjugendfeuerwehrwartin.
2: Herzlich willkommen zum diesjährigen Kinderaktionstag hier wieder in Altstädt. Guten Morgen!
3: Guten Morgen!
2: Das hat mich noch nicht überzeugt. Guten Morgen!
3: Guten Morgen!
2: Ja, das tat schon weh. Schön, dass ihr da seid. Schön, dass ihr alle auch wieder hergefunden habt. Ich freue mich, dass wir wieder endlich hier in Altstädt sind. Nach der Renovierung des Stadtbades hat es dann auch mit dem Termin zum Kinderaktionstag geklappt. Ich hoffe, ihr habt euch alle schön vorbereitet, seid schön fit, wollt ein bisschen die Sonne genießen, die zum Glück heute nicht so brennt. Und ehe ich hier in weitere ausschweifende Worte falle, ich habe hier ganz viele Leute stehen und der eine oder andere möchte da auch nochmal was sagen.
4: Ja, ihr Lieben. Auch von mir natürlich herzlich willkommen hier in Altstädt. Auch ich sage guten Morgen an euch. Ja, also im Namen des Kreisfeuerwehrverbandes Mansfeld-Südharz, ich hier als Vorsitzender, möchte euch recht herzlich begrüßen hier. Natürlich auch im Namen aller Vorstandsmitglieder, den einen oder anderen sehen wir hier zu meiner rechten Seite. Ja, ich möchte euch danken, dass ihr alle hier seid, auch an eure Betreuer, die natürlich viel mit euch geübt haben. Großer Dank gilt natürlich dem Schiedsrichterteam, die heute auch wieder zahlreich vertreten sind und die uns dann nachher ordentlich bewerten. Des Weiteren natürlich den Kreisjugendausschuss, der hier wieder hervorragende Arbeit geleistet hat, das Team um Selin, also auch recht herzlichen Dank. Allen Rettungsorganisationen, die wir jetzt hier sehen, ob das Feuerwehr ist, ob das Polizei ist, DLRG Rettungshunde, DLRG Rettungswacht, also die Wasserrettung, genau, danke. Ja, der ASB natürlich und so weiter und so fort. Ich möchte das als Grußwort auch so lassen, weil wir wollen ja auch dann langsam starten und der eine oder andere möchte ja auch noch was sagen.

0: Lotterie ist, dass wir für euch etwas Geld zusammenbekommen. Ihr unterstützt uns dabei ganz kräftig und deshalb haben wir heute den höchsten Scheck, den wir euch je geben konnten. Und ihr werdet gleich sehen, wie wir da drauf steht. Und wir wollen vor allem euch Kinder unterstützen. Auch ein paar Jugendliche sind dabei, also die Jugendlichen ebenfalls. Wir danken damit aber auch den Betreuern, den Eltern, allen, die euch unterstützen, die im Prinzip da sind, damit, wenn es mal brennt, das gelöscht wird, aber auch alles vorbereitet, damit es am besten gar nicht brennt. Und das finden wir gut. Wir wollen euch einen schönen Tag heute wünschen. Sonne ist gut, Wolken sind ein bisschen besser, wenn ihr euch hier anstrengen müsst, wenn ihr euren Kopf anstrengen müsst. Und wir wünschen euch einen wunderschönen Tag und wir haben euch mitgebracht einen Scheck über 5000 Euro, damit ihr in Zukunft auch weiter so viel Sport und Wettkämpfe betreiben könnt.
1: Dann gab es von Frau Klause noch ein paar organisatorische Hinweise und schon konnte es losgehen. Dann war es an den Mädchen und Jungen der teilnehmenden 20 Mannschaften von 15 Kinderfeuerwehren aus dem gesamten Kreisgebiet, ihr Wissen, Können, aber auch ihre Geschicklichkeit unter Beweis zu stellen. So waren es etwa 100 Kinder, die sich an den unterschiedlichen Stationen maßen. Insgesamt waren an diesem Tag fast so viele Erwachsene mit vor Ort, um die Veranstaltung abzusichern. Ein weiteres Beispiel für hervorragendes ehrenamtliches Engagement in der Region. Für die Kinder war es auf alle Fälle bei schönem Frühsommerwetter ein erlebnisreicher und spannender Tag. 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Am 26. Juli um 17 Uhr beginnt ein Orgelkonzert mit Kirchenmusikdirektor Thomas Ennenbach in der Marktkirche St. Andreas in der Lutherstadt Eisleben. Thema Giganten des Barocks, Bach und Händel sowie Verehrer. Der Eintritt kostet 10 Euro im Vorverkauf. Schüler bis 18 Jahre brauchen nichts bezahlen. Am 27. Juni wird in der Zeit von 9.30 Uhr bis 18 Uhr zum Tag der Berg- und Hüttenleute an den Schmidtschacht Helbra eingeladen. Mit dem Comedy-Programm Dicke Luft und kein Verkehr 4, Frauentausch, gastieren Künstler des bekannten Klacktheaters im Hof der Mansfelder Gewerke in Bendorf. Termin ist der 6. Juni, Einlass ab 17 Uhr, Beginn 18 Uhr, Eintritt 25 Euro, der Kartenverkauf ist unter der eingeblendeten Telefonnummer möglich. Im Rahmen der Ehrenamtswürdigung wird der Ottilienpreis 2026 Starke Frauen am 28. Juni ab 16 Uhr in der Klosterkirche St. Marien Widerstedt feierlich verliehen. 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
2: Der DAX notierte am Montagvormittag bei 25.125,01 Punkten. Der TecDAX bei 4.163,64 Zählern. Und der Euro war 1 US-Dollar 16,53 wert.
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2: In der Nacht zum Dienstag ist es anfangs gering bewölkt oder klar. Später verdichtet sich allmählich die Bewölkung. Es bleibt niederschlagsfrei. Die Temperaturen gehen auf 13 bis 9 Grad zurück. Der Wind weht schwach aus Süd. Am Dienstag ist es meist stark bewölkt, überwiegend aber niederschlagsfrei. Die Luft erwärmt sich auf sommerliche 24 bis 26 Grad. Der Wind weht schwach aus Süd. In der Nacht zum Mittwoch werden viele Wolken erwartet. Im weiteren Verlauf regnet es und es besteht eine geringe Gewitterneigung. Die Luft kühlt auf 15 bis 12 Grad ab. Der Wind weht schwach aus unterschiedlichen Richtungen. Am Mittwoch ist es in der ersten Tageshälfte dicht bewölkt. Im weiteren Verlauf geht es zu wechselnder Bewölkung über mit einzelnen Schauern. Die Höchstwerte erreichen 22 bis 24 Grad. Der Wind weht schwach bis mäßig aus West. In der Nacht zum Donnerstag geht die Bewölkung zurück und es ist niederschlagsfrei. Die Tiefstwerte fallen auf 14 bis 10 Grad, der Wind weht schwach aus Südwest. Der Donnerstag wird wolkig oder wechselnd bewölkt. Im Tagesverlauf kommen vom

0: Westen her Schauer auf. Die Höchstwerte erreichen 23 bis 25 Grad. Der Wind weht mäßig aus Südwest.
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0: Um 11 Uhr waren es 18 Grad, die Luftfeuchtigkeit betrug 55% und der Luftdruck 1016 Hektopascal.
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0: Die Kirche St. Georg im Mansfelder Ortsteil Siebigerode, bestehend aus großen, im örtlichen Bruch abgebauten Sandsteinquadern mit einem 33 Meter hohen, weithin sichtbaren Turm, feierte im Jahr 2022 ihr 170-jähriges Bestehen. Aus diesem Anlass organisierte die Kirchengemeinde, unterstützt durch den Fraueninitiativkreis Siebigerode, vom 3. bis 11. September eine Festwoche mit Veranstaltungen im und um das Gotteshaus. Nach dem Start mit einem Festgottesdienst wurde zum Beispiel eine Ausstellung mit Bildern von Helga Geppert und Peter Schuster eröffnet, die dann während der Festwoche jeden Tag besichtigt werden konnte. Beide Künstler wohnen in Siebigerode. Wie so manch einer der zahlreichen Besucherinnen und Besucher erstaunt feststellen musste. Für Herrn Schuster, der den Leuten eigentlich als Boxtrainer bekannt ist, war es nicht die erste Ausstellung, aber eine Premiere in seinem Wohnort.
1: Genau, und ich war angenehm überrascht von der Resonanz hier, wo ich hier dann kam. Und ich habe mich ja dann noch vorgestellt. Ich wohne über 10 Jahre hier, die Leute haben mich nicht gekannt. Ja, und deswegen, ich habe spontan auch sofort zugesagt, wo man an mich herangetreten ist wegen der Ausstellung, weil ich mir sah, ein Wohnort, das ist etwas Besonderes. Genau. Ja, Heimatort, und dann sage ich, Wohnort kommt dann. Ich wohne ja hier zu Hause, also beheimatet bin ich an der Küste. Und das sieht man ja auch an den Bildern.

0: Wenn man die Bilder durchschaut, sieht man auch manche, die so ein bisschen sozialkritischen Hintergrund haben. Ist das auch so ihr? Ist das so ein bisschen?
1: Ja, politisch. Zum Beispiel das da hinten hier mit der jungen Frau und dem Kind. Das ist Nein zu jeder Art von Krieg. Das ist mein
0: Top aktuell,
1: es ist auch neu gemalt, weil mich das beschäftigt hat.
0: Mhm. Ja. Aber Sie haben ja auch hinten eins. Rente mit 70, nein, danke.
1: Ja, naja, weil die Diskussion Rente mit 70, man muss mal überlegen, die Menschen haben 45 Jahre, 50 Jahre gearbeitet und sollen jetzt noch länger arbeiten. Sicher in manchen Berufen.

0: kann man das akzeptieren. Auch nicht in solchen Berufen wie ich oder hier auf dem Bau und so. Geht ja auch nicht. Also das sind in so Themen, kann man über Kunst auch ein bisschen zur Diskussion beitragen. Ja. So ja nicht. Ich sage mal, es ist eh schwer, Kunst zu verkaufen. Ist Ansichtssache. Und dann ist man ja durch das Internet und durch die ganze digitale Welt, ist die Kunst ja, kann jeder irgendwas alles ausdrucken. Ja. Und, aber das sind eben, sag ich mal, das ist Handarbeit. Ja, ein ganz kluger Mann aus dem Harz hat mal zu mir gesagt, ein Leben ohne Sport und Kunst ist wie ein Segel ohne Wind. Man plätschert so dahin und macht sein Ding, aber man bewegt nichts. Ja? Und das war für mich, das war auch ein Kunstmaler, der hat das mir ein Buch geschrieben, ich fand das schon toll, den Spruch. Und der war auch in Helbra in der ersten Boxhalle. Ein Leben ohne Sport ist wie ein Segel ohne Wind. Ja? Und das ist ein ganz kluger Spruch, finde ich.
1: Vielleicht war es Herr Schuster, der den kräftigen Wind ein paar Tage später heraufbeschworen hatte, als es abends auf dem Außengelände der Kirche hieß, hängt den Mond in die Bäume. Die immer beliebter werdende Sommerveranstaltung mit dem Frauenchor Volkstedt. Die sangesfreudigen Damen, die bereits seit 32 Jahren gemeinsam unterwegs sind, machen ihre Probe an verschiedenen Orten und zu ganz unterschiedlichen Gelegenheiten öffentlich und regen zum Mitsingen an. Auch wenn der Wind an diesem Abend so manches Tönchen verschlang, waren die Siebigeröderinnen und Siebigeröder mit Freude dabei.

Zum Mondschein singen gehört auch ein kleiner Imbiss, unter anderem mit Fettbämme und Jurke sowie beschwingenden Getränken. Im Anschluss wurde dann gemeinsam gesungen. Unter Begleitung des bekannten Künstlers Horst Ingolf Zeise aus Biesenrode.

Glück auf, das Kino kommt, hieß es dann am vorletzten Tag bzw. Abend der Festwoche anlässlich 170 Jahre Kirche Siebigerode. Das Kino 009 hatte aufgebaut und schickte sich an, zwei Klassiker aus dem Mansfeldischen zu zeigen. Bevor es losging, war jedoch Peter Mansfeld mit seiner Gitarre und einigen Balladen in Englisch und Deutsch zu erleben.

Während des Kinoabends im Anschluss wurden die beiden Streifen Das Rote Mansfeld und Seilfahrt 69 gezeigt. Letzterer stammt von Regisseur Karl-Heinz Mund, der die Umstrukturierung des traditionellen Mansfelder Bergbaugebietes nach der Schließung der meisten Schächte Ende der 60er Jahre zum Thema hatte. Mit diesen beeindruckenden Bildern sowie einem Gottesdienst mit Abschlusskonzert am Folgetag ging die Festwoche, während der für die Reparatur der Fenster der Kirche gesammelt wurde, dann zu Ende.

Mit dem Titel Dawning of the Day hatten die Barbarossa Pipes and Drums die öffentliche Probe in Annerode begonnen. Es folgten zahlreiche weitere bekannte Musikstücke, die von den Zuschauern mit viel Applaus bedacht wurden.

0: Heute öffentliche Probe hier, der Pavarossa Pipes and Drums.
1: Richtig.
0: Macht ihr sowas öfters?
1: Also öffentliche Proben machen wir zweimal im Jahr auf dem Kyffhäuser oben. Dort sind sie dann angemeldet und die Leute kommen dann direkt so ein bisschen zum Konzert. Heute so hier auf dem Sportplatz ist es für uns auch eine Premiere.
0: Ach, gucke an. Ja, und weil du gerade angesprochen hast, oben am Barbarossa-Denkmal, da gibt es ja demnächst ein Highlight.
1: Ja, also wir sind am Organisieren. Wir haben drei verschiedene Bands noch zusätzlich eingeladen. Unsere große Vorstellung wäre sowas wie ein Lorelei-Tattoo. Also auf dem Kyffhäuser, sagen wir mal, im Barbarossa-Tattoo, wo mehrere Bands aus verschiedenen Richtungen dann so zusammenkommen und zusammenspielen.
0: Vielleicht auch ein paar Schotten?
1: Also Schotten haben wir ja auch in unserer Band drin. Die kommen natürlich mit und wir konnten auch einen echten Schotten gewinnen, der das Ganze organisiert, also musikalisch organisiert, weil da gehört ja auch eine Choreografie dazu und die Musik natürlich. Und Ian Ashford, der leitet die größte Indoor-Show, Musikshow in Deutschland, und er hat sich bereit erklärt, das Ganze musikalisch zu organisieren.
0: Gut, das ist aber erst im nächsten Jahr geplant. Ja. Jetzt gibt es ja demnächst auch noch ein Highlight.
1: Also wir machen immer am Ende des Jahres zwei Abschlusskonzerte. Wir haben mit einem Abschlusskonzert im Ohrtal angefangen mit 120 Gästen. Das war dann schon im zweiten Jahr zu knapp. Da haben wir Freitag und Sonnabend gespielt. Und vor Corona 2019 hatten wir zweimal 450 Leute auf dem Kyffhäuser in der Burggaststätte. Dieses Jahr verkaufen wir 250 Karten, weil wir noch nicht genau wissen, wie weit wir auseinandersitzen müssen. Aber wir freuen uns natürlich sehr auf unser Abschlusskonzert und üben jetzt hier und auch in der Volkshochschule.
0: Ich habe gerade unter den Leuten so mal ein bisschen rumgefragt und da waren doch ein paar, die sagten, Mensch, das wäre auch was für mich. Wie kommt man zu Ihnen?
1: Ja, also man meldet sich an. Wir sind ja im herkömmlichen Sinne keine Band wie eine andere Band, sondern wir sind zusammengesetzt aus verschiedenen Kursen der Kreisvolkshochschule Sangerhausen. Und man geht dann in den Beginnerkurs zum Pipe-Lernen oder in den Beginnerkurs zum Trommeln und muss sich dann für eine der drei Trommeln entscheiden, Bass, Drum, Tenor oder Snare. Aber wir freuen uns natürlich auch, wenn jemand Dudelsack spielen lernen will, weil davon brauchen wir immer ein paar mehr als Trommeln.

In der Pause ging Danilo Moix, jüngstes Mitglied zumindest der Piper, mit dem Hut herum, um anschließend mit einem Solo zu überraschen.

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Hallo und herzlich willkommen, liebe Zuschauerinnen und Zuschauer bei Punktum, Ihrem regionalen Fernsehprogramm am heutigen Montag, dem 1. Juni. Heute ist Kindertag und da geht ein besonderer Gruß natürlich an unsere jüngsten Zuschauer und Zuschauerinnen. Ja, das ist vielleicht ein kleiner Trost angesichts der Tatsache, dass die Schule wieder losgegangen ist. Aber auch die Ferien sind ja, die Sommerferien sind ja auch schon wieder in Sicht. Also viel Spaß heute an diesem Tag. Ansonsten muss ich

Leider, leider sagen, dass wir so viele Polizeimeldungen bekommen haben, die auch etwas ungewöhnlich sind, zum Teil, dass diese ganze Anmoderation davon geprägt sein wird. Und ich sage Ihnen, das war noch längst nicht alles. Die Polizei wurde am Samstag gegen 21:15 Uhr informiert, dass die Bewohner eines Hauses in der Dorfstraße in Thüringen in ihrem Vorgarten eine ihnen unbekannte Tasche auffanden. Darin befand sich ein verdächtiger Gegenstand, der wie eine Sprengvorrichtung wirkte. Der Bereich wurde daraufhin weiträumig abgesperrt und Spezialkräfte des Landeskriminalamtes alarmiert. Nach deren Eintreffen untersuchten sie den Gegenstand. Es stellte sich heraus, dass das Paket aus zusammengebundenen Batterien bestand. Es konnte als ungefährlich eingestuft werden. Daraufhin hoben die Beamten gegen 1:30 Uhr die Absperrung wieder auf. Man kann sich vorstellen, was da los war in der Umgebung. Die Ermittlungen, warum und mit welchem Ziel das Paket abgelegt wurde, dauern an. Die tschechische Polizei nahm im Bereich Prag zwei polnische Staatsbürger fest, die im Verdacht stehen, gemeinschaftlich Anlagebetrug begangen zu haben. Sie führten eine größere Menge Bargeld bei sich. Im Rahmen der Ermittlungen ergab sich der Verdacht, dass das Bargeld in Zusammenhang mit einer Straftat in Deutschland in Ortslage Schwender stehen könnte. Zu diesem Zeitpunkt war jedoch keine geschädigte Person auszumachen, weshalb sich die tschechischen Behörden über ein Rechtshilfeersuchen an die Staatsanwaltschaft Halle wendeten. Umgehend führten Kräfte des Polizeireviers Mansfeld-Südharz Befragungen bei Anwohnern in Schwender durch. Im Zuge der Maßnahmen vor Ort meldete sich ein älterer Bewohner aus der Ortslage bei der Polizei und gab an, dass er am 26. Mai einen Anruf von einer ihm unbekannten Person erhalten habe. Während des Telefonats sei ihm eine Geldanlage mit großer Gewinnaussicht versprochen worden. Wenig später seien ein Mann und eine Frau an seinem Wohnort erschienen und mit ihm zu einem nahegelegenen Kreditinstitut gefahren. Der Spender habe einen Geldbetrag im unteren fünfstelligen Bereich abgehoben und diesen an die zwei Personen übergeben. Sie haben dann den Mann wieder nach Hause gefahren und sich mit dem Geld in unbekannte Richtung entfernt. Der Spender war sich noch gar nicht bewusst, dass er auf Betrüger reingefallen war. Ob das aufgefundene Geld komplett dem Geschädigten zugeordnet werden kann, ist Gegenstand der weiteren Untersuchungen, die die tschechischen Behörden führen. Die Polizei bedankt sich ausdrücklich bei der Bevölkerung von Schwender. Die umsichtige und engagierte Informationsteilung innerhalb der Anwohnerschaft hat einen entscheidenden Anteil für die Aufklärung der Tat geleistet. Die Polizei warnt vor derartigen Maschen. Seien Sie vorsichtig bei Angeboten privater Kreditvermittler. Machen Sie keinerlei Zusagen am Telefon. Geben Sie niemals persönliche Informationen weiter. Keine Telefonnummern und Adressen, Kontaktdaten, Bankleitzahlen, Kreditkartennummern oder ähnliches. Übergeben Sie kein Bargeld, Schmuck oder sonstige Wertgegenstände an unbekannte Personen. Weitere Infos gibt es auch unter der eingeblendeten Webadresse. Am Donnerstagvormittag drangen Unbekannte in ein Einfamilienhaus in der Neubauernsiedlung in Wallhausen ein. Die Bewohner befanden sich zum Tatzeitpunkt nicht zu Hause. Die Täter verursachten Schäden an der Verschlusseinrichtung. Zum möglichen Diebesgut liegen noch keine aktuellen Erkenntnisse vor. Die Kriminalpolizei sicherte am Tatort Spuren. Nach ersten Erkenntnissen handelten am Tatort zwei augenscheinlich männliche Täter. Diese verließen unerkannt den Tatort. Zur Personenbeschreibung gibt es folgende Hinweise. Erste Person, ca. 30 bis 35 Jahre, südländischer Phänotyp, ca. 1,85 groß, 3 Tage Bart. Bekleidet mit einem weißen Basecap, schwarzer Trainingsjacke, blaue Jeanshose, weiße Turnschuhe. Zweite Person, ca. 20 bis 30 Jahre, südländischer Phänotyp, 3 Tage Bart, ca. 1,70 bis 1,75 groß, schwarzes kurzes Haar, bekleidet mit einer braunen Steppjacke, dunkelblauen Jeans, weiße Turnschuhe und Handschuhen. Ein mögliches Fluchtfahrzeug ist derzeit nicht bekannt. Zeugen, die zur Tatzeit im Umfeld des Tatortes ungewöhnliche Beobachtungen getätigt haben, die auf einen Zusammenhang mit dem Einbruch und den beschriebenen Tatverdächtigen stehen könnten, werden gebeten, diese der Polizei Mansfeld-Südharz unter 0347 5 670 293 oder jeden der anderen Polizeidienststelle mitzuteilen. Die Gutgläubigkeit eines Seniors nutzte am Donnerstagnachmittag ein unbekannter Mann in Eisleben aus. Unter dem Vorwand, ein Glas Wasser haben zu wollen, sprach der spätere Täter einen 79-Jährigen an, als dieser vom Einkauf kam. Arglos nahm der Rentner den Mann mit in seine Wohnung. Hier entwickelte sich ein offensichtlich vertrauenswürdiges Gespräch. Als der Unbekannte später die Wohnung verließ und in ein vor dem Mehrfamilienhaus in der Glumestraße wartenden PKW stieg, stellte der Geschädigte fest, dass aus seinem Schrank eine vierstellige Bargeldsumme fehlte. Dafür waren mehrere Uhren und eine Handtasche am Tatort zurückgeblieben. Die Polizei hat Ermittlungen aufgenommen.

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0: Nach erfolgreichen Stationen in Hettstedt und Sangerhausen machte die Wanderausstellung mit dem Titel Erst 825 Jahre Bergbau im Landkreis Mansfeld-Südharz des Museumsverbandes Erlebnisweltmuseen nun in der Lutherstadt Eisleben halt und lud Besucherinnen und Besucher seiner spannenden Reise durch die Geschichte des Mansfelder Bergbaus ein. Am 28. Mai konnte zu diesem Anlass der stellvertretende Bürgermeister der Stadt Eisleben, Sven Kassig, die Besucherinnen und Besucher im Erdgeschoss des Stadtarchives am Andreaskirchplatz 10 begrüßen.
1: Einen wunderschönen guten Tag hier in der Lutherstadt Eisleben im Andreaskirchplatz 10. Hier Lutherstadt Eisleben, unsere Identität ist natürlich Martin Luther und auch der Bergbau. Und ich glaube, kaum ein anderer Ort als hier dieser kann es genauso auch erzählen. Hier in der 1546 von Luther initiierten damaligen Lateinschule, auch das erste Luthergymnasium in der Lutherstadt Eisleben, führen wir heute hier die Ausstellung durch mit einem langen Titel Erst 825 Jahre Bergbau im Landkreis Mansfeld-Südharz, eine Frage, eine archäologische Spurensuche. Und genau das ist das Thema, dass es sich eben auch herausstellt, dass gerade die Erzgewinnung, die Roheisenerzgewinnung und auch der Kupferschieferbergbau natürlich 825 Jahre im letzten Jahr begangen wurde. Aber es gibt natürlich auch Spuren und Sicherungen, die auch vielleicht auf ein längeres Datum, zurückliegendes Datum hinweisen, schon eventuell auch über 6000 Jahre in der Jungsteinzeit. Und diese Ausstellung, die wir heute hier eröffnen, ist eine Wanderausstellung. Sie war erst in Hettstedt und in Sangerhausen dieses Jahr. Und wir haben heute auch die Kuratorin Frau Kockles hier heute zugegen. Recht vielen Dank, dass Sie gekommen sind. Und auch Herrn Leske von der Erlebnisweltmuseen. Und wir möchten Sie hier begrüßen, Ihnen eine angenehme Ausstellung, sehr, sehr informative Ausstellung als Gegenstand hier geben. Und ich bedanke mich für Ihre Aufmerksamkeit und ich wünsche hier sehr, sehr konstruktive Gespräche. Recht vielen Dank.
0: Näher auf die Ausstellung gingen dann der Geschäftsführer des Erlebnisweltmuseen e.V., Mike Leske, und danach Dr. Anne Kockles, die die Ausstellung konzipiert hatte, ein. Die Exposition ist anlässlich des 825-jährigen Bergbaujubiläums im vergangenen Jahr gestaltet worden und richtet sich ausdrücklich nicht nur an Fachpublikum, sondern ebenso an Familien, Schulklassen und alle sonstigen Interessenten, die die Geschichte ihrer Region neu entdecken möchten. Mit dem begleitenden Ausstellungsheft begeben sich die Besucherinnen und Besucher auf eine archäologische Spurensuche. Die Reise beginnt um das Jahr

0: 1200, als die ersten Kupfererzvorkommen entdeckt und erschlossen wurden. Gleichzeitig öffnet die Ausstellung den Blick weit darüber hinaus bis zurück in die Steinzeit vor mehr als 6000 Jahren. Zu sehen sind hochkarätige Exponate des Landesamtes für Denkmalpflege und Archäologie Sachsen-Anhalt sowie bedeutende Funde aus den regionalgeschichtlichen Sammlungen der Lutherstadt Eisleben. Dazu gehören auch die berühmten Originale von Lappian und Neuke. Viele der ausgestellten Stücke stammen aus der Dauerausstellung vom Faustkeil zu Schwert und Krone, wodurch sich die Sonderausstellung stimmig in die bestehende Präsentation des Stadtarchives einfügt. Es wird klar, der Bergbau im Mansfelder Land begann nicht erst vor 825 Jahren. Die archäologischen Funde erzählen von einer deutlich älteren Bergbautradition und machen sichtbar, wie eng die Geschichte der Region seit Jahrtausenden mit dem Erzbergbau verbunden ist. Frau Dr. Kockles lud zu einer Führung durch die Exposition ein. Sie ist bis zum 30. August im Stadtarchiv Eisleben zu sehen. Geöffnet ist sie an diesem Tag im Rahmen des 21. Lutherspaziergangs von 14:30 Uhr bis 17 Uhr, außerdem am 20. Juni von 11 bis 15 und am 22. Juni von 15:30 Uhr bis 17:30 Uhr. Zusätzliche Termine für Schulklassen und Gruppen sind nach telefonischer Vereinbarung möglich unter Eisleben 655 600. Der Kreisjugendausschuss im Kreisfeuerwehrverband Mansfeld-Süd AcV führte am 30. Mai den diesjährigen Aktionstag der Kinderfeuerwehren im Landkreis Mansfeld-Südharz in Altstädt durch. Auf der Freifläche am Stadtbad versammelten sich die Jungen und Mädchen der teilnehmenden Kinderfeuerwehren, ihre Betreuer, aber auch Vertreter des DLRG, der Polizei oder des ASB. Sie alle präsentierten sich an diesem Tag mit ihrem Leistungsspektrum. Eröffnet wurde der Aktionstag der Kinderfeuerwehren von Selin Klause, Kreisjugendfeuerwehrwartin.
1: Herzlich willkommen zum diesjährigen Kinderaktionstag hier wieder in Eichstätt. Guten Morgen! Das hat mich noch nicht überzeugt. Guten Morgen! Ja, das tat schon weh. Schön, dass ihr da seid. Schön, dass ihr alle auch wieder hergefunden habt. Ich freue mich, dass wir wieder endlich hier in Altstädt sind. Nach der Renovierung des Stadtbades hat es dann auch mit dem Termin zum Kinderaktionstag geklappt. Ich hoffe, ihr habt euch alle schön vorbereitet, seid schön fit, wollt ein bisschen die Sonne genießen, die zum Glück heute nicht so brennt. Und ehe ich hier in weitere ausschweifende Worte falle, ich habe hier ganz viele Leute stehen und der eine oder andere möchte da auch noch mal was sagen.
2: Ja, ihr Lieben. Auch von mir natürlich herzlich willkommen hier in Altstädt. Auch ich sage guten Morgen an euch. Ja, also im Namen des Kreisfeuerwehrverbandes Mansfeld-Südharz, ich hier als Vorsitzender, möchte euch recht herzlich begrüßen hier. Natürlich auch im Namen aller Vorstandsmitglieder, den einen oder anderen sehen wir hier zu meiner rechten Seite. Ja, ich möchte euch danken, dass ihr alle hier seid, auch an eure Betreuer, die natürlich viel mit euch geübt haben. Großer Dank gilt natürlich dem Schiedsrichterteam, die heute auch wieder zahlreich vertreten sind und die uns dann nachher ordentlich bewerten. Des Weiteren natürlich den Kreisjugendausschuss, der hier wieder hervorragende Arbeit geleistet hat, das Team um Selin, also auch recht herzlichen Dank allen Rettungsorganisationen, die wir jetzt hier sehen, ob das Feuerwehr ist, ob das Polizei ist, DLRG, Rettungshunde, DLRG, Rettungswacht, also die Wasserrettung, genau, danke. Ja, der ASB natürlich und so weiter und so fort. Ich möchte das als Grußwort auch so lassen, weil wir wollen ja auch dann langsam starten und der eine oder andere möchte ja auch noch was sagen. Also, herzlich willkommen hier. Ich wünsche uns einen schönen, fairen Wettkampf.
0: Auch Herr Reise als Leiter des Amts für Brand- und Katastrophenschutz im Landkreis und Herr Hahn als Wehrleiter der Stadt Altstädt für die gastgebende Kommune sprachen jeweils ein kurzes Grußwort und wünschten der Veranstaltung einen guten Verlauf. Auch vor Ort der Vizepräsident des Lions Clubs Sangerhausen, Jens Wiegmann, und Andreas Hüttel, Vorsitzender des Lions Fördervereins Sangerhausen. Sie hatten etwas ganz Besonderes dabei.
3: Also wir vom Lions Förderverein Sangerhausen, einige von euch kennen uns ja. Wir haben ja jedes Jahr die Weihnachtslotterie veranstaltet und der Hauptgrund für die Weihnachtslotterie

0: Und wir wünschen euch einen wunderschönen Tag. Und wir haben euch mitgebracht einen Scheck über 5000 Euro, damit ihr in Zukunft auch weiter so viel Sport und Wettkämpfe betreiben könnt.
1: Dann gab es von Frau Klause noch ein paar organisatorische Hinweise und schon konnte es losgehen. Dann war es an den Mädchen und Jungen der teilnehmenden 20 Mannschaften von 15 Kinderfeuerwehren aus dem gesamten Kreisgebiet, ihr Wissen, Können, aber auch ihre Geschicklichkeit unter Beweis zu stellen. So waren es etwa 100 Kinder, die sich an den unterschiedlichen Stationen maßen. Insgesamt waren an diesem Tag fast so viele Erwachsene mit vor Ort, um die Veranstaltung abzusichern. Ein weiteres Beispiel für hervorragendes ehrenamtliches Engagement in der Region. Für die Kinder war es auf alle Fälle bei schönem Frühsommerwetter ein erlebnisreicher und spannender Tag. 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Am 26. Juli um 17 Uhr beginnt ein Orgelkonzert mit Kirchenmusikdirektor Thomas Ennenbach in der Marktkirche St. Andreas in der Lutherstadt Eisleben. Thema Giganten des Barocks, Bach und Händel sowie Verehrer. Der Eintritt kostet 10 Euro im Vorverkauf. Schüler bis 18 Jahre brauchen nichts bezahlen. Am 27. Juni wird in der Zeit von 9.30 Uhr bis 18 Uhr zum Tag der Berg- und Hüttenleute an den Schmidtschacht Helbra eingeladen. Mit dem Comedy-Programm Dicke Luft und kein Verkehr 4, Frauentausch, gastieren Künstler des bekannten Klacktheaters im Hof der Mansfelder Gewerke in Bendorf. Termin ist der 6. Juni, Einlass ab 17 Uhr, Beginn 18 Uhr, Eintritt 25 Euro. Der Kartenverkauf ist unter der eingeblendeten Telefonnummer möglich. Im Rahmen der Ehrenamtswürdigung wird der Ottilienpreis 2026 Starke Frauen am 28. Juni ab 16 Uhr in der Klosterkirche St. Marien Widerstedt feierlich verliehen. 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
2: Der DAX notierte am Montagvormittag bei 25.125,01 Punkten. Der TecDAX bei 4.163,64 Zählern und der Euro war ein US-Dollar 16,53 wert.
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2: In der Nacht zum Dienstag ist es anfangs gering bewölkt oder klar. Später verdichtet sich allmählich die Bewölkung. Es bleibt niederschlagsfrei. Die Temperaturen gehen auf 13 bis 9 Grad zurück. Der Wind weht schwach aus Süd. Am Dienstag ist es meist stark bewölkt, überwiegend aber niederschlagsfrei. Die Luft erwärmt sich auf sommerliche 24 bis 26 Grad. Der Wind weht schwach aus Süd. In der Nacht zum Mittwoch werden viele Wolken erwartet. Im weiteren Verlauf regnet es und es besteht eine geringe Gewitterneigung. Die Luftgüter 15 bis 12 Grad ab, der Wind weht schwach aus unterschiedlichen Richtungen. Am Mittwoch ist es in der ersten Tageshälfte dicht bewölkt. Im weiteren Verlauf geht es zu wechselnder Bewölkung über mit einzelnen Schauern. Die Höchstwerte erreichen 22 bis 24 Grad, der Wind weht schwach bis mäßig aus West. In der Nacht zum Donnerstag geht die Bewölkung zurück und es ist niederschlagsfrei. Die Tiefstwerte fallen auf 14 bis 10 Grad, der Wind weht schwach aus Südwest. Der Donnerstag wird wolkig oder wechselnd bewölkt. Im Tagesverlauf kommen vom Westen her Schauer auf. Die Höchstwerte erreichen 23 bis 25 Grad, der Wind weht mäßig aus Südwest.
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2: Um 11 Uhr waren es 18 Grad, die Luftfeuchtigkeit betrug 55% und der Luftdruck 1016 Hektopascal.
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0: Die Kirche St. Georg im Mansfelder Ortsteil Siebigerode, bestehend aus großen, im örtlichen Bruch abgebauten Sandsteinquadern mit einem 33 Meter hohen, weithin sichtbaren Turm, feierte im Jahr 2022 ihr 170-jähriges Bestehen. Aus diesem Anlass organisierte die Kirchengemeinde, unterstützt durch den Fraueninitiativkreis Siebigerode, vom 3. bis 11. September eine Festwoche mit Veranstaltungen im und um das Gotteshaus. Nach dem Start mit einem Festgottesdienst wurde zum Beispiel eine Ausstellung mit Bildern von Helga Geppert und Peter Schuster eröffnet, die dann während der Festwoche jeden Tag besichtigt werden konnte. Beide Künstler wohnen in Siebigerode. Wie so manch einer der zahlreichen Besucherinnen und Besucher erstaunt feststellen musste. Für Herrn Schuster, der den Leuten eigentlich als Boxtrainer bekannt ist, war es nicht die erste Ausstellung, aber eine Premiere in seinem Wohnort.
1: Genau, und ich war angenehm überrascht von der Resonanz hier, wo ich hier dann kam. Und ich habe mich ja dann noch vorgestellt. Ich wohne über 10 Jahre hier, die Leute haben mich nicht gekannt. Ja, und deswegen, ich habe spontan auch sofort zugesagt, wo man an mich herangetreten ist wegen der Ausstellung, weil ich mir sah, ein Wohnort, das ist etwas Besonderes. Ja, Heimatort, und dann sah ich, Wohnort kommt dann. Ich wohne ja hier zu Hause, also beheimatet bin ich an der Küste. Und das sieht man ja auch an den Bildern.

0: Wenn man die Bilder durchschaut, sieht man auch manche, die so ein bisschen sozialkritischen Hintergrund haben. Ist das auch so ihr? Ist das so ein bisschen.
1: Ja, politisch. Zum Beispiel das da hinten hier mit der jungen Frau und dem Kind. Das ist Nein zu jeder Art von Krieg. Das ist mein.
0: Top aktuell also.
1: Top aktuell ist auch neu gemalt, weil mich das beschäftigt hat.
0: Mhm. Ja. Oh, Sie haben ja auch hinten eins. Rente mit 70, nein, danke.
1: Ja, naja, weil die Diskussion, Rente mit 70, man muss mal überlegen, die Menschen haben 45 Jahre, 50 Jahre gearbeitet und sollen jetzt noch länger arbeiten. Sicher, in manchen Berufen kann man das akzeptieren, aber nicht in solchen Berufen wie ich oder hier auf dem Bau und so. Geht ja auch nicht. Also das sind in so Themen, kann man über Kunst auch ein bisschen zur Diskussion beitragen, ja. Soll ja nicht. Ich sage mal, es ist eh schwer, Kunst zu verkaufen. Ist an sich Sache. Und dann ist man ja durch das Internet und durch die ganze digitale Welt, ist die Kunst ja, kann jeder irgendwas alles ausdrucken. Ja. Und, aber das sind eben, sage ich mal, das ist Handarbeit. Ja, ein ganz kluger Mann aus dem Harz hat mal zu mir gesagt, ein Leben ohne Sport und Kunst

0: Es ist wie ein Segel ohne Wind. Man plätschert so dahin und macht sein Ding, aber man bewegt nichts. Ja? Und das war für mich, das war auch ein Kunstmaler, der hat das mir ein Buch geschrieben. Ich fand das schon toll, den Spruch. Und der war auch in Hebra in der ersten Boxhalle. Ein Leben ohne Sport ist wie ein Segel ohne Wind. Ja? Und das ist ein ganz kluger Spruch, finde ich.
1: Vielleicht war es Herr Schuster, der den kräftigen Wind ein paar Tage später heraufbeschworen hatte, als es abends auf dem Außengelände der Kirche hieß, hängt den Mond in die Bäume. Die immer beliebter werdende Sommerveranstaltung mit dem Frauenchor Volkstedt. Die sangesfreudigen Damen, die bereits seit 32 Jahren gemeinsam unterwegs sind, machen ihre Probe an verschiedenen Orten und zu ganz unterschiedlichen Gelegenheiten öffentlich und regen zum Mitsingen an. Auch wenn der Wind an diesem Abend so manches Tönchen verschlang, waren die Siebigeröderinnen und Siebigeröder mit Freude dabei.

Zum Mondscheinsingen gehört auch ein kleiner Imbiss, unter anderem mit Fettbämme und Jurke sowie beschwingenden Getränken. Im Anschluss wurde dann gemeinsam gesungen, unter Begleitung des bekannten Künstlers Horst Ingolf Zeise aus Biesenrode.

Glück auf, das Kino kommt, hieß es dann am vorletzten Tag bzw. Abend der Festwoche anlässlich 170 Jahre Kirche Siebigerode. Das Kino 009 hat er aufgebaut und schickte sich an, zwei Klassiker aus dem Mansfeldischen zu zeigen. Bevor es losging, war jedoch Peter Mansfeld mit seiner Gitarre und einigen Balladen in Englisch und Deutsch zu erleben.

Während des Kinoabends im Anschluss wurden die beiden Streifen Das Rote Mansfeld und Seilfahrt 69 gezeigt. Letzterer stammt von Regisseur Karl-Heinz Mund, der die Umstrukturierung des traditionellen Mansfelder Bergbaugebietes nach der Schließung der meisten Schächte Ende der 60er Jahre zum Thema hatte. Mit diesen beeindruckenden Bildern sowie einem Gottesdienst mit Abschlusskonzert am Folgetag ging die Festwoche, während der für die Reparatur der Fenster der Kirche gesammelt wurde, dann zu Ende.

Mit dem Titel Dawning of the Day hatten die Barbarossa Pipes and Drums die öffentliche Probe in Annerode begonnen. Es folgten zahlreiche weitere bekannte Musikstücke, die von den Zuschauern mit viel Applaus bedacht wurden.

0: heute öffentliche Probe hier, der Pavarossa Pipes and Drums.
1: Richtig.
0: Macht ihr sowas öfters?
1: Also öffentliche Proben machen wir zweimal im Jahr auf dem Kyffhäuser oben. Dort sind sie dann angemeldet und die Leute kommen dann direkt so ein bisschen zum Konzert. Heute so hier auf dem Sportplatz ist es für uns auch eine Premiere.
0: Ach, gucke an. Ja, und weil du gerade angesprochen hast, oben am Barbarossa-Denkmal, da gibt es ja dem nächsten Highlight.
1: Ja, also wir sind am Organisieren. Wir haben drei verschiedene Bands noch zusätzlich eingeladen. Unsere große Vorstellung wäre sowas wie ein Lorelei-Tattoo. Also auf dem Kyffhäuser, sagen wir mal, im Barbarossa-Tattoo, wo mehrere Bands aus verschiedenen Richtungen dann so zusammenkommen und zusammenspielen.
0: Vielleicht auch ein paar Schotten?
1: Also Schotten haben wir ja auch in unserer Band drin. Die kommen natürlich mit und wir konnten auch einen echten Schotten gewinnen, der das Ganze organisiert, also musikalisch organisiert, weil da gehört ja auch eine Choreografie dazu und die Musik natürlich. Und Ian Ashford, der leitet die größte Indoor-Show, Musikshow in Deutschland, und er hat sich bereit erklärt, das Ganze musikalisch zu organisieren.
0: Gut, das ist aber erst im nächsten Jahr geplant. Ja. Jetzt gibt es ja demnächst auch noch ein Highlight.
1: Also wir machen immer am Ende des Jahres zwei Abschlusskonzerte. Wir haben mit einem Abschlusskonzert im Ohrtal angefangen mit 120 Gästen. Das war dann schon im zweiten Jahr zu knapp. Da haben wir Freitag und Sonnabend gespielt. Und vor Corona 2019 hatten wir zweimal 450 Leute auf dem Kyffhäuser in der Burggaststätte. Dieses Jahr verkaufen wir 250 Karten, weil wir noch nicht genau wissen, wie weit wir auseinandersitzen müssen. Aber wir freuen uns natürlich sehr auf unser Abschlusskonzert und üben jetzt hier und auch in der Volkshochschule.
0: Ich habe gerade unter den Leuten so mal ein bisschen rumgefragt und da waren doch ein paar, die sagten, Mensch, das wäre auch was für mich. Wie kommt man zu Ihnen?
1: Ja, also man meldet sich an. Wir sind ja im herkömmlichen Sinne keine Band wie eine andere Band, sondern wir sind zusammengesetzt aus verschiedenen Kursen der Kreisvolkshochschule Sangerhausen. Und man geht dann in den Beginnerkurs zum Pipe-Lernen oder in den Beginnerkurs zum Trommeln und muss sich dann für eine der drei Trommeln entscheiden, Bass, Drum, Tenor oder Snare. Aber wir freuen uns natürlich auch, wenn jemand Dudelsack spielen lernen will, weil davon brauchen wir immer ein paar mehr als Trommeln.

In der Pause ging Danilo Moix, jüngstes Mitglied zumindest der Piper, mit dem Hut herum, um anschließend mit einem Solo zu überraschen.

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Hallo und herzlich willkommen, liebe Zuschauerinnen und Zuschauer bei Punktum, Ihrem regionalen Fernsehprogramm am heutigen Montag, dem 1. Juni. Heute ist Kindertag und da geht ein besonderer Gruß natürlich an unsere jüngsten Zuschauer und Zuschauerinnen. Ja, das ist vielleicht ein kleiner Trost angesichts der Tatsache, dass die Schule wieder losgegangen ist. Aber auch die Sommerferien sind ja auch schon wieder in Sicht. Also viel Spaß heute an diesem Tag. Ansonsten muss ich leider sagen, dass wir so viele Polizeimeldungen bekommen haben, die auch etwas ungewöhnlich sind zum Teil, dass diese ganze Anmoderation davon geprägt sein wird. Und ich sage Ihnen, das war noch längst nicht alles. Die Polizei wurde am Samstag gegen 21.15 Uhr informiert, dass die Bewohner eines Hauses in der Dorfstraße in Thüringen in ihrem Vorgarten eine ihnen unbekannte Tasche auffanden. Darin befand sich ein verdächtiger Gegenstand, der wie eine Sprengvorrichtung wirkte. Der Bereich wurde daraufhin weiträumig abgesperrt und Spezialkräfte des Landeskriminalamtes alarmiert. Nach deren Eintreffen untersuchten sie den Gegenstand. Es stellte sich heraus, dass das Paket aus zusammengebundenen Batterien bestand. Es konnte als ungefährlich eingestuft werden.

0: Daraufhin hoben die Beamten gegen 1.30 Uhr die Absperrung wieder auf. Man kann sich vorstellen, was da los war in der Umgebung. Die Ermittlungen, warum und mit welchem Ziel das Paket abgelegt wurde, dauern an. Die tschechische Polizei nahm im Bereich Prag zwei polnische Staatsbürger fest, die im Verdacht stehen, gemeinschaftlich Anlagebetrug begangen zu haben. Sie führten eine größere Menge Bargeld bei sich. Im Rahmen der Ermittlungen ergab sich der Verdacht, dass das Bargeld im Zusammenhang mit einer Straftat in Deutschland in der Ortslage Schwender stehen könnte. Zu diesem Zeitpunkt war jedoch keine geschädigte Person auszumachen. Weshalb sich die tschechischen Behörden über ein Rechtshilfeersuchen an die Staatsanwaltschaft Halle wendeten. Umgehend führten Kräfte des Polizeireviers Mansfeld-Südharz Befragungen bei Anwohnern in Schwender durch. Im Zuge der Maßnahmen vor Ort meldete sich ein älterer Bewohner aus der Ortslage bei der Polizei und gab an, dass er am 26. Mai einen Anruf von einer ihm unbekannten Person erhalten habe. Während des Telefonats sei ihm eine Geldanlage mit großer Gewinnaussicht versprochen worden. Wenig später seien ein Mann und eine Frau an seinem Wohnort erschienen und mit ihm zu einem nahegelegenen Kreditinstitut gefahren. Der Spender habe einen Geldbetrag im unteren fünfstelligen Bereich abgehoben und diesen an die zwei Personen übergeben. Sie haben dann den Mann wieder nach Hause gefahren und sich mit dem Geld in unbekannte Richtung entfernt. Der Spender war sich noch gar nicht bewusst, dass er auf Betrüger reingefallen war. Ob das aufgefundene Geld komplett dem Geschädigten zugeordnet werden kann, ist Gegenstand der weiteren Untersuchungen, die die tschechischen Behörden führen. Die Polizei bedankt sich ausdrücklich bei der Bevölkerung von Schwender. Die umsichtige und engagierte Informationsteilung innerhalb der Anwohnerschaft hat einen entscheidenden Anteil für die Aufklärung der Tat geleistet. Die Polizei warnt vor derartigen Maschen. Seien Sie vorsichtig bei Angeboten privater Kreditvermittler. Machen Sie keinerlei Zusagen am Telefon. Geben Sie niemals persönliche Informationen weiter. Keine Telefonnummern und Adressen, Kontaktdaten, Bankleitzahlen, Kreditkartennummern oder Ähnliches. Übergeben Sie kein Bargeld, Schmuck oder sonstige Wertgegenstände an unbekannte Personen. Weitere Infos gibt es auch unter der eingeblendeten Webadresse. Am Donnerstagvormittag drangen Unbekannte in ein Einfamilienhaus in der Neubauernsiedlung in Wallhausen ein. Die Bewohner befanden sich zum Tatzeitpunkt nicht zu Hause. Die Täter verursachten Schäden an der Verschlusseinrichtung. Zum möglichen Diebesgut liegen noch keine aktuellen Erkenntnisse vor. Die Kriminalpolizei sicherte am Tatort Spuren. Nach ersten Erkenntnissen handelten am Tatort zwei augenscheinlich männliche Täter. Diese verließen unerkannt den Tatort. Zur Personenbeschreibung gibt es folgende Hinweise. Erste Person, ca. 30 bis 35 Jahre, südländischer Phänotyp, ca. 1,85 groß, 3 Tage Bart. Bekleidet mit einem weißen Basecap, schwarzer Trainingsjacke, blaue Jeanshose, weiße Turnschuhe. Zweite Person, ca. 20 bis 30 Jahre, südländischer Phänotyp, 3 Tage Bart, ca. 1,70 bis 75 groß, schwarzes kurzes Haar, bekleidet mit einer braunen Steppjacke, dunkelblauen Jeans, weiße Turnschuhe und Handschuhen. Ein mögliches Fluchtfahrzeug ist derzeit nicht bekannt. Zeugen, die zur Tatzeit im Umfeld des Tatortes ungewöhnliche Beobachtungen getätigt haben, die auf einen Zusammenhang mit dem Einbruch und den beschriebenen Tatverdächtigen stehen könnten, werden gebeten, diese der Polizei Mansfeld-Südharz unter 03475-670-293 oder jeden der anderen Polizeidienststelle mitzuteilen. Die Gutgläubigkeit eines Seniors nutzte am Donnerstagnachmittag ein unbekannter Mann in Eisleben aus. Unter dem Vorwand, ein Glas Wasser haben zu wollen, sprach der spätere Täter einen 79-Jährigen an, als dieser vom Einkauf kam. Reglos nahm der Rentner den Mann mit in seine Wohnung. Hier entwickelte sich ein offensichtlich vertrauenswürdiges Gespräch. Als der Unbekannte später die Wohnung verließ und in einen vor dem Mehrfamilienhaus in der Glumestraße wartenden Pkw stieg, stellte der Geschädigte fest, dass aus seinem Schrank eine 4-stellige Bargeldsumme fehlte. Dafür waren mehrere Uhren und eine Handtasche am Tatort zurückgeblieben. Die Polizei hat Ermittlungen aufgenommen.
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0: Nach erfolgreichen Stationen in Hettstedt und Sangerhausen machte die Wanderausstellung mit dem Titel Erst 825 Jahre Bergbau im Landkreis Mansfeld-Südharz des Museumsverbandes Erlebniswelt Museen nun in der Lutherstadt Eisleben halt und lud Besucherinnen und Besucher seiner spannenden Reise durch die Geschichte des Mansfelder Bergbaus ein. Am 28. Mai konnte zu diesem Anlass der stellvertretende Bürgermeister der Stadt Eisleben, Sven Kassig, die Besucherinnen und Besucher im Erdgeschoss des Stadtarchives am Andreaskirchplatz 10 begrüßen.
1: Einen wunderschönen guten Tag hier in der Lutherstadt Eisleben im Andreaskirchplatz 10. Hier Lutherstadt Eisleben, unsere Identität ist natürlich Martin Luther und auch der Bergbau. Und ich glaube, kaum ein anderer Ort als hier dieser kann es genauso auch erzählen. Hier in der 1546 von Luther initiierten damaligen Lateinschule, auch das erste Luther-Gymnasium in der Lutherstadt Eisleben, führen wir heute hier die Ausstellung durch mit einem langen Titel Erst 825 Jahre Bergbau im Landkreis Mansfeld-Südharz, eine Frage, eine archäologische Spurensuche. Und genau das ist das Thema, dass es sich eben auch herausstellt, dass gerade die Erzgewinnung, die Roheisenerzgewinnung und auch der Kupferschieferbergbau natürlich 825 Jahre im letzten Jahr begangen wurde. Aber es gibt natürlich auch Spuren und Sicherungen, die auch vielleicht auf ein längeres Datum, zurückliegendes Datum hinweisen, schon eventuell auch über 6000 Jahre in der Jungsteinzeit. Und diese Ausstellung, die wir heute hier eröffnen, ist eine Wanderausstellung. Sie war erst in Hettstedt und in Sangerhausen dieses Jahr. Und wir haben heute auch die Kuratorin Frau Kockles hier heute zugegen. Recht vielen Dank, dass Sie gekommen sind. Und auch Herrn Leske von der Erlebniswelt Museen. Und wir möchten Sie hier begrüßen, Ihnen eine angenehme Ausstellung, sehr, sehr informative Ausstellung, als Gegenstand hier geben. Und ich bedanke mich für Ihre Aufmerksamkeit und ich wünsche hier sehr, sehr konstruktive Gespräche. Recht vielen Dank.
0: Näher auf die Ausstellung gingen dann der Geschäftsführer des Erlebniswelt-Museen e.V., Mike Leske, und danach Dr. Anne Kockles, die die Ausstellung konzipiert hatte, ein. Die Exposition ist anlässlich des 825-jährigen Bergbaujubiläums im vergangenen Jahr gestaltet worden und richtet sich ausdrücklich nicht nur an Fachpublikum, sondern ebenso an Familien, Schulklassen und alle sonstigen Interessenten, die die Geschichte ihrer Region neu entdecken möchten. Mit dem begleitenden Ausstellungsheft begeben sich die Besucherinnen und Besucher auf eine archäologische Spurensuche. Die Reise beginnt um das Jahr 1200, als die ersten Kupfererzvorkommen entdeckt und erschlossen wurden. Gleichzeitig öffnet die Ausstellung den Blick weit darüber hinaus bis zurück in die Steinzeit vor mehr als 6000 Jahren. Zu sehen sind hochkarätige Exponate des Landesamtes für Denkmalpflege und Archäologie Sachsen-Anhalt sowie bedeutende Funde aus den regionalgeschichtlichen Sammlungen der Lutherstadt Eisleben. Dazu gehören auch die berühmten Originale von Napjan und Neuke. Viele der ausgestellten Stücke stammen aus der Dauerausstellung vom Faustkeil zu Schwert und Krone, wodurch sich die Sonderausstellung stimmig in die bestehende Präsentation des Stadtarchives einfügt. Es wird klar, der Bergbau im Mansfelder Land begann nicht erst vor 825 Jahren. Die archäologischen Funde erzählen von einer deutlich älteren Bergbautradition und machen sichtbar, wie eng die Geschichte der Region seit Jahrtausenden mit dem Erzbergbau verbunden ist. Frau Dr. Kockles lud zu einer Führung durch die Exposition ein. Sie ist bis zum 30. August im Stadtarchiv Eisleben zu sehen. Geöffnet ist sie an diesem Tag im Rahmen des 21. Lutherspaziergangs von 14.30 Uhr bis 17 Uhr, außerdem am 20. Juni von 11 bis 15 und am 22. Juni von 15.30 Uhr bis 17.30 Uhr. Zusätzliche Termine für Schulklassen und Gruppen sind nach telefonischer Vereinbarung möglich unter Eisleben 655-600. Der Kreisjugendausschuss im Kreisfeuerwehrverband Mansfeld-Südharz e.V. führte am 30. Mai den diesjährigen Aktionstag der Kinderfeuerwehren im Landkreis Mansfeld-Südharz in Altstädt durch. Auf der Freifläche am Stadtbad versammelten sich die Jungen und Mädchen der teilnehmenden Kinderfeuerwehren, ihre Betreuer, aber auch Vertreter des DLRG, der Polizei oder des ASB. Sie alle präsentierten sich an diesem Tag mit ihrem Leistungsspektrum. Eröffnet wurde der Aktionstag der Kinderfeuerwehren von Celine Klause, Kreisjugendfeuerwehrwartin.
2: Herzlich willkommen zum diesjährigen Kinderaktionstag hier wieder in Altstädt. Guten Morgen! Das hat mich noch nicht überzeugt. Guten Morgen.
3: Guten Morgen!
2: Ja, das tat schon weh. Schön, dass ihr da seid. Schön, dass ihr alle auch wieder hergefunden habt. Ich freue mich, dass wir wieder endlich hier in Altstädt sind. Nach der Renovierung des Stadtbades hat es dann auch mit dem Termin zum Kinderaktionstag geklappt. Ich hoffe, ihr habt euch alle schön vorbereitet, seid schön fit, wollt ein bisschen die Sonne genießen, die zum Glück heute nicht so brennt. Und ehe ich hier in weitere ausschweifende Worte falle, ich habe hier ganz viele Leute stehen und der eine oder andere möchte da auch nochmal was sagen.
4: Ja, ihr Lieben. Auch von mir natürlich herzlich willkommen hier in Altstädt. Auch ich sage guten Morgen an euch. Ja, also im Namen des Kreisfeuerwehrverbandes Mansfeld-Südorts, ich hier als Vorsitzender, möchte euch recht herzlich begrüßen hier. Natürlich auch im Namen aller Vorstandsmitglieder, die den einen oder anderen sehen wir hier zu meiner rechten Seite. Ja, ich möchte euch danken, dass ihr alle hier seid, auch an eure Betreuer, die natürlich viel mit euch geübt haben. Großer Dank gilt natürlich dem Schiedsrichterteam, die heute auch wieder zahlreich vertreten sind und die uns dann nachher ordentlich bewerten. Des Weiteren natürlich den Kreisjugendausschuss, der hier wieder hervorragende Arbeit geleistet hat, das Team um Celine, also auch recht herzlichen Dank. Allen Rettungsorganisationen, die wir jetzt hier sehen, ob das Feuerwehr ist, ob das Polizei ist, DLRG, Rettungshunde, DLRG, Rettungswacht, also die Wasserrettung, genau, danke. Ja, der ASB natürlich und so weiter und so fort. Ich möchte das als Grußwort auch so lassen, weil wir wollen ja auch dann langsam starten und der eine oder andere möchte ja auch noch was sagen. Also, herzlich willkommen hier. Ich wünsche uns einen schönen, fairen Wettkampf.
0: Auch Herr Reise als Leiter des Amts für Brand- und Katastrophenschutz im Landkreis und Herr Hahn als Wehrleiter der Stadt Altstädt für die gastgebende Kommune sprachen jeweils ein kurzes Grußwort und wünschten der Veranstaltung einen guten Verlauf. Auch vor Ort der Vizepräsident des Lions Clubs Sangerhausen, Jens Wiegmann, und Andreas Hüttel, Vorsitzender des Lions Fördervereins Sangerhausen. Sie hatten etwas ganz Besonderes dabei.
5: Also wir vom Lions Förderverein Sangerhausen, einige von euch kennen uns ja. Wir haben ja jedes Jahr die Weihnachtslotterie veranstaltet und der Hauptgrund für die Weihnachtslotterie ist, dass wir für euch etwas Geld zusammenbekommen. Ihr unterstützt uns dabei ganz kräftig und deshalb haben wir heute den höchsten Scheck, den wir euch je geben konnten. Und ihr werdet gleich sehen, wie wir da drauf steht. Und wir wollen vor allem euch Kinder unterstützen. Auch ein paar Jugendliche sind dabei, also die Jugendlichen ebenfalls. Wir danken damit aber auch den Betreuern, den Eltern, allen, die euch unterstützen, die im Prinzip da sind, damit, wenn es mal brennt, das gelöscht wird, aber auch alles vorbereitet, damit es am besten gar nicht brennt. Und das finden wir gut. Wir wollen euch einen schönen Tag heute wünschen. Sonne ist gut, Wolken sind ein bisschen besser, wenn ihr euch hier anstrengen müsst, wenn ihr euren Kopf anstrengen müsst.

0: hervorragendes ehrenamtliches Engagement in der Region. Für die Kinder war es auf alle Fälle bei schönem Frühsommerwetter ein erlebnisreicher und spannender Tag. 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Am 26. Juli um 17 Uhr beginnt ein Orgelkonzert mit Kirchenmusikdirektor Thomas Ennenbach in der Marktkirche St. Andreas in der Lutherstadt Eisleben. Thema Giganten des Barocks, Bach und Händel sowie Verehrer. Der Eintritt kostet 10 Euro im Vorverkauf. Schüler bis 18 Jahre brauchen nichts bezahlen. Am 27. Juni wird in der Zeit von 9:30 Uhr bis 18 Uhr zum Tag der Berg- und Hüttenleute an den Schmidtschacht Helbra eingeladen. Mit dem Comedy-Programm Dicke Luft und kein Verkehr 4, Frauentausch, gastieren Künstler des bekannten Klacktheaters im Hof der Mansfelder Gewerke in Bendorf. Termin ist der 6. Juni, Einlass ab 17 Uhr, Beginn 18 Uhr, Eintritt 25 Euro. Der Kartenverkauf ist unter der eingeblendeten Telefonnummer möglich. Im Rahmen der Ehrenamtswürdigung wird der Ottilienpreis 2026 Starke Frauen am 28. Juni ab 16 Uhr in der Klosterkirche St. Marien-Widerstedt feierlich verliehen. 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
1: Der DAX notierte am Montagvormittag bei 25.125,01 Punkten. Der TecDAX bei 4.163,64 Zählern und der Euro war einen US-Dollar 16,53 wert.
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1: In der Nacht zum Dienstag ist es anfangs gering bewölkt oder klar. Später verdichtet sich allmählich die Bewölkung. Es bleibt niederschlagsfrei. Die Temperaturen gehen auf 13 bis 9 Grad zurück. Der Wind weht schwach aus Süd. Am Dienstag ist es meist stark bewölkt, überwiegend aber niederschlagsfrei. Die Luft erwärmt sich auf sommerliche 24 bis 26 Grad. Der Wind weht schwach aus Süd. In der Nacht zum Mittwoch werden viele Wolken erwartet. Im weiteren Verlauf regnet es und es besteht eine geringe Gewitterneigung. Die Luftgüter 15 bis 12 Grad ab, der Wind weht schwach aus unterschiedlichen Richtungen. Am Mittwoch ist es in der ersten Tageshälfte dicht bewölkt. Im weiteren Verlauf geht es zu wechselnder Bewölkung über mit einzelnen Schauern. Die Höchstwerte erreichen 22 bis 24 Grad, der Wind weht schwach bis mäßig aus West. In der Nacht zum Donnerstag geht die Bewölkung zurück und es ist niederschlagsfrei. Die Tiefstwerte fallen auf 14 bis 10 Grad, der Wind weht schwach aus Südwest. Der Donnerstag wird wolkig oder wechselnd bewölkt. Im Tagesverlauf kommen vom Westen her Schauer auf. Die Höchstwerte erreichen 23 bis 25 Grad, der Wind weht mäßig aus Südwest.
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1: Um 11 Uhr waren es 18 Grad, die Luftfeuchtigkeit betrug 55% und der Luftdruck 1016 Hektopascal.
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0: Die Kirche St. Georg im Mansfelder Ortsteil Siebigerode, bestehend aus großen, im örtlichen Bruch abgebauten Sandsteinquadern mit einem 33 Meter hohen, weithin sichtbaren Turm, feierte im Jahr 2022 ihr 170-jähriges Bestehen. Aus diesem Anlass organisierte die Kirchengemeinde, unterstützt durch den Fraueninitiativkreis Siebigerode, vom 3. bis 11. September eine Festwoche mit Veranstaltungen im und um das Gotteshaus. Nach dem Start mit einem Festgottesdienst wurde zum Beispiel eine Ausstellung mit Bildern von Helga Geppert und Peter Schuster eröffnet, die dann während der Festwoche jeden Tag besichtigt werden konnte. Beide Künstler wohnen in Siebigerode. Wie so manch einer der zahlreichen Besucherinnen und Besucher erstaunt feststellen musste. Für Herrn Schuster, der den Leuten eigentlich als Boxtrainer bekannt ist, war es nicht die erste Ausstellung, aber eine Premiere in seinem Wohnort.
1: Genau, und ich war angenehm überrascht von der Resonanz hier, wo ich hier dann kam. Und ich habe mich ja dann noch vorgestellt. Ich wohne über 10 Jahre hier, die Leute haben mich nicht gekannt. Ja, und deswegen, ich habe spontan auch sofort zugesagt, wo man an mich herangetreten ist wegen der Ausstellung, weil ich mir sah, ein Wohnort, das ist etwas Besonderes. Ja, Heimatort, und dann sage ich, Wohnort kommt dann. Ich wohne ja hier zu Hause, also beheimatet bin ich an der Küste. Und das sieht man ja auch an den Bildern.

0: Wenn man die Bilder durchschaut, sieht man auch manche, die so ein bisschen sozialkritischen Hintergrund haben. Ist das auch so ihr? Ist das so ein bisschen?
1: Ja, politisch. Zum Beispiel das da hinten hier mit der jungen Frau und dem Kind. Das ist Nein zu jeder Art von Krieg. Das ist mein
0: Top aktuell also.
1: Top aktuell, es ist auch neu gemalt, weil mich das beschäftigt hat.
0: Mhm. Ja. Oh, Sie haben ja auch hinten eins. Rente mit 70, nein, danke.
1: Ja, naja, weil die Diskussion, Rente mit 70, man muss mal überlegen, die Menschen haben 45 Jahre, 50 Jahre gearbeitet und sollen jetzt noch länger arbeiten. Sicher, in manchen Berufen kann man das akzeptieren, aber nicht in solchen Berufen wie ich oder hier auf dem Bau und so. Geht ja auch nicht. Also das sind eben so Themen, kann man über Kunst auch ein bisschen zur Diskussion beitragen, ja. Soll ja nicht. Ich sage mal, es ist eh schwer, Kunst zu verkaufen. Ist Ansichtssache. Und dann ist man ja durch das Internet und durch die ganze digitale Welt, ist die Kunst ja, kann jeder irgendwas alles ausdrucken. Ja. Und, aber das sind eben, sage ich mal, das ist Handarbeit. Ja, ein ganz kluger Mann aus dem Harz hat mal zu mir gesagt, ein Leben ohne Sport und Kunst ist wie ein Segel ohne Wind. Man plätschert so dahin und macht sein Ding, aber man bewegt nichts. Ja? Und das war für mich, ich war auch ein Kunstmaler, der hat das mir ein Buch geschrieben, ich fand das schon toll, den Spruch. Und der war auch in Helbra in der ersten Boxhalle. Ein Leben ohne Sport ist wie ein Segel ohne Wind. Ja? Und das ist ein ganz kluger Spruch, finde ich.
2: Vielleicht war es Herr Schuster, der den kräftigen Wind ein paar Tage später heraufbeschworen hatte, als es abends auf dem Außengelände der Kirche hieß, hängt den Mond in die Bäume. Die immer beliebter werdende Sommerveranstaltung mit dem Frauenchor Volkstedt. Die sangesfreudigen Damen, die bereits seit 32 Jahren gemeinsam unterwegs sind, machen ihre Probe an verschiedenen Orten und zu ganz unterschiedlichen Gelegenheiten öffentlich und regen zum Mitsingen an.

Zum Mondscheinsingen gehört auch ein kleiner Imbiss, unter anderem mit Fettbämme und Jurke sowie beschwingenden Getränken. Im Anschluss wurde dann gemeinsam gesungen. Unter Begleitung des bekannten Künstlers Horst Ingolf Zeise aus Biesenrode.

Glück auf, das Kino kommt, hieß es dann am vorletzten Tag bzw. Abend der Festwoche anlässlich 170 Jahre Kirche Siebigerode. Das Kino 009 hatte aufgebaut und schickte sich an, zwei Klassiker aus dem Mansfeldischen zu zeigen. Bevor es losging, war jedoch Peter Mansfeld mit seiner Gitarre und einigen Balladen in Englisch und Deutsch zu erleben.

Während des Kinoabends im Anschluss wurden die beiden Streifen Das Rote Mansfeld und Seilfahrt 69 gezeigt. Letzterer stammt von Regisseur Karl-Heinz Mund, der die Umstrukturierung des traditionellen Mansfelder Bergbaugebietes nach der Schließung der meisten Schächte Ende der 60er Jahre zum Thema hatte. Mit diesen beeindruckenden Bildern sowie einem Gottesdienst mit Abschlusskonzert am Folgetag ging die Festwoche, während der für die Reparatur der Fenster der Kirche gesammelt wurde, dann zu Ende.

Mit dem Titel Dawning of the Day hatten die Barbarossa Pipes and Drums die öffentliche Probe in Annerode begonnen. Es folgten zahlreiche weitere bekannte Musikstücke, die von den Zuschauern mit viel Applaus bedacht wurden.

0: heute öffentliche Probe hier, der Pavarossa Pipes and Drums.
1: Richtig.
0: Macht ihr sowas öfters?
1: Also öffentliche Proben machen wir zweimal im Jahr auf dem Kyffhäuser oben. Dort sind sie dann angemeldet und die Leute kommen dann direkt so ein bisschen zum Konzert. Heute so hier auf dem Sportplatz ist es für uns auch eine Premiere.
0: Ach, gucke an. Ja, und weil du gerade angesprochen hast, oben am

0: Borsa-Denkmal, da gibt es ja den nächsten Highlight.
1: Ja, also wir sind am Organisieren. Wir haben 3 verschiedene Bands noch zusätzlich eingeladen. Unsere große Vorstellung wäre sowas wie ein Lorelei-Tattoo. Also auf dem Kyffhäuser, sagen wir mal, im Barbarossa-Tattoo, wo mehrere Bands aus verschiedenen Richtungen dann so zusammenkommen und zusammenspielen.
0: Vielleicht auch ein paar Schotten?
1: Also Schotten haben wir ja auch in unserer Band drin. Die kommen natürlich mit und wir konnten auch einen echten Schotten gewinnen, der das Ganze organisiert, also musikalisch organisiert, weil da gehört ja auch eine Choreografie dazu und die Musik natürlich. Und Ian Ashford, der leitet die größte Indoor-Show, Musikshow in Deutschland, und er hat sich bereit erklärt, das Ganze musikalisch zu organisieren.
0: Gut, das ist aber erst im nächsten Jahr geplant. Ja. Jetzt gibt es ja demnächst auch noch ein Highlight.
1: Also wir machen immer am Ende des Jahres 2 Abschlusskonzerte. Wir haben mit einem Abschlusskonzert im Ohrtal angefangen mit 120 Gästen. Das war dann schon im zweiten Jahr zu knapp. Da haben wir Freitag und Sonnabend gespielt. Und vor Corona 2019 hatten wir 2x450 Leute auf dem Kyffhäuser in der Burggaststätte. Dieses Jahr verkaufen wir 250 Karten, weil wir noch nicht genau wissen, wie weit wir auseinandersitzen müssen. Aber wir freuen uns natürlich sehr auf unser Abschlusskonzert und üben jetzt hier und auch in der Volkshochschule.
0: Ich habe gerade unter den Leuten so mal ein bisschen rumgefragt und da waren doch ein paar, die sagten, Mensch, das wäre auch was für mich. Wie kommt man zu Ihnen?
1: Ja, also man meldet sich an. Wir sind ja im herkömmlichen Sinne keine Band wie eine andere Band, sondern wir sind zusammengesetzt aus verschiedenen Kursen der Kreisvolkshochschule Sangerhausen. Und man geht dann in den Beginnerkurs zum Pipe-Lernen oder in den Beginnerkurs zum Trommeln und muss sich dann für eine der 3 Trommeln entscheiden, Bass, Drum, Tenor oder Snare. Aber wir freuen uns natürlich auch, wenn jemand Dudelsack spielen lernen will, weil davon brauchen wir immer ein paar mehr als Trommeln.

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Hallo und herzlich willkommen, liebe Zuschauerinnen und Zuschauer bei Punkt um Ihrem regionalen Fernsehprogramm am heutigen Montag, dem 1. Juni. Heute ist Kindertag und da geht ein besonderer Gruß natürlich an unsere jüngsten Zuschauer und Zuschauerinnen. Ja, das ist vielleicht ein kleiner Trost angesichts der Tatsache, dass die Schule wieder losgegangen ist. Aber auch die Sommerferien sind ja auch schon wieder in Sicht. Also viel Spaß heute an diesem Tag. Ansonsten muss ich leider sagen, dass wir so viele Polizeimeldungen bekommen haben, die auch etwas ungewöhnlich sind zum Teil, dass diese ganze Anmoderation davon geprägt sein wird. Und ich sage Ihnen, das war noch längst nicht alles. Die Polizei wurde am Samstag gegen 21.15 Uhr informiert, dass die Bewohner eines Hauses in der Dorfstraße in Thüringen in ihrem Vorgarten eine ihnen unbekannte Tasche auffanden. Darin befand sich ein verdächtiger Gegenstand, der wie eine Sprengvorrichtung wirkte. Der Bereich wurde daraufhin weiträumig abgesperrt und Spezialkräfte des Landeskriminalamtes alarmiert. Nach deren Eintreffen untersuchten sie den Gegenstand. Es stellte sich heraus, dass das Paket aus zusammengebundenen Batterien bestand. Es konnte als ungefährlich eingestuft werden. Daraufhin hoben die Beamten gegen 1.30 Uhr die Absperrung wieder auf. Man kann sich vorstellen, was da los war in der Umgebung. Die Ermittlungen, warum und mit welchem Ziel das Paket abgelegt wurde, dauern an. Die tschechische Polizei nahm im Bereich Prag zwei polnische Staatsbürger fest, die im Verdacht stehen, gemeinschaftlich Anlagebetrug begangen zu haben. Sie führten eine größere Menge Bargeld bei sich. Im Rahmen der Ermittlungen ergab sich der Verdacht, dass das Bargeld in Zusammenhang mit einer Straftat in Deutschland in Ortslage Schwender stehen könnte. Zu diesem Zeitpunkt war jedoch keine geschädigte Person auszumachen. Weshalb sich die tschechischen Behörden über ein Rechtshilfeersuchen an die Staatsanwaltschaft Halle wendeten. Umgehend führten Kräfte des Polizeireviers Mansfeld-Südharz Befragungen bei Anwohnern in Schwender durch. Im Zuge der Maßnahmen vor Ort meldete sich ein älterer Bewohner aus der Ortslage bei der Polizei und gab an, dass er am 26. Mai einen Anruf von einer

0: unbekannten Person erhalten habe. Während des Telefonats sei ihm eine Geldanlage mit großer Gewinnaussicht versprochen worden. Wenig später seien ein Mann und eine Frau an seinem Wohnort erschienen und mit ihm zu einem nahegelegenen Kreditinstitut gefahren. Der Spender habe einen Geldbetrag im unteren fünfstelligen Bereich abgehoben und diesen an die zwei Personen übergeben. Sie haben dann den Mann wieder nach Hause gefahren und sich mit dem Geld in unbekannte Richtung entfernt. Der Spender war sich noch gar nicht bewusst, dass er auf Betrüger reingefallen war. Ob das aufgefundene Geld komplett dem Geschädigten zugeordnet werden kann, ist Gegenstand der weiteren Untersuchungen, die die tschechischen Behörden führen. Die Polizei bedankt sich ausdrücklich bei der Bevölkerung von Schwender. Die umsichtige und engagierte Informationsteilung innerhalb der Anwohnerschaft hat einen entscheidenden Anteil für die Aufklärung der Tat geleistet. Die Polizei warnt vor derartigen Maschen. Seien Sie vorsichtig bei Angeboten privater Kreditvermittler. Machen Sie keinerlei Zusagen am Telefon. Geben Sie niemals persönliche Informationen weiter. Keine Telefonnummern und Adressen, Kontaktdaten, Bankleitzahlen, Kreditkartennummern oder ähnliches. Übergeben Sie kein Bargeld, Schmuck oder sonstige Wertgegenstände an unbekannte Personen. Weitere Infos gibt es auch unter der eingeblendeten Webadresse. Am Donnerstagvormittag drangen Unbekannte in ein Einfamilienhaus in der Neubauernsiedlung in Wallhausen ein. Die Bewohner befanden sich zum Tatzeitpunkt nicht zu Hause. Die Täter verursachten Schäden an der Verschlusseinrichtung. Zum möglichen Diebesgut liegen noch keine aktuellen Erkenntnisse vor. Die Kriminalpolizei sicherte am Tatort Spuren. Nach ersten Erkenntnissen handelten am Tatort zwei augenscheinlich männliche Täter. Diese verließen unerkannt den Tatort. Zur Personenbeschreibung gibt es folgende Hinweise. Erste Person, ca. 30 bis 35 Jahre, südländischer Phänotyp, ca. 1,85 groß, 3 Tage Bart. Bekleidet mit einem weißen Basecap, schwarzer Trainingsjacke, blaue Jeanshose, weiße Turnschuhe. Zweite Person, ca. 20 bis 30 Jahre, südländischer Phänotyp, 3 Tage Bart, ca. 1,70 bis 75 groß, schwarzes kurzes Haar, bekleidet mit einer braunen Steppjacke, dunkelblauen Jeans, weiße Turnschuhe und Handschuhen. Ein mögliches Fluchtfahrzeug ist derzeit nicht bekannt. Zeugen, die zur Tatzeit im Umfeld des Tatortes ungewöhnliche Beobachtungen getätigt haben, die auf einen Zusammenhang mit dem Einbruch und den beschriebenen Tatverdächtigen stehen könnten, werden gebeten, diese der Polizei Mansfeld-Südharz unter 03475-670-293 oder jeden der anderen Polizeidienststelle mitzuteilen. Die Gutgläubigkeit eines Seniors nutzte am Donnerstagnachmittag ein unbekannter Mann in Eisleben aus. Unter dem Vorwand, ein Glas Wasser haben zu wollen, sprach der spätere Täter einen 79-Jährigen an, als dieser vom Einkauf kam. Arglos nahm der Rentner den Mann mit in seine Wohnung. Hier entwickelte sich ein offensichtlich vertrauenswürdiges Gespräch. Als der Unbekannte später die Wohnung verließ und in ein vor dem Mehrfamilienhaus in der Glumestraße wartenden Pkw stieg, stellte der Geschädigte fest, dass aus seinem Schrank eine vierstellige Bargeldsumme fehlte. Dafür waren mehrere Uhren und eine Handtasche am Tatort zurückgeblieben. Die Polizei hat Ermittlungen aufgenommen.
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0: Nach erfolgreichen Stationen in Hettstedt und Sangerhausen machte die Wanderausstellung mit dem Titel Erst 825 Jahre Bergbau im Landkreis Mansfeld-Südharz des Museumsverbandes Erlebnisweltmuseen nun in der Lutherstadt Eisleben halt und lud Besucherinnen und Besucher seiner spannenden Reise durch die Geschichte des Mansfelder Bergbaus ein. Am 28. Mai konnte zu diesem Anlass der stellvertretende Bürgermeister der Stadt Eisleben, Sven Kassig, die Besucherinnen und Besucher im Erdgeschoss des Stadtarchives am Andreaskirchplatz 10 begrüßen.
1: Einen wunderschönen guten Tag hier in der Lutherstadt Eisleben im Andreaskirchplatz 10. Hier Lutherstadt Eisleben, unsere Identität ist natürlich Martin Luther und auch der Bergbau. Und ich glaube, kaum ein anderer Ort als hier dieser kann es genauso auch erzählen. Hier in der 1546 von Luther initiierten damaligen Lateinschule, auch das erste Luther-Gymnasium in der Lutherstadt Eisleben, führen wir heute hier die Ausstellung durch mit einem langen Titel Erst 825 Jahre Bergbau im Landkreis Mansfeld-Südharz, eine Frage, eine archäologische Spurensuche. Und genau das ist das Thema, dass es sich eben auch herausstellt, dass gerade die Erzgewinnung, die Roheisenerzgewinnung und auch der Kupferschieferbergbau natürlich 825 Jahre im letzten Jahr begangen wurde. Aber es gibt natürlich auch Spuren und Sicherungen, die auch vielleicht auf ein längeres Datum, zurückliegendes Datum hinweisen, schon eventuell auch über 6000 Jahre in der Jungsteinzeit. Und diese Ausstellung, die wir heute hier eröffnen, ist eine Wanderausstellung. Sie war erst in Hettstedt und in Sangerhausen dieses Jahr. Und wir haben heute auch die Kuratorin Frau Kockles hier heute zugegen. Recht vielen Dank, dass Sie gekommen sind. Und auch Herrn Leske von der Erlebniswelt-Museen. Und wir möchten Sie hier begrüßen, Ihnen eine angenehme Ausstellung, sehr, sehr informative Ausstellung, als Gegenstand hier geben. Und ich bedanke mich für Ihre Aufmerksamkeit und ich wünsche hier sehr, sehr konstruktive Gespräche. Recht vielen Dank.
0: Näher auf die Ausstellung gingen dann der Geschäftsführer des Erlebnisweltmuseen e.V., Mike Leske, und danach Dr. Anne Kockles, die die Ausstellung konzipiert hatte, ein. Die Exposition ist anlässlich des 825-jährigen Bergbaujubiläums im vergangenen Jahr gestaltet worden und richtet sich ausdrücklich nicht nur an Fachpublikum, sondern ebenso an Familien, Schulklassen und alle sonstigen Interessenten, die die Geschichte ihrer Region neu entdecken möchten. Mit dem begleitenden Ausstellungsheft begeben sich die Besucherinnen und Besucher auf eine archäologische Spurensuche. Die Reise beginnt um das Jahr 1200, als die ersten Kupfererzvorkommen entdeckt und erschlossen wurden. Gleichzeitig öffnet die Ausstellung den Blick weit darüber hinaus bis zurück in die Steinzeit vor mehr als 6000 Jahren. Zu sehen sind hochkarätige Exponate des Landesamtes für Denkmalpflege und Archäologie Sachsen-Anhalt sowie bedeutende Funde aus den regionalgeschichtlichen Sammlungen der Lutherstadt Eisleben. Dazu gehören auch die berühmten Originale von Napjan und Neuke. Viele der ausgestellten Stücke stammen aus der Dauerausstellung vom Faustkeil zu Schwert und Krone, wodurch sich die Sonderausstellung stimmig in die bestehende Präsentation des Stadtarchives einfügt. Es wird klar, der Bergbau im Mansfelder Land begann nicht erst vor 825 Jahren. Die archäologischen Funde erzählen von einer deutlich älteren Bergbautradition und machen sichtbar, wie eng die Geschichte der Region seit Jahrtausenden mit dem Erzbergbau verbunden ist. Frau Dr. Kockles lud zu einer Führung durch die Exposition ein. Sie ist bis zum 30. August im Stadtarchiv Eisleben zu sehen. Geöffnet ist sie an diesem Tag im Rahmen des 21. Lutherspaziergangs von 14.30 Uhr bis 17 Uhr, außerdem am 20. Juni von 11 bis 15 und am 22. Juni von 15.30 Uhr bis 17.30 Uhr. Zusätzliche Termine für Schulklassen und Gruppen sind nach telefonischer Vereinbarung möglich unter Eisleben 655-600. Der Kreisjugendausschuss im Kreisfeuerwehrverband Mansfeld-Südharz e.V. führte am 30. Mai den diesjährigen Aktionstag der Kinderfeuerwehren im Landkreis Mansfeld-Südharz in Altstädt durch. Auf der Freifläche am Stadtbad versammelten sich die Jungen und Mädchen der teilnehmenden Kinderfeuerwehren, ihre Betreuer, aber auch Vertreter des DLRG, der Polizei oder des ASB. Sie alle präsentierten sich an diesem Tag mit ihrem Leistungsspektrum. Eröffnet wurde der Aktionstag der Kinderfeuerwehren von Selin Klause, Kreisjugendfeuerwehrwartin.
2: Herzlich willkommen zum diesjährigen Kinderaktionstag hier wieder in Eichstätt. Guten Morgen! Das hat mich noch nicht überzeugt. Guten Morgen.
3: Guten Morgen!
2: Ja, das tat schon weh. Schön, dass ihr da seid. Schön, dass ihr alle auch wieder hergefunden habt. Ich freue mich, dass wir wieder endlich hier in Eichstätt sind. Nach der Renovierung des Stadtbades hat es dann auch mit dem Termin zum Kinderaktionstag geklappt. Ich hoffe, ihr habt euch alle schön vorbereitet, seid schön fit, wollt ein bisschen die Sonne genießen, die zum Glück heute nicht so brennt. Und ehe ich hier in weitere ausschweifende Worte falle, ich habe hier ganz viele Leute stehen und der eine oder andere möchte da auch nochmal was sagen.
4: Ja, ihr Lieben. Auch von mir natürlich herzlich willkommen hier in Eichstätt. Auch ich sage guten Morgen an euch. Ja, also im Namen des Kreisfeuerwehrverbandes Mansfeld-Süderz, ich hier als Vorsitzender, möchte euch recht herzlich begrüßen hier. Natürlich auch im Namen aller Vorstandsmitglieder, die den einen oder anderen sehen wir hier zu meiner rechten Seite. Ja, ich möchte euch danken, dass ihr alle hier seid, auch an eure Betreuer, die natürlich viel mit euch geübt haben. Großer Dank gilt natürlich dem Schiedsrichterteam, die heute auch wieder zahlreich vertreten sind und die uns dann nachher ordentlich bewerten. Des Weiteren natürlich den Kreisjugendausschuss, der hier wieder hervorragende Arbeit geleistet hat, das Team um Selin, also auch recht herzlichen Dank. Allen Rettungsorganisationen, die wir jetzt hier sehen, ob das Feuerwehr ist, ob das Polizei ist, DLRG, Rettungshunde, DLRG, Rettungswacht, also die Wasserrettung, genau, danke. Ja, der ASB natürlich und so weiter und so fort. Ich möchte das als Grußwort auch so lassen, weil wir wollen ja auch dann langsam starten und der eine oder andere möchte ja auch noch was sagen. Also, herzlich willkommen hier. Ich wünsche uns einen schönen, fairen Wettkampf.
0: Auch Herr Reise als Leiter des Amts für Brand- und Katastrophenschutz im Landkreis und Herr Hahn als Wehrleiter der Stadt Eichstätt für die gastgebende Kommune sprachen jeweils ein kurzes Grußwort und wünschten der Veranstaltung einen guten Verlauf. Auch vor Ort der Vizepräsident des Lions Clubs Sangerhausen, Jens Wiegmann, und Andreas Hüttel, Vorsitzender des Lions Fördervereins Sangerhausen. Sie hatten etwas ganz Besonderes dabei.
5: Also wir vom Lions Förderverein Sangerhausen, einige von euch kennen uns ja, wir haben ja jedes Jahr die Weihnachtslotterie veranstaltet und der Hauptgrund für die Weihnachtslotterie ist, dass wir für euch etwas Geld zusammenbekommen. Ihr unterstützt uns dabei ganz kräftig und deshalb haben wir heute den höchsten Scheck, den wir euch je geben konnten und ihr werdet gleich sehen, wie wir da drauf steht. Und wir wollen vor allem euch Kinder unterstützen, auch ein paar Jugendliche sind dabei, also die Jugendlichen ebenfalls. Wir danken damit aber auch den Betreuern, den Eltern, allen, die euch unterstützen, die im Prinzip da sind, damit, wenn es mal brennt, das gelöscht wird, aber auch alles vorbereitet, damit es am besten gar nicht brennt. Und das finden wir gut. Wir wollen euch einen schönen Tag heute wünschen. Sonne ist gut, Wolken sind ein bisschen besser, wenn ihr euch hier anstrengen müsst, wenn ihr euren Kopf anstrengen müsst. Und wir wünschen euch einen wunderschönen Tag und wir haben euch mitgebracht einen Scheck über 5.000 Euro, damit ihr in Zukunft auch weiter so viel Sport und Wettkämpfe betreiben könnt.
0: Dann gab es von Frau Klause noch ein paar organisatorische Hinweise und schon konnte es losgehen. Dann war es an den Mädchen und Jungen der teilnehmenden 20 Mannschaften von 15 Kinderfeuerwehren aus dem gesamten Kreisgebiet, ihr Wissen können, aber auch ihre Geschicklichkeit unter Beweis zu stellen. So waren es etwa 100 Kinder, die sich an den unterschiedlichen Stationen maßen. Insgesamt waren an diesem Tag fast so viele Erwachsene mit vor Ort, um die Veranstaltung abzusichern. Ein weiteres Beispiel für

0: Der Eintritt kostet 10 Euro im Vorverkauf. Schüler bis 18 Jahre brauchen nichts bezahlen. Am 27. Juni wird in der Zeit von 9.30 Uhr bis 18 Uhr zum Tag der Berg- und Hüttenleute an den Schmidtschacht Helbra eingeladen. Mit dem Comedy-Programm Dicke Luft und kein Verkehr 4, Frauentausch, gastieren Künstler des bekannten Klacktheaters im Hof der Mansfelder Gewerke in Bendorf. Termin ist der 6. Juni, Einlass ab 17 Uhr, Beginn 18 Uhr, Eintritt 25 Euro. Der Kartenverkauf ist unter der eingeblendeten Telefonnummer möglich. Im Rahmen der Ehrenamtswürdigung wird der Ottilienpreis 2026 Starke Frauen am 28. Juni ab 16 Uhr in der Klosterkirche St. Marien-Widerstedt feierlich verliehen. 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
1: Der DAX notierte am Montagvormittag bei 25.125,01 Punkten. Der TecDAX bei 4.163,64 Zählern und der Euro war 1 US-Dollar 16,53 wert.
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1: In der Nacht zum Dienstag ist es anfangs gering bewölkt oder klar. Später verdichtet sich allmählich die Bewölkung. Es bleibt niederschlagsfrei. Die Temperaturen gehen auf 13 bis 9 Grad zurück. Der Wind weht schwach aus Süd. Am Dienstag ist es meist stark bewölkt, überwiegend aber niederschlagsfrei. Die Luft erwärmt sich auf sommerliche 24 bis 26 Grad. Der Wind weht schwach aus Süd. In der Nacht zum Mittwoch werden viele Wolken erwartet. Im weiteren Verlauf regnet es und es besteht eine geringe Gewitterneigung. Die Luft kühlt auf 15 bis 12 Grad ab. Der Wind weht schwach aus unterschiedlichen Richtungen. Am Mittwoch ist es in der ersten Tageshälfte dicht bewölkt. Im weiteren Verlauf geht es zu wechselnder Bewölkung über mit einzelnen Schauern. Die Höchstwerte erreichen 22 bis 24 Grad. Der Wind weht schwach bis mäßig aus West. In der Nacht zum Donnerstag geht die Bewölkung zurück und es ist niederschlagsfrei. Die Tiefstwerte fallen auf 14 bis 10 Grad, der Wind weht schwach aus Südwest. Der Donnerstag wird wolkig oder wechselnd bewölkt. Im Tagesverlauf kommen vom Westen her Schauer auf. Die Höchstwerte erreichen 23 bis 25 Grad, der Wind weht mäßig aus Südwest.
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1: Um 11 Uhr waren es 18 Grad, die Luftfeuchtigkeit betrug 55% und der Luftdruck 1016 Hektopascal.
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0: Die Kirche St. Georg im Mansfelder Ortsteil Siebigerode, bestehend aus großen, im örtlichen Bruch abgebauten Sandsteinquadern mit einem 33 Meter hohen, weithin sichtbaren Turm, feierte im Jahr 2022 ihr 170-jähriges Bestehen. Aus diesem Anlass organisierte die Kirchengemeinde, unterstützt durch den Fraueninitiativkreis Siebigerode, vom 3. bis 11. September eine Festwoche mit Veranstaltungen im und um das Gotteshaus. Nach dem Start mit einem Festgottesdienst wurde zum Beispiel eine Ausstellung mit Bildern von Helga Geppert und Peter Schuster eröffnet, die dann während der Festwoche jeden Tag besichtigt werden konnte. Beide Künstler wohnen in Siebigerode. Wie so manch einer der zahlreichen Besucherinnen und Besucher erstaunt feststellen musste. Für Herrn Schuster, der den Leuten eigentlich als Boxtrainer bekannt ist, war es nicht die erste Ausstellung, aber eine Premiere in seinem Wohnort.
1: Genau, und ich war angenehm überrascht von der Resonanz hier, wo ich hier dann kam. Und ich habe mich dann noch vorgestellt. Ich wohne über 10 Jahre hier, die Leute haben mich nicht gekannt. Ja, und deswegen, ich habe spontan auch sofort zugesagt, wo man an mich herangetreten ist wegen der Ausstellung, weil ich mir sah, ein Wohnort, das ist etwas Besonderes. Ja, Heimatort, und dann sah ich, Wohnort kommt dann. Ich wohne ja hier zu Hause, also beheimatet bin ich an der Küste. Und das sieht man ja auch an den Bildern.

0: Wenn man die Bilder durchschaut, sieht man auch manche, die so ein bisschen sozialkritischen Hintergrund haben. Ist das auch so ihr? Ist das so ein bisschen.
1: Ja, politisch. Zum Beispiel das da hinten hier mit der jungen Frau und dem Kind, das ist Nein zu jeder Art von Krieg. Das ist mein
0: Top aktuell
1: Plädoyer.
0: also.
1: Top aktuell, es ist auch neue Maat, weil mich das beschäftigt hat.
0: Aber
1: Ja.
0: Sie haben ja auch hinten eins. Rente mit 70, nein, danke.
1: Ja, naja, weil die Diskussion Rente mit 70, man muss mal überlegen, die Menschen haben 45 Jahre, 50 Jahre gearbeitet und sollen jetzt noch länger arbeiten. Sicher, in manchen Berufen kann man das akzeptieren, aber nicht in solchen Berufen wie ich oder hier auf dem Bau und so. Geht ja auch nicht. Also, das sind eben so Themen, kann man über Kunst auch ein bisschen zur Diskussion beitragen. Ja. Soll ja nicht. Ich sage mal, es ist eh schwer, Kunst zu verkaufen. Ist Ansichtssache. Und dann ist man ja durch das Internet und durch die ganze digitale Welt, ist die Kunst ja, kann jeder irgendwas
0: Alles, ja.
1: ausdrucken. Und, aber das sind eben, sage ich mal, das ist Handarbeit. Ja, ein ganz kluger Mann aus dem Harz hat mal zu mir gesagt, ein Leben ohne Sport und Kunst ist wie ein Segel ohne Wind. Man plätschert so dahin und macht sein Ding, aber man bewegt nichts. Ja? Und das war für mich, das war auch ein Kunstmaler, der hat das mir ein Buch geschrieben, ich fand das schon toll, den Spruch. Und der war auch in Helbra in der ersten Boxhalle. Ein Leben ohne Sport ist wie ein Segel ohne Wind. Ja, und das ist ein ganz kluger Spruch, finde ich.
2: Vielleicht war es Herr Schuster, der den kräftigen Wind ein paar Tage später heraufbeschworen hatte, als es abends auf dem Außengelände der Kirche hieß: Hängt den Mond in die Bäume. Die immer beliebter werdende Sommerveranstaltung mit dem Frauenchor Volkstedt. Die sangesfreudigen Damen, die bereits seit 32 Jahren gemeinsam unterwegs sind, machen ihre Probe an verschiedenen Orten und zu ganz unterschiedlichen Gelegenheiten öffentlich und regen zum Mitsingen an. Auch wenn der Wind an diesem Abend so manches Tönchen verschlang, waren die Siebige Röderinnen und Siebige Röder mit Freude dabei.

Zum Mondscheinsingen gehört auch ein kleiner Imbiss, unter anderem mit Fettbämme und Jurke sowie beschwingenden Getränken. Im Anschluss wurde dann gemeinsam gesungen, unter Begleitung des bekannten Künstlers Horst Ingolf Zeise aus Biesenrode.

Glück auf, das Kino kommt, hieß es dann am vorletzten Tag bzw. Abend der Festwoche anlässlich 170 Jahre Kirche Siebigerode. Das Kino 009 hat er aufgebaut und schickte sich an, zwei Klassiker aus dem Mansfeldischen zu zeigen. Bevor es losging, war jedoch Peter Mansfeld mit seiner Gitarre und einigen Balladen in Englisch und Deutsch zu erleben.

Während des Kinoabends im Anschluss wurden die beiden Streifen Das Rote Mansfeld und Seilfahrt 69 gezeigt. Letzterer stammt von Regisseur Karl-Heinz Mund, der die Umstrukturierung des traditionellen Mansfelder Bergbaugebietes nach der Schließung der meisten Schächte Ende der 60er Jahre zum Thema hatte. Mit diesen beeindruckenden Bildern sowie einem Gottesdienst mit Abschlusskonzert am Folgetag ging die Festwoche, während der für die Reparatur der Fenster der Kirche gesammelt wurde, dann zu Ende.

Mit dem Titel Dawning of the Day hatten die Barbarossa Pipes and Drums die öffentliche Probe in Annerode begonnen. Es folgten zahlreiche weitere bekannte Musikstücke, die von den Zuschauern mit viel Applaus bedacht wurden.

0: heute öffentliche Probe hier, der Barbarossa Pipes and Drums.
1: Richtig.
0: Macht ihr sowas öfters?
1: Also öffentliche Proben machen wir zweimal im Jahr auf dem Kyffhäuser oben. Dort sind sie dann angemeldet und die Leute kommen dann direkt so ein bisschen zum Konzert. Heute so hier auf dem Sportplatz ist es für uns auch eine Premiere.
0: Ach, gucke an. Ja, und weil du gerade angesprochen hast, oben am Barbarossa-Denkmal, da gibt es ja demnächst ein Highlight.
1: Ja, also wir sind am Organisieren. Wir haben drei verschiedene Bands noch zusätzlich eingeladen. Unsere große Vorstellung wäre sowas wie ein Lorelei-Tattoo. Also auf dem Kyffhäuser, sagen wir mal im Barbarossa-Tattoo, wo mehrere Bands aus verschiedenen Richtungen dann so zusammenkommen und zusammenspielen.
0: Vielleicht auch ein paar Schotten?
1: Also Schotten haben wir ja auch in unserer Band drin, die kommen natürlich mit und wir konnten auch einen echten Schotten gewinnen, der das Ganze organisiert, also musikalisch organisiert, weil da gehört ja auch eine Choreografie dazu und die Musik natürlich. Und Ian Ashford, der leitet die größte Indoor-Show, Musikshow in Deutschland.

0: Deutschland und er hat sich bereit erklärt, das Ganze musikalisch zu organisieren.
1: Gut, das ist aber erst im nächsten Jahr geplant. Ja. Jetzt gibt es ja demnächst auch noch ein Highlight.
0: Also wir machen immer am Ende des Jahres zwei Abschlusskonzerte. Wir haben mit einem Abschlusskonzert im Ohrtal angefangen mit 120 Gästen. Das war dann schon im zweiten Jahr zu knapp. Da haben wir Freitag und Sonnabend gespielt. Und vor Corona 2019 hatten wir zweimal 450 Leute auf dem Kyffhäuser in der Burggaststätte. Dieses Jahr verkaufen wir 250 Karten, weil wir noch nicht genau wissen, wie weit wir auseinandersitzen müssen. Aber wir freuen uns natürlich sehr auf unser Abschlusskonzert und üben jetzt hier und auch in der Volkshochschule.
1: Ich habe gerade unter den Leuten so mal ein bisschen rumgefragt und da waren doch ein paar, die sagten, Mensch, das wäre auch was für mich. Wie kommt man zu Ihnen?
0: Ja, also man meldet sich an. Wir sind ja im herkömmlichen Sinne keine Band wie eine andere Band, sondern wir sind zusammengesetzt aus verschiedenen Kursen der Kreisvolkshochschule Sangerhausen. Und man geht dann in den Beginnerkurs zum Pipe-Lernen oder in den Beginnerkurs zum Trommeln und muss sich dann für eine der drei Trommeln entscheiden, Bass, Drum, Tenor oder Snare. Aber wir freuen uns natürlich auch, wenn jemand Dudelsack spielen lernen will, weil davon brauchen wir immer ein paar mehr als Trommeln.

In der Pause ging Danilo Moix, jüngstes Mitglied zumindest der Piper, mit dem Hut herum, um anschließend mit einem Solo zu überraschen.

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0: Hallo und herzlich willkommen, liebe Zuschauerinnen und Zuschauer bei Punktum, Ihrem regionalen Fernsehprogramm am heutigen Montag, dem 1. Juni. Heute ist Kindertag und da geht ein besonderer Gruß natürlich an unsere jüngsten Zuschauer und Zuschauerinnen. Ja, das ist vielleicht ein kleiner Trost angesichts der Tatsache, dass die Schule wieder losgegangen ist. Aber auch die Sommerferien sind ja auch schon wieder in Sicht. Also viel Spaß heute an diesem Tag. Ansonsten muss ich leider sagen, dass wir so viele Polizeimeldungen bekommen haben, die auch etwas ungewöhnlich sind zum Teil, dass diese ganze Anmoderation davon geprägt sein wird. Und ich sage Ihnen, das war noch längst nicht alles. Die Polizei wurde am Samstag gegen 21.15 Uhr informiert, dass die Bewohner eines Hauses in der Dorfstraße in Thüringen in ihrem Vorgarten eine ihnen unbekannte Tasche auffanden. Darin befand sich ein verdächtiger Gegenstand, der wie eine Sprengvorrichtung wirkte. Der Bereich wurde daraufhin weiträumig abgesperrt und Spezialkräfte des Landeskriminalamtes alarmiert. Nach deren Eintreffen untersuchten sie den Gegenstand. Es stellte sich heraus, dass das Paket aus zusammengebundenen Batterien bestand. Es konnte als ungefährlich eingestuft werden. Daraufhin hoben die Beamten gegen 1.30 Uhr die Absperrung wieder auf. Man kann sich vorstellen, was da los war in der Umgebung. Die Ermittlungen, warum und mit welchem Ziel das Paket abgelegt wurde, dauern an. Die tschechische Polizei nahm im Bereich Prag zwei polnische Staatsbürger fest, die im Verdacht stehen, gemeinschaftlich Anlagebetrug begangen zu haben. Sie führten eine größere Menge Bargeld bei sich. Im Rahmen der Ermittlungen ergab sich der Verdacht, dass das Bargeld im Zusammenhang mit einer Straftat in Deutschland in der Ortslage Schwender stehen könnte. Zu diesem Zeitpunkt war jedoch keine geschädigte Person auszumachen, weshalb sich die tschechischen Behörden über ein Rechtshilfeersuchen an die Staatsanwaltschaft Halle wendeten. Umgehend führten Kräfte des Polizeireviers Mansfeld-Südharz Befragungen bei Anwohnern in Schwender durch. Im Zuge der Maßnahmen vor Ort meldete sich ein älterer Bewohner aus der Ortslage bei der Polizei und gab an, dass er am 26. Mai einen Anruf von einer ihm unbekannten Person erhalten habe. Während des Telefonats sei ihm eine Geldanlage mit großer Gewinnaussicht versprochen worden. Wenig später seien ein Mann und eine Frau an seinem Wohnort erschienen und mit ihm zu einem nahegelegenen Kreditinstitut gefahren. Der Schwender habe einen Geldbetrag im unteren fünfstelligen Bereich abgehoben und diesen an die zwei Personen übergeben. Sie haben dann den Mann wieder nach Hause gefahren und sich mit dem Geld in unbekannte Richtung entfernt. Der Schwender war sich noch gar nicht bewusst, dass er auf Betrüger reingefallen war. Ob das aufgefundene Geld komplett dem Geschädigten zugeordnet werden kann, ist Gegenstand der weiteren Untersuchungen, die die tschechischen Behörden führen. Die Polizei bedankt sich ausdrücklich bei der Bevölkerung von Schwender. Die umsichtige und engagierte Informationsteilung innerhalb der Anwohnerschaft hat einen entscheidenden Anteil für die Aufklärung der Tat geleistet. Die Polizei warnt vor derartigen Maschen. Seien Sie vorsichtig bei Angeboten privater Kreditvermittler. Machen Sie keinerlei Zusagen am Telefon. Geben Sie niemals persönliche Informationen weiter. Keine Telefonnummern und Adressen, Kontaktdaten, Bankleitzahlen, Kreditkartennummern oder ähnliches. Übergeben Sie kein Bargeld, Schmuck oder sonstige Wertgegenstände an unbekannte Personen. Weitere Infos gibt es auch unter der eingeblendeten Webadresse. Am Donnerstagvormittag drangen Unbekannte in ein Einfamilienhaus in der Neubauernsiedlung in Wallhausen ein. Die Bewohner befanden sich zum Tatzeitpunkt nicht zu Hause. Die Täter verursachten Schäden an der Verschlusseinrichtung. Zum möglichen Diebesgut liegen noch keine aktuellen Erkenntnisse vor. Die Kriminalpolizei sicherte am Tatort Spuren. Nach ersten Erkenntnissen handelten am Tatort zwei augenscheinlich männliche Täter. Diese verließen unerkannt den Tatort. Zur Personenbeschreibung gibt es folgende Hinweise. Erste Person, ca. 30 bis 35 Jahre, südländischer Phänotyp, ca. 1,85 groß, 3 Tage Bart. Bekleidet mit einem weißen Basecap, schwarzer Trainingsjacke, blaue Jeanshose, weiße Turnschuhe. Zweite Person, ca. 20 bis 30 Jahre, südländischer Phänotyp, 3 Tage Bart, ca. 1,70 bis 75 groß, schwarzes kurzes Haar, bekleidet mit einer braunen Steppjacke, dunkelblauen Jeans, weiße Turnschuhe und Handschuhen. Ein mögliches Fluchtfahrzeug ist derzeit nicht bekannt. Zeugen, die zur Tatzeit im Umfeld des Tatortes ungewöhnliche Beobachtungen getätigt haben, die auf einen Zusammenhang mit dem Einbruch und den beschriebenen Tatverdächtigen stehen könnten, werden gebeten, diese der Polizei Mansfeld-Südharz unter 03475-670-293 oder jeden der anderen Polizeidienststelle mitzuteilen. Die Gutgläubigkeit eines Seniors nutzte am Donnerstagnachmittag ein unbekannter Mann in Eisleben aus. Unter dem Vorwand, ein Glas Wasser haben zu wollen, sprach der spätere Täter einen 79-Jährigen an, als dieser vom Einkauf kam. Arglos nahm der Rentner den Mann mit in seine Wohnung. Hier entwickelte sich ein offensichtlich vertrauenswürdiges Gespräch. Als der Unbekannte später die Wohnung verließ und in einen vor dem Mehrfamilienhaus in der Glumestraße wartenden Pkw stieg, stellte der Geschädigte fest, dass aus seinem Schrank eine vierstellige Bargeldsumme fehlte. Dafür waren mehrere Uhren und eine Handtasche am Tatort zurückgeblieben. Die Polizei hat Ermittlungen aufgenommen. 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

0: Nach erfolgreichen Stationen in Hettstedt und Sangerhausen machte die Wanderausstellung mit dem Titel Erst 825 Jahre Bergbau im Landkreis Mansfeld-Südharz des Museumsverbandes Erlebniswelt-Museen nun in der Lutherstadt Eisleben Halt und lud Besucherinnen und Besucher seiner spannenden Reise durch die Geschichte des Mansfelder Bergbaus ein. Am 28. Mai konnte zu diesem Anlass der stellvertretende Bürgermeister der Stadt Eisleben, Sven Kassig, die Besucherinnen und Besucher im Erdgeschoss des Stadtarchives am Andreaskirchplatz 10 begrüßen.
1: Einen wunderschönen guten Tag hier in der Lutherstadt Eisleben im Andreaskirchplatz 10. Hier Lutherstadt Eisleben, unsere Identität ist natürlich Martin Luther und auch der Bergbau. Und ich glaube, kaum ein anderer Ort als hier dieser kann es genauso auch erzählen. Hier in der 1546 von Luther initiierten damaligen Lateinschule, auch das erste Luthergymnasium in der Lutherstadt Eisleben, führen wir heute hier die Ausstellung durch mit einem langen Titel Erst 825 Jahre Bergbau im Landkreis Mansfeld-Südharz, eine Frage, eine archäologische Spurensuche. Und genau das ist das Thema, dass es sich eben auch herausstellt, dass gerade die Erzgewinnung, die Roheisenerzgewinnung und auch der Kupferschieferbergbau natürlich 825 Jahre im letzten Jahr begangen wurde. Aber es gibt natürlich auch Spuren und Sicherungen, die auch vielleicht auf ein längeres Datum, zurückliegendes Datum hinweisen, schon eventuell auch über 6000 Jahre in der Jungsteinzeit. Und diese Ausstellung, die wir heute hier eröffnen, ist eine Wanderausstellung. Sie war erst in Hettstedt und in Sangerhausen dieses Jahr. Und wir haben heute auch die Kuratorin Frau Kockles hier heute zugegen. Recht vielen Dank, dass Sie gekommen sind. Und auch Herrn Leske von der Erlebniswelt Museen. Und wir möchten Sie hier begrüßen, Ihnen eine angenehme Ausstellung, sehr, sehr informative Ausstellung als Gegenstand hier geben. Und ich bedanke mich für Ihre Aufmerksamkeit und ich wünsche hier sehr, sehr konstruktive Gespräche. Recht vielen Dank.
0: Näher auf die Ausstellung gingen dann der Geschäftsführer des Erlebniswelt-Museen e.V., Mike Leske, und danach Dr. Anne Kockles, die die Ausstellung konzipiert hatte, ein. Die Exposition ist anlässlich des 825-jährigen Bergbaujubiläums im vergangenen Jahr gestaltet worden und richtet sich ausdrücklich nicht nur an Fachpublikum, sondern ebenso an Familien, Schulklassen und alle sonstigen Interessenten, die die Geschichte ihrer Region neu entdecken möchten. Mit dem begleitenden Ausstellungsheft begeben sich die Besucherinnen und Besucher auf eine archäologische Spurensuche. Die Reise beginnt um das Jahr 1200, als die ersten Kupfererzvorkommen entdeckt und erschlossen wurden. Gleichzeitig öffnet die Ausstellung den Blick weit darüber hinaus bis zurück in die Steinzeit vor mehr als 6000 Jahren. Zu sehen sind hochkarätige Exponate des Landesamtes für Denkmalpflege und Archäologie Sachsen-Anhalt sowie bedeutende Funde aus den regionalgeschichtlichen Sammlungen der Lutherstadt Eisleben. Dazu gehören auch die berühmten Originale von Nappian und Neuke. Viele der ausgestellten Stücke stammen aus der Dauerausstellung vom Faustkeil zu Schwert und Krone, wodurch sich die Sonderausstellung stimmig in die bestehende Präsentation des Stadtarchives einfügt. Es wird klar, der Bergbau im Mansfelder Land begann nicht erst vor 825 Jahren. Die archäologischen Funde erzählen von einer deutlich älteren Bergbautradition und machen sichtbar, wie eng die Geschichte der Region seit Jahrtausenden mit dem Erzbergbau verbunden ist. Frau Dr. Kockles lud zu einer Führung durch die Exposition ein. Sie ist bis zum 30. August im Stadtarchiv Eisleben zu sehen. Geöffnet ist sie an diesem Tag im Rahmen des 21. Lutherspaziergangs von 14:30 bis 17 Uhr, außerdem am 20. Juni von 11 bis 15 und am 22. Juni von 15:30 bis 17:30 Uhr. Zusätzliche Termine für Schulklassen und Gruppen sind nach telefonischer Vereinbarung möglich unter Eisleben 655 600. Der Kreisjugendausschuss im Kreisfeuerwehrverband Mansfeld-Südharz e.V. führte am 30. Mai den diesjährigen Aktionstag der Kinderfeuerwehren im Landkreis Mansfeld-Südharz in Altstädt durch. Auf der Freifläche am Stadtbad versammelten sich die Jungen und Mädchen der teilnehmenden Kinderfeuerwehren, ihre Betreuer, aber auch Vertreter des DLRG, der Polizei oder des ASB. Sie alle präsentierten sich an diesem Tag mit ihrem Leistungsspektrum. Eröffnet wurde der Aktionstag der Kinderfeuerwehren von Selin Klause, Kreisjugendfeuerwehrwartin.
2: Herzlich willkommen zum diesjährigen Kinderaktionstag hier wieder in Eichstätt. Guten Morgen!

0: Das hat mich noch nicht überzeugt. Guten Morgen.
1: Guten Morgen!
0: Ja, das tat schon weh. Schön, dass ihr da seid. Schön, dass ihr alle auch wieder hergefunden habt. Ich freue mich, dass wir wieder endlich hier in Altstädt sind. Nach der Renovierung des Stadtbades hat es dann auch mit dem Termin zum Kinderaktionstag geklappt. Ich hoffe, ihr habt euch alle schön vorbereitet, seid schön fit, wollt ein bisschen die Sonne genießen, die zum Glück heute nicht so brennt. Und ehe ich hier in weitere ausschweifende Worte falle, ich habe hier ganz viele Leute stehen und der eine oder andere möchte da auch nochmal was sagen.
2: Ja, ihr Lieben. Auch von mir natürlich herzlich willkommen hier in Altstädt. Auch ich sage guten Morgen an euch. Ja, also im Namen des Kreisfeuerwehrverbandes Mansfeld-Süddorz, ich hier als Vorsitzender, möchte euch recht herzlich begrüßen hier. Natürlich auch im Namen aller Vorstandsmitglieder, den einen oder anderen sehen wir hier zu meiner rechten Seite. Ja, ich möchte euch danken, dass ihr alle hier seid, auch an eure Betreuer, die natürlich viel mit euch geübt haben. Großer Dank gilt natürlich dem Schiedsrichterteam, die heute auch wieder zahlreich vertreten sind und die uns dann nachher ordentlich bewerten. Des Weiteren natürlich den Kreisjugendausschuss, der hier wieder hervorragende Arbeit geleistet hat, das Team um Selin, also auch recht herzlichen Dank allen Rettungsorganisationen, die wir jetzt hier sehen, ob das Feuerwehr ist, ob das Polizei ist, DLRG Rettungshunde, DLRG Rettungswacht, also die Wasserrettung, genau, danke. Ja, der ASB natürlich und so weiter und so fort. Ich möchte das als Grußwort auch so lassen, weil wir wollen ja auch dann langsam starten und der eine oder andere möchte ja auch noch was sagen. Also, herzlich willkommen hier. Ich wünsche uns einen schönen, fairen Wettkampf.
3: Auch Herr Reise als Leiter des Amts für Brand- und Katastrophenschutz im Landkreis und Herr Hahn als Wehrleiter der Stadt Altstädt für die gastgebende Kommune sprachen jeweils ein kurzes Grußwort und wünschten der Veranstaltung einen guten Verlauf. Auch vor Ort der Vizepräsident des Lions Clubs Sangerhausen, Jens Wiegmann, und Andreas Hüttel, Vorsitzender des Lions Fördervereins Sangerhausen. Sie hatten etwas ganz Besonderes dabei.
4: Also wir vom Lions Förderverein Sangerhausen, einige von euch kennen uns ja. Wir haben ja jedes Jahr die Weihnachtslotterie veranstaltet und der Hauptgrund für die Weihnachtslotterie ist, dass wir für euch etwas Geld zusammenbekommen. Ihr unterstützt uns dabei ganz kräftig und deshalb haben wir heute den höchsten Scheck, den wir euch je geben konnten. Und ihr werdet gleich sehen, wie wir da drauf steht. Und wir wollen vor allem euch Kinder unterstützen. Auch ein paar Jugendliche sind dabei, also die Jugendlichen ebenfalls. Wir danken damit aber auch den Betreuern, den Eltern, allen, die euch unterstützen, die im Prinzip da sind, damit, wenn es mal brennt, das gelöscht wird, aber auch alles vorbereitet, damit es am besten gar nicht brennt. Und das finden wir gut. Wir wollen euch einen schönen Tag heute wünschen. Sonne ist gut, Wolken sind ein bisschen besser, wenn ihr euch hier anstrengen müsst, wenn ihr euren Kopf anstrengen müsst. Und wir wünschen euch einen wunderschönen Tag und wir haben euch mitgebracht einen Scheck über 5.000 Euro, damit ihr in Zukunft auch weiter so viel Sport und Wettkämpfe betreiben könnt.
3: Dann gab es von Frau Klause noch ein paar organisatorische Hinweise und schon konnte es losgehen. Dann war es an den Mädchen und Jungen der teilnehmenden 20 Mannschaften von 15 Kinderfeuerwehren aus dem gesamten Kreisgebiet, ihr Wissen, Können, aber auch ihre Geschicklichkeit unter Beweis zu stellen. So waren es etwa 100 Kinder, die sich an den unterschiedlichen Stationen maßen. Insgesamt waren an diesem Tag fast so viele Erwachsene mit vor Ort, um die Veranstaltung abzusichern. Ein weiteres Beispiel für hervorragendes ehrenamtliches Engagement in der Region. Für die Kinder war es auf alle Fälle bei schönem Frühsommerwetter ein erlebnisreicher und spannender Tag.
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3: Am 26. Juli um 17 Uhr beginnt ein Orgelkonzert mit Kirchenmusikdirektor Thomas Ennenbach in der Marktkirche St. Andreas in der Lutherstadt Eisleben. Thema Giganten des Barocks, Bach und Händel sowie Verehrer.

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1: Der DAX notierte am Montagvormittag bei 25.125,01 Punkten. Der TecDAX bei 4.163,64 Zählern und der Euro war 1 US-Dollar 16,53 wert.
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1: In der Nacht zum Dienstag ist es anfangs gering bewölkt oder klar. Später verdichtet sich allmählich die Bewölkung. Es bleibt niederschlagsfrei. Die Temperaturen gehen auf 13 bis 9 Grad zurück. Der Wind weht schwach aus Süd. Am Dienstag ist es meist stark bewölkt, überwiegend aber niederschlagsfrei. Die Luft erwärmt sich auf sommerliche 24 bis 26 Grad, der Wind weht schwach aus Süd. In der Nacht zum Mittwoch werden viele Wolken erwartet. Im weiteren Verlauf regnet es und es besteht eine geringe Gewitterneigung. Die Luft kühlt auf 15 bis 12 Grad ab, der Wind weht schwach aus unterschiedlichen Richtungen. Am Mittwoch ist es in der ersten Tageshälfte dicht bewölkt, im weiteren Verlauf geht es zu wechselnder Bewölkung über mit einzelnen Schauern. Die Höchstwerte erreichen 22 bis 24 Grad, der Wind weht schwach bis mäßig aus West. In der Nacht zum Donnerstag geht die Bewölkung zurück und es ist niederschlagsfrei. Die Tiefstwerte fallen auf 14 bis 10 Grad, der Wind weht schwach aus Südwest. Der Donnerstag wird wolkig oder wechselnd bewölkt. Im Tagesverlauf kommen vom Westen her Schauer auf. Die Höchstwerte erreichen 23 bis 25 Grad, der Wind weht mäßig aus Südwest.
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1: Um 11 Uhr waren es 18 Grad, die Luftfeuchtigkeit betrug 55% und der Luftdruck 1016 Hektopascal.
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Die Kirche St. Georg im Mansfelder Ortsteil Siebigerode, bestehend aus großen, im örtlichen Bruch abgebauten Sandsteinquadern mit einem 33 Meter hohen, weithin sichtbaren Turm, feierte im Jahr 2022 ihr 170-jähriges Bestehen. Aus diesem Anlass organisierte die Kirchengemeinde, unterstützt durch den Fraueninitiativkreis Siebigerode, vom 3. bis 11. September eine Festwoche mit Veranstaltungen im und um das Gotteshaus. Nach dem Start mit einem Festgottesdienst wurde zum Beispiel eine Ausstellung mit Bildern von Helga Geppert und Peter Schuster eröffnet, die dann während der Festwoche jeden Tag besichtigt werden konnte. Beide Künstler wohnen in Siebigerode. Wie so manch einer der zahlreichen Besucherinnen und Besucher erstaunt

0: feststellen musste. Für Herrn Schuster, der den Leuten eigentlich als Boxtrainer bekannt ist, war es nicht die erste Ausstellung, aber eine Premiere in seinem Wohnort.
1: Genau, und ich war angenehm überrascht von der Resonanz hier, wo ich hier dann kam. Und ich habe mich ja dann noch vorgestellt. Ich wohne über 10 Jahre hier, die Leute haben mich nicht gekannt. Ja, und deswegen, ich habe spontan auch sofort zugesagt, wo man an mich herangetreten ist wegen der Ausstellung, weil ich mir sah, ein Wohnort, das ist etwas Besonderes. Ja, Heimatort und dann sah ich, Wohnort kommt dann. Ich wohne ja hier zu Hause, also beheimatet bin ich an der Küste. Und das sieht man ja auch an den Bildern.

0: Wenn man die Bilder durchschaut, sieht man auch manche, die so ein bisschen sozialkritischen Hintergrund haben. Ist das auch so ihr? Ist das so ein bisschen?
1: Ja, politisch. Zum Beispiel das da hinten hier mit der jungen Frau und dem Kind. Das ist Nein zu jeder Art von Krieg. Das ist mein
0: Top Plädoyer. Aktuell also.
1: Top aktuell, es ist auch neu gemalt, weil mich das beschäftigt hat.
0: Mhm. Ja. Oh, Sie haben ja auch hinten eins. Rente mit 70, nein, danke.
1: Ja, naja, weil die Diskussion, Rente mit 70, man muss mal überlegen, die Menschen haben 45 Jahre, 50 Jahre gearbeitet und sollen jetzt noch länger arbeiten. Sicher, in manchen Berufen kann man das akzeptieren, aber nicht in solchen Berufen wie ich oder hier auf dem Bau und so. Geht ja auch nicht. Also das sind eben so Themen, kann man über Kunst auch ein bisschen zur Diskussion beitragen, ja. So ja nicht. Ich sage mal, es ist eh schwer, Kunst zu verkaufen. Ist an sich Sache. Und dann ist man ja durch das Internet und durch die ganze digitale Welt, ist die Kunst ja, kann jeder irgendwas alles ausdrucken. Ja. Und, aber das sind eben, sage ich mal, das ist Handarbeit. Ja, ein ganz kluger Mann aus dem Harz hat mal zu mir gesagt, ein Leben ohne Sport und Kunst ist wie ein Segel ohne Wind. Man plätschert so dahin und macht sein Ding, aber man bewegt nichts. Ja? Und das war für mich, das war auch ein Kunstmaler, der hat das mir ein Buch geschrieben, ich fand das schon toll, den Spruch. Und der war auch in Helbra in der ersten Boxhalle. Ein Leben ohne Sport ist wie ein Segel ohne Wind. Mhm. Ja? Und das ist ein ganz kluger Spruch, finde ich.
2: Vielleicht war es Herr Schuster, der den kräftigen Wind ein paar Tage später heraufbeschworen hatte, als es abends auf dem Außengelände der Kirche hieß, hängt den Mond in die Bäume. Die immer beliebter werdende Sommerveranstaltung mit dem Frauenchor Volkstedt. Die sangesfreudigen Damen, die bereits seit 32 Jahren gemeinsam unterwegs sind, machen ihre Probe an verschiedenen Orten und zu ganz unterschiedlichen Gelegenheiten öffentlich und regen zum Mitsingen an. Auch wenn der Wind an diesem Abend so manches Tönchen verschlang, waren die Siebige Röderinnen und Siebige Röder mit Freude dabei.

Zum Mondscheinsingen gehört auch ein kleiner Imbiss, unter anderem mit Fettbämme und Jurke sowie beschwingenden Getränken. Im Anschluss wurde dann gemeinsam gesungen, unter Begleitung des bekannten Künstlers Horst Ingolf Zeise aus Biesenrode.

Glück auf, das Kino kommt, hieß es dann am vorletzten Tag bzw. Abend der Festwoche anlässlich 170 Jahre Kirche Siebigerode. Das Kino 009 hatte aufgebaut und schickte sich an, zwei Klassiker aus dem Mansfeldischen zu zeigen. Bevor es losging, war jedoch Peter Mansfeld mit seiner Gitarre und einigen Balladen in Englisch und Deutsch zu erleben.

Während des Kinoabends im Anschluss wurden die beiden Streifen Das Rote Mansfeld und Seiefahrt 69 gezeigt. Letzterer stammt von Regisseur Karl-Heinz Mund, der die Umstrukturierung des traditionellen Mansfelder Bergbaugebietes nach der Schließung der meisten Schächte Ende der 60er Jahre zum Thema hatte. Mit diesen beeindruckenden Bildern sowie einem Gottesdienst mit Abschlusskonzert am Folgetag ging die Festwoche, während der für die Reparatur der Fenster der Kirche gesammelt wurde, dann zu Ende.

Mit dem Titel Dawning of the Day hatten die Barbarossa Pipes and Drums die öffentliche Probe in Annerode begonnen. Es folgten zahlreiche weitere bekannte Musikstücke, die von den Zuschauern mit viel Applaus bedacht wurden.

0: heute öffentliche Probe hier, der Barbarossa Pipes and Drums.
1: Richtig.
0: Macht ihr sowas öfters?
1: Also öffentliche Proben machen wir zweimal im Jahr auf dem Kyffhäuser oben. Dort sind sie dann angemeldet und die Leute kommen dann direkt so ein bisschen zum Konzert. Heute so hier auf dem Sportplatz ist es für uns auch eine Premiere.
0: Ach, gucke an. Ja, und weil du gerade angesprochen hast, oben am Barbarossa-Denkmal, da gibt es ja demnächst ein Highlight.
1: Ja, also wir sind am Organisieren. Wir haben drei verschiedene Bands noch zusätzlich eingeladen. Unsere große Vorstellung wäre sowas wie ein Lorelei-Tattoo. Also auf dem Kyffhäuser, sagen wir mal im Barbarossa-Tattoo, wo mehrere Bands aus verschiedenen Richtungen dann so zusammenkommen und zusammenspielen.
0: Vielleicht auch ein paar Schotten?
1: Also Schotten haben wir ja auch in unserer Band drin, die kommen natürlich mit und wir konnten auch einen echten Schotten gewinnen, der das Ganze organisiert, also musikalisch organisiert, weil da gehört ja auch eine Choreografie dazu und die Musik natürlich. Und Ian Ashford, der leitet die größte Indoor-Show, Musikshow in Deutschland, und er hat sich bereit erklärt, das Ganze musikalisch zu organisieren.
0: Gut, das ist aber erst im nächsten Jahr geplant. Ja. Jetzt gibt es ja demnächst auch noch ein Highlight.
1: Also wir machen immer am Ende des Jahres zwei Abschlusskonzerte. Wir haben mit einem Abschlusskonzert im Ohrtal angefangen mit 120 Gästen. Das war dann schon im zweiten Jahr zu knapp. Da haben wir Freitag und Sonnabend gespielt. Und vor Corona 2019 hatten wir zweimal 450 Leute auf dem Kyffhäuser in der Burggaststätte. Dieses Jahr verkaufen wir 250 Karten, weil wir noch nicht genau wissen, wie weit wir auseinandersitzen müssen. Aber wir freuen uns natürlich sehr auf unser Abschlusskonzert und üben jetzt hier und auch in der Volkshochschule.
0: Ich habe gerade unter den Leuten so mal ein bisschen rumgefragt und da waren doch ein paar, die sagten, Mensch, das wäre auch was für mich. Wie kommt man zu Ihnen?
1: Ja, also man meldet sich an. Wir sind ja im herkömmlichen Sinne keine Band wie eine andere Band, sondern wir sind zusammengesetzt aus verschiedenen Kursen der Kreisvolkshochschule Sangerhausen. Und man geht dann in den Beginnerkurs zum Pipe lernen oder in den Beginnerkurs zum Trommeln und muss sich dann für eine der drei Trommeln entscheiden, Bass, Drum, Tenor oder Snare. Aber wir freuen uns natürlich auch, wenn jemand Dudelsack spielen lernen will, weil davon brauchen wir immer ein paar mehr als Trommeln.

In der Pause ging Danilo Moix, jüngstes Mitglied zumindest der Piper, mit dem Hut herum, um anschließend mit einem Solo zu überraschen.

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0: Hallo und herzlich willkommen, liebe Zuschauerinnen und Zuschauer bei Punktum, Ihrem regionalen Fernsehprogramm am heutigen Montag, dem 1. Juni. Heute ist Kindertag und da geht ein besonderer Gruß natürlich an unsere jüngsten Zuschauer und Zuschauerinnen. Ja, das ist vielleicht ein kleiner Trost angesichts der Tatsache, dass die Schule wieder losgegangen ist. Aber auch die Sommerferien sind ja auch schon wieder in Sicht. Also viel Spaß heute an diesem Tag. Ansonsten muss ich leider sagen, dass wir so viele Polizeimeldungen bekommen haben, die auch etwas ungewöhnlich sind zum Teil, dass diese ganze Anmoderation davon geprägt sein wird. Und ich sage Ihnen, das war noch längst nicht alles. Die Polizei wurde am Samstag gegen 21.15 Uhr informiert, dass die Bewohner eines Hauses in der Dorfstraße in Thüringen in ihrem Vorgarten eine ihnen unbekannte Tasche auffanden. Darin befand sich ein verdächtiger Gegenstand, der wie eine Sprengvorrichtung wirkte. Der Bereich wurde daraufhin weiträumig abgesperrt und Spezialkräfte des Landeskriminalamtes alarmiert. Nach deren Eintreffen untersuchten sie den Gegenstand. Es stellte sich heraus, dass das Paket aus zusammengebundenen Batterien bestand. Es konnte als ungefährlich eingestuft werden. Daraufhin hoben die Beamten gegen 1.30 Uhr die Absperrung wieder auf. Man kann sich vorstellen, was da los war in der Umgebung. Die Ermittlungen, warum und mit welchem Ziel das Paket abgelegt wurde, dauern an. Die tschechische Polizei nahm im Bereich Prag zwei polnische Staatsbürger fest, die im Verdacht stehen, gemeinschaftlich Anlagebetrug begangen zu haben. Sie führten eine größere Menge Bargeld bei sich. Im Rahmen der Ermittlungen ergab sich der Verdacht, dass das Bargeld im Zusammenhang mit einer Straftat in Deutschland in Ortslage Schwender stehen könnte. Zu diesem Zeitpunkt war jedoch keine geschädigte Person auszumachen. Weshalb sich die tschechischen Behörden über ein Rechtshilfeersuchen an die Staatsanwaltschaft Halle wendeten. Umgehend führten Kräfte des Polizeireviers Mansfeld-Südharz Befragungen bei Anwohnern in Schwender durch. Im Zuge der Maßnahmen vor Ort meldete sich ein älterer Bewohner aus der Ortslage bei der Polizei und gab an, dass er am 26. Mai einen Anruf von einer ihm unbekannten Person erhalten habe. Während des Telefonats sei ihm eine Geldanlage mit großer Gewinnaussicht versprochen worden. Wenig später seien ein Mann und eine Frau an seinem Wohnort erschienen und mit ihm zu einem nahegelegenen Kreditinstitut gefahren. Der Spender habe einen Geldbetrag im unteren fünfstelligen Bereich abgehoben und diesen an die zwei Personen übergeben. Sie haben dann den Mann wieder nach Hause gefahren und sich mit dem Geld in unbekannte Richtung entfernt. Der Spender war sich noch gar nicht bewusst, dass er auf Betrüger reingefallen war. Ob das aufgefundene Geld komplett dem Geschädigten zugeordnet werden kann, ist Gegenstand der weiteren Untersuchungen, die die tschechischen Behörden führen. Die Polizei bedankt sich ausdrücklich bei der Bevölkerung von Schwender. Die umsichtige und engagierte Informationsteilung innerhalb der Anwohnerschaft hat einen entscheidenden Anteil für die Aufklärung der Tat geleistet. Die Polizei warnt vor derartigen Maschen. Seien Sie vorsichtig bei Angeboten privater Kreditvermittler. Machen Sie keinerlei Zusagen am Telefon. Geben Sie niemals persönliche Informationen weiter. Keine Telefonnummern und Adressen, Kontaktdaten, Bankleitzahlen, Kreditkartennummern oder ähnliches. Übergeben Sie kein Bargeld, Schmuck oder sonstige Wertgegenstände an unbekannte Personen. Weitere Infos gibt es auch unter der eingeblendeten Webadresse. Am Donnerstagvormittag drangen Unbekannte in ein Einfamilienhaus in der Neubauernsiedlung in Wallhausen ein. Die Bewohner befanden sich zum Tatzeitpunkt nicht zu Hause. Die Täter verursachten Schäden an der Verschlusseinrichtung. Zum möglichen Diebesgut liegen noch keine aktuellen Erkenntnisse vor. Die Kriminalpolizei sicherte am Tatort Spuren. Nach ersten Erkenntnissen handelten am Tatort zwei augenscheinlich männliche Täter. Diese verließen unerkannt den Tatort. Zur Personenbeschreibung gibt es folgende Hinweise. Erste Person, ca. 30 bis 35 Jahre, südländischer Phänotyp, ca. 1,85 groß, 3 Tage Bart. Bekleidet mit einem weißen Basecap, schwarzer Trainingsjacke, blaue Jeanshose, weiße Turnschuhe. Zweite Person, ca. 20 bis 30 Jahre, südländischer Phänotyp, 3 Tage Bart, ca. 1,70 bis 75 groß, schwarzes kurzes Haar, bekleidet mit einer braunen Steppjacke, dunkelblauen Jeans, weiße Turnschuhe und Handschuhen. Ein mögliches Fluchtfahrzeug ist derzeit nicht bekannt. Zeugen, die zur Tatzeit im Umfeld des Tatortes ungewöhnliche Beobachtungen getätigt haben, die auf einen Zusammenhang mit dem Einbruch und den beschriebenen Tatverdächtigen stehen könnten, werden gebeten, diese der Polizei Mansfeld-Südharz unter 03475-670-293 oder jeden der anderen Polizeidienststelle mitzuteilen. Die Gutgläubigkeit eines Seniors nutzte am Donnerstagnachmittag ein unbekannter Mann in Eisleben aus. Unter dem Vorwand, ein Glas Wasser haben zu wollen, sprach der spätere Täter einen 79-Jährigen an, als dieser vom Einkauf kam. Reiklos nahm der Rentner den Mann mit in seine Wohnung. Hier entwickelte sich ein offensichtlich vertrauenswürdiges Gespräch. Als der Unbekannte später die Wohnung verließ und in einen vor dem Mehrfamilienhaus in der Glumestraße wartenden Pkw stieg, stellte der Geschädigte fest, dass aus seinem Schrank eine vierstellige Bargeldsumme fehlte. Dafür waren mehrere Uhren und eine Handtasche am Tatort zurückgeblieben. Die Polizei hat Ermittlungen aufgenommen. 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

0: Nach erfolgreichen Stationen in Hettstedt und Sangerhausen machte die Wanderausstellung mit dem Titel Erst 825 Jahre Bergbau im Landkreis Mansfeld-Südharz des Museumsverbandes Erlebniswelt Museen nun in der Lutherstadt Eisleben halt und lud Besucherinnen und Besucher zu einer spannenden Reise durch die Geschichte des Mansfelder Bergbaus ein. Am 28. Mai konnte zu diesem Anlass der stellvertretende Bürgermeister der Stadt Eisleben, Sven Kassig, die Besucherinnen und Besucher im Erdgeschoss des Stadtarchives am Andreaskirchplatz 10 begrüßen.
1: Einen wunderschönen guten Tag hier in der Lutherstadt Eisleben im Andreaskirchplatz 10. Hier Lutherstadt Eisleben, unsere Identität ist natürlich Martin Luther und auch der Bergbau. Und ich glaube, kaum ein anderer Ort als hier dieser kann es genauso auch erzählen. Hier in der 1546 von Luther initiierten damaligen Lateinschule, auch das erste Luthergymnasium in der Lutherstadt Eisleben, führen wir heute hier die Ausstellung durch mit einem langen Titel Erst 825 Jahre Bergbau im Landkreis Mansfeld-Südharz. Eine Frage,

0: eine archäologische Spurensuche. Und genau das ist das Thema, dass es sich eben auch herausstellt, dass gerade die Erzgewinnung, die Roheisenerzgewinnung und auch der Kupferschieferbergbau natürlich 825 Jahre im letzten Jahr begangen wurde. Aber es gibt natürlich auch Spuren und Sicherungen, die auch vielleicht auf ein längeres Datum, zurückliegendes Datum hinweisen, schon eventuell auch über 6000 Jahre in der Jungsteinzeit. Und diese Ausstellung, die wir heute hier eröffnen, ist eine Wanderausstellung. Sie war erst in Hettstedt und in Sangerhausen dieses Jahr. Und wir haben heute auch die Kuratorin Frau Kockles hier heute zugegen. Recht vielen Dank, dass Sie gekommen sind. Und auch Herrn Leske von der Erlebniswelt Museen. Und wir möchten Sie hier begrüßen, Ihnen eine angenehme Ausstellung, sehr, sehr informative Ausstellung als Gegenstand hier geben. Und ich bedanke mich für Ihre Aufmerksamkeit und ich wünsche hier sehr, sehr konstruktive Gespräche. Recht vielen Dank.
1: Näher auf die Ausstellung ging dann der Geschäftsführer des Erlebnisweltmuseen e.V., Mike Leske, und danach Dr. Anne Kockles, die die Ausstellung konzipiert hatte, ein. Die Exposition ist anlässlich des 825-jährigen Bergbaujubiläums im vergangenen Jahr gestaltet worden und richtet sich ausdrücklich nicht nur an Fachpublikum, sondern ebenso an Familien, Schulklassen und alle sonstigen Interessenten, die die Geschichte ihrer Region neu entdecken möchten. Mit dem begleitenden Ausstellungsheft begeben sich die Besucherinnen und Besucher auf eine archäologische Spurensuche. Die Reise beginnt um das Jahr 1200, als die ersten Kupfererzvorkommen entdeckt und erschlossen wurden. Gleichzeitig öffnet die Ausstellung den Blick weit darüber hinaus bis zurück in die Steinzeit vor mehr als 6000 Jahren. Zu sehen sind hochkarätige Exponate des Landesamtes für Denkmalpflege und Archäologie Sachsen-Anhalt sowie bedeutende Funde aus den regionalgeschichtlichen Sammlungen der Lutherstadt Eisleben. Dazu gehören auch die berühmten Originale von Napjan und Neuke. Viele der ausgestellten Stücke stammen aus der Dauerausstellung vom Faustkeil zu Schwert und Krone, wodurch sich die Sonderausstellung stimmig in die bestehende Präsentation des Stadtarchives einfügt. Es wird klar, der Bergbau im Mansfelder Land begann nicht erst vor 825 Jahren. Die archäologischen Funde erzählen von einer deutlich älteren Bergbautradition und machen sichtbar, wie eng die Geschichte der Region seit Jahrtausenden mit dem Erzbergbau verbunden ist. Frau Dr. Kockles lud zu einer Führung durch die Exposition ein. Sie ist bis zum 30. August im Stadtarchiv Eisleben zu sehen. Geöffnet ist sie an diesem Tag im Rahmen des 21. Lutherspaziergangs von 14.30 Uhr bis 17 Uhr, außerdem am 20. Juni von 11 bis 15 und am 22. Juni von 15.30 Uhr bis 17.30 Uhr. Zusätzliche Termine für Schulklassen und Gruppen sind nach telefonischer Vereinbarung möglich unter Eisleben 655-600. Der Kreisjugendausschuss im Kreisfeuerwehrverband Mansfeld-Südarzt e.V. führte am 30. Mai den diesjährigen Aktionstag der Kinderfeuerwehren im Landkreis Mansfeld-Südharz in Altstädt durch. Auf der Freifläche am Stadtbad versammelten sich die Jungen und Mädchen der teilnehmenden Kinderfeuerwehren, ihre Betreuer, aber auch Vertreter des DLRG, der Polizei oder des ASB. Sie alle präsentierten sich an diesem Tag mit ihrem Leistungsspektrum. Eröffnet wurde der Aktionstag der Kinderfeuerwehren von Selin Klause, Kreisjugendfeuerwehrwartin.
2: Herzlich willkommen zum diesjährigen Kinderaktionstag hier wieder in Altstädt. Guten Morgen!
3: Guten Morgen!
2: Das hat mich noch nicht überzeugt. Guten Morgen!
3: Guten Morgen!
2: Ja, das tat schon weh. Schön, dass ihr da seid. Schön, dass ihr alle auch wieder hergefunden habt. Ich freue mich, dass wir wieder endlich hier in Altstädt sind. Nach der Renovierung des Stadtbades hat es dann auch mit dem Termin zum Kinderaktionstag geklappt. Ich hoffe, ihr habt euch alle schön vorbereitet, seid schön fit, wollt ein bisschen die Sonne genießen, die zum Glück heute nicht so brennt. Und ehe ich hier in weitere ausschweifende Worte falle, ich habe hier ganz viele Leute stehen und der eine oder andere möchte da auch nochmal was sagen.
4: Ja, ihr Lieben. Auch von mir natürlich herzlich willkommen hier in Altstädt. Auch ich sage guten Morgen an euch. Ja, also im Namen des Kreisfeuerwehrverbandes Mansfeld-Südort, ich hier

0: als Vorsitzender, möchte euch recht herzlich begrüßen hier, natürlich auch im Namen aller Vorstandsmitglieder, den einen oder anderen sehen wir hier zu meiner rechten Seite. Ja, ich möchte euch danken, dass ihr alle hier seid, auch an eure Betreuer, die natürlich viel mit euch geübt haben. Großer Dank gilt natürlich dem Schiedsrichterteam, die heute auch wieder zahlreich vertreten sind und die uns dann nachher ordentlich bewerten. Des Weiteren natürlich den Kreisjugendausschuss, der hier wieder hervorragende Arbeit geleistet hat, das Team um Selin, also auch recht herzlichen Dank allen Rettungsorganisationen, die wir jetzt hier sehen, ob das Feuerwehr ist, ob das Polizei ist, DLRG, Rettungshunde, DLRG, Rettungswacht, also die Wasserrettung, genau, danke. Ja, der ASB natürlich und so weiter und so fort. Ich möchte das als Grußwort auch so lassen, weil wir wollen ja auch dann langsam starten und der eine oder andere möchte ja auch noch was sagen. Also, herzlich willkommen hier. Ich wünsche uns einen schönen, fairen Wettkampf.
1: Auch Herr Reise als Leiter des Amts für Brand- und Katastrophenschutz im Landkreis und Herr Hahn als Wehrleiter der Stadt Altstädt für die gastgebende Kommune sprachen jeweils ein kurzes Grußwort und wünschten der Veranstaltung einen guten Verlauf. Auch vor Ort der Vizepräsident des Lions Clubs Sangerhausen, Jens Wiegmann, und Andreas Hüttel, Vorsitzender des Lions Fördervereins Sangerhausen. Sie hatten etwas ganz Besonderes dabei.
2: Also wir vom Lions Förderverein Sangerhausen, einige von euch kennen uns ja. Wir haben ja jedes Jahr die Weihnachtslotterie veranstaltet und der Hauptgrund für die Weihnachtslotterie ist, dass wir für euch etwas Geld zusammenbekommen. Ihr unterstützt uns dabei ganz kräftig und deshalb haben wir heute den höchsten Scheck, den wir euch je geben konnten. Und ihr werdet gleich sehen, wie wir da drauf steht. Und wir wollen vor allem euch Kinder unterstützen. Auch ein paar Jugendliche sind dabei, also die Jugendlichen ebenfalls. Wir danken damit aber auch den Betreuern, den Eltern, allen, die euch unterstützen, die im Prinzip da sind, damit, wenn es mal brennt, das gelöscht wird, aber auch alles vorbereitet, damit es am besten gar nicht brennt. Und das finden wir gut. Wir wollen euch einen schönen Tag heute wünschen. Sonne ist gut, Wolken sind ein bisschen besser, wenn ihr euch hier anstrengen müsst, wenn ihr euren Kopf anstrengen müsst. Und wir wünschen euch einen wunderschönen Tag und wir haben euch mitgebracht einen Scheck über 5.000 Euro, damit ihr in Zukunft auch weiter so viel Sport und Wettkämpfe betreiben könnt.
1: Dann gab es von Frau Klause noch ein paar organisatorische Hinweise und schon konnte es losgehen. Dann war es an den Mädchen und Jungen der teilnehmenden 20 Mannschaften von 15 Kinderfeuerwehren aus dem gesamten Kreisgebiet, ihr Wissen können, aber auch ihre Geschicklichkeit unter Beweis zu stellen. So waren es etwa 100 Kinder, die sich an den unterschiedlichen Stationen maßen. Insgesamt waren an diesem Tag fast so viele Erwachsene mit vor Ort, um die Veranstaltung abzusichern. Ein weiteres Beispiel für hervorragendes ehrenamtliches Engagement in der Region. Für die Kinder war es auf alle Fälle bei schönem Frühsommerwetter ein erlebnisreicher und spannender Tag. 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Am 26. Juli um 17 Uhr beginnt ein Orgelkonzert mit Kirchenmusikdirektor Thomas Ennenbach in der Marktkirche St. Andreas in der Lutherstadt Eisleben. Thema Giganten des Barocks, Bach und Händel sowie Verehrer. Der Eintritt kostet 10 Euro im Vorverkauf. Schüler bis 18 Jahre brauchen nichts bezahlen. Am 27. Juni wird in der Zeit von 9.30 Uhr bis 18 Uhr zum Tag der Berg- und Hüttenleute an den Schmidtschacht Helbra eingeladen. Mit dem Comedy-Programm Dicke Luft und kein Verkehr 4, Frauentausch, gastieren Künstler des bekannten Klacktheaters im Hof der Mansfelder Gewerke in Bendorf. Termin ist der 6. Juni, Einlass ab 17 Uhr, Beginn 18 Uhr, Eintritt 25 Euro. Der Kartenverkauf ist unter der eingeblendeten Telefonnummer möglich. Im Rahmen der Ehrenamtswürdigung wird der Ottilienpreis 2026 Starke Frauen am 28. Juni ab 16 Uhr in der Klosterkirche St. Marien Widerstedt feierlich verliehen.

0: Am Dienstag ist es meist stark bewölkt, überwiegend aber niederschlagsfrei. Die Luft erwärmt sich auf sommerliche 24 bis 26 Grad, der Wind weht schwach aus Süd. In der Nacht zum Mittwoch werden viele Wolken erwartet. Im weiteren Verlauf regnet es und es besteht eine geringe Gewitterneigung. Die Luft kühlt auf 15 bis 12 Grad ab, der Wind weht schwach aus unterschiedlichen Richtungen. Am Mittwoch ist es in der ersten Tageshälfte dicht bewölkt. Im weiteren Verlauf geht es zu wechselnder Bewölkung über mit einzelnen Schauern. Die Höchstwerte erreichen 22 bis 24 Grad, der Wind weht schwach bis mäßig aus West. In der Nacht zum Donnerstag geht die Bewölkung zurück und es ist niederschlagsfrei. Die Tiefstwerte fallen auf 14 bis 10 Grad, der Wind weht schwach aus Südwest. Der Donnerstag wird wolkig oder wechselnd bewölkt. Im Tagesverlauf kommen vom Westen her Schauer auf. Die Höchstwerte erreichen 23 bis 25 Grad, der Wind weht mäßig aus Südwest.
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0: Um 11 Uhr waren es 18 Grad, die Luftfeuchtigkeit betrug 55% und der Luftdruck 1016 Hektopascal.
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0: Die Kirche St. Georg im Mansfelder Ortsteil Siebigerode, bestehend aus großen, im örtlichen Bruch abgebauten Sandsteinquadern mit einem 33 Meter hohen, weithin sichtbaren Turm, feierte im Jahr 2022 ihr 170-jähriges Bestehen. Aus diesem Anlass organisierte die Kirchengemeinde, unterstützt durch den Fraueninitiativkreis Siebigerode, vom 3. bis 11. September eine Festwoche mit Veranstaltungen im und um das Gotteshaus. Nach dem Start mit einem Festgottesdienst wurde zum Beispiel eine Ausstellung mit Bildern von Helga Geppert und Peter Schuster eröffnet, die dann während der Festwoche jeden Tag besichtigt werden konnte. Beide Künstler wohnen in Siebigerode. Wie so manch einer der zahlreichen Besucherinnen und Besucher erstaunt feststellen musste. Für Herrn Schuster, der den Leuten eigentlich als Boxtrainer bekannt ist, war es nicht die erste Ausstellung, aber eine Premiere in seinem Wohnort.
1: Genau, und ich war angenehm überrascht von der Resonanz hier, wo ich hier dann kam. Und ich habe mich ja dann noch vorgestellt. Ich wohne über 10 Jahre hier, die Leute haben mich nicht gekannt. Ja, und deswegen, ich habe spontan auch sofort zugesagt, wo man an mich herangetreten ist wegen der Ausstellung, weil ich mir sah, ein Wohnort, das ist etwas Besonderes. Ja, Heimatort, und dann sah ich, Wohnort kommt dann. Ich wohne ja hier zu Hause, also beheimatet bin ich an der Küste. Das sieht man ja auch an den Bildern.

0: Wenn man die Bilder durchschaut, sieht man auch manche, die so ein bisschen sozialkritischen Hintergrund haben. Ist das auch so ihr? Das ist so ein bisschen.
1: Ja, politisch. Zum Beispiel das da hinten hier mit der jungen Frau und dem Kind. Das ist Nein zu jeder Art von Krieg. Das ist mein.
0: Top Plädoyer. Aktuell also.
1: Top aktuell ist auch neu gemalt, weil mich das beschäftigt hat.
0: Mhm. Ja. Oh, Sie haben ja auch hinten eins. Rente mit 70, nein, danke.
1: Ja, naja, weil die Diskussion Rente mit 70, man muss mal überlegen, die Menschen haben 45 Jahre, 50 Jahre gearbeitet und sollen jetzt noch länger arbeiten. Sicher, in manchen Berufen kann man das akzeptieren, aber nicht in solchen Berufen wie ich oder hier auf dem Bau und so. Geht ja auch nicht. Also das sind eben so Themen, kann man über Kunst auch ein bisschen zur Diskussion beitragen, ja. So ja nicht. Ich sage mal, es ist eh schwer, Kunst zu verkaufen. Ist Ansichtssache. Und dann ist man ja durch das Internet und durch die ganze digitale Welt, ist die Kunst ja, kann jeder irgendwas alles ausdrucken. Ja. Und, aber das sind eben, sage ich mal, das ist Handarbeit. Ja, ein ganz kluger Mann aus dem Harz hat mal zu mir gesagt, ein Leben ohne Sport und Kunst ist wie ein Segel ohne Wind. Man plätschert so dahin und macht sein Ding, aber man bewegt nichts. Ja? Und das war für mich, das war auch ein Kunstmaler, der hat das mir ein Buch geschrieben, ich fand das schon toll, den Spruch. Und der war auch in Helbra in der ersten Boxhalle. Ein Leben ohne Sport ist wie ein Segel ohne Wind. Ja? Und das ist ein ganz kluger Spruch, finde ich.
2: Vielleicht war es Herr Schuster, der den kräftigen Wind ein paar Tage später heraufbeschworen hatte, als es abends auf dem Außengelände der Kirche hieß, hängt den Mond in die Bäume. Die immer beliebter werdende Sommerveranstaltung mit dem Frauenchor Volkstedt. Die sangesfreudigen Damen, die bereits seit 32 Jahren gemeinsam unterwegs sind, machen ihre Probe an verschiedenen Orten und zu ganz unterschiedlichen Gelegenheiten öffentlich und regen zum Mitsingen an. Auch wenn der Wind an diesem Abend so manches Tönchen verschlang, waren die Siebigeröderinnen und Siebigeröder mit Freude dabei.

Zum Mondscheinsingen gehört auch ein kleiner Imbiss, unter anderem mit Fettbämme und Jurke sowie beschwingenden Getränken. Im Anschluss wurde dann gemeinsam gesungen. Unter Begleitung des bekannten Künstlers Horst Ingolf Zeise aus Biesenrode. 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

Glück auf, das Kino kommt, hieß es dann am vorletzten Tag bzw. Abend der Festwoche anlässlich 170 Jahre Kirche Siebigerode. Das Kino 009 hatte aufgebaut und schickte sich an, zwei Klassiker aus dem Mansfeldischen zu zeigen. Bevor es losging, war jedoch Peter Mansfeld mit seiner Gitarre und einigen Balladen in Englisch und Deutsch zu erleben.

Während des Kinoabends im Anschluss wurden die beiden Streifen Das Rote Mansfeld und Seiefahrt 69 gezeigt. Letzterer stammt von Regisseur Karl-Heinz Mund, der die Umstrukturierung des traditionellen Mansfelder Bergbaugebietes nach der Schließung der meisten Schächte Ende der 60er Jahre zum Thema hatte. Mit diesen beeindruckenden Bildern sowie einem Gottesdienst mit Abschlusskonzert am Folgetag ging die Festwoche, während der für die Reparatur der Fenster der Kirche gesammelt wurde, dann zu Ende.

Mit dem Titel Dawning of the Day hatten die Barbarossa Pipes and Drums die öffentliche Probe in Annerode begonnen. Es folgten zahlreiche weitere bekannte Musikstücke, die von den Zuschauern mit viel Applaus bedacht wurden.

0: heute öffentliche Probe hier, der Pavarossa Pipes and Drums.
1: Richtig.
0: Macht ihr sowas öfters?
1: Also öffentliche Proben machen wir zweimal im Jahr auf dem Kyffhäuser oben. Dort sind sie dann angemeldet und die Leute kommen dann direkt so ein bisschen zum Konzert. Heute so hier auf dem Sportplatz ist es für uns auch eine Premiere.
0: Ach, gucke an. Ja, und weil du gerade angesprochen hast, oben am Barbarossa-Denkmal, da gibt es ja dem nächsten Highlight.
1: Ja, also wir sind am Organisieren. Wir haben drei verschiedene Bands noch zusätzlich eingeladen. Unsere große Vorstellung wäre sowas wie ein Lorelei-Tattoo. Also auf dem Kyffhäuser, sagen wir mal, im Barbarossa-Tattoo, wo mehrere Bands aus verschiedenen Richtungen dann so zusammenkommen und zusammenspielen.
0: Vielleicht auch ein paar Schotten?
1: Also Schotten haben wir ja auch in unserer Band drin, die kommen natürlich mit und wir konnten auch einen echten Schotten gewinnen, der das Ganze organisiert, also musikalisch organisiert, weil da gehört ja auch eine Choreografie dazu und die Musik natürlich. Und Ian Ashford, der leitet die größte Indoor-Show, Musikshow in Deutschland, und er hat sich bereit erklärt, das Ganze musikalisch zu organisieren.
0: Gut, das ist aber erst im nächsten Jahr geplant. Ja. Jetzt gibt es ja demnächst auch noch ein Highlight.
1: Also wir machen immer am Ende des Jahres zwei Abschlusskonzerte. Wir haben mit einem Abschlusskonzert im Ohrtal angefangen mit 120 Gästen. Das war dann schon im zweiten Jahr zu knapp. Da haben wir Freitag und Sonnabend gespielt. Und vor Corona 2019 hatten wir zweimal 450 Leute auf dem Kyffhäuser in der Burggaststätte. Dieses Jahr verkaufen wir 250 Karten, weil wir noch nicht genau wissen, wie weit wir auseinandersitzen müssen. Aber wir freuen uns natürlich sehr auf unser Abschlusskonzert und üben jetzt hier und auch in der Volkshochschule.
0: Ich habe gerade unter den Leuten so mal ein bisschen rumgefragt und da waren doch ein paar, die sagten, Mensch, das wäre auch was für mich. Wie kommt man zu Ihnen?
1: Ja, also man meldet sich an. Wir sind ja im herkömmlichen Sinne keine Band wie eine andere Band, sondern wir sind zusammengesetzt aus verschiedenen Kursen der Kreisvolkshochschule Sangerhausen. Und man geht dann in den Beginnerkurs zum Pipe-Lernen oder in den Beginnerkurs zum Trommeln und muss sich dann für eine der drei Trommeln entscheiden, Bass, Drum, Tenor oder Snare. Aber wir freuen uns natürlich auch, wenn jemand Dudelsack spielen lernen will, weil davon brauchen wir immer ein paar mehr als Trommeln.

In der Pause ging Danilo Moix, jüngstes Mitglied zumindest der Piper, mit dem Hut herum, um anschließend mit einem Solo zu überraschen.

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Hallo und herzlich willkommen, liebe Zuschauerinnen und Zuschauer bei Punktum, Ihrem regionalen Fernsehprogramm am heutigen Montag, dem 1. Juni. Heute ist Kindertag und da geht ein besonderer Gruß natürlich an unsere jüngsten Zuschauer und Zuschauerinnen. Ja, das ist vielleicht ein kleiner Trost angesichts der Tatsache, dass die Schule wieder losgegangen ist, aber auch die Sommerferien sind ja auch schon wieder in Sicht. Also viel Spaß heute an diesem Tag. Ansonsten muss ich leider sagen, dass wir so viele Polizeimeldungen bekommen haben, die auch etwas ungewöhnlich sind zum Teil, dass diese ganze Anmoderation davon geprägt sein wird. Und ich sage Ihnen, das war noch längst nicht alles. Die Polizei wurde am Samstag gegen 21.15 Uhr informiert, dass die Bewohner eines Hauses in der Dorfstraße in Thüringen in ihrem Vorgarten eine ihnen unbekannte Tasche auffanden. Darin befand sich ein verdächtiger Gegenstand, der wie eine Sprengvorrichtung wirkte. Der Bereich wurde daraufhin weiträumig abgesperrt und Spezialkräfte des Landeskriminalamtes alarmiert. Nach deren Eintreffen untersuchten sie den Gegenstand. Es stellte sich heraus, dass das Paket aus zusammengebundenen Batterien bestand. Es konnte als ungefährlich eingestuft werden. Daraufhin hoben die Beamten gegen 1.30 Uhr die Absperrung wieder auf. Man kann sich vorstellen, was da los war in der Umgebung. Die Ermittlungen, warum und mit welchem Ziel das Paket abgelegt wurde, dauern an. Die tschechische Polizei nahm im Bereich Prag zwei polnische Staatsbürger fest, die im Verdacht stehen, gemeinschaftlich Anlagebetrug begangen zu haben. Sie führten eine größere Menge Bargeld bei sich. Im Rahmen der Ermittlungen ergab sich der Verdacht, dass das Bargeld im Zusammenhang mit einer Straftat in Deutschland in Ortslage Schwender stehen könnte. Zu diesem Zeitpunkt war jedoch keine geschädigte Person auszumachen, weshalb sich die tschechischen Behörden über ein Rechtshilfeersuchen an die Staatsanwaltschaft Halle wendeten. Umgehend führten Kräfte des Polizeireviers Mansfeld-Südharz Befragungen bei Anwohnern in Schwender durch. Im Zuge der Maßnahmen vor Ort meldete sich ein älterer Bewohner aus der Ortslage bei der Polizei und gab an, dass er am 26. Mai einen Anruf von einer ihm unbekannten Person erhalten habe. Während des Telefonats sei ihm eine Geldanlage mit großer Gewinnaussicht versprochen worden. Wenig später seien ein Mann und eine Frau an seinem Wohnort erschienen und mit ihm zu einem nahegelegenen Kreditinstitut gefahren. Der Spender habe einen Geldbetrag im unteren fünfstelligen Bereich abgehoben und diesen an die zwei Personen übergeben. Sie haben dann den Mann wieder nach Hause gefahren und sich mit dem Geld in unbekannte Richtung entfernt. Der Spender war sich noch gar nicht bewusst, dass er auf Betrüger reingefallen war. Ob das aufgefundene Geld komplett dem Geschädigten zugeordnet werden kann, ist Gegenstand der weiteren Untersuchungen, die die tschechischen Behörden führen. Die Polizei bedankt sich ausdrücklich bei der Bevölkerung von Schwender. Die umsichtige und engagierte Informationsteilung innerhalb der Anwohnerschaft hat einen entscheidenden Anteil für die Aufklärung der Tat geleistet. Die Polizei warnt vor derartigen Maschen. Seien Sie vorsichtig bei Angeboten privater Kreditvermittler. Machen Sie keinerlei Zusagen am Telefon. Geben Sie niemals persönliche Informationen weiter. Keine Telefonnummern und Adressen, Kontaktdaten, Bankleitzahlen, Kreditkartennummern oder Ähnliches. Übergeben Sie kein Bargeld, Schmuck oder sonstige Wertgegenstände an unbekannte Personen. Weitere Infos gibt es auch unter der eingeblendeten Webadresse. Am Donnerstagvormittag drangen Unbekannte in ein Einfamilienhaus in der Neubauernsiedlung in Wallhausen ein. Die Bewohner befanden sich zum Tatzeitpunkt nicht zu Hause. Die Täter verursachten Schäden an der Verschlusseinrichtung. Zum möglichen Diebesgut liegen noch keine aktuellen Erkenntnisse vor. Die Kriminalpolizei sicherte am Tatort Spuren. Nach ersten Erkenntnissen handelten am Tatort zwei augenscheinlich männliche Täter. Diese verließen unerkannt den Tatort. Zur Personenbeschreibung gibt es folgende Hinweise. Erste Person, ca. 30 bis 35 Jahre, südländischer Phänotyp, ca. 1,85 groß, 3 Tage Bart. Bekleidet mit einem weißen Basecap, schwarzer Trainingsjacke, blaue Jeanshose, weiße Turnschuhe. Zweite Person, ca. 20 bis 30 Jahre, südländischer Phänotyp, 3 Tage Bart, ca. 1,70 bis 75 groß, schwarzes kurzes Haar, bekleidet mit einer braunen Steppjacke, dunkelblauen Jeans, weiße Turnschuhe und Handschuhen. Ein mögliches Fluchtfahrzeug ist derzeit nicht bekannt. Zeugen, die zur Tatzeit im Umfeld des Tatortes ungewöhnliche Beobachtungen getätigt haben, die auf einen Zusammenhang mit dem Einbruch und den beschriebenen Tatverdächtigen stehen könnten, werden gebeten, diese der Polizei Mansfeld-Süd

0: Harz unter 03475 670293 oder jeden der anderen Polizeidienststelle mitzuteilen. Die Gutgläubigkeit eines Seniors nutzte am Donnerstagnachmittag ein unbekannter Mann in Eisleben aus. Unter dem Vorwand, ein Glas Wasser haben zu wollen, sprach der spätere Täter einen 79-Jährigen an, als dieser vom Einkauf kam. Reglos nahm der Rentner den Mann mit in seine Wohnung. Hier entwickelte sich ein offensichtlich vertrauenswürdiges Gespräch. Als der Unbekannte später die Wohnung verließ und in ein vor dem Mehrfamilienhaus in der Glumestraße wartenden Pkw stieg, stellte der Geschädigte fest, dass aus seinem Schrank eine vierstellige Bargeldsumme fehlte. Dafür waren mehrere Uhren und eine Handtasche am Tatort zurückgeblieben. Die Polizei hat Ermittlungen aufgenommen.
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0: Nach erfolgreichen Stationen in Hettstedt und Sangerhausen machte die Wanderausstellung mit dem Titel Erst 825 Jahre Bergbau im Landkreis Mansfeld-Südharz des Museumsverbandes Erlebnisweltmuseen nun in der Lutherstadt Eisleben halt und lud Besucherinnen und Besucher zu einer spannenden Reise durch die Geschichte des Mansfelder Bergbaus ein. Am 28. Mai konnte zu diesem Anlass der stellvertretende Bürgermeister der Stadt Eisleben, Sven Kassig, die Besucherinnen und Besucher im Erdgeschoss des Stadtarchives am Andreaskirchplatz 10 begrüßen.
1: Einen wunderschönen guten Tag hier in der Lutherstadt Eisleben im Andreaskirchplatz 10. Hier Lutherstadt Eisleben, unsere Identität ist natürlich Martin Luther und auch der Bergbau. Und ich glaube, kaum ein anderer Ort als hier dieser kann es genauso auch erzählen. Hier in der 1546 von Luther initiierten damaligen Lateinschule, auch das erste Luthergymnasium in der Lutherstadt Eisleben, führen wir heute hier die Ausstellung durch mit einem langen Titel Erst 825 Jahre Bergbau im Landkreis Mansfeld-Südharz, eine Frage, eine archäologische Spurensuche. Und genau das ist das Thema, dass es sich eben auch herausstellt, dass gerade die Erzgewinnung, die Roheisenerzgewinnung und auch der Kupferschieferbergbau natürlich 825 Jahre im letzten Jahr begangen wurde. Aber es gibt natürlich auch Spuren und Sicherungen, die auch vielleicht auf ein längeres Datum, zurückliegendes Datum hinweisen, schon eventuell auch über 6000 Jahre in der Jungsteinzeit. Und diese Ausstellung, die wir heute hier eröffnen, ist eine Wanderausstellung. Sie war erst in Hettstedt und in Sangerhausen dieses Jahr. Und wir haben heute auch die Kuratorin Frau Kockles hier heute zugegen. Recht vielen Dank, dass Sie gekommen sind. Und auch Herrn Leske von der Erlebnisweltmuseen. Und wir möchten Sie hier begrüßen, Ihnen eine angenehme Ausstellung, sehr, sehr informative Ausstellung als Gegenstand hier.

0: geben. Und ja, ich bedanke mich für Ihre Aufmerksamkeit und ich wünsche hier sehr, sehr konstruktive Gespräche. Recht vielen Dank.
1: Näher auf die Ausstellung gingen dann der Geschäftsführer des Erlebniswelt-Museen e.V., Mike Leske, und danach Dr. Anne Kockles, die die Ausstellung konzipiert hatte, ein. Die Exposition ist anlässlich des 825-jährigen Bergbaujubiläums im vergangenen Jahr gestaltet worden und richtet sich ausdrücklich nicht nur an Fachpublikum, sondern ebenso an Familien, Schulklassen und alle sonstigen Interessenten, die die Geschichte ihrer Region neu entdecken möchten. Mit dem begleitenden Ausstellungsheft begeben sich die Besucherinnen und Besucher auf eine archäologische Spurensuche. Die Reise beginnt um das Jahr 1200, als die ersten Kupfererzvorkommen entdeckt und erschlossen wurden. Gleichzeitig öffnet die Ausstellung den Blick weit darüber hinaus bis zurück in die Steinzeit vor mehr als 6000 Jahren. Zu sehen sind hochkarätige Exponate des Landesamtes für Denkmalpflege und Archäologie Sachsen-Anhalt sowie bedeutende Funde aus den regionalgeschichtlichen Sammlungen der Lutherstadt Eisleben. Dazu gehören auch die berühmten Originale von Napjan und Neuke. Viele der ausgestellten Stücke stammen aus der Dauerausstellung vom Faustkeil zu Schwert und Krone, wodurch sich die Sonderausstellung stimmig in die bestehende Präsentation des Stadtarchives einfügt. Es wird klar, der Bergbau im Mansfelder Land begann nicht erst vor 825 Jahren. Die archäologischen Funde erzählen von einer deutlich älteren Bergbautradition und machen sichtbar, wie eng die Geschichte der Region seit Jahrtausenden mit dem Erzbergbau verbunden ist. Frau Dr. Kockles lud zu einer Führung durch die Exposition ein. Sie ist bis zum 30. August im Stadtarchiv Eisleben zu sehen. Geöffnet ist sie an diesem Tag im Rahmen des 21. Lutherspaziergangs von 14.30 Uhr bis 17 Uhr, außerdem am 20. Juni von 11 bis 15 und am 22. Juni von 15.30 Uhr bis 17.30 Uhr. Zusätzliche Termine für Schulklassen und Gruppen sind nach telefonischer Vereinbarung möglich unter Eisleben 655-600. Der Kreisjugendausschuss im Kreisfeuerwehrverband Mansfeld-Südach CV führte am 30. Mai den diesjährigen Aktionstag der Kinderfeuerwehren im Landkreis Mansfeld-Südharz in Altstädt durch. Auf der Freifläche am Stadtbad versammelten sich die Jungen und Mädchen der teilnehmenden Kinderfeuerwehren, ihre Betreuer, aber auch Vertreter des DLRG, der Polizei oder des ASB. Sie alle präsentierten sich an diesem Tag mit ihrem Leistungsspektrum. Eröffnet wurde der Aktionstag der Kinderfeuerwehren von Selin Klause, Kreisjugendfeuerwehrwartin.
2: Herzlich willkommen zum diesjährigen Kinderaktionstag hier wieder in Altstädt. Guten Morgen!
3: Guten Morgen!
2: Das hat mich noch nicht überzeugt. Guten Morgen! Das tat schon weh. Schön, dass ihr da seid. Schön, dass ihr alle auch wieder hergefunden habt. Ich freue mich, dass wir wieder endlich hier in Altstädt sind. Nach der Renovierung des Stadtbades hat es dann auch mit dem Termin zum Kinderaktionstag geklappt. Ich hoffe, ihr habt euch alle schön vorbereitet, seid schön fit, wollt ein bisschen die Sonne genießen, die zum Glück heute nicht so brennt. Und ehe ich hier in weitere ausschweifende Worte falle, ich habe hier ganz viele Leute stehen und der eine oder andere möchte da auch nochmal was sagen.
4: Ja, ihr Lieben, auch von mir natürlich herzlich willkommen hier in Altstädt. Auch ich sage guten Morgen an euch. Ja, also im Namen des Kreisfeuerwehrverbandes Mansfeld-Südharz, ich hier als Vorsitzender, möchte euch recht herzlich begrüßen hier. Natürlich auch im Namen aller Vorstandsmitglieder, den einen oder anderen sehen wir hier zu meiner rechten Seite. Ja, ich möchte euch danken, dass ihr alle hier seid, auch an eure Betreuer, die natürlich viel mit euch geübt haben. Großer Dank gilt natürlich dem Schiedsrichterteam, die heute auch wieder zahlreich vertreten sind und die uns dann nachher ordentlich bewerten. Des Weiteren natürlich den Kreisjugendausschuss, der hier wieder hervorragende Arbeit geleistet hat, das Team um Selin, also auch recht herzlichen Dank. Allen Rettungsorganisationen, die wir jetzt hier sehen, ob das Feuerwehr ist, ob das Polizei ist, DLRG, Rettungshunde, DLRG, Rettungswacht, also die Wasserrettung, genau, danke. Ja, der ASB natürlich und so weiter und so fort. Ich möchte das als Grußwort auch so lassen. weil wir wollen ja auch dann langsam starten und der eine oder andere möchte ja auch noch was sagen. Also, herzlich willkommen hier. Ich wünsche uns einen schönen, fairen Wettkampf.
1: Auch Herr Reise als Leiter des Amts für Brand- und Katastrophenschutz im Landkreis und Herr Hahn als Wehrleiter der Stadt Altstädt für die gastgebende Kommune sprachen jeweils ein kurzes Grußwort und wünschten der Veranstaltung einen guten Verlauf. Auch vor Ort der Vizepräsident des Lions Clubs Sangerhausen, Jens Wiegmann, und Andreas Hüttel, Vorsitzender des Lions Fördervereins Sangerhausen. Sie hatten etwas ganz Besonderes dabei.
3: Also wir vom Lions Förderverein Sangerhausen, einige von euch kennen uns ja. Wir haben ja jedes Jahr die Weihnachtslotterie veranstaltet und der Hauptgrund für die Weihnachtslotterie ist, dass wir für euch etwas Geld zusammenbekommen. Ihr unterstützt uns dabei ganz kräftig und deshalb haben wir heute den höchsten Scheck, den wir euch je geben konnten. Und ihr werdet gleich sehen, wie wir da drauf steht. Und wir wollen vor allem euch Kinder unterstützen. Auch ein paar Jugendliche sind dabei, also die Jugendlichen ebenfalls. Wir danken damit aber auch den Betreuern, den Eltern, allen, die euch unterstützen, die im Prinzip da sind, damit, wenn es mal brennt, das gelöscht wird, aber auch alles vorbereitet, damit es am besten gar nicht brennt. Und das finden wir gut. Wir wollen euch einen schönen Tag heute wünschen. Sonne ist gut, Wolken sind ein bisschen besser, wenn ihr euch hier anstrengen müsst, wenn ihr euren Kopf anstrengen müsst. Und wir wünschen euch einen wunderschönen Tag und wir haben euch mitgebracht einen Scheck über 5.000 Euro, damit ihr in Zukunft auch weiter so viel Sport und Wettkämpfe betreiben könnt.
1: Dann gab es von Frau Klause noch ein paar organisatorische Hinweise und schon konnte es losgehen. Dann war es an den Mädchen und Jungen der teilnehmenden 20 Mannschaften von 15 Kinderfeuerwehren aus dem gesamten Kreisgebiet, ihr Wissen können, aber auch ihre Geschicklichkeit unter Beweis zu stellen. So waren es etwa 100 Kinder, die sich an den unterschiedlichen Stationen maßen. Insgesamt waren an diesem Tag fast so viele Erwachsene mit vor Ort, um die Veranstaltung abzusichern. Ein weiteres Beispiel für hervorragendes ehrenamtliches Engagement in der Region. Für die Kinder war es auf alle Fälle bei schönem Frühsommerwetter ein erlebnisreicher und spannender Tag. 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Am 26. Juli um 17 Uhr beginnt ein Orgelkonzert mit Kirchenmusikdirektor Thomas Ennenbach in der Marktkirche St. Andreas in der Lutherstadt Eisleben. Thema Giganten des Barocks, Bach und Händel sowie Verehrer. Der Eintritt kostet 10 Euro im Vorverkauf. Schüler bis 18 Jahre brauchen nichts bezahlen. Am 27. Juni wird in der Zeit von 9.30 Uhr bis 18 Uhr zum Tag der Berg- und Hüttenleute an den Schmidtschacht Helbra eingeladen. Mit dem Comedy-Programm Dicke Luft und kein Verkehr 4, Frauentausch, gastieren Künstler des bekannten Klacktheaters im Hof der Mansfelder Gewerke in Bendorf. Termin ist der 6. Juni, Einlass ab 17 Uhr, Beginn 18 Uhr, Eintritt 25 Euro. Der Kartenverkauf ist unter der eingeblendeten Telefonnummer möglich. Im Rahmen der Ehrenamtswürdigung wird der Ottilienpreis 2026 Starke Frauen am 28. Juni ab 16 Uhr in der Klosterkirche St. Marien Widerstedt feierlich verliehen. 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
5: Der DAX notierte am Montagvormittag bei 25.125,01 Punkten, der TecDAX bei 4.163,64 Zählern und der Euro war 1 US-Dollar 16,53 wert.
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5: In der Nacht zum Dienstag ist es anfangs gering bewölkt oder klar, später verdichtet sich allmählich die Bewölkung. Es bleibt niederschlagsfrei. Die Temperaturen gehen auf 13 bis 9 Grad zurück, der Wind weht schwach aus Süd.

0: aufkommen vom Westen her Schauer auf. Die Höchstwerte erreichen 23 bis 25 Grad. Der Wind weht mäßig aus Südwest.
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0: Um 11 Uhr waren es 18 Grad, die Luftfeuchtigkeit betrug 55% und der Luftdruck 1016 Hektopascal.
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0: Die Kirche St. Georg im Mansfelder Ortsteil Siebigerode, bestehend aus großen, im örtlichen Bruch abgebauten Sandsteinquadern mit einem 33 Meter hohen, weithin sichtbaren Turm, feierte im Jahr 2022 ihr 170-jähriges Bestehen. Aus diesem Anlass organisierte die Kirchengemeinde, unterstützt durch den Fraueninitiativkreis Siebigerode, vom 3. bis 11. September eine Festwoche mit Veranstaltungen im und um das Gotteshaus. Nach dem Start mit einem Festgottesdienst wurde zum Beispiel eine Ausstellung mit Bildern von Helga Geppert und Peter Schuster eröffnet, die dann während der Festwoche jeden Tag besichtigt werden konnte. Beide Künstler wohnen in Siebigerode. Wie so manch einer der zahlreichen Besucherinnen und Besucher erstaunt feststellen musste. Für Herrn Schuster, der den Leuten eigentlich als Boxtrainer bekannt ist, war es nicht die erste Ausstellung, aber eine Premiere in seinem Wohnort.
1: Genau, und ich war angenehm überrascht von der Resonanz hier, wo ich hier dann kam. Und ich habe mich ja dann noch vorgestellt. Ich wohne über 10 Jahre hier, die Leute haben mich nicht gekannt. Ja, und deswegen, ich habe spontan auch sofort zugesagt, wo man an mich herangetreten ist wegen der Ausstellung, weil ich mir sah, ein Wohnort, das ist etwas Besonderes. Genau. Ja, Heimatort, und dann sage ich, Wohnort kommt dann. Ich wohne ja hier zu Hause, also beheimatet bin ich an der Küste. Und das sieht man ja auch an den Bildern.

0: Wenn man die Bilder durchschaut, sieht man auch manche, die so ein bisschen sozialkritischen Hintergrund haben. Ist das auch so ihr? Ist das so ein bisschen.
1: Ja, politisch. Zum Beispiel das da hinten hier mit der jungen Frau und dem Kind. Das ist Nein zu jeder Art von Krieg. Das ist mein.
0: Top Plädoyer. Aktuell also.
1: Top aktuell ist auch neue Maat, weil mich das beschäftigt hat.
0: Mhm. Ja. Aber Sie haben ja auch hinten eins. Rente mit 70, nein, danke.
1: Ja, naja, weil die Diskussion Rente mit 70, man muss mal überlegen, die Menschen haben 45 Jahre, 50 Jahre gearbeitet und sollen jetzt noch länger arbeiten. Sicher in manchen Berufen.

0: Berufen kann man das akzeptieren, aber nicht in solchen Berufen wie ich oder hier auf dem Bau und so. Geht ja auch nicht. Also das sind in so Themen, kann man über Kunst auch ein bisschen zur Diskussion beitragen. Ja. Soll ja nicht. Ich sage mal, es ist eh schwer, Kunst zu verkaufen. Ist Ansichtssache. Und dann ist man ja durch das Internet und durch die ganze digitale Welt, ist die Kunst ja, kann jeder irgendwas alles ausdrucken. Ja. Und, aber das sind eben, sag ich mal, das ist Handarbeit. Ja, ein ganz kluger Mann aus dem Harz hat mal zu mir gesagt, ein Leben ohne Sport und Kunst ist wie ein Segel ohne Wind. Man plätschert so dahin und macht sein Ding, aber man bewegt nichts. Ja? Und das war für mich, das war auch ein Kunstmaler, der hat das mir ein Buch geschrieben, ich fand das schon toll, den Spruch. Und der war auch in Helbra in der ersten Boxhalle. Ein Leben ohne Sport ist wie ein Segel ohne Wind. Ja? Und das ist ein ganz kluger Spruch, finde ich.
1: Vielleicht war es Herr Schuster, der den kräftigen Wind ein paar Tage später heraufbeschworen hatte, als es abends auf dem Außengelände der Kirche hieß, hängt den Mond in die Bäume. Die immer beliebter werdende Sommerveranstaltung mit dem Frauenchor Volkstedt. Die sangesfreudigen Damen, die bereits seit 32 Jahren gemeinsam unterwegs sind, machen ihre Probe an verschiedenen Orten und zu ganz unterschiedlichen Gelegenheiten öffentlich und regen zum Mitsingen an. Auch wenn der Wind an diesem Abend so manches Tönchen verschlang, waren die Siebige Röderinnen und Siebige Röder mit Freude dabei.

Zum Mondscheinsingen gehört auch ein kleiner Imbiss, unter anderem mit Fettbämme und Jurke sowie beschwingenden Getränken. Im Anschluss wurde dann gemeinsam gesungen. Unter Begleitung des bekannten Künstlers Horst Ingolf Zeise aus Biesenrode.

Glück auf, das Kino kommt, hieß es dann am vorletzten Tag bzw. Abend der Festwoche anlässlich 170 Jahre Kirche Siebigerode. Das Kino 009 hatte aufgebaut und schickte sich an, zwei Klassiker aus dem Mansfeldischen zu zeigen. Bevor es losging, war jedoch Peter Mansfeld mit seiner Gitarre und einigen Balladen in Englisch und Deutsch zu erleben.

Während des Kinoabends im Anschluss wurden die beiden Streifen Das Rote Mansfeld und Seiefahrt 69 gezeigt. Letzterer stammt von Regisseur Karl-Heinz Mund, der die Umstrukturierung des traditionellen Mansfelder Bergbaugebietes nach der Schließung der meisten Schächte Ende der 60er Jahre zum Thema hatte. Mit diesen beeindruckenden Bildern sowie einem Gottesdienst mit Abschlusskonzert am Folgetag ging die Festwoche, während der für die Reparatur der Fenster der Kirche gesammelt wurde, dann zu Ende.

Mit dem Titel Dawning of the Day hatten die Barbarossa Pipes and Drums die öffentliche Probe in Annerode begonnen. Es folgten zahlreiche weitere bekannte Musikstücke, die von den Zuschauern mit viel Applaus bedacht wurden.

0: zweite öffentliche Probe hier, der Pavarossa Pipes and Drums.
1: Richtig.
0: Macht ihr sowas öfters?
1: Also öffentliche Proben machen wir zweimal im Jahr auf dem Kyffhäuser oben. Dort sind sie dann angemeldet und die Leute kommen dann direkt so ein bisschen zum Konzert. Heute so hier auf dem Sportplatz ist es für uns auch eine Premiere.
0: Ach, gucke an. Ja, und weil du gerade angesprochen hast, oben am Barbarossa-Denkmal, da gibt es ja demnächst ein Highlight.
1: Ja, also wir sind am Organisieren. Wir haben drei verschiedene Bands noch zusätzlich eingeladen. Unsere große Vorstellung wäre sowas wie ein Lorelei-Tattoo. Also auf dem Kyffhäuser, sagen wir mal im Barbarossa-Tattoo, wo mehrere Bands aus verschiedenen Richtungen dann so zusammenkommen und zusammenspielen.
0: Vielleicht auch ein paar Schotten?
1: Also Schotten haben wir ja auch in unserer Band drin, die kommen natürlich mit und wir konnten auch einen echten Schotten gewinnen, der das Ganze organisiert, also musikalisch organisiert, weil da gehört ja auch eine Choreografie dazu und die Musik natürlich. Und Ian Ashford, der leitet die größte Indoor-Show, Musikshow in Deutschland, und er hat sich bereit erklärt, das Ganze musikalisch zu organisieren.
0: Gut, das ist aber erst im nächsten Jahr geplant. Ja. Jetzt gibt es ja demnächst auch noch ein Highlight.
1: Also wir machen immer am Ende des Jahres zwei Abschlusskonzerte. Wir haben mit einem Abschlusskonzert im Ohrtal angefangen mit 120 Gästen. Das war dann schon im zweiten Jahr zu knapp. Da haben wir Freitag und Sonnabend gespielt. Und vor Corona 2019 hatten wir zweimal 450 Leute auf dem Kyffhäuser in der Burggaststätte. Dieses Jahr verkaufen wir 250 Karten, weil wir noch nicht genau wissen, wie weit wir auseinandersitzen müssen. Aber wir freuen uns natürlich sehr auf unser Abschlusskonzert und üben jetzt hier und auch in der Volkshochschule.
0: Ich habe gerade unter den Leuten so mal ein bisschen rumgefragt und da waren doch ein paar, die sagten, Mensch, das wäre auch was für mich. Wie kommt man zu Ihnen?
1: Ja, also man meldet sich an. Wir sind ja im herkömmlichen Sinne keine Band wie eine andere Band, sondern wir sind zusammengesetzt aus verschiedenen Kursen der Kreisvolkshochschule Sangerhausen. Und man geht dann in den Beginnerkurs zum Pipe-Lernen oder in den Beginnerkurs zum Trommeln und muss sich dann für eine der drei Trommeln entscheiden, Bass, Drum, Tenor oder Snare. Aber wir freuen uns natürlich auch, wenn jemand Dudelsack spielen lernen will, weil davon brauchen wir immer ein paar mehr als Trommeln.

In der Pause ging Danilo Moix, jüngstes Mitglied zumindest der Piper, mit dem Hut herum, um anschließend mit einem Solo zu überraschen.

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Hallo und herzlich willkommen, liebe Zuschauerinnen und Zuschauer bei Punktum, Ihrem regionalen Fernsehprogramm am heutigen Montag, dem 1. Juni. Heute ist Kindertag und da geht ein besonderer Gruß natürlich an unsere jüngsten Zuschauer und Zuschauerinnen. Ja, das ist vielleicht ein kleiner Trost angesichts der Tatsache, dass die Schule wieder losgegangen ist. Aber auch die Sommerferien sind ja auch schon wieder in Sicht. Also viel Spaß heute an diesem Tag. Ansonsten

0: Ansonsten muss ich leider sagen, dass wir so viele Polizeimeldungen bekommen haben, die auch etwas ungewöhnlich sind. Zum Teil, dass diese ganze Anmoderation davon geprägt sein wird. Und ich sage Ihnen, das war noch längst nicht alles. Die Polizei wurde am Samstag gegen 21.15 Uhr informiert, dass die Bewohner eines Hauses in der Dorfstraße in Thüringen in ihrem Vorgarten eine ihnen unbekannte Tasche auffanden. Darin befand sich ein verdächtiger Gegenstand, der wie eine Sprengvorrichtung wirkte. Der Bereich wurde daraufhin weiträumig abgesperrt und Spezialkräfte des Landeskriminalamtes alarmiert. Nach deren Eintreffen untersuchten sie den Gegenstand. Es stellte sich heraus, dass das Paket aus zusammengebundenen Batterien bestand. Es konnte als ungefährlich eingestuft werden. Daraufhin hoben die Beamten gegen 1:30 Uhr die Absperrung wieder auf. Man kann sich vorstellen, was da los war in der Umgebung. Die Ermittlungen, warum und mit welchem Ziel das Paket abgelegt wurde, dauern an. Die tschechische Polizei nahm im Bereich Prag zwei polnische Staatsbürger fest, die im Verdacht stehen, gemeinschaftlich Anlagebetrug begangen zu haben. Sie führten eine größere Menge Bargeld bei sich. Im Rahmen der Ermittlungen ergab sich der Verdacht, dass das Bargeld im Zusammenhang mit einer Straftat in Deutschland in Ortslage Schwender stehen könnte. Zu diesem Zeitpunkt war jedoch keine geschädigte Person auszumachen, weshalb sich die tschechischen Behörden über ein Rechtshilfeersuchen an die Staatsanwaltschaft Halle wendeten. Umgehend führten Kräfte des Polizeireviers Mansfeld-Südharz Befragungen bei Anwohnern in Schwender durch. Im Zuge der Maßnahmen vor Ort meldete sich ein älterer Bewohner aus der Ortslage bei der Polizei und gab an, dass er am 26. Mai einen Anruf von einer ihm unbekannten Person erhalten habe. Während des Telefonats sei ihm eine Geldanlage mit großer Gewinnaussicht versprochen worden. Wenig später seien ein Mann und eine Frau an seinem Wohnort erschienen und mit ihm zu einem nahegelegenen Kreditinstitut gefahren. Der Spender habe einen Geldbetrag im unteren fünfstelligen Bereich abgehoben und diesen an die zwei Personen übergeben. Sie haben dann den Mann wieder nach Hause gefahren und sich mit dem Geld in unbekannte Richtung entfernt. Der Spender war sich noch gar nicht bewusst, dass er auf Betrüger reingefallen war. Ob das aufgefundene Geld komplett dem Geschädigten zugeordnet werden kann, ist Gegenstand der weiteren Untersuchungen, die die tschechischen Behörden führen. Die Polizei bedankt sich ausdrücklich bei der Bevölkerung von Schwender. Die umsichtige und engagierte Informationsteilung innerhalb der Anwohnerschaft hat einen entscheidenden Anteil für die Aufklärung der Tat geleistet. Die Polizei warnt vor derartigen Maschen. Seien Sie vorsichtig bei Angeboten privater Kreditvermittler. Machen Sie keinerlei Zusagen am Telefon. Geben Sie niemals persönliche Informationen weiter. Keine Telefonnummern und Adressen, Kontaktdaten, Bankleitzahlen, Kreditkartennummern oder ähnliches. Übergeben Sie kein Bargeld, Schmuck oder sonstige Wertgegenstände an unbekannte Personen. Weitere Infos gibt es auch unter der eingeblendeten Webadresse. Am Donnerstagvormittag drangen Unbekannte in ein Einfamilienhaus in der Neubauernsiedlung in Wallhausen ein. Die Bewohner befanden sich zum Tatzeitpunkt nicht zu Hause. Die Täter verursachten Schäden an der Verschlusseinrichtung. Zum möglichen Diebesgut liegen noch keine aktuellen Erkenntnisse vor. Die Kriminalpolizei sicherte am Tatort Spuren. Nach ersten Erkenntnissen handelten am Tatort zwei augenscheinlich männliche Täter. Diese verließen unerkannt den Tatort. Zur Personenbeschreibung gibt es folgende Hinweise. Erste Person, ca. 30 bis 35 Jahre, südländischer Phänotyp, ca. 1,85 groß, 3 Tage Bart. Bekleidet mit einem weißen Basecap, schwarzer Trainingsjacke, blaue Jeanshose, weiße Turnschuhe. Zweite Person, ca. 20 bis 30 Jahre, südländischer Phänotyp, 3 Tage Bart, ca. 1,70 bis 1,75 groß, schwarzes kurzes Haar, bekleidet mit einer braunen Steppjacke, dunkelblauen Jeans, weiße Turnschuhe und Handschuhen. Ein mögliches Fluchtfahrzeug ist derzeit nicht bekannt. Zeugen, die zur Tatzeit im Umfeld des Tatortes ungewöhnliche Beobachtungen getätigt haben, die auf einen Zusammenhang mit dem Einbruch und den beschriebenen Tatverdächtigen stehen könnten, werden gebeten, diese der Polizei Mansfeld-Südharz unter 03475 670293 oder jeden der anderen Polizeidienststelle mitzuteilen. Die Gutgläubigkeit eines Seniors nutzte am Donnerstagnachmittag ein unbekannter Mann in Eisleben aus. Unter dem Vorwand, ein Glas Wasser haben zu wollen, sprach der spätere Täter einen 79-Jährigen an, als dieser vom Einkauf kam. Arglos nahm der Rentner den Mann mit in seine Wohnung. Hier entwickelte sich ein offensichtlich vertrauenswürdiges Gespräch. Als der Unbekannte später die Wohnung verließ und in ein vor dem Mehrfamilienhaus in der Glumestraße wartenden Pkw stieg, stellte der Geschädigte fest, dass aus seinem Schrank eine vierstellige Bargeldsumme fehlte. Dafür waren mehrere Uhren und eine Handtasche am Tatort zurückgeblieben. Die Polizei hat Ermittlungen aufgenommen.
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0: Nach erfolgreichen Stationen in Hettstedt und Sangerhausen machte die Wanderausstellung mit dem Titel Erst 825 Jahre Bergbau im Landkreis Mansfeld-Südharz des Museumsverbandes Erlebniswelt Museen nun in der Lutherstadt Eisleben halt und lud Besucherinnen und Besucher zu einer spannenden Reise durch die Geschichte des Mansfelder Bergbaus ein. Am 28. Mai konnte zu diesem Anlass der stellvertretende Bürgermeister der Stadt Eisleben, Sven Kassig, die Besucherinnen und Besucher im Erdgeschoss des Stadtarchives am Andreaskirchplatz 10 begrüßen.
1: Einen wunderschönen guten Tag hier in der Lutherstadt Eisleben im Andreaskirchplatz 10. Hier Lutherstadt Eisleben, unsere Identität ist natürlich Martin Luther und auch der Bergbau. Und ich glaube, kaum ein anderer Ort als hier dieser kann es genauso auch erzählen. Hier in der 1546 von Luther initiierten damaligen Lateinschule, auch das erste Luthergymnasium in der Lutherstadt Eisleben, führen wir heute hier die Ausstellung durch mit einem langen Titel Erst 825 Jahre Bergbau im Landkreis Mansfeld-Südharz, eine Frage, eine archäologische Spurensuche. Und genau das ist das Thema, dass es sich eben auch herausstellt, dass gerade die Erzgewinnung, die Roheisenerzgewinnung und auch der Kupferschieferbergbau natürlich 825 Jahre im letzten Jahr begangen wurde. Aber es gibt natürlich auch Spuren und Sicherungen, die auch vielleicht auf ein längeres Datum, zurückliegendes Datum hinweisen, schon eventuell auch über 6000 Jahre in der Jungsteinzeit. Und diese Ausstellung, die wir heute hier eröffnen, ist eine Wanderausstellung. Sie war erst in Hettstedt und in Sangerhausen dieses Jahr. Und wir haben heute auch die Kuratorin Frau Kockles hier heute zugegen. Recht vielen Dank, dass Sie gekommen sind. Und auch Herrn Leske von der Erlebniswelt Museen. Und wir möchten Sie hier begrüßen, Ihnen eine angenehme Ausstellung, sehr, sehr informative Ausstellung als Gegenstand hier geben. Und ich bedanke mich für Ihre Aufmerksamkeit und ich wünsche hier sehr, sehr konstruktive Gespräche. Recht vielen Dank.
0: Näher auf die Ausstellung gingen dann der Geschäftsführer des Erlebnisweltmuseen e.V., Mike Leske, und danach Dr. Anne Kockles, die die Ausstellung konzipiert hatte, ein. Die Exposition ist anlässlich des 825-jährigen Bergbaujubiläums im vergangenen Jahr gestaltet worden und richtet sich ausdrücklich nicht nur an Fachpublikum, sondern ebenso an Familien, Schulklassen und alle sonstigen Interessenten, die die Geschichte ihrer Region neu entdecken möchten. Mit dem begleitenden Ausstellungsheft begeben sich die Besucherinnen und Besucher auf eine archäologische Spurensuche. Die Reise beginnt um das Jahr 1200, als die ersten Kupfererzvorkommen entdeckt und erschlossen wurden. Gleichzeitig öffnet die Ausstellung den Blick weit darüber hinaus bis zurück in die Steinzeit vor mehr als 6000 Jahren. Zu sehen sind hochkarätige Exponate des Landesamtes für Denkmalpflege und Archäologie Sachsen-Anhalt sowie bedeutende Funde aus den regionalgeschichtlichen Sammlungen der Lutherstadt Eisleben. Dazu gehören auch die berühmten Originale von Napjan und Neuke. Viele der ausgestellten Stücke stammen aus der Dauerausstellung vom Faustkeil zu Schwert und Krone, wodurch sich die Sonderausstellung stimmig in die bestehende Präsentation des Stadtarchives einfügt. Es wird klar, der Bergbau im Mansfelder Land begann nicht erst vor 825 Jahren. Die archäologischen Funde erzählen von einer deutlich älteren Bergbautradition und machen sichtbar, wie eng die Geschichte der Region seit Jahrtausenden mit dem Erzbergbau verbunden ist. Frau Dr. Kockles lud zu einer Führung durch die Exposition ein. Sie ist bis zum 30. August im Stadtarchiv Eisleben zu sehen. Geöffnet ist sie an diesem Tag im Rahmen des 21. Lutherspaziergangs von 14.30 Uhr bis 17 Uhr, außerdem am 20. Juni von 11 bis 15 und am 22. Juni von 15.30 Uhr bis 17.30 Uhr. Zusätzliche Termine für Schulklassen und Gruppen sind nach telefonischer Vereinbarung möglich unter Eisleben 655-600. Der Kreisjugendausschuss im Kreisfeuerwehrverband Mansfeld-Südharz e.V. führte am 30. Mai den diesjährigen Aktionstag der Kinderfeuerwehren im Landkreis Mansfeld-Südharz in Altstädt durch. Auf der Freifläche am Stadtbad versammelten sich die Jungen und Mädchen der teilnehmenden Kinderfeuerwehren, ihre Betreuer, aber auch Vertreter des DLRG, der Polizei oder des ASB. Sie alle präsentierten sich an diesem Tag mit ihrem Leistungsspektrum. Eröffnet wurde der Aktionstag der Kinderfeuerwehren von Selin Klause, Kreisjugendfeuerwehrwartin.
2: Herzlich willkommen zum diesjährigen Kinderaktionstag hier wieder in Eichstätt. Guten Morgen! Das hat mich noch nicht überzeugt. Guten Morgen.
3: Guten Morgen.
2: Ja, das tat schon weh. Schön, dass ihr da seid. Schön, dass ihr alle auch wieder hergefunden habt. Ich freue mich, dass wir wieder endlich hier in Eichstätt sind. Nach der Renovierung des Stadtbades hat es dann auch mit dem Termin zum Kinderaktionstag geklappt. Ich hoffe, ihr habt euch alle schön vorbereitet, seid schön fit, wollt ein bisschen die Sonne genießen, die zum Glück heute nicht so brennt. Und ehe ich hier in weitere ausschweifende Worte falle, ich habe hier ganz viele Leute stehen und der eine oder andere möchte da auch nochmal was sagen.
4: Ja, ihr Lieben. Auch von mir natürlich herzlich willkommen hier in Eichstätt. Auch ich sage guten Morgen an euch. Ja, also im Namen des Kreisfeuerwehrverbandes Mansfeld-Süddorz, ich hier als Vorsitzender, möchte euch recht herzlich begrüßen hier. Natürlich auch im Namen aller Vorstandsmitglieder, die den einen oder anderen sehen wir hier zu meiner rechten Seite. Ja, ich möchte euch danken, dass ihr alle hier seid, auch an eure Betreuer, die natürlich viel mit euch geübt haben. Großer Dank gilt natürlich dem Schiedsrichterteam, die heute auch wieder zahlreich vertreten sind und die uns dann nachher ordentlich bewerten. Des Weiteren natürlich den Kreisjugendausschuss, der hier wieder hervorragende Arbeit geleistet hat, das Team um Selin, also auch recht herzlichen Dank. Allen Rettungsorganisationen, die wir jetzt hier sehen, ob das Feuerwehr ist, ob das Polizei ist, DLRG, Rettungshunde, DLRG, Rettungswacht, also die Wasserrettung, genau, danke. Ja, der ASB natürlich und so weiter und so fort. Ich möchte das als Grußwort auch so lassen, weil wir wollen ja auch dann langsam starten und der eine oder andere möchte ja auch noch was sagen. Also, herzlich willkommen hier. Ich wünsche uns einen schönen, fairen Wettkampf.
0: Auch Herr Reise als Leiter des Amts für Brand- und Katastrophenschutz im Landkreis und Herr Hahn als Wehrleiter der Stadt Eichstätt für die gastgebende Kommune sprachen jeweils ein kurzes Grußwort und wünschten der Veranstaltung einen guten Verlauf. Auch vor Ort der Vizepräsident des Lions Clubs Sangerhausen, Jens Wiegmann, und Andreas Hüttel, Vorsitzender des Lions Fördervereins Sangerhausen. Sie hatten etwas ganz Besonderes dabei.
5: Also wir vom Lions Förderverein Sangerhausen, einige von euch kennen uns ja. Wir haben ja jedes Jahr die Weihnachtslotterie veranstaltet und der Hauptgrund für die Weihnachtslotterie ist, dass wir für euch etwas Geld zusammenbekommen. Ihr unterstützt uns dabei ganz kräftig und deshalb haben wir heute den höchsten Scheck, den wir euch je geben konnten. Und ihr werdet gleich sehen, wie wir da drauf steht. Und wir wollen vor allem euch Kinder unterstützen. Auch ein paar Jugendliche sind dabei, also die Jugendlichen ebenfalls. Wir danken damit aber auch den Betreuern, den Eltern, allen, die euch unterstützen, die im Prinzip da sind, damit, wenn es mal brennt, das gelöscht wird, aber auch alles vorbereitet, damit es am besten gar nicht brennt. Und das finden wir gut. Wir wollen euch einen schönen Tag heute wünschen. Sonne ist gut, Wolken sind ein bisschen besser, wenn ihr euch hier anstrengen müsst, wenn ihr euren Kopf anstrengen müsst. Und wir wünschen euch einen wunderschönen Tag und wir haben euch mitgebracht einen Scheck über 5.000 Euro, damit ihr in Zukunft auch weiter so viel Sport und Wettkämpfe betreiben könnt.
0: Dann gab es von Frau Klause noch ein paar organisatorische Hinweise und schon konnte es losgehen. Dann war es an den Mädchen und Jungen der teilnehmenden 20 Mannschaften von 15 Kinderfeuerwehren aus dem gesamten Kreisgebiet, ihr Wissen, Können, aber auch ihre Geschicklichkeit unter Beweis zu stellen. So waren es etwa 100 Kinder, die sich an den unterschiedlichen Stationen maßen. Insgesamt waren an diesem Tag fast so viele Erwachsene mit vor Ort, um die Veranstaltung abzusichern. Ein weiteres Beispiel für hervorragendes ehrenamtliches Engagement in der Region. Für die Kinder war es auf alle Fälle bei schönem Frühsommerwetter ein erlebnisreicher und spannender Tag. 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Am 26. Juli um 17 Uhr beginnt ein Orgelkonzert mit Kirchenmusikdirektor Thomas Ennenbach in der Marktkirche St. Andreas in der Lutherstadt Eisleben. Thema Giganten des Barocks, Bach und Händel sowie Verehrer. Der Eintritt kostet 10 Euro im Vorverkauf. Schüler bis 18 Jahre brauchen nichts bezahlen. Am 27. Juni wird in der Zeit von 9.30 Uhr bis 18 Uhr zum Tag der Berg- und Hüttenleute an den Schmidtschacht Helbra eingeladen. Mit dem Comedy-Programm Dicke Luft und kein Verkehr 4, Frauentausch, gastieren Künstler des bekannten Klacktheaters im Hof der Mansfelder Gewerke in Bendorf. Termin ist der 6. Juni, Einlass ab 17 Uhr, Beginn 18 Uhr, Eintritt 25 Euro. Der Kartenverkauf ist unter der eingeblendeten Telefonnummer möglich. Im Rahmen der Ehrenamtswürdigung wird der Ottilienpreis 2026 Starke Frauen am 28. Juni ab 16 Uhr in der Klosterkirche St. Marien Widerstedt feierlich verliehen. 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
6: Der DAX notierte am Montagvormittag bei 25.125,01 Punkten. Der TecDAX bei 4.163,64 Zählern und der Euro war ein US-Dollar 16,53 wert.
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6: In der Nacht zum Dienstag ist es anfangs gering bewölkt oder klar. Später verdichtet sich allmählich die Bewölkung. Es bleibt niederschlagsfrei. Die Temperaturen gehen auf 13 bis 9 Grad zurück. Der Wind weht schwach aus Süd. Am Dienstag ist es meist stark bewölkt, überwiegend aber niederschlagsfrei. Die Luft erwärmt sich auf sommerliche 24 bis 26 Grad. Der Wind weht schwach aus Süd. In der Nacht zum Mittwoch werden viele Wolken erwartet. Im weiteren Verlauf regnet es und es besteht eine geringe Gewitterneigung. Die Luft kühlt auf 15 bis 12 Grad ab. Der Wind weht schwach aus unterschiedlichen Richtungen. Am Mittwoch ist es in der ersten Tageshälfte dicht bewölkt. Im weiteren Verlauf geht es zu wechselnder Bewölkung über mit einzelnen Schauern. Die Höchstwerte erreichen 22 bis 24 Grad. Der Wind weht schwach bis mäßig aus West. In der Nacht zum Donnerstag geht die Bewölkung zurück und es ist niederschlagsfrei. Die Tiefwerte fallen auf 14 bis 10 Grad, der Wind weht schwach aus Südwest. Der Donnerstag wird wolkig oder wechselnd bewölkt. Im Tages

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0: Die Kirche St. Georg im Mansfelder Ortsteil Siebigerode, bestehend aus großen, im örtlichen Bruch abgebauten Sandsteinquadern mit einem 33 Meter hohen, weithin sichtbaren Turm, feierte im Jahr 2022 ihr 170-jähriges Bestehen. Aus diesem Anlass organisierte die Kirchengemeinde, unterstützt durch den Fraueninitiativkreis Siebigerode, vom 3. bis 11. September eine Festwoche mit Veranstaltungen im und um das Gotteshaus. Nach dem Start mit einem Festgottesdienst wurde zum Beispiel eine Ausstellung mit Bildern von Helga Geppert und Peter Schuster eröffnet, die dann während der Festwoche jeden Tag besichtigt werden konnte. Beide Künstler wohnen in Siebigerode. Wie so manch einer der zahlreichen Besucherinnen und Besucher erstaunt feststellen musste. Für Herrn Schuster, der den Leuten eigentlich als Boxtrainer bekannt ist, war es nicht die erste Ausstellung, aber eine Premiere in seinem Wohnort.
1: Genau, und ich war angenehm überrascht von der Resonanz hier, wo ich hier dann kam. Und ich habe mich ja dann noch vorgestellt. Ich wohne über 10 Jahre hier, die Leute haben mich nicht gekannt. Ja, und deswegen, ich habe spontan auch sofort zugesagt, wo man an mich herangetreten ist wegen der Ausstellung, weil ich mir sah, ein Wohnort, das ist etwas Besonderes. Genau. Ja, Heimatort, und dann sage ich, Wohnort kommt dann. Ich wohne ja hier zu Hause, also beheimatet bin ich an der Küste. Und das sieht man ja auch an den Bildern.

0: man die Bilder durchschaut, sieht man auch manche, die so ein bisschen sozialkritischen Hintergrund haben. Ist das auch so ihr? Ist das so ein bisschen.
1: Ja, politisch. Zum Beispiel das da hinten hier mit der jungen Frau und dem Kind. Das ist Nein zu jeder Art von Krieg. Das ist mein.
0: Top aktuell also.
1: Top aktuell ist auch neue Maut, weil mich das beschäftigt hat.
0: Mhm. Ja. Oh, Sie haben ja auch hinten eins. Rente mit 70, nein, danke.
1: Ja, naja, weil die Diskussion, Rente mit 70, man muss mal überlegen, die Menschen haben 45 Jahre, 50 Jahre gearbeitet und sollen jetzt noch länger arbeiten. Sicher, in manchen Berufen kann man das akzeptieren, aber nicht in solchen Berufen wie ich oder hier auf dem Bau und so. Geht ja auch nicht. Also das sind eben so Themen, kann man über Kunst auch ein bisschen zur Diskussion beitragen, ja. So ja nicht. Ich sage mal, es ist eh schwer, Kunst zu verkaufen. Ist Ansichtssache. Und dann ist man ja durch das Internet und durch die ganze digitale Welt, ist die Kunst ja, kann jeder irgendwas alles ausdrucken. Ja. Und, aber das sind eben, sag ich mal, das ist Handarbeit. Ja, ein ganz kluger Mann aus dem Harz hat mir zu mir gesagt, ein Leben ohne Sport und Kunst. Es ist wie ein Segel ohne Wind. Man plätschert so dahin und macht sein Ding, aber man bewegt nichts. Ja?

0: Und das war für mich, das war auch ein Kunstmaler, der hat das mir ein Buch geschrieben, ich fand das schon toll, den Spruch. Und der war auch in Hebra in der ersten Boxhalle. Ein Leben ohne Sport ist wie ein Segel ohne Wind. Ja, und das ist ein ganz kluger Spruch, finde ich.
1: Vielleicht war es Herr Schuster, der den kräftigen Wind ein paar Tage später heraufbeschworen hatte, als es abends auf dem Außengelände der Kirche hieß, hängt den Mond in die Bäume. Die immer beliebter werdende Sommerveranstaltung mit dem Frauenchor Volkstedt. Die sangesfreudigen Damen, die bereits seit 32 Jahren gemeinsam unterwegs sind, machen ihre Probe an verschiedenen Orten und zu ganz unterschiedlichen Gelegenheiten öffentlich und regen zum Mitsingen an. Auch wenn der Wind an diesem Abend so manches Tönchen verschlang, waren die Siebige Röderinnen und Siebige Röder mit Freude dabei.

Zum Mondscheinsingen gehört auch ein kleiner Imbiss, unter anderem mit Fettbämme und Jurke sowie beschwingenden Getränken. Im Anschluss wurde dann gemeinsam gesungen. Unter Begleitung des bekannten Künstlers Horst Ingolf Zeise aus Biesenrode.

Glück auf, das Kino kommt, hieß es dann am vorletzten Tag bzw. Abend der Festwoche anlässlich 170 Jahre Kirche Siebigerode. Das Kino 009 hatte aufgebaut und schickte sich an, zwei Klassiker aus dem Mansfeldischen zu zeigen. Bevor es losging, war jedoch Peter Mansfeld mit seiner Gitarre und einigen Balladen in Englisch und Deutsch zu erleben.

Während des Kinoabends im Anschluss wurden die beiden Streifen Das Rote Mansfeld und Seilfahrt 69 gezeigt. Letzterer stammt von Regisseur Karl-Heinz Mund, der die Umstrukturierung des traditionellen Mansfelder Bergbaugebietes nach der Schließung der meisten Schächte Ende der 60er Jahre zum Thema hatte. Mit diesen beeindruckenden Bildern sowie einem Gottesdienst mit Abschlusskonzert am Folgetag ging die Festwoche, während der für die Reparatur der Fenster der Kirche gesammelt wurde, dann zu Ende.

Mit dem Titel Dawning of the Day hatten die Barbarossa Pipes and Drums die öffentliche Probe in Annerode begonnen. Es folgten zahlreiche weitere bekannte Musikstücke, die von den Zuschauern mit viel Applaus bedacht wurden.

0: Heute öffentliche Probe hier, der Cavarossa Pipes and Drums.
1: Richtig.
0: Macht ihr sowas öfters?
1: Also öffentliche Proben machen wir zweimal im Jahr auf dem Kyffhäuser oben. Dort sind sie dann angemeldet und die Leute kommen dann direkt so ein bisschen zum Konzert. Heute so hier auf dem Sportplatz ist es für uns auch eine Premiere.
0: Ach, gucke an. Ja, und weil du gerade angesprochen hast, oben am Barbarossa-Denkmal, da gibt es ja demnächst ein Highlight.
1: Ja, also wir sind am Organisieren. Wir haben drei verschiedene Bands noch zusätzlich eingeladen. Unsere große Vorstellung wäre sowas wie ein Lorelei-Tattoo. Also auf dem Kyffhäuser, sagen wir mal, im Barbarossa-Tattoo, wo mehrere Bands aus verschiedenen Richtungen dann so zusammenkommen und zusammenspielen.
0: Vielleicht auch ein paar Schotten?
1: Also Schotten haben wir ja auch in unserer Band drin. Die kommen natürlich mit und wir konnten auch einen echten Schotten gewinnen, der das Ganze organisiert, also musikalisch organisiert, weil da gehört ja auch eine Choreografie dazu und die Musik natürlich. Und Ian Ashford, der leitet die größte Indoor-Show, Musikshow in Deutschland, und er hat sich bereit erklärt, das Ganze musikalisch zu organisieren.
0: Gut, das ist aber erst im nächsten Jahr im Plan. Jetzt gibt es ja demnächst auch noch ein Highlight.
1: Also wir machen immer am Ende des Jahres zwei Abschlusskonzerte. Wir haben mit einem Abschlusskonzert im Ohrtal angefangen mit 120 Gästen. Das war dann schon im zweiten Jahr zu knapp. Da haben wir Freitag und Sonnabend gespielt. Und vor Corona 2019 hatten wir zweimal 450 Leute auf dem Kyffhäuser in der Burggaststätte. Dieses Jahr verkaufen wir 250 Karten, weil wir noch nicht genau wissen, wie weit wir auseinandersitzen müssen. Aber wir freuen uns natürlich sehr auf unser Abschlusskonzert und üben jetzt hier und auch in der Volkshochschule.
0: Ich habe gerade unter den Leuten so mal ein bisschen rumgefragt und da waren doch ein paar, die sagten, Mensch, das wäre auch was für mich. Wie kommt man zu Ihnen?
1: Ja, also man meldet sich an. Wir sind ja im herkömmlichen Sinne keine Band wie eine andere Band, sondern wir sind zusammengesetzt aus verschiedenen Kursen der Kreisvolkshochschule Sangerhausen. Und man geht dann in den Beginnerkurs zum Pipe-Lernen oder in den Beginnerkurs zum Trommeln und muss sich dann für eine der drei Trommeln entscheiden, Bass, Drum, Tenor oder Snare. Aber wir freuen uns natürlich auch, wenn jemand Dudelsack spielen lernen will, weil davon brauchen wir immer ein paar mehr als Trommeln.

In der Pause ging Danilo Moix, jüngstes Mitglied zumindest der Piper, mit dem Hut herum, um anschließend mit einem Solo zu überraschen.

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Hallo und herzlich willkommen, liebe Zuschauerinnen und Zuschauer bei Punktum, Ihrem regionalen Fernsehprogramm am heutigen Montag, dem 1. Juni. Heute ist Kindertag und da geht ein besonderer Gruß natürlich an unsere jüngsten Zuschauer und Zuschauerinnen. Ja, das ist vielleicht ein kleiner Trost angesichts der Tatsache, dass die Schule wieder losgegangen ist. Aber auch die Sommerferien sind ja auch schon wieder in Sicht. Also viel Spaß heute an diesem Tag. Ansonsten muss ich leider sagen, dass wir so viele Polizeimeldungen bekommen haben, die auch etwas ungewöhnlich sind zum Teil, dass diese ganze Anmoderation davon geprägt sein wird. Und ich sage Ihnen, das war noch längst nicht alles. Die Polizei wurde am Samstag gegen 21.15 Uhr informiert, dass die Bewohner eines Hauses in der Dorfstraße in Thüringen in ihrem Vorgarten eine ihnen unbekannte Tasche auffanden. Darin befand sich ein verdächtiger Gegenstand, der wie eine Sprengvorrichtung wirkte. Der Bereich wurde daraufhin weiträumig abgesperrt und Spezialkräfte des Landeskriminalamtes alarmiert. Nach deren Eintreffen untersuchten sie den Gegenstand. Es stellte sich heraus, dass das Paket aus zusammengebundenen Batterien bestand. Es konnte als ungefährlich eingestuft werden. Daraufhin hoben die Beamten gegen 1.30 Uhr die Absperrung wieder auf. Man kann sich vorstellen, was da los war in der Umgebung. Die Ermittlungen waren

0: Warum und mit welchem Ziel das Paket abgelegt wurde, dauert an. Die tschechische Polizei nahm im Bereich Prag zwei polnische Staatsbürger fest, die im Verdacht stehen, gemeinschaftlich Anlagebetrug begangen zu haben. Sie führten eine größere Menge Bargeld bei sich. Im Rahmen der Ermittlungen ergab sich der Verdacht, dass das Bargeld in Zusammenhang mit einer Straftat in Deutschland in der Ortslage Schwender stehen könnte. Zu diesem Zeitpunkt war jedoch keine geschädigte Person auszumachen. Weshalb sich die tschechischen Behörden über ein Rechtshilfeersuchen an die Staatsanwaltschaft Halle wendeten. Umgehend führten Kräfte des Polizeireviers Mansfeld-Südharz Befragungen bei Anwohnern in Schwender durch. Im Zuge der Maßnahmen vor Ort meldete sich ein älterer Bewohner aus der Ortslage bei der Polizei und gab an, dass er am 26. Mai einen Anruf von einer ihm unbekannten Person erhalten habe. Während des Telefonats sei ihm eine Geldanlage mit großer Gewinnaussicht versprochen worden. Wenig später seien ein Mann und eine Frau an seinem Wohnort erschienen und mit ihm zu einem nahegelegenen Kreditinstitut gefahren. Der Spender habe einen Geldbetrag im unteren fünfstelligen Bereich abgehoben und diesen an die zwei Personen übergeben. Sie haben dann den Mann wieder nach Hause gefahren und sich mit dem Geld in unbekannte Richtung entfernt. Der Spender war sich noch gar nicht bewusst, dass er auf Betrüger reingefallen war. Ob das aufgefundene Geld komplett dem Geschädigten zugeordnet werden kann, ist Gegenstand der weiteren Untersuchungen, die die tschechischen Behörden führen. Die Polizei bedankt sich ausdrücklich bei der Bevölkerung von Schwender. Die umsichtige und engagierte Informationsteilung innerhalb der Anwohnerschaft hat einen entscheidenden Anteil für die Aufklärung der Tat geleistet. Die Polizei warnt vor derartigen Maschen. Seien Sie vorsichtig bei Angeboten privater Kreditvermittler. Machen Sie keinerlei Zusagen am Telefon. Geben Sie niemals persönliche Informationen weiter. Keine Telefonnummern und Adressen, Kontaktdaten, Bankleitzahlen, Kreditkartennummern oder Ähnliches. Übergeben Sie kein Bargeld, Schmuck oder sonstige Wertgegenstände an unbekannte Personen. Weitere Infos gibt es auch unter der eingeblendeten Webadresse. Am Donnerstagvormittag drangen Unbekannte in ein Einfamilienhaus in der Neubauernsiedlung in Wallhausen ein. Die Bewohner befanden sich zum Tatzeitpunkt nicht zu Hause. Die Täter verursachten Schäden an der Verschlusseinrichtung. Zum möglichen Diebesgut liegen noch keine aktuellen Erkenntnisse vor. Die Kriminalpolizei sicherte am Tatort Spuren. Nach ersten Erkenntnissen handelten am Tatort zwei augenscheinlich männliche Täter. Diese verließen unerkannt den Tatort. Zur Personenbeschreibung gibt es folgende Hinweise. Erste Person, ca. 30 bis 35 Jahre, südländischer Phänotyp, ca. 1,85 groß, 3 Tage Bart. Bekleidet mit einem weißen Basecap, schwarzer Trainingsjacke, blaue Jeanshose, weiße Turnschuhe. Zweite Person, ca. 20 bis 30 Jahre, südländischer Phänotyp, 3 Tage Bart, ca. 1,70 bis 75 groß, schwarzes kurzes Haar, bekleidet mit einer braunen Steppjacke, dunkelblauen Jeans, weiße Turnschuhe und Handschuhen. Ein mögliches Fluchtfahrzeug ist derzeit nicht bekannt. Zeugen, die zur Tatzeit im Umfeld des Tatortes ungewöhnliche Beobachtungen getätigt haben, die auf einen Zusammenhang mit dem Einbruch und den beschriebenen Tatverdächtigen stehen könnten, werden gebeten, diese der Polizei Mansfeld-Südharz unter 03475-670-293 oder jeden der anderen Polizeidienststelle mitzuteilen. Die Gutgläubigkeit eines Seniors nutzte am Donnerstagnachmittag ein unbekannter Mann in Eisleben aus. Unter dem Vorwand, ein Glas Wasser haben zu wollen, sprach der spätere Täter einen 79-Jährigen an, als dieser vom Einkauf kam. Arglos nahm der Rentner den Mann mit in seine Wohnung. Hier entwickelte sich ein offensichtlich vertrauenswürdiges Gespräch. Als der Unbekannte später die Wohnung verließ und in einen vor dem Mehrfamilienhaus in der Glumestraße wartenden Pkw stieg, stellte der Geschädigte fest, dass aus seinem Schrank eine vierstellige Bargeldsumme fehlte. Dafür waren mehrere Uhren und eine Handtasche am Tatort zurückgeblieben. Die Polizei hat Ermittlungen aufgenommen.
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0: Nach erfolgreichen Stationen in Hettstedt und Sangerhausen machte die Wanderausstellung mit dem Titel Erst 825 Jahre Bergbau im Landkreis Mansfeld-Südharz des Museumsverbandes Erlebniswelt Museen nun in der Lutherstadt Eisleben halt und lud Besucherinnen und Besucher seiner spannenden Reise durch die Geschichte des Mansfelder Bergbaus ein. Am 28. Mai konnte zu diesem Anlass der stellvertretende Bürgermeister der Stadt Eisleben, Sven Kassig, die Besucherinnen und Besucher im Erdgeschoss des Stadtarchives am Andreaskirchplatz 10 begrüßen.
1: Einen wunderschönen guten Tag hier in der Lutherstadt Eisleben im Andreaskirchplatz 10. Hier Lutherstadt Eisleben, unsere Identität ist natürlich Martin Luther und auch der Bergbau. Und ich glaube, kaum ein anderer Ort als hier dieser kann es genauso auch erzählen. Hier in der 1546 von Luther initiierten damaligen Lateinschule, auch das erste Luthergymnasium in der Lutherstadt Eisleben, führen wir heute hier die Ausstellung durch mit einem langen Titel Erst 825 Jahre Bergbau im Landkreis Mansfeld-Südharz, eine Frage, eine archäologische Spurensuche. Und genau das ist das Thema, dass es sich eben auch herausstellt, dass gerade die Erzgewinnung, die Roheisenerzgewinnung und auch der Kupferschieferbergbau natürlich 825 Jahre im letzten Jahr begangen wurde. Aber es gibt natürlich auch Spuren und Sicherungen, die auch vielleicht auf ein längeres Datum, zurückliegendes Datum hinweisen, schon eventuell auch über 6000 Jahre in der Jungsteinzeit. Und diese Ausstellung, die wir heute hier eröffnen, ist eine Wanderausstellung. Sie war erst in Hettstedt und in Sangerhausen dieses Jahr. Und wir haben heute auch die Kuratorin Frau Kockles hier heute zugegen. Recht vielen Dank, dass Sie gekommen sind. Und auch Herrn Leske von der Erlebniswelt Museen. Und wir möchten Sie hier begrüßen, Ihnen eine angenehme Ausstellung, sehr, sehr informative Ausstellung als Gegenstand hier geben. Und ich bedanke mich für Ihre Aufmerksamkeit und ich wünsche hier sehr, sehr konstruktive Gespräche. Recht vielen Dank.
0: Näher auf die Ausstellung ging dann der Geschäftsführer des Erlebnisweltmuseen e.V., Mike Leske, und danach Dr. Anne Kockles, die die Ausstellung konzipiert hatte, ein. Die Exposition ist anlässlich des 825-jährigen Bergbaujubiläums im vergangenen Jahr gestaltet worden und richtet sich ausdrücklich nicht nur an Fachpublikum, sondern ebenso an Familien, Schulklassen und alle sonstigen Interessenten, die die Geschichte ihrer Region neu entdecken möchten. Mit dem begleitenden Ausstellungsheft begeben sich die Besucherinnen und Besucher auf eine archäologische Spurensuche. Die Reise beginnt um das Jahr 1200, als die ersten Kupfererzvorkommen entdeckt und erschlossen wurden. Gleichzeitig öffnet die Ausstellung den Blick weit darüber hinaus bis zurück in die Steinzeit vor mehr als 6000 Jahren. Zu sehen sind hochkarätige Exponate des Landesamtes für Denkmalpflege und Archäologie Sachsen-Anhalt sowie bedeutende Funde aus den regionalgeschichtlichen Sammlungen der Lutherstadt Eisleben. Dazu gehören auch die berühmten Originale von Napjan und Neuke. Viele der ausgestellten Stücke stammen aus der Dauerausstellung vom Faustkeil zu Schwert und Krone, wodurch sich die Sonderausstellung stimmig in die bestehende Präsentation des Stadtarchives einfügt. Es wird klar, der Bergbau im Mansfelder Land begann nicht erst vor 825 Jahren. Die archäologischen Funde erzählen von einer deutlich älteren Bergbautradition und machen sichtbar, wie eng die Geschichte der Region seit Jahrtausenden mit dem Erzbergbau verbunden ist. Frau Dr. Kockles lud zu einer Führung durch die Exposition ein. Sie ist bis zum 30. August im Stadtarchiv Eisleben zu sehen. Geöffnet ist sie an diesem Tag im Rahmen des 21. Lutherspaziergangs von 14.30 Uhr bis 17 Uhr, außerdem am 20. Juni von 11 bis 15 und am 22. Juni von 15.30 Uhr bis 17.30 Uhr. Zusätzliche Termine für Schulklassen und Gruppen sind nach telefonischer Vereinbarung möglich unter Eisleben 655-600. Der Kreisjugendausschuss im Kreisfeuerwehrverband Mansfeld-Südharz e.V. führte am 30. Mai den diesjährigen Aktionstag der Kinderfeuerwehren im Landkreis Mansfeld-Südharz in Altstädt durch. Auf der Freifläche am Stadtbad versammelten sich die Jungen und Mädchen der teilnehmenden Kinderfeuerwehren, ihre Betreuer, aber auch Vertreter des DLRG, der Polizei oder des ASB. Sie alle präsentierten sich an diesem Tag mit ihrem Leistungsspektrum. Eröffnet wurde der Aktionstag der Kinderfeuerwehren von Selin Klause, Kreisjugendfeuerwehrwartin.
2: Herzlich willkommen zum diesjährigen Kinderaktionstag hier wieder in Altstädt. Guten Morgen! Das hat mich noch nicht überzeugt. Guten Morgen.
3: Guten Morgen!
2: Ja, das tat schon weh. Schön, dass ihr da seid. Schön, dass ihr alle auch wieder hergefunden habt. Ich freue mich, dass wir wieder endlich hier in Altstädt sind. Nach der Renovierung des Stadtbades hat es dann auch mit dem Termin zum Kinderaktionstag geklappt. Ich hoffe, ihr habt euch alle schön vorbereitet, seid schön fit, wollt ein bisschen die Sonne genießen, die zum Glück heute nicht so brennt. Und ehe ich hier in weitere ausschweifende Worte falle, ich habe hier ganz viele Leute stehen und der eine oder andere möchte da auch nochmal was sagen.
4: Ja, ihr Lieben. Auch von mir natürlich herzlich willkommen hier in Altstädt. Auch ich sage guten Morgen an euch. Ja, also im Namen des Kreisfeuerwehrverbandes Mansfeld-Süddorz, ich hier als Vorsitzender, möchte euch recht herzlich begrüßen hier. Natürlich auch im Namen aller Vorstandsmitglieder, den einen oder anderen sehen wir hier zu meiner rechten Seite. Ja, ich möchte euch danken, dass ihr alle hier seid, auch an eure Betreuer, die natürlich viel mit euch geübt haben. Großer Dank gilt natürlich dem Schiedsrichterteam, die heute auch wieder zahlreich vertreten sind und die uns dann nachher ordentlich bewerten. Des Weiteren natürlich den Kreisjugendausschuss, der hier wieder hervorragende Arbeit geleistet hat, das Team um Selin, also auch recht herzlichen Dank. Allen Rettungsorganisationen, die wir jetzt hier sehen, ob das Feuerwehr ist, ob das Polizei ist, DLRG Rettungshunde, DLRG Rettungswacht, also die Wasserrettung, genau, danke. Ja, der ASB natürlich und so weiter und so fort. Ich möchte das als Grußwort auch so lassen, weil wir wollen ja auch dann langsam starten und der eine oder andere möchte ja auch noch was sagen. Also, herzlich willkommen hier. Ich wünsche uns einen schönen, fairen Wettkampf.
0: Auch Herr Reise als Leiter des Amts für Brand- und Katastrophenschutz im Landkreis und Herr Hahn als Wehrleiter der Stadt Altstädt für die gastgebende Kommune sprachen jeweils ein kurzes Grußwort und wünschten der Veranstaltung einen guten Verlauf. Auch vor Ort der Vizepräsident des Lions Clubs Sangerhausen, Jens Wiegmann, und Andreas Hüttel, Vorsitzender des Lions Fördervereins Sangerhausen. Sie hatten etwas ganz Besonderes dabei.
5: Also wir vom Lions Förderverein Sangerhausen, einige von euch kennen uns ja. Wir haben ja jedes Jahr die Weihnachtslotterie veranstaltet und der Hauptgrund für die Weihnachtslotterie ist, dass wir für euch etwas Geld zusammenbekommen. Ihr unterstützt uns dabei ganz kräftig und deshalb haben wir heute den höchsten Scheck, den wir euch je geben konnten. Und ihr werdet gleich sehen, wie wir da drauf steht. Und wir wollen vor allem euch Kinder unterstützen. Auch ein paar Jugendliche sind dabei, also die Jugendlichen ebenfalls. Wir danken damit aber auch den Betreuern, den Eltern, allen, die euch unterstützen, die im Prinzip da sind, damit, wenn es mal brennt, das gelöscht wird, aber auch alles vorbereitet, damit es am besten gar nicht brennt. Und das finden wir gut. Wir wollen euch einen schönen Tag heute wünschen. Sonne ist gut, Wolken sind ein bisschen besser, wenn ihr euch hier anstrengen müsst, wenn ihr euren Kopf anstrengen müsst. Und wir wünschen euch einen wunderschönen Tag und wir haben euch mitgebracht einen Scheck über 5.000 Euro, damit er in Zukunft auch weiter

0: Alter so viel Sport und Wettkämpfe betreiben könnt.
1: Dann gab es von Frau Klause noch ein paar organisatorische Hinweise und schon konnte es losgehen. Dann war es an den Mädchen und Jungen der teilnehmenden 20 Mannschaften von 15 Kinderfeuerwehren aus dem gesamten Kreisgebiet, ihr Wissen, Können, aber auch ihre Geschicklichkeit unter Beweis zu stellen. So waren es etwa 100 Kinder, die sich an den unterschiedlichen Stationen maßen. Insgesamt waren an diesem Tag fast so viele Erwachsene mit vor Ort, um die Veranstaltung abzusichern. Ein weiteres Beispiel für hervorragendes ehrenamtliches Engagement in der Region. Für die Kinder war es auf alle Fälle bei schönem Frühsommerwetter ein erlebnisreicher und spannender Tag. 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Am 26. Juli um 17 Uhr beginnt ein Orgelkonzert mit Kirchenmusikdirektor Thomas Ennenbach in der Marktkirche St. Andreas in der Lutherstadt Eisleben. Thema: Giganten des Barocks, Bach und Händel sowie Verehrer. Der Eintritt kostet 10 Euro im Vorverkauf. Schüler bis 18 Jahre brauchen nichts bezahlen. Am 27. Juni wird in der Zeit von 9.30 Uhr bis 18 Uhr zum Tag der Berg- und Hüttenleute an den Schmidtschacht Helbra eingeladen. Mit dem Comedy-Programm Dicke Luft und kein Verkehr 4, Frauentausch, gastieren Künstler des bekannten Klacktheaters im Hof der Mansfelder Gewerke in Bendorf. Termin ist der 6. Juni, Einlass ab 17 Uhr, Beginn 18 Uhr, Eintritt 25 Euro, der Kartenverkauf ist unter der eingeblendeten Telefonnummer möglich. Im Rahmen der Ehrenamtswürdigung wird der Ottilienpreis 2026 Starke Frauen am 28. Juni ab 16 Uhr in der Klosterkirche St. Marien-Widerstedt feierlich verliehen. 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
2: Der DAX notierte am Montagvormittag bei 25.125,01 Punkten. Der TecDAX bei 4.163,64 Zählern und der Euro war ein US-Dollar 16,53 wert.
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2: In der Nacht zum Dienstag ist es anfangs gering bewölkt oder klar. Später verdichtet sich allmählich die Bewölkung. Es bleibt niederschlagsfrei. Die Temperaturen gehen auf 13 bis 9 Grad zurück. Der Wind weht schwach aus Süd. Am Dienstag ist es meist stark bewölkt, überwiegend aber niederschlagsfrei. Die Luft erwärmt sich auf sommerliche 24 bis 26 Grad. Der Wind weht schwach aus Süd. In der Nacht zum Mittwoch werden viele Wolken erwartet. Im weiteren Verlauf regnet es und es besteht eine geringe Gewitterneigung. Die Luft kühlt auf 15 bis 12 Grad ab. Der Wind weht schwach aus unterschiedlichen Richtungen. Am Mittwoch ist es in der ersten Tageshälfte dicht bewölkt. Im weiteren Verlauf geht es zu wechselnder Bewölkung über mit einzelnen Schauern. Die Höchstwerte erreichen 22 bis 24 Grad. Der Wind weht schwach bis mäßig aus West. In der Nacht zum Donnerstag geht die Bewölkung zurück und es ist niederschlagsfrei. Die Tiefstwerte fallen auf 14 bis 10 Grad, der Wind weht schwach aus Südwest. Der Donnerstag wird wolkig oder wechselnd bewölkt. Im Tagesverlauf kommen vom Westen her Schauer auf. Die Höchstwerte erreichen 23 bis 25 Grad, der Wind weht mäßig aus Südwest.
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2: Um 11 Uhr waren es 18 Grad, die Luftfeuchtigkeit betrug 55% und der Luftdruck 1016 Hektopascal.
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0: Die Kirche St. Georg im Mansfelder Ortsteil Siebigerode, bestehend aus großen, im örtlichen Bruch abgebauten Sandsteinquadern mit einem 33 Meter hohen, weithin sichtbaren Turm, feierte im Jahr 2022 ihr 170-jähriges Bestehen. Aus diesem Anlass organisierte die Kirchengemeinde, unterstützt durch den Fraueninitiativkreis Siebigerode, vom 3. bis 11. September eine Festwoche mit Veranstaltungen im und um das Gotteshaus. Nach dem Start mit einem Festgottesdienst wurde zum Beispiel eine Ausstellung mit Bildern von Helga Geppert und Peter Schuster eröffnet, die dann während der Festwoche jeden Tag besichtigt werden konnte. Beide Künstler wohnen in Siebigerode. Wie so manch einer der zahlreichen Besucherinnen und Besucher erstaunt feststellen musste. Für Herrn Schuster, der den Leuten eigentlich als Boxtrainer bekannt ist, war es nicht die erste Ausstellung, aber eine Premiere in seinem Wohnort.
1: Genau, und ich war angenehm überrascht von der Resonanz hier, wo ich hier dann kam. Und ich habe mich ja dann noch vorgestellt. Ich wohne über 10 Jahre hier, die Leute haben mich nicht gekannt. Ja, und deswegen, ich habe spontan auch sofort zugesagt, wo man an mich herangetreten ist wegen der Ausstellung, weil ich mir sah, ein Wohnort, das ist etwas Besonderes. Ja, Heimatort und dann sage ich, Wohnort kommt dann. Ich wohne ja hier zu Hause, also beheimatet bin ich an der Küste. Und das sieht man ja auch an den Bildern.

0: Wenn man die Bilder durchschaut, sieht man auch manche, die so ein bisschen sozialkritischen Hintergrund haben. Ist das auch so ihr? Ist das so ein bisschen?
1: Ja, politisch. Zum Beispiel das da hinten hier mit der jungen Frau und dem Kind. Das ist Nein zu jeder Art von Krieg. Das ist mein
0: Top aktuell also.
1: Top aktuell ist auch neue Maat, weil mich das beschäftigt hat.
0: Mhm. Ja. Oh, Sie haben ja auch hinten eins. Rente mit 70, nein, danke.
1: Ja, naja, weil die Diskussion, Rente mit 70, man muss mal überlegen, die Menschen haben 45 Jahre, 50 Jahre gearbeitet und sollen jetzt noch länger arbeiten. Sicher, in manchen Berufen kann man das akzeptieren, aber nicht in solchen Berufen wie ich oder hier auf dem Bau und so. Geht ja auch nicht. Also das sind eben so Themen, kann man über Kunst auch ein bisschen zur Diskussion beitragen, ja. Soll ja nicht. Ich sage mal, es ist eh schwer, Kunst zu verkaufen. Ist Ansichtssache. Und dann ist man ja durch das Internet und durch die ganze digitale Welt, ist die Kunst ja, kann jeder irgendwas alles ausdrucken. Ja. Und, aber das sind eben, sage ich mal, das ist Handarbeit. Ja, ein ganz kluger Mann aus dem Harz hat mal zu mir gesagt: Ein Leben ohne Sport und Kunst. Es ist wie ein Segel ohne Wind. Man plätschert so dahin und macht sein Ding, aber man bewegt nichts. Ja? Und das war für mich, ich war auch ein Kunstmaler, der hat das mir ein Buch geschrieben, ich fand das schon toll, den Spruch. Und der war auch in Helbra in der ersten Boxhalle. Ein Leben ohne Sport ist wie ein Segel ohne Wind. Ja? Und das ist ein ganz kluger Spruch, finde ich.
2: Vielleicht war es Herr Schuster, der den kräftigen Wind ein paar Tage später heraufbeschworen hatte, als es abends auf dem Außengelände der Kirche hieß, hängt den Mond in die Bäume. Die immer beliebter werdende Sommerveranstaltung mit dem Frauenchor Volkstedt. Die sangesfreudigen Damen, die bereits seit 32 Jahren gemeinsam unterwegs sind, machen ihre Probe an verschiedenen Orten und zu ganz unterschiedlichen Gelegenheiten öffentlich und regen zum Mitsingen an. Auch wenn der Wind an diesem Abend so manches Tönchen verschlang, waren die Siebige Röderinnen und Siebige Röder mit Freude dabei.

Zum Mondscheinsingen gehört auch ein kleiner Imbiss, unter anderem mit Fettbämme und Jurke sowie beschwingenden Getränken. Im Anschluss wurde dann gemeinsam gesungen. Unter Begleitung des bekannten Künstlers Horst Ingolf Zeise aus Biesenrode.

Glück auf, das Kino kommt, hieß es dann am vorletzten Tag bzw. Abend der Festwoche anlässlich 170 Jahre Kirche Siebigerode. Das Kino 009 hatte aufgebaut und schickte sich an, zwei Klassiker aus dem Mansfeldischen zu zeigen. Bevor es losging, war jedoch Peter Mansfeld mit seiner Gitarre und einigen Balladen in Englisch und Deutsch zu erleben.

Während des Kinoabends im Anschluss wurden die beiden Streifen Das Rote Mansfeld und Seilfahrt 69 gezeigt. Letzterer stammt von Regisseur Karl-Heinz Mund, der die Umstrukturierung des traditionellen Mansfelder Bergbaugebietes nach der Schließung der meisten Schächte Ende der 60er Jahre zum Thema hatte. Mit diesen beeindruckenden Bildern sowie einem Gottesdienst mit Abschlusskonzert am Folgetag ging die Festwoche, während der für die Reparatur der Fenster der Kirche gesammelt wurde, dann zu Ende.

Mit dem Titel Dawning of the Day hatten die Barbarossa Pipes and Drums die öffentliche Probe in Annerode begonnen. Es folgten zahlreiche weitere bekannte Musikstücke, die von den Zuschauern mit viel Applaus bedacht wurden.

0: heute öffentliche Probe hier, der Pavarossa Pipes and Drums.
1: Richtig.
0: Macht ihr sowas öfters?
1: Also öffentliche Proben machen wir zweimal im Jahr auf dem Kyffhäuser oben. Dort sind sie dann angemeldet und die Leute kommen dann direkt so ein bisschen zum Konzert. Heute so hier auf dem Sportplatz ist es für uns auch eine Premiere.
0: Ach, gucke an. Ja, und weil du gerade angesprochen hast, oben am Barbarossa-Denkmal, da gibt es ja demnächst ein Highlight.
1: Ja, also wir sind am Organisieren. Wir haben drei verschiedene Bands noch

0: zusätzlich eingeladen. Unsere große Vorstellung wäre sowas wie ein Lorelei-Tattoo. Also auf dem Kyffhäuser, sagen wir mal im Barbarossa-Tattoo, wo mehrere Bands aus verschiedenen Richtungen dann so zusammenkommen und zusammenspielen.
1: Vielleicht auch ein paar Schotten?
0: Also Schotten haben wir ja auch in unserer Band drin, die kommen natürlich mit und wir konnten auch einen echten Schotten gewinnen, der das Ganze organisiert, also musikalisch organisiert, weil da gehört ja auch eine Choreografie dazu und die Musik natürlich. Und Ian Ashford, der leitet die größte Indoor-Show, Musikshow in Deutschland, und er hat sich bereit erklärt, das Ganze musikalisch zu organisieren.
1: Gut, das ist aber erst im nächsten Jahr geplant. Ja. Jetzt gibt es ja demnächst auch noch ein Highlight.
0: Also wir machen immer am Ende des Jahres zwei Abschlusskonzerte. Wir haben mit einem Abschlusskonzert im Ohrtal angefangen mit 120 Gästen. Das war dann schon im zweiten Jahr zu knapp. Da haben wir Freitag und Sonnabend gespielt. Und vor Corona 2019 hatten wir zweimal 450 Leute auf dem Kyffhäuser in der Burggaststätte. Dieses Jahr verkaufen wir 250 Karten, weil wir noch nicht genau wissen, wie weit wir auseinandersitzen müssen. Aber wir freuen uns natürlich sehr auf unser Abschlusskonzert und üben jetzt hier und auch in der Volkshochschule.
1: Ich habe gerade unter den Leuten so mal ein bisschen rumgefragt und da waren doch ein paar, die sagten, Mensch, das wäre auch was für mich. Wie kommt man zu Ihnen?
0: Ja, also man meldet sich an. Wir sind ja im herkömmlichen Sinne keine Band wie eine andere Band, sondern wir sind zusammengesetzt aus verschiedenen Kursen der Kreisvolkshochschule Sangerhausen. Und man geht dann in den Beginnerkurs zum Pipe-Lernen oder in den Beginnerkurs zum Trommeln und muss sich dann für eine der drei Trommeln entscheiden, Bass, Drum, Tenor oder Snare. Aber wir freuen uns natürlich auch, wenn jemand Dudelsack spielen lernen will, weil davon brauchen wir immer ein paar mehr als Trommeln.

In der Pause ging Danilo Moix, jüngstes Mitglied zumindest der Piper, mit dem Hut herum, um anschließend mit einem Solo zu überraschen.

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0: Hallo und herzlich willkommen, liebe Zuschauerinnen und Zuschauer bei Punkt um Ihrem regionalen Fernsehprogramm am heutigen Montag, dem 1. Juni. Heute ist Kindertag und da geht ein besonderer Gruß natürlich an unsere jüngsten Zuschauer und Zuschauerinnen. Ja, das ist vielleicht ein kleiner Trost angesichts der Tatsache, dass die Schule wieder losgegangen ist. Aber auch die Sommerferien sind ja auch schon wieder in Sicht. Also viel Spaß heute an diesem Tag. Ansonsten muss ich leider sagen, dass wir so viele Polizeimeldungen bekommen haben, die auch etwas ungewöhnlich sind zum Teil, dass diese ganze Anmoderation davon geprägt sein wird. Und ich sage Ihnen, das war noch längst nicht alles. Die Polizei wurde am Samstag gegen 21.15 Uhr informiert, dass die Bewohner eines Hauses in der Dorfstraße in Thüringen in ihrem Vorgarten eine ihnen unbekannte Tasche auffanden. Darin befand sich ein verdächtiger Gegenstand, der wie eine Sprengvorrichtung wirkte. Der Bereich wurde daraufhin weiträumig abgesperrt und Spezialkräfte des Landeskriminalamtes alarmiert. Nach deren Eintreffen untersuchten sie den Gegenstand. Es stellte sich heraus, dass das Paket aus zusammengebundenen Batterien bestand. Es konnte als ungefährlich eingestuft werden. Daraufhin hoben die Beamten gegen 1.30 Uhr die Absperrung wieder auf. Man kann sich vorstellen, was da los war in der Umgebung. Die Ermittlungen, warum und mit welchem Ziel das Paket abgelegt wurde, dauern an. Die tschechische Polizei nahm im Bereich Prag zwei polnische Staatsbürger fest, die im Verdacht stehen, gemeinschaftlich Anlagebetrug begangen zu haben. Sie führten eine größere Menge Bargeld bei sich. Im Rahmen der Ermittlungen ergab sich der Verdacht, dass das Bargeld im Zusammenhang mit einer Straftat in Deutschland in Ortslage Schwender stehen könnte. Zu diesem Zeitpunkt war jedoch keine geschädigte Person auszumachen. Weshalb sich die tschechischen Behörden über ein Rechtshilfeersuchen an die Staatsanwaltschaft Halle wendeten. Umgehend führten Kräfte des Polizeireviers Mansfeld-Südharz Befragungen bei Anwohnern in Schwender durch. Im Zuge der Maßnahmen vor Ort meldete sich ein älterer Bewohner aus der Ortslage bei der Polizei und gab an, dass er am 26. Mai einen Anruf von einer ihm unbekannten Person erhalten habe. Während des Telefonats sei ihm eine Geldanlage mit großer Gewinnaussicht versprochen worden. Wenig später seien ein Mann und eine Frau an seinem Wohnort erschienen und mit ihm zu einem nahegelegenen Kreditinstitut gefahren. Der Schwender habe einen Geldbetrag im unteren fünfstelligen Bereich abgehoben und diesen an die zwei Personen übergeben. Sie haben dann den Mann wieder nach Hause gefahren und sich mit dem Geld in unbekannte Richtung entfernt. Der Schwender war sich noch gar nicht bewusst, dass er auf Betrüger reingefallen war. Ob das aufgefundene Geld komplett dem Geschädigten zugeordnet werden kann, ist Gegenstand der weiteren Untersuchungen, die die tschechischen Behörden führen. Die Polizei bedankt sich ausdrücklich bei der Bevölkerung von Schwender. Die umsichtige und engagierte Informationsteilung innerhalb der Anwohnerschaft hat einen entscheidenden Anteil für die Aufklärung der Tat geleistet. Die Polizei warnt vor derartigen Maschen. Seien Sie vorsichtig bei Angeboten privater Kreditvermittler. Machen Sie keinerlei Zusagen am Telefon. Geben Sie niemals persönliche Informationen weiter. Keine Telefonnummern und Adressen, Kontaktdaten, Bankleitzahlen, Kreditkartennummern oder ähnliches. Übergeben Sie kein Bargeld, Schmuck oder sonstige Wertgegenstände an unbekannte Personen. Weitere Infos gibt es auch unter der eingeblendeten Webadresse. Am Donnerstagvormittag drangen Unbekannte in ein Einfamilienhaus in der Neubauernsiedlung in Wallhausen ein. Die Bewohner befanden sich zum Tatzeitpunkt nicht zu Hause. Die Täter verursachten Schäden an der Verschlusseinrichtung. Zum möglichen Diebesgut liegen noch keine aktuellen Erkenntnisse vor. Die Kriminalpolizei sicherte am Tatort Spuren. Nach ersten Erkenntnissen handelten am Tatort zwei augenscheinlich männliche Täter. Diese verließen unerkannt den Tatort. Zur Personenbeschreibung gibt es folgende Hinweise. Erste Person, ca. 30 bis 35 Jahre, südländischer Phänotyp, ca. 1,85 groß, 3 Tage Bart. Bekleidet mit einem weißen Basecap, schwarzer Trainingsjacke, blaue Jeanshose, weiße Turnschuhe. Zweite Person, ca. 20 bis 30 Jahre, südländischer Phänotyp, 3 Tage Bart, ca. 1,70 bis 75 groß, schwarzes kurzes Haar, bekleidet mit einer braunen Steppjacke, dunkelblauen Jeans, weiße Turnschuhe und Handschuhen. Ein mögliches Fluchtfahrzeug ist derzeit nicht bekannt. Zeugen, die zur Tatzeit im Umfeld des Tatortes ungewöhnliche Beobachtungen getätigt haben, die auf einen Zusammenhang mit dem Einbruch und den beschriebenen Tatverdächtigen stehen könnten, werden gebeten, diese der Polizei Mansfeld-Südharz unter 03475-670-293 oder jeden der anderen Polizeidienststelle mitzuteilen. Die Gutgläubigkeit eines Seniors nutzt am Donnerstagnachmittag ein unbekannter Mann in Eisleben aus. Unter dem Vorwand, ein Glas Wasser haben zu wollen, sprach der spätere Täter einen 79-Jährigen an, als dieser vom Einkauf kam. Reiklos nahm der Rentner den Mann mit in seine Wohnung. Hier entwickelte sich ein offensichtlich vertrauenswürdiges Gespräch. Als der Unbekannte später die Wohnung verließ und in einen vor dem Mehrfamilienhaus in der Glumestraße wartenden Pkw stieg, stellte der Geschädigte fest, dass aus seinem Schrank eine vierstellige Bargeldsumme fehlte. Dafür waren mehrere Uhren und eine Handtasche am Tatort zurückgeblieben. Die Polizei hat Ermittlungen aufgenommen. 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

0: Nach erfolgreichen Stationen in Hettstedt und Sangerhausen machte die Wanderausstellung mit dem Titel Erst 825 Jahre Bergbau im Landkreis Mansfeld-Südharz des Museumsverbandes Erlebniswelt Museen nun in der Lutherstadt Eisleben halt und lud Besucherinnen und Besucher seiner spannenden Reise durch die Geschichte des Mansfelder Bergbaus ein. Am 28. Mai konnte zu diesem Anlass der stellvertretende Bürgermeister der Stadt Eisleben, Sven Kassig, die Besucherinnen und Besucher im Erdgeschoss des Stadtarchives am Andreaskirchplatz 10 begrüßen.
1: Einen wunderschönen guten Tag hier in der Lutherstadt Eisleben im Andreaskirchplatz 10. Hier Lutherstadt Eisleben, unsere Identität ist natürlich Martin Luther und auch der Bergbau. Und ich glaube, kaum ein anderer Ort als hier dieser kann es genauso auch erzählen. Hier in der 1546 von Luther initiierten damaligen Lateinschule, auch das erste Luthergymnasium in der Lutherstadt Eisleben, führen wir heute hier die Ausstellung durch mit einem langen Titel Erst 825 Jahre Bergbau im Landkreis Mansfeld-Südharz, eine Frage, eine archäologische Spurensuche. Und genau das ist das Thema, dass es sich eben auch herausstellt, dass gerade die Erzgewinnung, die Roheisenerzgewinnung und auch der Kupferschieferbergbau natürlich 825 Jahre im letzten Jahr begangen wurde. Aber es gibt natürlich auch Spuren und Sicherungen, die auch vielleicht auf ein längeres Datum, zurückliegendes Datum hinweisen, schon eventuell auch über 6000 Jahre in der Jungsteinzeit. Und diese Ausstellung, die wir heute hier eröffnen, ist eine Wanderausstellung. Sie war erst in Hettstedt und in Sangerhausen dieses Jahr. Und wir haben heute auch die Kuratorin Frau Kockles hier heute zugegen. Recht vielen Dank, dass Sie gekommen sind. Und auch Herrn Leske von der Erlebniswelt Museen. Und wir möchten Sie hier begrüßen, Ihnen eine angenehme Ausstellung, sehr, sehr informative Ausstellung als Gegenstand hier geben. Und ich bedanke mich für Ihre Aufmerksamkeit und ich wünsche hier sehr, sehr konstruktive Gespräche. Recht vielen Dank.
0: Näher auf die Ausstellung ging dann der Geschäftsführer des Erlebniswelt-Museen e.V., Mike Leske, und danach Dr. Anne Kockles, die die Ausstellung konzipiert hatte, ein. Die Exposition ist anlässlich des 825-jährigen Bergbaujubiläums im vergangenen Jahr gestaltet worden und richtet sich ausdrücklich nicht nur an Fachpublikum, sondern ebenso an Familien, Schulklassen und alle sonstigen Interessenten, die die Geschichte ihrer Region neu entdecken möchten. Mit dem begleitenden Ausstellungsheft begeben sich die Besucherinnen und Besucher auf eine archäologische Spurensuche. Die Reise beginnt um das Jahr 1200, als die ersten Kupfererzvorkommen entdeckt und erschlossen wurden. Gleichzeitig öffnet die Ausstellung den Blick weit darüber hinaus bis zurück in die Steinzeit vor mehr als 6000 Jahren. Zu sehen sind hochkarätige Exponate des Landesamtes für Denkmalpflege und Archäologie Sachsen-Anhalt sowie bedeutende Funde aus den regionalgeschichtlichen Sammlungen der Lutherstadt Eisleben. Dazu gehören auch die berühmten Originale von Napjan und Neuke. Viele der ausgestellten Stücke stammen aus der Dauerausstellung vom Faustkeil zu Schwert und Krone, wodurch sich die Sonderausstellung stimmig in die bestehende Präsentation des Stadtarchives einfügt. Es wird klar, der Bergbau im Mansfelder Land begann nicht erst vor 825 Jahren. Die archäologischen Funde erzählen von einer deutlich älteren Bergbautradition und machen sichtbar, wie eng die Geschichte der Region seit Jahrtausenden mit dem Erzbergbau verbunden ist. Frau Dr. Kockles lud zu einer Führung durch die Exposition ein. Sie ist bis zum 30. August im Stadtarchiv Eisleben zu sehen. Geöffnet ist sie an diesem Tag im Rahmen des 21. Lutherspaziergangs von 14.30 Uhr bis 17 Uhr, außerdem am 20. Juni von 11 bis 15 und am 22. Juni von 15.30 Uhr bis 17.30 Uhr. Zusätzliche Termine für Schulklassen und Gruppen sind nach telefonischer Vereinbarung möglich unter Eisleben 655-600. Der Kreisjugendausschuss im Kreisfeuerwehrverband Mansfeld-Südharz e.V. führte am 30. Mai den diesjährigen Aktionstag der Kinderfeuerwehren im Landkreis Mansfeld-Südharz in Altstädt durch. Auf der

0: Fläche am Stadtbad versammelten sich die Jungen und Mädchen der teilnehmenden Kinderfeuerwehren, ihre Betreuer, aber auch Vertreter des DLRG, der Polizei oder des ASB. Sie alle präsentierten sich an diesem Tag mit ihrem Leistungsspektrum. Eröffnet wurde der Aktionstag der Kinderfeuerwehren von Selin Klause, Kreisjugendfeuerwehrwartin.
1: Herzlich willkommen zum diesjährigen Kinderaktionstag hier wieder in Eichstätt. Guten Morgen! Das hat mich noch nicht überzeugt. Guten Morgen!
2: Guten Morgen!
1: Ja, das tat schon weh. Schön, dass ihr da seid. Schön, dass ihr alle auch wieder hergefunden habt. Ich freue mich, dass wir wieder endlich hier in Eichstätt sind. Nach der Renovierung des Stadtbades hat es dann auch mit dem Termin zum Kinderaktionstag geklappt. Ich hoffe, ihr habt euch alle schön vorbereitet, seid schön fit, wollt ein bisschen die Sonne genießen, die zum Glück heute nicht so brennt. Und ehe ich hier in weitere ausschweifende Worte falle, ich habe hier ganz viele Leute stehen und der eine oder andere möchte da auch nochmal was sagen.
3: Ja, ihr Lieben. Auch von mir natürlich herzlich willkommen hier in Eichstätt. Auch ich sage guten Morgen an euch. Ja, also im Namen des Kreisfeuerwehrverbandes Mansfeld-Süddorz, ich hier als Vorsitzender, möchte euch recht herzlich begrüßen hier. Natürlich auch im Namen aller Vorstandsmitglieder, die den einen oder anderen sehen wir hier zu meiner rechten Seite. Ja, ich möchte euch danken, dass ihr alle hier seid, auch an eure Betreuer, die natürlich viel mit euch geübt haben. Großer Dank gilt natürlich dem Schiedsrichterteam, die heute auch wieder zahlreich vertreten sind und die uns dann nachher ordentlich bewerten. Des Weiteren natürlich den Kreisjugendausschuss, der hier wieder hervorragende Arbeit geleistet hat, das Team um Selin, also auch recht herzlichen Dank. Allen Rettungsorganisationen, die wir jetzt hier sehen, ob das Feuerwehr ist, ob das Polizei ist, DLRG, Rettungshunde, DLRG, Rettungswacht, also die Wasserrettung, genau, danke. Ja, der ASB natürlich und so weiter und so fort. Ich möchte das als Grußwort auch so lassen, weil wir wollen ja auch dann langsam starten und der eine oder andere möchte ja auch noch was sagen. Also, herzlich willkommen hier. Ich wünsche uns einen schönen, fairen Wettkampf.
0: Auch Herr Reise als Leiter des Amts für Brand- und Katastrophenschutz im Landkreis und Herr Hahn als Wehrleiter der Stadt Eichstätt für die gastgebende Kommune sprachen jeweils ein kurzes Grußwort und wünschten der Veranstaltung einen guten Verlauf. Auch vor Ort der Vizepräsident des Lions Clubs Sangerhausen, Jens Wiegmann, und Andreas Hüttel, Vorsitzender des Lions Fördervereins Sangerhausen. Sie hatten etwas ganz Besonderes dabei.
4: Also wir vom Lions Förderverein Sangerhausen, einige von euch kennen uns ja, wir haben ja jedes Jahr die Weihnachtslotterie veranstaltet und der Hauptgrund für die Weihnachtslotterie ist, dass wir für euch etwas Geld zusammenbekommen. Ihr unterstützt uns dabei ganz kräftig und deshalb haben wir heute den höchsten Scheck, den wir euch je geben konnten und ihr werdet gleich sehen, wie wir da drauf steht. Und wir wollen vor allem euch Kinder unterstützen, auch ein paar Jugendliche sind dabei, also die Jugendlichen ebenfalls. Wir danken damit aber auch den Betreuern, den Eltern, allen, die euch unterstützen, die im Prinzip da sind, damit, wenn es mal brennt, das gelöscht wird, aber auch alles vorbereitet, damit es am besten gar nicht brennt. Und das finden wir gut. Wir wollen euch einen schönen Tag heute wünschen. Sonne ist gut, Wolken sind ein bisschen besser, wenn ihr euch hier anstrengen müsst, wenn ihr euren Kopf anstrengen müsst. Und wir wünschen euch einen wunderschönen Tag und wir haben euch mitgebracht einen Scheck über 5.000 Euro, damit ihr in Zukunft auch weiter so viel Sport und Wettkämpfe betreiben könnt.
0: Dann gab es von Frau Klause noch ein paar organisatorische Hinweise und schon konnte es losgehen. Dann war es an den Mädchen und Jungen der teilnehmenden 20 Mannschaften von 15 Kinderfeuerwehren aus dem gesamten Kreisgebiet, ihr Wissen können, aber auch ihre Geschicklichkeit unter Beweis zu stellen. So waren es etwa 100 Kinder, die sich an den unterschiedlichen Stationen maßen. Insgesamt waren an diesem Tag fast so viele Erwachsene mit vor Ort, um die Veranstaltung abzusichern. Ein weiteres Beispiel für hervorragendes ehrenamtliches Engagement in der Region. Für die Kinder war es auf alle Fälle bei

0: bei schönem Frühsommerwetter ein erlebnisreicher und spannender Tag.
1: 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Am 26. Juli um 17 Uhr beginnt ein Orgelkonzert mit Kirchenmusikdirektor Thomas Ennenbach in der Marktkirche St. Andreas in der Lutherstadt Eisleben. Thema Giganten des Barocks, Bach und Händel sowie Verehrer. Der Eintritt kostet 10 Euro im Vorverkauf. Schüler bis 18 Jahre brauchen nichts bezahlen. Am 27. Juni wird in der Zeit von 9:30 Uhr bis 18 Uhr zum Tag der Berg- und Hüttenleute an den Schmidtschacht Helbra eingeladen. Mit dem Comedy-Programm Dicke Luft und kein Verkehr 4, Frauentausch, gastieren Künstler des bekannten Klacktheaters im Hof der Mansfelder Gewerke in Bendorf. Termin ist der 6. Juni, Einlass ab 17 Uhr, Beginn 18 Uhr, Eintritt 25 Euro, der Kartenverkauf ist unter der eingeblendeten Telefonnummer möglich. Im Rahmen der Ehrenamtswürdigung wird der Ottilienpreis 2026 Starke Frauen am 28. Juni ab 16 Uhr in der Klosterkirche St. Marien-Widerstedt feierlich verliehen.
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3: Der DAX notierte am Montagvormittag bei 25.125,01 Punkten. Der TecDAX bei 4.163,64 Zählern. Und der Euro war ein US-Dollar 16,53 wert.
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3: In der Nacht zum Dienstag ist es anfangs gering bewölkt oder klar. Später verdichtet sich allmählich die Bewölkung. Es bleibt niederschlagsfrei. Die Temperaturen gehen auf 13 bis 9 Grad zurück. Der Wind weht schwach aus Süd. Am Dienstag ist es meist stark bewölkt, überwiegend aber niederschlagsfrei. Die Luft erwärmt sich auf sommerliche 24 bis 26 Grad. Der Wind weht schwach aus Süd. In der Nacht zum Mittwoch werden viele Wolken erwartet. Im weiteren Verlauf regnet es und es besteht eine geringe Gewitterneigung. Die Luftgüter 15 bis 12 Grad ab, der Wind weht schwach aus unterschiedlichen Richtungen. Am Mittwoch ist es in der ersten Tageshälfte dicht bewölkt. Im weiteren Verlauf geht es zu wechselnder Bewölkung über mit einzelnen Schauern. Die Höchstwerte erreichen 22 bis 24 Grad, der Wind weht schwach bis mäßig aus West. In der Nacht zum Donnerstag geht die Bewölkung zurück und es ist niederschlagsfrei. Die Tiefstwerte fallen auf 14 bis 10 Grad, der Wind weht schwach aus Südwest. Der Donnerstag wird wolkig oder wechselnd bewölkt. Im Tagesverlauf kommen vom Westen her Schauer auf. Die Höchstwerte erreichen 23 bis 25 Grad, der Wind weht mäßig aus Südwest.
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3: Um 11 Uhr waren es 18 Grad, die Luftfeuchtigkeit betrug 55% und der Luftdruck 1016 Hektopascal.
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0: sichtbaren Turm feierte im Jahr 2022 ihr 170-jähriges Bestehen. Aus diesem Anlass organisierte die Kirchengemeinde, unterstützt durch den Fraueninitiativkreis Siebigerode, vom 3. bis 11. September eine Festwoche mit Veranstaltungen im und um das Gotteshaus. Nach dem Start mit einem Festgottesdienst wurde zum Beispiel eine Ausstellung mit Bildern von Helga Geppert und Peter Schuster eröffnet, die dann während der Festwoche jeden Tag besichtigt werden konnte. Beide Künstler wohnen in Siebigerode. Wie so manch einer der zahlreichen Besucherinnen und Besucher erstaunt feststellen musste: Für Herrn Schuster, der den Leuten eigentlich als Boxtrainer bekannt ist, war es nicht die erste Ausstellung, aber eine Premiere in seinem Wohnort.
1: Genau, und ich war angenehm überrascht von der Resonanz hier, wo ich hier dann kam. Und ich habe mich ja dann noch vorgestellt. Ich wohne über 10 Jahre hier. Die Leute haben mich nicht gekannt. Ja, und deswegen, ich habe spontan auch sofort zugesagt, wo man an mich herangetreten ist wegen der Ausstellung, weil ich mir sah, ein Wohnort, das ist etwas Besonderes. Ja, Heimatort, und dann sage ich, Wohnort kommt dann. Ich wohne ja hier zu Hause, also bei Heimat bin ich an der Küste. Und das sieht man ja auch an den Bildern.

0: man die Bilder durchschaut, sieht man auch manche, die so ein bisschen sozialkritischen Hintergrund haben. Ist das auch so ihres? Das ist so ein bisschen.
1: Ja, politisch. Zum Beispiel das da hinten hier mit der jungen Frau und dem Kind. Das ist Nein zu jeder Art von Krieg. Das ist mein.
0: Top aktuell also.
1: Top aktuell ist auch neue Maat, weil mich das beschäftigt hat.
0: Mhm. Ja. Oh, Sie haben ja auch hinten eins. Rente mit 70, nein, danke.
1: Ja, naja, weil die Diskussion, Rente mit 70, man muss mal überlegen, die Menschen haben 45 Jahre, 50 Jahre gearbeitet und sollen jetzt noch länger arbeiten. Sicher, in manchen Berufen kann man das akzeptieren, aber nicht in solchen Berufen wie ich oder hier auf dem Bau und so. Geht ja auch nicht. Also das sind eben so Themen, kann man über Kunst auch ein bisschen zur Diskussion beitragen. Ja. So ja nicht. Ich sage mal, es ist eh schwer, Kunst zu verkaufen. Ist Ansichtssache. Und dann ist man ja durch das Internet und durch die ganze digitale Welt, ist die Kunst ja, kann jeder irgendwas alles ausdrucken. Ja. Und, aber das sind eben, sag ich mal, das ist Handarbeit. Ja, ein ganz kluger Mann aus dem Harz hat mal zu mir gesagt, ein Leben ohne Sport und Kunst ist wie ein Segel ohne Wind. Man plätschert so dahin und macht sein Ding, aber man bewegt nichts. Ja? Und das war für mich, ich war auch ein Kunstmaler, der hat das mir ein Buch geschrieben, ich fand das schon toll, den Spruch. Und der war auch in Helbra in der ersten Boxhalle. Ein Leben ohne Sport ist wie ein Segel ohne Wind. Mhm. Ja, und das ist ein ganz kluger Spruch, finde ich.
2: Vielleicht war es Herr Schuster, der den kräftigen Wind ein paar Tage später heraufbeschworen hatte, als es abends auf dem Außengelände der Kirche hieß, hängt den Mond in die Bäume. Die immer beliebter werdende Sommerveranstaltung mit dem Frauenchor Volkstedt. Die sangesfreudigen Damen, die bereits seit 32 Jahren gemeinsam unterwegs sind, machen ihre Probe an verschiedenen Orten und zu ganz unterschiedlichen Gelegenheiten öffentlich und regen zum Mitsingen an. Auch wenn der Wind an diesem Abend so manches Tönchen verschlang, waren die Siebige Röderinnen und Siebige Röder mit Freude dabei.

Zum Mondscheinsingen gehört auch ein kleiner Imbiss, unter anderem mit Fettbämme und Jurke sowie beschwingenden Getränken. Im Anschluss wurde dann gemeinsam gesungen. Unter Begleitung des bekannten Künstlers Horst Ingolf Zeise aus Biesenrode.

Glück auf, das Kino kommt, hieß es dann am vorletzten Tag bzw. Abend der Festwoche anlässlich 170 Jahre Kirche Siebigerode. Das Kino 009 hatte aufgebaut und schickte sich an, zwei Klassiker aus dem Mansfeldischen zu zeigen. Bevor es losging, war jedoch Peter Mansfeld mit seiner Gitarre und einigen Balladen in Englisch und Deutsch zu erleben.

Während des Kinoabends im Anschluss wurden die beiden Streifen Das Rote Mansfeld und Seilfahrt 69 gezeigt. Letzterer stammt von Regisseur Karl-Heinz Mund, der die Umstrukturierung des traditionellen Mansfelder Bergbaugebietes nach der Schließung der meisten Schächte Ende der 60er Jahre zum Thema hatte. Mit diesen beeindruckenden Bildern sowie einem Gottesdienst mit Abschlusskonzert am Folgetag ging die Festwoche, während der für die Reparatur der Fenster der Kirche gesammelt wurde, dann zu Ende.

Mit dem Titel Dawning of the Day hatten die Barbarossa Pipes and Drums die öffentliche Probe in Annerode begonnen. Es folgten zahlreiche weitere bekannte Musikstücke, die von den Zuschauern mit viel Applaus bedacht wurden.

0: heute öffentliche Probe hier, der Pavarossa Pipes and Drums.
1: Richtig.
0: Macht ihr sowas öfters?
1: Also öffentliche Proben machen wir zweimal im Jahr auf dem Kyffhäuser oben. Dort sind sie dann angemeldet und die Leute kommen dann direkt so ein bisschen zum Konzert. Heute so hier auf dem Sportplatz ist es für uns auch eine Premiere.
0: Ach, gucke an. Ja, und weil du gerade angesprochen hast, oben am Barbarossa-Denkmal, da gibt es ja demnächst ein Highlight.
1: Ja, also wir sind am Organisieren. Wir haben drei verschiedene Bands noch zusätzlich eingeladen. Unsere große Vorstellung wäre sowas wie ein Lorelei-Tattoo. Also auf dem Kyffhäuser, sagen wir mal, im Barbarossa-Tattoo, wo mehrere Bands aus verschiedenen Richtungen dann so zusammenkommen und zusammenspielen.
0: Vielleicht auch ein paar Schotten?
1: Also Schotten haben wir ja auch in unserer Band drin. Die kommen natürlich mit und wir konnten auch einen echten Schotten gewinnen, der das Ganze organisiert, also musikalisch organisiert, weil da gehört ja auch eine Choreografie dazu und die Musik natürlich. Und Ian Ashford, der leitet die größte Indoor-Show, Musikshow in Deutschland, und er hat sich bereit erklärt, das Ganze musikalisch zu organisieren.
0: Gut, das ist aber erst im nächsten Jahr im Plan. Jetzt gibt es ja demnächst auch noch ein Highlight.
1: Also wir machen immer am Ende des Jahres zwei Abschlusskonzerte. Wir haben mit einem Abschlusskonzert im Ohrtal angefangen mit 120 Gästen. Das war dann schon im zweiten Jahr zu knapp. Da haben wir Freitag und Sonnabend gespielt. Und vor Corona 2019 hatten wir zweimal 450 Leute auf dem Kyffhäuser in der Burggaststätte. Dieses Jahr verkaufen wir 250 Karten, weil wir noch nicht genau wissen, wie weit wir auseinandersitzen müssen. Aber wir freuen uns natürlich sehr auf unser Abschlusskonzert und üben jetzt hier und auch in der Volkshochschule.
0: Ich habe gerade unter den Leuten so mal ein bisschen rumgefragt und da waren doch ein paar, die sagten, Mensch, das wäre auch was für mich. Wie kommt man zu Ihnen?
1: Ja, also man meldet sich an. Wir sind ja im herkömmlichen Sinne keine Band wie eine andere Band, sondern wir sind zusammengesetzt aus verschiedenen Kursen der Kreisvolkshochschule Sangerhausen. Und man geht dann in den Beginnerkurs zum Pipe lernen oder in den Beginnerkurs zum Trommeln und muss sich dann für eine der drei Trommeln entscheiden, Bass, Drum, Tenor oder Snare. Aber wir freuen uns natürlich auch, wenn jemand Dudelsack spielen lernen will, weil davon brauchen wir immer ein paar mehr als Trommeln.

In der Pause ging Danilo Moix, jüngstes Mitglied zumindest der Piper, mit dem Hut herum, um anschließend mit einem Solo zu überraschen.

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Hallo und herzlich willkommen, liebe Zuschauerinnen und Zuschauer bei Punkt um Ihrem regionalen Fernsehprogramm am heutigen Montag, dem 1. Juni. Heute ist Kindertag und da geht ein besonderer Gruß natürlich an unsere jüngsten Zuschauer und Zuschauerinnen. Ja, das ist vielleicht ein kleiner Trost angesichts der Tatsache, dass die Schule wieder losgegangen ist. Aber auch die Sommerferien sind ja auch schon wieder in Sicht. Also viel Spaß heute an diesem Tag. Ansonsten muss ich leider sagen, dass wir so viele Polizeimeldungen bekommen haben, die auch etwas ungewöhnlich sind zum Teil, dass diese ganze Anmoderation davon geprägt sein wird. Und ich sage Ihnen, das war noch längst nicht alles. Die Polizei wurde am Samstag gegen 21.15 Uhr informiert, dass die Bewohner eines Hauses in der Dorfstraße in Thüringen in ihrem Vorgarten eine ihnen unbekannte Tasche auffanden. Darin befand sich ein verdächtiger Gegenstand, der wie eine Sprengvorrichtung wirkte. Der Bereich wurde daraufhin weiträumig abgesperrt und Spezialkräfte des Landeskriminalamtes alarmiert. Nach deren Eintreffen untersuchten sie den Gegenstand. Es stellte sich heraus, dass das Paket aus zusammengebundenen Batterien bestand. Es konnte als ungefährlich eingestuft werden. Daraufhin hoben die Beamten gegen 1.30 Uhr die Absperrung wieder auf. Man kann sich vorstellen, was da los war in der Umgebung. Die Ermittlungen, warum und mit welchem Ziel das Paket abgelegt wurde, dauern an. Die tschechische Polizei nahm im Bereich Prag zwei polnische Staatsbürger fest, die im Verdacht stehen, gemeinschaftlich Anlagebetrug begangen zu haben. Sie führten eine größere Menge Bargeld bei sich. Im Rahmen der Ermittlungen ergab sich der Verdacht, dass das Bargeld in Zusammenhang mit einer Straftat in Deutschland in der Ortslage Schwender stehen könnte. Zu diesem Zeitpunkt war jedoch keine geschädigte Person auszumachen. Weshalb sich die tschechischen Behörden über ein Rechtshilfeersuchen an die Staatsanwaltschaft Halle wendeten. Umgehend führten Kräfte des Polizeireviers Mansfeld-Südharz Befragungen bei Anwohnern in Schwender durch. Im Zuge der Maßnahmen vor Ort meldete sich ein älterer Bewohner aus der Ortslage bei der Polizei und gab an, dass er am 26. Mai einen Anruf von einer ihm unbekannten Person erhalten habe. Während des Telefonats sei ihm eine Geldanlage mit großer Gewinnaussicht versprochen worden. Wenig später seien ein Mann und eine Frau an seinen Wohnort erschienen und mit ihm zu einem nahegelegenen Kreditinstitut gefahren. Der Spender habe einen Geldbetrag im unteren fünfstelligen Bereich abgehoben und diesen an die zwei Personen übergeben. Sie haben dann den Mann wieder nach Hause gefahren und sich mit dem Geld in unbekannte Richtung entfernt. Der Spender war sich noch gar nicht bewusst, dass er auf Betrüger reingefallen war. Ob das aufgefundene Geld komplett dem Geschädigten zugeordnet werden kann, ist Gegenstand der weiteren Untersuchungen, die die tschechischen Behörden führen. Die Polizei bedankt sich ausdrücklich bei der Bevölkerung von Schwender. Die umsichtige und engagierte Informationsteilung innerhalb der Anwohnerschaft hat einen entscheidenden Anteil für die Aufklärung der Tat geleistet. Die Polizei warnt vor derartigen Maschen. Seien Sie vorsichtig bei Angeboten privater Kreditvermittler. Machen Sie keinerlei Zusagen.

0: Telefon. Geben Sie niemals persönliche Informationen weiter. Keine Telefonnummern und Adressen, Kontaktdaten, Bankleitzahlen, Kreditkartennummern oder ähnliches. Übergeben Sie kein Bargeld, Schmuck oder sonstige Wertgegenstände an unbekannte Personen. Weitere Infos gibt es auch unter der eingeblendeten Webadresse. Am Donnerstagvormittag drangen Unbekannte in ein Einfamilienhaus in der Neubauernsiedlung in Wallhausen ein. Die Bewohner befanden sich zum Tatzeitpunkt nicht zu Hause. Die Täter verursachten Schäden an der Verschlusseinrichtung. Zum möglichen Diebesgut liegen noch keine aktuellen Erkenntnisse vor. Die Kriminalpolizei sicherte am Tatort Spuren. Nach ersten Erkenntnissen handelten am Tatort zwei augenscheinlich männliche Täter. Diese verließen unerkannt den Tatort. Zur Personenbeschreibung gibt es folgende Hinweise. Erste Person, ca. 30 bis 35 Jahre, südländischer Phänotyp, ca. 1,85 groß, 3 Tage Bart. Bekleidet mit einem weißen Basecap, schwarzer Trainingsjacke, blaue Jeanshose, weiße Turnschuhe. Zweite Person, ca. 20 bis 30 Jahre, südländischer Phänotyp, 3 Tage Bart, ca. 1,70 bis 75 groß, schwarzes kurzes Haar, bekleidet mit einer braunen Steppjacke, dunkelblauen Jeans, weiße Turnschuhe und Handschuhen. Ein mögliches Fluchtfahrzeug ist derzeit nicht bekannt. Zeugen, die zur Tatzeit im Umfeld des Tatortes ungewöhnliche Beobachtungen getätigt haben, die auf einen Zusammenhang mit dem Einbruch und den beschriebenen Tatverdächtigen stehen könnten, werden gebeten, diese der Polizei Mansfeld-Südharz unter 03475-670-293 oder jeden der anderen Polizeidienststelle mitzuteilen. Die Gutgläubigkeit eines Seniors nutzte am Donnerstagnachmittag ein unbekannter Mann in Eisleben aus. Unter dem Vorwand, ein Glas Wasser haben zu wollen, sprach der spätere Täter einen 79-Jährigen an, als dieser vom Einkauf kam. Arglos nahm der Rentner den Mann mit in seine Wohnung. Hier entwickelte sich ein offensichtlich vertrauenswürdiges Gespräch. Als der Unbekannte später die Wohnung verließ und in einen vor dem Mehrfamilienhaus in der Glumestraße wartenden Pkw stieg, stellte der Geschädigte fest, dass aus seinem Schrank eine 4-stellige Bargeldsumme fehlte. Dafür waren mehrere Uhren und eine Handtasche am Tatort zurückgeblieben. Die Polizei hat Ermittlungen aufgenommen.
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0: Nach erfolgreichen Stationen in Hettstedt und Sangerhausen machte die Wanderausstellung mit dem Titel Erst 825 Jahre Bergbau im Landkreis Mansfeld-Südharz des Museumsverbandes Erlebniswelt Museen nun in der Lutherstadt Eisleben halt und lud Besucherinnen und Besucher zu einer spannenden Reise durch die Geschichte des Mansfelder Bergbaus ein. Am 28. Mai konnte zu diesem Anlass der stellvertretende Bürgermeister der Stadt Eisleben, Sven Kassig, die Besucherinnen und Besucher im Erdgeschoss des Stadtarchives am Andreaskirchplatz 10 begrüßen.
1: Einen wunderschönen guten Tag hier in der Lutherstadt Eisleben im Andreaskirchplatz 10. Hier Lutherstadt Eisleben, unsere Identität ist natürlich Martin Luther und auch der Bergbau. Und ich glaube, kaum ein anderer Ort als hier dieser kann es genauso auch erzählen. Hier in der 1546 von Luther initiierten damaligen Lateinschule, auch das erste Luthergymnasium in der Lutherstadt Eisleben, führen wir heute hier die Ausstellung durch mit einem langen Titel Erst 825 Jahre Bergbau im Landkreis Mansfeld-Südharz, eine Frage, eine archäologische Spurensuche. Und genau das ist das Thema, dass es sich eben auch herausstellt, dass gerade die Erzgewinnung, die Roheisenerzgewinnung und auch der Kupferschieferbergbau natürlich 825 Jahre im letzten Jahr begangen wurde. Aber es gibt natürlich auch Spuren und Sicherungen, die auch vielleicht auf ein längeres Datum, zurückliegendes Datum hinweisen, schon eventuell auch über 6000 Jahre in der Jungsteinzeit. Und diese Ausstellung, die wir heute hier eröffnen, ist eine Wanderausstellung. Sie war erst in Hettstedt und in Sangerhausen dieses Jahr. Und wir haben heute auch die Kuratorin Frau Kockles hier heute zugegen. Recht vielen Dank, dass Sie gekommen sind. Und auch Herrn Leske von der Erlebniswelt Museen. Und wir möchten Sie hier begrüßen, Ihnen eine angenehme Ausstellung, sehr, sehr informative Ausstellung als Gegenstand hier geben. Und ich bedanke mich für Ihre Aufmerksamkeit und ich wünsche hier sehr, sehr konstruktive Gespräche. Recht vielen Dank.
0: Näher auf die Ausstellung gingen dann der Geschäftsführer des Erlebniswelt-Museen e.V., Mike Leske, und danach Dr. Anne Kockles, die die Ausstellung konzipiert hatte, ein. Die Exposition ist anlässlich des 825-jährigen Bergbaujubiläums im vergangenen Jahr gestaltet worden und richtet sich ausdrücklich nicht nur an Fachpublikum, sondern ebenso an Familien, Schulklassen und alle sonstigen Interessenten, die die Geschichte ihrer Region neu entdecken möchten. Mit dem begleitenden Ausstellungsheft begeben sich die Besucherinnen und Besucher auf eine archäologische Spurensuche. Die Reise beginnt um das Jahr 1200, als die ersten Kupfererzvorkommen entdeckt und erschlossen wurden. Gleichzeitig öffnet die Ausstellung den Blick weit darüber hinaus bis zurück in die Steinzeit vor mehr als 6000 Jahren. Zu sehen sind hochkarätige Exponate des Landesamtes für Denkmalpflege und Archäologie Sachsen-Anhalt sowie bedeutende Funde aus den regionalgeschichtlichen Sammlungen der Lutherstadt Eisleben. Dazu gehören auch die berühmten Originale von Nappian und Noicke. Viele der ausgestellten Stücke stammen aus der Dauerausstellung vom Faustkeil zu Schwert und Krone, wodurch sich die Sonderausstellung stimmig in die bestehende Präsentation des Stadtarchives einfügt. Es wird klar, der Bergbau im Mansfelder Land begann nicht erst vor 825 Jahren. Die archäologischen Funde erzählen von einer deutlich älteren Bergbautradition und machen sichtbar, wie eng die Geschichte der Region seit Jahrtausenden mit dem Erzbergbau verbunden ist. Frau Dr. Kockles lud zu einer Führung durch die Exposition ein. Sie ist bis zum 30. August im Stadtarchiv Eisleben zu sehen. Geöffnet ist sie an diesem Tag im Rahmen des 21. Lutherspaziergangs von 14:30 bis 17 Uhr, außerdem am 20. Juni von 11 bis 15 und am 22. Juni von 15:30 bis 17:30 Uhr. Zusätzliche Termine für Schulklassen und Gruppen sind nach telefonischer Vereinbarung möglich unter Eisleben 655 600. Der Kreisjugendausschuss im Kreisfeuerwehrverband Mansfeld-Südharz e.V. führte am 30. Mai den diesjährigen Aktionstag der Kinderfeuerwehren im Landkreis Mansfeld-Südharz in Altstädt durch. Auf der Freifläche am Stadtbad versammelten sich die Jungen und Mädchen der teilnehmenden Kinderfeuerwehren, ihre Betreuer, aber auch Vertreter des DLRG, der Polizei oder des ASB. Sie alle präsentierten sich an diesem Tag mit ihrem Leistungsspektrum. Eröffnet wurde der Aktionstag der Kinderfeuerwehren von Selin Klause, Kreisjugendfeuerwehrwartin.
2: Herzlich willkommen zum diesjährigen Kinderaktionstag hier wieder in Eichstätt. Guten Morgen! Das hat mich noch nicht überzeugt. Guten Morgen.
3: Guten Morgen!
2: Ja, das tat schon weh. Schön, dass ihr da seid. Schön, dass ihr alle auch wieder hergefunden habt. Ich freue mich, dass wir wieder endlich hier in Eichstätt sind. Nach der Renovierung des Stadtbades hat es dann auch mit dem Termin zum Kinderaktionstag geklappt. Ich hoffe, ihr habt euch alle schön vorbereitet, seid schön fit, wollt ein bisschen die Sonne genießen, die zum Glück heute nicht so brennt. Und ehe ich hier in weitere ausschweifende Worte falle, ich habe hier ganz viele Leute stehen und der eine oder andere möchte da auch nochmal was sagen.
4: Ja, ihr Lieben. Auch von mir natürlich herzlich willkommen hier in Eichstätt. Auch ich sage guten Morgen an euch. Ja, also im Namen des Kreisfeuerwehrverbandes Mansfeld-Süddorz, ich hier als Vorsitzender, möchte euch recht herzlich begrüßen hier. Natürlich auch im Namen aller Vorstandsmitglieder, die den einen oder anderen sehen wir hier zu meiner rechten Seite. Ja, ich möchte euch danken, dass ihr alle hier seid, auch an eure Betreuer, die natürlich viel mit euch geübt haben. Großer Dank gilt natürlich dem Schiedsrichterteam, die heute auch wieder zahlreich vertreten sind und die uns dann nachher ordentlich bewerten. Des Weiteren natürlich den Kreisjugendausschuss, der hier wieder hervorragende Arbeit geleistet hat, das Team um Selin, also auch recht herzlichen Dank. Allen Rettungsorganisationen, die wir jetzt hier sehen, ob das Feuerwehr ist, ob das Polizei ist, DLRG Rettungshunde, DLRG Rettungswacht, also die Wasserrettung, genau, danke. Ja, der ASB natürlich und so weiter und so fort. Ich möchte das als Grußwort auch so lassen, weil wir wollen ja auch dann langsam starten und der eine oder andere möchte ja auch noch was sagen. Also, herzlich willkommen hier. Ich wünsche uns einen schönen, fairen Wettkampf.
0: Auch Herr Reise als Leiter des Amts für Brand- und Katastrophenschutz im Landkreis und Herr Hahn als Wehrleiter der Stadt Eichstätt für die gastgebende Kommune sprachen jeweils ein kurzes Grußwort und wünschten der Veranstaltung einen guten Verlauf. Auch vor Ort der Vizepräsident des Lions Clubs Sangerhausen, Jens Wiegmann, und Andreas Hüttel, Vorsitzender des Lions Fördervereins Sangerhausen. Sie hatten etwas ganz Besonderes dabei.
5: Also wir vom Lions Förderverein Sangerhausen, einige von euch kennen uns ja. Wir haben ja jedes Jahr die Weihnachtslotterie veranstaltet und der Hauptgrund für die Weihnachtslotterie ist, dass wir für euch etwas Geld zusammenbekommen. Ihr unterstützt uns dabei ganz kräftig und deshalb haben wir heute den höchsten Scheck, den wir euch je geben konnten. Und ihr werdet gleich sehen, wie wir da drauf steht. Und wir wollen vor allem euch Kinder unterstützen. Auch ein paar Jugendliche sind dabei, also die Jugendlichen ebenfalls. Wir danken damit aber auch den Betreuern, den Eltern, allen, die euch unterstützen, die im Prinzip da sind, damit, wenn es mal brennt, das gelöscht wird, aber auch alles vorbereitet, damit es am besten gar nicht brennt. Und das finden wir gut. Wir wollen euch einen schönen Tag heute wünschen. Sonne ist gut, Wolken sind ein bisschen besser, wenn ihr euch hier anstrengen müsst, wenn ihr euren Kopf anstrengen müsst. Und wir wünschen euch einen wunderschönen Tag und wir haben euch mitgebracht einen Scheck über 5.000 Euro, damit ihr in Zukunft auch weiter so viel Sport und Wettkämpfe betreiben könnt.
0: Dann gab es von Frau Klause noch ein paar organisatorische Hinweise und schon konnte es losgehen. Dann war es an den Mädchen und Jungen der teilnehmenden 20 Mannschaften von 15 Kinderfeuerwehren aus dem gesamten Kreisgebiet, ihr Wissen können, aber auch ihre Geschicklichkeit unter Beweis zu stellen. So waren es etwa 100 Kinder, die sich an den unterschiedlichen Stationen maßen. Insgesamt waren an diesem Tag fast so viele Erwachsene mit vor Ort, um die Veranstaltung abzusichern. Ein weiteres Beispiel für hervorragendes ehrenamtliches Engagement in der Region. Für die Kinder war es auf alle Fälle bei schönem Frühsommerwetter ein erlebnisreicher und spannender Tag. 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Am 26. Juli um 17 Uhr beginnt ein Orgelkonzert mit Kirchenmusikdirektor Thomas Ennenbach in der Marktkirche St. Andreas in der Lutherstadt Eisleben. Thema Giganten des Barocks, Bach und Händel sowie Verehrer. Der Eintritt kostet 10 Euro im Vorverkauf. Schüler bis 18 Jahre brauchen nichts bezahlen. Am 27. Juni wird in der Zeit von 9.30 Uhr bis 18 Uhr zum Tag der Berg- und Hüttenleute an den Schmidt

0: Schacht Helbra eingeladen. Mit dem Comedy-Programm Dicke Luft und kein Verkehr 4, Frauentausch, gastieren Künstler des bekannten Klacktheaters im Hof der Mansfelder Gewerke in Bendorf. Termin ist der 6. Juni, Einlass ab 17 Uhr, Beginn 18 Uhr, Eintritt 25 Euro. Der Kartenverkauf ist unter der eingeblendeten Telefonnummer möglich. Im Rahmen der Ehrenamtswürdigung wird der Ottilienpreis 2026 Starke Frauen am 28. Juni ab 16 Uhr in der Klosterkirche St. Marien Widerstedt feierlich verliehen. 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
1: Der DAX notierte am Montagvormittag bei 25.125,01 Punkten. Der TecDAX bei 4.163,64 Zählern. Und der Euro war 1 US-Dollar 16,53 wert.
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1: In der Nacht zum Dienstag ist es anfangs gering bewölkt oder klar. Später verdichtet sich allmählich die Bewölkung. Es bleibt niederschlagsfrei. Die Temperaturen gehen auf 13 bis 9 Grad zurück. Der Wind weht schwach aus Süd. Am Dienstag ist es meist stark bewölkt, überwiegend aber niederschlagsfrei. Die Luft erwärmt sich auf sommerliche 24 bis 26 Grad. Der Wind weht schwach aus Süd. In der Nacht zum Mittwoch werden viele Wolken erwartet. Im weiteren Verlauf regnet es und es besteht eine geringe Gewitterneigung. Die Luftgüter 15 bis 12 Grad ab, der Wind weht schwach aus unterschiedlichen Richtungen. Am Mittwoch ist es in der ersten Tageshälfte dicht bewölkt. Im weiteren Verlauf geht es zu wechselnder Bewölkung über mit einzelnen Schauern. Die Höchstwerte erreichen 22 bis 24 Grad, der Wind weht schwach bis mäßig aus West. In der Nacht zum Donnerstag geht die Bewölkung zurück und es ist niederschlagsfrei. Die Tiefstwerte fallen auf 14 bis 10 Grad, der Wind weht schwach aus Südwest. Der Donnerstag wird wolkig oder wechselnd bewölkt. Im Tagesverlauf kommen vom Westen her Schauer auf. Die Höchstwerte erreichen 23 bis 25 Grad, der Wind weht mäßig aus Südwest.
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1: Um 11 Uhr waren es 18 Grad, die Luftfeuchtigkeit betrug 55% und der Luftdruck 1016 Hektopascal.
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Die Kirche St. Georg im Mansfelder Ortsteil Siebigerode, bestehend aus großen, im örtlichen Bruch abgebauten Sandsteinquadern mit einem 33 Meter hohen, weit

0: aber eine Premiere in seinem Wohnort.
1: Genau, und ich war angenehm überrascht von der Resonanz hier, wo ich hier dann kam. Und ich habe mich ja dann noch vorgestellt. Ich wohne über 10 Jahre hier, die Leute haben mich nicht gekannt. Ja, und deswegen, ich habe spontan auch sofort zugesagt, wo man an mich herangetreten ist wegen der Ausstellung, weil ich mir sah, ein Wohnort, das ist etwas Besonderes. Genau. Ja, Heimatort und dann sage ich, Wohnort kommt dann. Ich wohne ja hier zu Hause, also beheimatet bin ich an der Küste. Und das sieht man ja auch an den Bildern.

0: man die Bilder durchschaut, sieht man auch manche, die so ein bisschen sozialkritischen Hintergrund haben. Ist das auch so ihres? Das ist so ein bisschen.
1: Ja, politisch. Zum Beispiel das da hinten hier mit der jungen Frau und dem Kind. Das ist Nein zu jeder Art von Krieg. Das ist mein.
0: Top aktuell also.
1: Top aktuell ist auch neu gemalt, weil mich das beschäftigt hat.
0: Mhm. Ja. Oh, Sie haben ja auch hinten eins. Rente mit 70, nein, danke.
1: Ja, naja, weil die Diskussion, Rente mit 70, man muss mal überlegen, die Menschen haben 45 Jahre, 50 Jahre gearbeitet und sollen jetzt noch länger arbeiten. Sicher, in manchen Berufen kann man das akzeptieren, aber nicht in solchen Berufen wie ich oder hier auf dem Bau und so. Geht ja auch nicht. Also das sind eben so Themen, kann man über Kunst auch ein bisschen zur Diskussion beitragen. Ja. Soll ja nicht. Ich sage mal, es ist eh schwer, Kunst zu verkaufen. Ist Ansichtssache. Und dann ist man ja durch das Internet und durch die ganze digitale Welt, ist die Kunst ja, kann jeder irgendwas alles ausdrucken. Ja. Und, aber das sind eben, sag ich mal, das ist Handarbeit. Ja, ein ganz kluger Mann aus dem Harz hat mal zu mir gesagt, ein Leben ohne Sport und Kunst ist wie ein Segel ohne Wind. Man plätschert so dahin und macht sein Ding, aber man bewegt nichts. Ja? Und das war für mich, ich war auch ein Kunstmaler, der hat das mir ein Buch geschrieben, ich fand das schon toll, den Spruch. Und der war auch in Helbra in der ersten Boxhalle. Ein Leben ohne Sport ist wie ein Segel ohne Wind. Mhm. Ja, und das ist ein ganz kluger Spruch, finde ich.
2: Vielleicht war es Herr Schuster, der den kräftigen Wind ein paar Tage später heraufbeschworen hatte, als es abends auf dem Außengelände der Kirche hieß, hängt den Mond in die Bäume. Die immer beliebter werdende Sommerveranstaltung mit dem Frauenchor Volkstedt. Die sangesfreudigen Damen, die bereits seit 32 Jahren gemeinsam unterwegs sind, machen ihre Probe an verschiedenen Orten und zu ganz unterschiedlichen Gelegenheiten öffentlich und regen zum Mitsingen an. Auch wenn der Wind an diesem Abend so manches Tönchen verschlang, waren die Siebige Röderinnen und Siebige Röder mit Freude dabei.

Zum Mondscheinsingen gehört auch ein kleiner Imbiss, unter anderem mit Fettbämme und Jurke sowie beschwingenden Getränken. Im Anschluss wurde dann gemeinsam gesungen, unter Begleitung des bekannten Künstlers Horst Ingolf Zeise aus Biesenrode.

Glück auf, das Kino kommt, hieß es dann am vorletzten Tag bzw. Abend der Festwoche anlässlich 170 Jahre Kirche Siebigerode. Das Kino 009 hatte aufgebaut und schickte sich an, zwei Klassiker aus dem Mansfeldischen zu zeigen. Bevor es losging, war jedoch Peter Mansfeld mit seiner Gitarre und einigen Balladen in Englisch und Deutsch zu erleben.

Während des Kinoabends im Anschluss wurden die beiden Streifen Das Rote Mansfeld und Seilfahrt 69 gezeigt. Letzterer stammt von Regisseur Karl-Heinz Mund, der die Umstrukturierung des traditionellen Mansfelder Bergbaugebietes nach der Schließung der meisten Schächte Ende der 60er Jahre zum Thema hatte. Mit diesen beeindruckenden Bildern

Mit dem Titel Dawning of the Day hatten die Barbarossa Pipes and Drums die öffentliche Probe in Annerode begonnen. Es folgten zahlreiche weitere bekannte Musikstücke, die von den Zuschauern mit viel Applaus bedacht wurden.

0: heute öffentliche Probe hier, der Pavarossa Pipes and Drums.
1: Richtig.
0: Macht ihr sowas öfters?
1: Also öffentliche Proben machen wir zweimal im Jahr auf dem Kyffhäuser oben. Dort sind sie dann angemeldet und die Leute kommen dann direkt so ein bisschen zum Konzert. Heute so hier auf dem Sportplatz ist es für uns auch eine Premiere.
0: Ach, gucke an. Ja, und weil du gerade angesprochen hast, oben am Barbarossa-Denkmal, da gibt es ja demnächst ein Highlight.
1: Ja, also wir sind am Organisieren. Wir haben drei verschiedene Bands noch zusätzlich eingeladen. Unsere große Vorstellung wäre sowas wie ein Lorelei-Tattoo. Also auf dem Kyffhäuser, sagen wir mal im Barbarossa-Tattoo, wo mehrere Bands aus verschiedenen Richtungen dann so zusammenkommen und zusammenspielen.
0: Vielleicht auch ein paar Schotten?
1: Also Schotten haben wir ja auch in unserer Band drin, die kommen natürlich mit und wir konnten auch einen echten Schotten gewinnen, der das Ganze organisiert, also musikalisch organisiert, weil da gehört ja auch eine Choreografie dazu und die Musik natürlich. Und Ian Ashford, der leitet die größte Indoor-Show, Musikshow in Deutschland, und er hat sich bereit erklärt, das Ganze musikalisch zu organisieren.
0: Gut, das ist aber erst im nächsten Jahr geplant. Ja. Jetzt gibt es ja demnächst auch noch ein Highlight.
1: Also wir machen immer am Ende des Jahres zwei Abschlusskonzerte. Wir haben mit einem Abschlusskonzert im Ohrtal angefangen mit 120 Gästen. Das war dann schon im zweiten Jahr zu knapp. Da haben wir Freitag und Sonnabend gespielt. Und vor Corona 2019 hatten wir zweimal 450 Leute auf dem Kyffhäuser in der Burggaststätte. Dieses Jahr verkaufen wir 250 Karten, weil wir noch nicht genau wissen, wie weit wir auseinandersitzen müssen. Aber wir freuen uns natürlich sehr auf unser Abschlusskonzert und üben jetzt hier und auch in der Volkshochschule.
0: Ich habe gerade unter den Leuten so mal ein bisschen rumgefragt und da waren doch ein paar, die sagten, Mensch, das wäre auch was für mich. Wie kommt man zu Ihnen?
1: Ja, also man meldet sich an. Wir sind ja im herkömmlichen Sinne keine Band wie eine andere Band, sondern wir sind zusammengesetzt aus verschiedenen

Kursen der Kreisvolkshochschule Sangerhausen. Und man geht dann in den Beginnerkurs zum Pipe-Lernen oder in den Beginnerkurs zum Trommeln und muss sich dann für eine der drei Trommeln entscheiden, Bass, Drum, Tenor oder Snare. Aber wir freuen uns natürlich auch, wenn jemand Dudelsack spielen lernen will, weil davon brauchen wir immer ein paar mehr als Trommeln.

In der Pause ging Danilo Moix, jüngstes Mitglied zumindest der Piper, mit dem Hut herum, um anschließend mit einem Solo zu überraschen.

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Hallo und herzlich willkommen, liebe Zuschauerinnen und Zuschauer bei Punktum, Ihrem regionalen Fernsehprogramm am heutigen Montag, dem 1. Juni. Heute ist Kindertag und da geht ein besonderer Gruß natürlich an unsere jüngsten Zuschauer und Zuschauerinnen. Ja, das ist vielleicht ein kleiner Trost angesichts der Tatsache, dass die Schule wieder losgegangen ist. Aber auch die Sommerferien sind ja auch schon wieder in Sicht. Also viel Spaß heute an diesem Tag. Ansonsten muss ich leider sagen, dass wir so viele Polizeimeldungen bekommen haben, die auch etwas ungewöhnlich sind zum Teil, dass diese ganze Anmoderation davon geprägt sein wird. Und ich sage Ihnen, das war noch längst nicht alles. Die Polizei wurde am Samstag gegen 21.15 Uhr informiert, dass die Bewohner eines Hauses in der Dorfstraße in Thüringen in ihrem Vorgarten eine ihnen unbekannte Tasche auffanden. Darin befand sich ein verdächtiger Gegenstand, der wie eine Sprengvorrichtung wirkte. Der Bereich wurde daraufhin weiträumig abgesperrt und Spezialkräfte des Landeskriminalamtes alarmiert. Nach deren Eintreffen untersuchten sie den Gegenstand. Es stellte sich heraus, dass das Paket aus zusammengebundenen Batterien bestand. Es konnte als ungefährlich eingestuft werden. Daraufhin hoben die Beamten gegen 1.30 Uhr die Absperrung wieder auf. Man kann sich vorstellen, was da los war in der Umgebung. Die Ermittlungen, warum und mit welchem Ziel das Paket abgelegt wurde, dauern an. Die tschechische Polizei nahm im Bereich Prag zwei polnische Staatsbürger fest, die im Verdacht stehen, gemeinschaftlich Anlagebetrug begangen zu haben. Sie führten eine größere Menge Bargeld bei sich. Im Rahmen der Ermittlungen ergab sich der Verdacht, dass das Bargeld in Zusammenhang mit einer Straftat in Deutschland in der Ortslage Schwender stehen könnte. Zu diesem Zeitpunkt war jedoch keine geschädigte Person auszumachen, weshalb sich die tschechischen Behörden über ein Rechtshilfeersuchen an die Staatsanwaltschaft Halle wendeten. Umgehend führten Kräfte des Polizeireviers Mansfeld-Südharz Befragungen bei Anwohnern in Schwender durch. Im Zuge der Maßnahmen vor Ort meldete sich ein älterer Bewohner aus der Ortslage bei der Polizei und gab an, dass er am 26. Mai einen Anruf von einer ihm unbekannten Person erhalten habe. Während des Telefonats sei ihm eine Geldanlage mit großer Gewinnaussicht versprochen worden. Wenig später seien ein Mann und eine Frau an seinem Wohnort erschienen und mit ihm zu einem nahegelegenen Kreditinstitut gefahren. Der Spender habe einen Geldbetrag im unteren fünfstelligen Bereich abgehoben und diesen an die zwei Personen übergeben. Sie haben dann den Mann wieder nach Hause gefahren und sich mit dem Geld in unbekannte Richtung entfernt. Der Spender war sich noch gar nicht bewusst, dass er auf Betrüger reingefallen war. Ob das aufgefundene Geld komplett dem Geschädigten zugeordnet werden kann, ist Gegenstand der weiteren Untersuchungen, die die tschechischen Behörden führen. Die Polizei bedankt sich ausdrücklich bei der Bevölkerung von Schwender. Die umsichtige und engagierte Informationsteilung innerhalb der Anwohnerschaft hat einen entscheidenden Anteil für die Aufklärung der Tat geleistet. Die Polizei warnt vor derartigen Maschen. Seien Sie vorsichtig bei Angeboten privater Kreditvermittler. Machen Sie keinerlei Zusagen am Telefon. Geben Sie niemals persönliche Informationen weiter. Keine Telefonnummern und Adressen, Kontaktdaten, Bankleitzahlen, Kreditkartennummern oder Ähnliches. Übergeben Sie kein Bargeld, Schmuck oder sonstige Wertgegenstände an unbekannte Personen. Weitere Infos gibt es auch unter der eingeblendeten Webadresse. Am Donnerstagvormittag drangen Unbekannte in ein Einfamilienhaus in der Neubauernsiedlung in Wallhausen ein. Die Bewohner befanden sich zum Tatzeitpunkt nicht zu Hause. Die Täter verursachten Schäden an der Verschlusseinrichtung. Zum möglichen Diebesgut liegen noch keine aktuellen Erkenntnisse vor. Die Kriminalpolizei sicherte am Tatort Spuren. Nach ersten Erkenntnissen handelten am Tatort zwei augenscheinlich männliche Täter. Diese verließen unerkannt den Tatort.

0: Zur Personenbeschreibung gibt es folgende Hinweise. Erste Person, ca. 30 bis 35 Jahre, südländischer Phänotyp, ca. 1,85 groß, 3 Tage Bart. Bekleidet mit einem weißen Basecap, schwarzer Trainingsjacke, blaue Jeanshose, weiße Turnschuhe. Zweite Person, ca. 20 bis 30 Jahre, südländischer Phänotyp, 3 Tage Bart, ca. 1,70 bis 75 groß, schwarzes kurzes Haar, bekleidet mit einer braunen Steppjacke, dunkelblauen Jeans, weiße Turnschuhe und Handschuhen. Ein mögliches Fluchtfahrzeug ist derzeit nicht bekannt. Zeugen, die zur Tatzeit im Umfeld des Tatortes ungewöhnliche Beobachtungen getätigt haben, die auf einen Zusammenhang mit dem Einbruch und den beschriebenen Tatverdächtigen stehen könnten, werden gebeten, diese der Polizei Mansfeld-Südharz unter 03475-670-293 oder jeden der anderen Polizeidienststelle mitzuteilen. Die Gutgläubigkeit eines Seniors nutzte am Donnerstagnachmittag ein unbekannter Mann in Eisleben aus. Unter dem Vorwand, ein Glas Wasser haben zu wollen, sprach der spätere Täter einen 79-Jährigen an, als dieser vom Einkauf kam. Arglos nahm der Rentner den Mann mit in seine Wohnung. Hier entwickelte sich ein offensichtlich vertrauenswürdiges Gespräch. Als der Unbekannte später die Wohnung verließ und in einen vor dem Mehrfamilienhaus in der Glumestraße wartenden Pkw stieg, stellte der Geschädigte fest, dass aus seinem Schrank eine vierstellige Bargeldsumme fehlte. Dafür waren mehrere Uhren und eine Handtasche am Tatort zurückgeblieben. Die Polizei hat Ermittlungen aufgenommen.
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0: Nach erfolgreichen Stationen in Hettstedt und Sangerhausen machte die Wanderausstellung mit dem Titel Erst 825 Jahre Bergbau im Landkreis Mansfeld-Südharz des Museumsverbandes Erlebniswelt Museen nun in der Lutherstadt Eisleben halt und lud Besucherinnen und Besucher seiner spannenden Reise durch die Geschichte des Mansfelder Bergbaus ein. Am 28. Mai konnte zu diesem Anlass der stellvertretende Bürgermeister der Stadt Eisleben, Sven Kassig, die Besucherinnen und Besucher im Erdgeschoss des Stadtarchives am Andreaskirchplatz 10 begrüßen.
1: Einen wunderschönen guten Tag hier in der Lutherstadt Eisleben im Andreaskirchplatz 10. Hier Lutherstadt Eisleben, unsere Identität ist natürlich Martin Luther und auch der Bergbau. Und ich glaube, kaum ein anderer Ort als hier dieser kann es genauso auch erzählen. Hier in der 1546 von Luther initiierten damaligen Lateinschule, auch das erste Luthergymnasium in der Lutherstadt Eisleben, führen wir heute hier die Ausstellung durch mit einem langen Titel Erst 825 Jahre Bergbau im Landkreis Mansfeld-Südharz, eine Frage, eine archäologische Spurensuche. Und genau das ist das Thema, dass es sich eben auch herausstellt,

0: dass gerade die Erzgewinnung, die Roheisenerzgewinnung und auch der Kupferschieferbergbau natürlich 825 Jahre im letzten Jahr begangen wurde. Aber es gibt natürlich auch Spuren und Sicherungen, die auch vielleicht auf ein längeres Datum, zurückliegendes Datum hinweisen, schon eventuell auch über 6000 Jahre in der Jungsteinzeit. Und diese Ausstellung, die wir heute hier eröffnen, ist eine Wanderausstellung. Sie war erst in Hettstedt und in Sangerhausen dieses Jahr. Und wir haben heute auch die Kuratorin Frau Kockles hier heute zugegen. Recht vielen Dank, dass Sie gekommen sind. Und auch Herrn Leske von der Erlebniswelt Museen. Und wir möchten Sie hier begrüßen, Ihnen eine angenehme Ausstellung, sehr, sehr informative Ausstellung, als Gegenstand hier geben. Und ich bedanke mich für Ihre Aufmerksamkeit und ich wünsche hier sehr, sehr konstruktive Gespräche. Recht vielen Dank.
1: Näher auf die Ausstellung gingen dann der Geschäftsführer des Erlebnisweltmuseen e.V., Mike Leske, und danach Dr. Anne Kockles, die die Ausstellung konzipiert hatte, ein. Die Exposition ist anlässlich des 825-jährigen Bergbaujubiläums im vergangenen Jahr gestaltet worden und richtet sich ausdrücklich nicht nur an Fachpublikum, sondern ebenso an Familien, Schulklassen und alle sonstigen Interessenten, die die Geschichte ihrer Region neu entdecken möchten. Mit dem begleitenden Ausstellungsheft begeben sich die Besucherinnen und Besucher auf eine archäologische Spurensuche. Die Reise beginnt um das Jahr 1200, als die ersten Kupfererzvorkommen entdeckt und erschlossen wurden. Gleichzeitig öffnet die Ausstellung den Blick weit darüber hinaus bis zurück in die Steinzeit vor mehr als 6000 Jahren. Zu sehen sind hochkarätige Exponate des Landesamtes für Denkmalpflege und Archäologie Sachsen-Anhalt sowie bedeutende Funde aus den regionalgeschichtlichen Sammlungen der Lutherstadt Eisleben. Dazu gehören auch die berühmten Originale von Napjan und Neuke. Viele der ausgestellten Stücke stammen aus der Dauerausstellung vom Faustkeil zu Schwert und Krone, wodurch sich die Sonderausstellung stimmig in die bestehende Präsentation des Stadtarchives einfügt. Es wird klar, der Bergbau im Mansfelder Land begann nicht erst vor 825 Jahren. Die archäologischen Funde erzählen von einer deutlich älteren Bergbautradition und machen sichtbar, wie eng die Geschichte der Region seit Jahrtausenden mit dem Erzbergbau verbunden ist. Frau Dr. Kockles lud zu einer Führung durch die Exposition ein. Sie ist bis zum 30. August im Stadtarchiv Eisleben zu sehen. Geöffnet ist sie an diesem Tag im Rahmen des 21. Lutherspaziergangs von 14.30 Uhr bis 17 Uhr, außerdem am 20. Juni von 11 bis 15 und am 22. Juni von 15.30 Uhr bis 17.30 Uhr. Zusätzliche Termine für Schulklassen und Gruppen sind nach telefonischer Vereinbarung möglich unter Eisleben 655-600. Der Kreisjugendausschuss im Kreisfeuerwehrverband Mansfeld-Südarzt e.V. führte am 30. Mai den diesjährigen Aktionstag der Kinderfeuerwehren im Landkreis Mansfeld-Südharz in Altstädt durch. Auf der Freifläche am Stadtbad versammelten sich die Jungen und Mädchen der teilnehmenden Kinderfeuerwehren, ihre Betreuer, aber auch Vertreter des DLRG, der Polizei oder des ASB. Sie alle präsentierten sich an diesem Tag mit ihrem Leistungsspektrum. Eröffnet wurde der Aktionstag der Kinderfeuerwehren von Selin Klause, Kreisjugendfeuerwehrwartin.
2: Herzlich willkommen zum diesjährigen Kinderaktionstag hier wieder in Altstädt. Guten Morgen!
3: Guten Morgen!
2: Das hat mich noch nicht überzeugt. Guten Morgen!
3: Guten Morgen!
2: Ja, das tat schon weh. Schön, dass ihr da seid. Schön, dass ihr alle auch wieder hergefunden habt. Ich freue mich, dass wir wieder endlich hier in Altstädt sind. Nach der Renovierung des Stadtbades hat es dann auch mit dem Termin zum Kinderaktionstag geklappt. Ich hoffe, ihr habt euch alle schön vorbereitet, seid schön fit, wollt ein bisschen die Sonne genießen, die zum Glück heute nicht so brennt. Und ehe ich hier in weitere ausschweifende Worte falle, ich habe hier ganz viele Leute stehen und der eine oder andere möchte da auch nochmal was sagen.
4: Ja, ihr Lieben. Auch von mir natürlich herzlich willkommen hier in Altstädt. Auch ich sage guten Morgen an euch. Ja, also im Namen des Kreisfeuerwehrverbandes Mansfeld-Südharz, ich hier als Vorsitzender, möchte euch recht herzlich begrüßen hier. Natürlich auch im Namen aller Vorstandsmitglieder. Den einen oder anderen sehen wir hier zu meiner rechten Seite. Ja, ich möchte euch danken, dass ihr alle hier seid, auch an eure Betreuer, die natürlich viel mit euch geübt haben. Großer Dank gilt natürlich dem Schiedsrichterteam, die heute auch wieder zahlreich vertreten sind und die uns dann nachher ordentlich bewerten. Des Weiteren natürlich den Kreisjugendausschuss, der hier wieder hervorragende Arbeit geleistet hat, das Team um Selin, also auch recht herzlichen Dank. Allen Rettungsorganisationen, die wir jetzt hier sehen, ob das Feuerwehr ist, ob das Polizei ist, DLRG Rettungshunde, DLRG Rettungswacht, also die Wasserrettung, genau, danke. Ja, der ASB natürlich und so weiter und so fort. Ich möchte das als Grußwort auch so lassen, weil wir wollen ja auch dann langsam starten und der eine oder andere möchte ja auch noch was sagen. Also, herzlich willkommen hier. Ich wünsche uns einen schönen, fairen Wettkampf.
1: Auch Herr Reise als Leiter des Amts für Brand- und Katastrophenschutz im Landkreis und Herr Hahn als Wehrleiter der Stadt Altstädt für die gastgebende Kommune sprachen jeweils ein kurzes Grußwort und wünschten der Veranstaltung einen guten Verlauf. Auch vor Ort der Vizepräsident des Lions Clubs Sangerhausen, Jens Wiegmann, und Andreas Hüttel, Vorsitzender des Lions Fördervereins Sangerhausen. Sie hatten etwas ganz Besonderes dabei.
5: Also wir vom Lions Förderverein Sangerhausen, einige von euch kennen uns ja. Wir haben ja jedes Jahr die Weihnachtslotterie veranstaltet und der Hauptgrund für die Weihnachtslotterie ist, dass wir für euch etwas Geld zusammenbekommen. Ihr unterstützt uns dabei ganz kräftig und deshalb haben wir heute den höchsten Scheck, den wir euch je geben konnten. Und ihr werdet gleich sehen, wie wir da drauf steht. Und wir wollen vor allem euch Kinder unterstützen. Auch ein paar Jugendliche sind dabei, also die Jugendlichen ebenfalls. Wir danken damit aber auch den Betreuern, den Eltern, allen, die euch unterstützen, die im Prinzip da sind, damit, wenn es mal brennt, das gelöscht wird, aber auch alles vorbereitet, damit es am besten gar nicht brennt. Und das finden wir gut. Wir wollen euch einen schönen Tag heute wünschen. Sonne ist gut, Wolken sind ein bisschen besser, wenn ihr euch hier anstrengen müsst, wenn ihr euren Kopf anstrengen müsst. Und wir wünschen euch einen wunderschönen Tag und wir haben euch mitgebracht einen Scheck über 5.000 Euro, damit ihr in Zukunft auch weiter so viel Sport und Wettkämpfe betreiben könnt.
1: Dann gab es von Frau Klause noch ein paar organisatorische Hinweise und schon konnte es losgehen. Dann war es an den Mädchen und Jungen der teilnehmenden 20 Mannschaften von 15 Kinderfeuerwehren aus dem gesamten Kreisgebiet, ihr Wissen, Können, aber auch ihre Geschicklichkeit unter Beweis zu stellen. So waren es etwa 100 Kinder, die sich an den unterschiedlichen Stationen maßen. Insgesamt waren an diesem Tag fast so viele Erwachsene mit vor Ort, um die Veranstaltung abzusichern. Ein weiteres Beispiel für hervorragendes ehrenamtliches Engagement in der Region. Für die Kinder war es auf alle Fälle bei schönem Frühsommerwetter ein erlebnisreicher und spannender Tag. 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Am 26. Juli um 17 Uhr beginnt ein Orgelkonzert mit Kirchenmusikdirektor Thomas Ennenbach in der Marktkirche St. Andreas in der Lutherstadt Eisleben. Thema Giganten des Barocks, Bach und Händel sowie Verehrer. Der Eintritt kostet 10 Euro im Vorverkauf. Schüler bis 18 Jahre brauchen nichts bezahlen. Am 27. Juni wird in der Zeit von 9.30 Uhr bis 18 Uhr zum Tag der Berg- und Hüttenleute an den Schmidtschacht Helbra eingeladen. Mit dem Comedy-Programm Dicke Luft und kein Verkehr 4, Frauentausch, gastieren Künstler des bekannten Klacktheaters im Hof der Mansfelder Gewerke in Bendorf. Termin ist der 6. Juni, Einlass ab 17 Uhr, Beginn 18 Uhr, Eintritt 25 Euro, der Kartenverkauf ist unter der eingeblendeten Telefonnummer möglich. Im Rahmen der Ehrenamtswürdigung wird der Ottilienpreis 2026 Starke Frauen am 28. Juni ab 16 Uhr in der Klosterkirche St. Marien Widerstedt feierlich verliehen.
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1: Der DAX notierte am Montagvormittag bei 25.125,01 Punkten. Der TecDAX bei 4.163,64 Zählern und der Euro war 1 US-Dollar 16,53 wert.
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1: In der Nacht zum Dienstag ist es anfangs gering bewölkt oder klar. Später verdichtet sich allmählich die Bewölkung. Es bleibt niederschlagsfrei. Die Temperaturen gehen auf 13 bis 9 Grad zurück. Der Wind weht schwach aus Süd. Am Dienstag ist es meist stark bewölkt, überwiegend aber niederschlagsfrei. Die Luft erwärmt sich auf sommerliche 24 bis 26 Grad. Der Wind weht schwach aus Süd. In der Nacht zum Mittwoch werden viele Wolken erwartet. Im weiteren Verlauf regnet es und es besteht eine geringe Gewitterneigung. Die Luft kühlt auf 15 bis 12 Grad ab. Der Wind weht schwach aus unterschiedlichen Richtungen. Am Mittwoch ist es in der ersten Tageshälfte dicht bewölkt. Im weiteren Verlauf geht es zu wechselnder Bewölkung über mit einzelnen Schauern. Die Höchstwerte erreichen 22 bis 24 Grad. Der Wind weht schwach bis mäßig aus West. In der Nacht zum Donnerstag geht die Bewölkung zurück und es ist niederschlagsfrei. Die Tiefstwerte fallen auf 14 bis 10 Grad, der Wind weht schwach aus Südwest. Der Donnerstag wird wolkig oder wechselnd bewölkt. Im Tagesverlauf kommen vom Westen her Schauer auf. Die Höchstwerte erreichen 23 bis 25 Grad, der Wind weht mäßig aus Südwest.
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1: Um 11 Uhr waren es 18 Grad, die Luftfeuchtigkeit betrug 55% und der Luftdruck 1016 Hektopascal.
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Die Kirche St. Georg im Mansfelder Ortsteil Siebigerode, bestehend aus großen, im örtlichen Bruch abgebauten Sandsteinquadern mit einem 33 Meter hohen, weithin sichtbaren Turm, feierte im Jahr 2022 ihr 170-jähriges Bestehen. Aus diesem Anlass organisierte die Kirchengemeinde, unterstützt durch den Fraueninitiativkreis Siebigerode, vom 3. bis 11. September eine Festwoche mit Veranstaltungen im und um das Gotteshaus. Nach dem Start mit einem Festgottesdienst wurde zum Beispiel eine Ausstellung mit Bildern von Helga Geppert und Peter Schuster eröffnet, die dann während der Festwoche jeden Tag besichtigt werden konnte. Beide Künstler wohnen in Siebigerode, wie so manch einer der zahlreichen Besucherinnen und Besucher erstaunt feststellen musste. Für Herrn Schuster, der den Leuten eigentlich als Boxtrainer bekannt ist, war es nicht die erste Ausstellung.

0: Wenn man die Bilder durchschaut, sieht man auch manche, die so ein bisschen sozialkritischen Hintergrund haben. Ist das auch so ihr? Ist das so ein bisschen?
1: Ja, politisch. Zum Beispiel das da hinten hier mit der jungen Frau und dem Kind. Das ist Nein zu jeder Art von Krieg. Das ist mein
0: Top aktuell.
1: Es ist auch neu gemalt, weil mich das beschäftigt hat.
0: Mhm. Ja. Aber Sie haben ja auch hinten eins. Rente mit 70, nein, danke.
1: Ja, naja, weil die Diskussion Rente mit 70, man muss mal überlegen, die Menschen haben 45 Jahre, 50 Jahre gearbeitet und sollen jetzt noch länger arbeiten. Sicher, in manchen Berufen kann man das akzeptieren, aber nicht in solchen Berufen wie ich oder hier auf dem Bau und so. Geht ja auch nicht. Also das sind in so Themen, kann man über Kunst auch ein bisschen zur Diskussion beitragen, ja. So ja nicht. Ich sage mal, es ist eh schwer, Kunst zu verkaufen. Ist an sich Sache. Und dann ist man ja durch das Internet und durch die ganze digitale Welt, ist die Kunst ja, kann jeder irgendwas alles ausdrucken. Ja. Und, aber das sind eben, sage ich mal, das ist Handarbeit. Ja, ein ganz kluger Mann aus dem Harz hat mal zu mir gesagt, ein Leben ohne Sport und Kunst. Es ist wie ein Segel ohne Wind. Man plätschert so dahin und macht sein Ding, aber man bewegt nichts. Ja? Und das war für mich, ich war auch ein Kunstmaler, der hat das mir ein Buch geschrieben. Ich fand das schon toll, den Spruch. Und der war auch in Hebra in der ersten Boxhalle. Ein Leben ohne Sport ist wie ein Segel ohne Wind. Ja? Und das ist ein ganz kluger Spruch, finde ich.
2: Vielleicht war es Herr Schuster, der den kräftigen Wind ein paar Tage später heraufbeschworen hatte, als es abends auf dem Außengelände der Kirche hieß, hängt den Mond in die Bäume. Die immer beliebter werdende Sommerveranstaltung mit dem Frauenchor Volkstedt. Die sangesfreudigen Damen, die bereits seit 32 Jahren gemeinsam unterwegs sind, machen ihre Probe an verschiedenen Orten und zu ganz unterschiedlichen Gelegenheiten öffentlich und regen zum Mitsingen an. Auch wenn der Wind an diesem Abend so manches Tönchen verschlang, waren die Siebigeröderinnen und Siebigeröder mit Freude dabei.

Zum Mondscheinsingen gehört auch ein kleiner Imbiss, unter anderem mit Fettbämme und Jurke sowie beschwingenden Getränken. Im Anschluss wurde dann gemeinsam gesungen. Unter Begleitung des bekannten Künstlers Horst Ingolf Zeise aus Biesenrode.

Glück auf, das Kino kommt, hieß es dann am vorletzten Tag bzw. Abend der Festwoche anlässlich 170 Jahre Kirche Siebigerode. Das Kino 009 hatte aufgebaut und schickte sich an, zwei Klassiker aus dem Mansfeldischen zu zeigen. Bevor es losging, war jedoch Peter Mansfeld mit seiner Gitarre und einigen Balladen in Englisch und Deutsch zu erleben.

Während des Kinoabends im Anschluss wurden die beiden Streifen Das Rote Mansfeld und Seilfahrt 69 gezeigt. Letzterer stammt von Regisseur Karl-Heinz Mund, der die Umstrukturierung des traditionellen Mansfelder Bergbaugebietes nach der Schließung der meisten Schächte Ende der 60er Jahre zum Thema hatte. Mit diesen beeindruckenden Bildern sowie einem Gottesdienst mit Abschlusskonzert am Folgetag ging die Festwoche, während der für die Reparatur der Fenster der Kirche gesammelt wurde, dann zu Ende.

0: heute öffentliche Probe hier, der Barbarossa Pipes and Drums.
1: Richtig.
0: Macht ihr sowas öfters?
1: Also öffentliche Proben machen wir zweimal im Jahr auf dem Kyffhäuser oben. Dort sind sie dann angemeldet und die Leute kommen dann direkt so ein bisschen zum Konzert. Heute so hier auf dem Sportplatz ist es für uns auch eine Premiere.
0: Ach, gucke an. Ja, und weil du gerade angesprochen hast, oben am Barbarossa-Denkmal, da gibt es ja dem nächsten Highlight.
1: Ja, also wir sind am Organisieren. Wir haben drei verschiedene Bands noch zusätzlich eingeladen. Unsere große Vorstellung wäre sowas wie ein Lorelei-Tattoo. Also auf dem Kyffhäuser, sagen wir mal, im Barbarossa-Tattoo, wo mehrere Bands aus verschiedenen Richtungen dann so zusammenkommen und zusammenspielen.
0: Vielleicht auch ein paar Schotten?
1: Also Schotten haben wir ja auch in unserer Band drin, die kommen natürlich mit und wir konnten auch einen echten Schotten gewinnen, der das Ganze organisiert, also musikalisch organisiert, weil da gehört ja auch eine Choreografie dazu und die Musik natürlich. Und Ian Ashford, der leitet die größte Indoor-Show, Musikshow in Deutschland, und er hat sich bereit erklärt, das Ganze musikalisch zu organisieren.
0: Gut, das ist aber erst im nächsten Jahr geplant. Ja. Jetzt gibt es ja demnächst auch noch ein Highlight.
1: Also wir machen immer am Ende des Jahres zwei Abschlusskonzerte. Wir haben mit einem Abschlusskonzert im Ohrtal angefangen mit 120 Gästen. Das war dann schon im zweiten Jahr zu knapp. Da haben wir Freitag und Sonnabend gespielt. Und vor Corona 2019 hatten wir zweimal 450 Leute auf dem Kyffhäuser in der Burggaststätte. Dieses Jahr verkaufen wir 250 Karten, weil wir noch nicht genau wissen, wie weit wir auseinandersitzen müssen. Aber wir freuen uns natürlich sehr auf unser Abschlusskonzert und üben jetzt hier und auch in der Volkshochschule.
0: Ich habe gerade unter den Leuten so mal ein bisschen rumgefragt und da waren doch ein paar, die sagten, Mensch, das wäre auch was für mich. Wie kommt man zu Ihnen?
1: Ja, also man meldet sich an. Wir sind ja im herkömmlichen Sinne keine Band wie eine andere Band, sondern wir sind zusammengesetzt aus verschiedenen Kursen der Kreisvolkshochschule Sangerhausen. Und man geht dann in den Beginnerkurs zum Pipe-Lernen oder in den Beginnerkurs zum Trommeln und muss sich dann für eine der drei Trommeln entscheiden, Bass, Drum, Tenor oder Snare. Aber wir freuen uns natürlich auch, wenn jemand Dudelsack spielen lernen will, weil davon brauchen wir immer ein paar mehr als Trommeln.

In der Pause ging Danilo Moix, jüngstes Mitglied zumindest der Piper, mit dem Hut herum, um anschließend mit einem Solo zu überraschen.

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0: Hallo und herzlich willkommen, liebe Zuschauerinnen und Zuschauer bei Punkt um Ehren im regionalen Fernsehprogramm. Ja, am heutigen Dienstag, den 2. Juni. Der Landkreis Mansfeld-Südharz sucht zum nächstmöglichen Zeitpunkt eine gemeinnützige Organisation als Partner für die Übernahme der Aufgaben der externen Koordinierungs- und Fachstelle. Hauptaufgabe ist die Zusammenarbeit mit dem Jugendamt des Landkreises, die Organisation und Umsetzung des Bundesprogramms Demokratie leben und des Landesprogrammes für Demokratie, Vielfalt und Weltoffenheit. Im Rahmen dieser Programme werden lokale Projekte zur Demokratieförderung, Vielfaltgestaltung und Extremismusprävention unterstützt. Die Meldefrist für Organisationen, die Interesse an der Erfüllung dieser Aufgabe haben, ist der 10. Juni. Alle Informationen zu den konkreten Aufgaben, Voraussetzungen sowie Kontaktmöglichkeiten sind auf der Internetseite des Landkreises unter www.mansfeldsuedharz.de/aktuelle/aktuelle-Bekanntmachungen veröffentlicht. Das Kirchenkino Hettstedt lädt zur Filmvorführung Maria Magdalena, das ist ein Film von 2018 aus Großbritannien, in den Aktesaal Kirchplatz 3 am 6.6. um 17 Uhr ein. Der Film erzählt die Geschichte von Maria Magdalena, die als weibliche Jüngerin in der Gefolgschaft von Jesus und als Zeugin seiner Kreuzigung, Grablegung und Auferstehung eine der zentralen Figuren der Bibelgeschichte ist. Gabriele Schuchert, seit 2019 Geschäftsführerin der VGS, hat zum 31. Mai das Unternehmen verlassen und sich in den Ruhestand verabschiedet. Landrat André Schröder. Der Landkreis bedankt sich für ihre Tätigkeit herzlich und wünscht ihr für den kommenden Lebensabschnitt viel Gesundheit und Erfolg. Nachfolger seit 1. Juni ist Nils Oppermann, der sich frühzeitig als der geeignetste Bewerber durchsetzen konnte und sich bereits mehrere Wochen in der Einarbeitungsphase befindet. Ich freue mich auf die neue Herausforderung hier im Landkreis und auf das Team der VGS an den verschiedenen Standorten, sagte er bei seinem Amtsantritt. 2 Monate vor dem offiziellen Beginn des neuen Ausbildungsjahres wurden im Handwerk bereits 617 Ausbildungsverträge abgeschlossen. Bis zum Sommer wird die Zahl der neuen Verträge im Kammerbezirk erfahrungsgemäß noch weiter steigen, teilt die Handwerkskammer Halle mit. Der Anteil der weiblichen Auszubildenden liegt bei 21%. Bei den männlichen Jugendlichen sind insbesondere die Berufe Kfz-Mechatroniker, Elektroniker sowie Anlagenmechaniker wie Sanitärheizung und Klimatechnik gefragt. Bei den weiblichen Auszubildenden zählen Fachverkäuferinnen im Lebensmittelhandwerk, Kauffrau für Büromanagement und Friseurin zu den beliebtesten Ausbildungsberufen. Informationen zu den vielfältigen Ausbildungsmöglichkeiten im Handwerk und Kontaktmöglichkeiten zu den Ausbildungsberatern gibt es auf der Webseite der Handwerkskammer Halle unter www.hwkhalle.de/Ausbildung im Handwerk. Dort können auch Termine mit den Ausbildungsberatern vereinbart werden. Die SPD lädt alle interessierten Bürgerinnen und Bürger zu einer Sprechstunde in der Stadt Hettstedt ein. Der SPD-Landtagskandidat Eik Pietschmann wird am Mittwoch, den 3. Juni, von 9 bis 12 Uhr auf dem Marktplatz präsent sein.
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0: Am 31. Mai war das Europarosarium Sangerhausen Gastgeber und Kulisse des 20. Chortreffens. Die Begrüßung und Moderation der Veranstaltung übernahm wieder der Vorsitzende des Chorkreises Mansfeld-Südharz e.V., Olaf Wenor.
1: Ich begrüße Sie ganz herzlich auch im Namen unserer Großprinzessin Maike heute zum 20. Chortreffen hier im Europarosarium Sangerhausen. Wir haben 2003 das erste Mal hier im Rosarium ein Chortreffen veranstaltet, damals noch auf der alten Bühne, ganz hinten, wo der Kinderspielplatz ist, und haben 2005 hier diese wunderschöne Rosenarena mit unseren Chören eingeweiht. Wir sind heute hier zum 20. Chortreffen. Eingeladen haben wir 11 Chöre, die heute das Chortreffen veranstalten. 4 Chöre am Vormittag und 7 Chöre am Nachmittag. Unsere Prinzessin ist bereit, ich bin auch bereit. In der Ecke steht schon der erste Chor. Das Wetter soll halten, hat mir gesagt. Also der Teufel und das Wetter machen Sangerhausen mit großen Bogen. Ja, also wir könnten Glück haben. Dann lasst uns einfach starten und unser 20. Chortreffen hier auf der Bühne im Europarosarium Sangerhausen beginnen.
0: Und dann ging es los. Bei teilweise nicht einfachen Wetterbedingungen kamen auch immer mehr Zuschauer, um sich an den Chören zu erfreuen. Unter den Gruppen aus Sachsen-Anhalt auch drei aus dem Landkreis Mansfeld-Südharz: der städtische Singverein Eisleben, der Regionalchor Eisleben sowie der Männerchor Wippra. Für einen Eindruck von diesem Chortreffen hier zwei kleine Hörproben, zunächst von den Tanner Friday Singers und danach vom Männerchor Harzgerode 1947 e.V.

0: Von Sachsen-Anhalt in die Welt. Schlüsselmomente der Geschichte. So der Titel eines Buches von Dr. Winfried Bettdecken und Professor Matthias Puhle, das Sie am 30. Mai im Rahmen einer Lesung im Mansfeld-Museum in Hettstedt vorstellten. Während sich der Saal mit interessierten Besuchern und Besucherinnen füllte, waren die beiden so freundlich, einen kleinen Einblick in ihr Werk zu geben.
1: Wir haben ein Buch geschrieben, von Sachsen-Anhalt in die Welt, Schlüsselmomente aus der Geschichte des Landes Sachsen-Anhalt oder das, was wir heute als Sachsen-Anhalt kennen. Wir haben geguckt, wo gibt es epochale Weichenstellungen in der Geschichte, die nicht nur uns hier in Hettstedt, im Mansfelder Land, in Sachsen-Anhalt, sondern auch in ganz Deutschland, ja in Europa und in der Welt bis heute umtreiben und bis heute bestimmen. Wir stehen auf den Schultern von Geschichte und hier in diesem Buch sind 70 Schlüsselmomente drin, auf deren Schultern wir heute alle stehen, egal in welchem Leben wir heute leben.
2: Also Momente, in denen sich Geschichte gewissermaßen verdichtet innerhalb eines Tages, einer Woche oder manchmal auch innerhalb einer Minute. Und von diesem Ereignis aus geht dann die Geschichte anders weiter und hat bis heute Wirkung. Das heißt, wir haben also diese 70 Geschichten, die Geschichte widerspiegeln, diese Persönlichkeiten, Ereignisse und Strukturen immer auch nach diesem danach ausgewählt, dass wir hier wirklich eine Beziehung zum Jetzt, hier und jetzt haben, zur Gegenwart und nicht nur in Sachsen-Anhalt, sondern eigentlich auch in Deutschland, in Europa, manchmal auch in der Welt.
1: Also nehmen wir ein schlagendes Beispiel, die Reformation. Die kennt jeder, da wurde aus der katholischen Kirche eine gespaltene Kirche, wie man früher sagte, mit den evangelischen Christen. Rund um den Erdball ist diese Reformation gegangen, Ausgangspunkt erstmal von dem Mansfelder Martin Luther, Ausgangspunkt religiös in der Lutherstadt Wittenberg, wie wir heute sagen. Und einmal rund um den Erdball, ob ich katholisch bin oder evangelisch oder gar nichts bin, ich weiß aber um die Wirkung der Reformation bis heute.
2: Ja, und ganz früh haben wir Otto den Großen, der wirklich Bahnbrechendes geleistet hat, mit den anderen Ottonen zusammen, also im 10. Jahrhundert, wurden hier Weichen gestellt für Europas und für die Geschichte und für die Geschichte Deutschlands, die bis heute Wirkung zeigen. Und deswegen haben wir das natürlich auch in diesem Buch aufgenommen.
1: Und du hast ja gesagt, also an einem Tag, in einem Moment beginnt auf einmal Geschichte neu, eine Weiche zu stellen. Schauen wir uns nur hier in Mansfeld um. Schräg gegenüber von hier steht ja das Denkmal für die Feuermaschine, für die erste Dampfmaschine, die mit preußischen Mitteln auf europäischem Kontinent geboren wurde. Das ist an einem Tag gewesen, in dem auch für das Mansfeldische, für das Mansfelder Land, für eigentlich ganz Deutschland die Geschichte neu geschrieben wurde, dadurch, dass man das Kupfer wiederheben konnte, das Wasser abführen konnte. Das sind weltgeschichtliche Momente bis heute.
2: Wir sind beide Historiker. Beide seit einigen Jahren im Ruhestand und wir haben die gewissermaßen Früchte von 30 Jahren Arbeit. Einerseits der Hörfunkchef des MDR in Sachsen-Anhalt, Winfried Bettdecken, gesammelt hat und ich als Museumsdirektor in Magdeburg zusammengetan und wir haben überlegt, was können wir in einem Buch zusammenbringen, um unsere Erfahrungen, die wir mit dieser großen Geschichte Sachsen-Anhalts gemacht haben und vielleicht auch das noch, die Geschichte Sachsen-Anhalts ist so vielfältig und zum großen Teil großartig, dass wir der Meinung waren, wir müssen das einfach mal der Öffentlichkeit bekannt machen.
1: Und was viele nicht wissen, Sachsen-Anhalt ist wirklich, oder das Gebiet des heutigen Sachsen-Anhalt, ist ein Schatzhaus der Geschichte, das seinesgleichen sucht, für uns heute noch relevant und wirksam. Ja.
0: Inzwischen war der Caroline-Saal bis zum letzten Platz gefüllt und Dana Zimmer von der Regionalvertretung Mansfelder Land der Humboldt-Gesellschaft, die gemeinsam mit dem Mansfeld-Museum Hettstedter Humboldt-Schloss zu dieser Veranstaltung eingeladen hat, eröffnete die Lesung. Dann war es an den Autoren, den Anwesenden, 70 Schlüsselmomente der Geschichte, die von Sachsen-Anhalt ausgingen, näher zu bringen. Die Region ist die Wiege Deutschlands. Hier hatte das spätere Heilige Römische Reich, einer der Vorläufer der heutigen Bundesrepublik, im Mittelalter seinen geografischen und politischen Mittelpunkt. Ausgehend von den Ottonen vor 1000 Jahren konnte ein Bogen gespannt werden über bedeutende Impulse für Wissenschaft und Technik, Politik, Kunst oder Sport, die in den folgenden Jahrhunderten von dieser Region ausgingen. Manches Bekannte, aber sicherlich auch vieles Neue, konnte an diesem Tag von den Autoren auf gekonnte Art vergnüglich den Zuhörern und Zuhörerinnen dieser besonderen Lesung nähergebracht werden. 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Am 26. Juli um 17 Uhr beginnt ein Orgelkonzert mit Kirchenmusikdirektor Thomas Ennenbach in der Marktkirche St. Andreas in der Lutherstadt Eisleben. Thema Giganten des Barocks, Bach und Händel sowie Verehrer. Der Eintritt kostet 10 Euro im Vorverkauf. Schüler bis 18 Jahre brauchen nichts bezahlen. Am 27. Juni wird in der Zeit von 9.30 Uhr bis 18 Uhr zum Tag der Berg- und Hüttenleute an den Schmidtschacht Helbra eingeladen. Mit dem Comedy-Programm Dicke Luft und kein Verkehr 4, Frauentausch, gastieren Künstler des bekannten Klacktheaters im Hof der Mansfelder Gewerke in Bendorf. Termin ist der 6. Juni, Einlass ab 17 Uhr, Beginn 18 Uhr, Eintritt 25 Euro. Der Kartenverkauf ist unter der eingeblendeten Telefonnummer möglich. Im Rahmen der Ehrenamtswürdigung wird der Ottilienpreis 2026 Starke Frauen am 28. Juni ab 16 Uhr in der Klosterkirche St. Marien Widerstedt feierlich verliehen. 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
3: Der DAX notierte am Dienstagvormittag bei 25.133,07 Punkten, der TecDAX bei 4.205,78 Zählern und der Euro war in US-Dollar 16,40 wert.
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3: In der Nacht zum Mittwoch werden viele Wolken erwartet. Im weiteren Verlauf regnet es und es besteht eine geringe Gewitterneigung. Die Luft kühlt auf 15 bis 12 Grad ab, der Wind weht schwach aus unterschiedlichen Richtungen. Am Mittwoch ist es in der ersten Tageshälfte dicht bewölkt. Im weiteren Verlauf geht es über zu wechselnder Bewölkung und Schauern mit Gewittern. Am Abend ziehen diese nach Osten ab. Die Tageshöchstwerte erreichen 22 bis 24 Grad, der Wind weht schwach bis mäßig aus West. In der Nacht zum Donnerstag geht die Bewölkung zurück und es ist niederschlagsfrei. Die Tiefstwerte sinken auf 14 bis 10 Grad, der Wind weht schwacher Südwest. Der Donnerstag wird wolkig oder wechselnd bewölkt. Im Tagesverlauf kommen vom Westen her Schauer oder Gewitter auf. Die Höchstwerte erreichen 23 bis 25 Grad, der Wind weht mäßig aus Südwest. In der Nacht zum Freitag ist es wechselnd bewölkt und nach Abzug letzter Schauer sinken die Tiefstwerte auf 13 bis 7 Grad. Der Wind weht schwach bis mäßig aus Südwest. Am Freitag kommt bei wechselnder Bewölkung ab den Mittagsstunden erneut Schauer- und Gewittertätigkeit auf. Die Höchstwerte erreichen 21 bis 23 Grad. Der Wind weht mäßig aus West.
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3: Um 11 Uhr waren es 23 Grad, die Luftfeuchtigkeit betrug 48% und der Luftdruck 1007 Hektopascal.
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3: Im Anschluss sehen Sie Sport bei Punktum, am Mittwoch Querfort Spezial sowie die 2000er im Auge der Punktum-Kamera und am Donnerstag zu Gast der Arzt Dr. Med. 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

0: Hallo und herzlich willkommen, liebe Sportfreunde, zu Sport bei Punktum. Rehstedt ist eine lokale Hochburg des Tischtennissports. Letzten Sonntag fand dort ein Trainingstag in Vorbereitung auf die deutschen Meisterschaften statt.
1: In der Sporthalle von Alemannia Rehstedt fand am 31. Mai ein Trainingstag zur Vorbereitung auf die deutschen Meisterschaften im Tischtennis statt. So hat sich beispielsweise die Mädchen-U19-Mannschaft des gastgebenden Vereins für diese Meisterschaft qualifiziert. Wir sprachen zunächst mit dem Abteilungsleiter Tischtennis von Alemannia Rehstedt, Tim Aschenbrenner. Zunächst ging er auf die Saison ein, die sich langsam dem Ende nähert.
2: Ja, also wir sind mit der Saison sehr, sehr zufrieden. Wir hatten vor 14 Tagen ein großes Highlight, als die Mara Liesegang den DDDB Talent Cup gewonnen hat. Das ist die Bundesrangliste der U10 Altersklasse. Hat sie sehr souverän gewonnen, hat auch nur einen Satz abgegeben in 10 Spielen und hat als erste Spielerin Sachsen-Anhalts den Titel hier nach Rehstedt und nach Sachsen-Anhalt geholt. Wir hatten gestern mitteldeutsche Mannschaftsmeisterschaften im Nachwuchsbereich, wo wir mit Gold in der Altersklasse Mädchen U19 wiedergekommen sind und dürfen jetzt deutsche Mannschaftsmeisterschaften spielen. Und die Jungs der Altersklasse U19 holten Silber und die Mädchen der Altersklasse U15 holten ebenfalls Silber. Also wir sind sehr zufrieden und hoffen, dass wir bei den zwei deutschen Meisterschaften, die noch anstehen, das sind die TT Finals nächste Woche in Erfurt und die deutschen Mannschaftsmeisterschaften in Osterburg, dass wir da auch eine gute Leistung zeigen können. Aber eigentlich sind wir rundum zufrieden und mit so vielen Startern bei den Bundeswettbewerben kann man, denke ich, als doch kleiner Verein bundesweit immer sehr zufrieden sein. Ja, heute ist ein Vorbereitungstag vom Landeskader für die deutschen Meisterschaften, die noch anstehen nächste Woche. Wir selber als Verein sind ja dort mit 4 Startern vertreten. Da sind wir auch sehr stolz drauf und der Landeskader bereitet sich eben auf die deutschen Meisterschaften vor, wie gesagt, die jetzt noch kommen.
1: Und Mara Liesegang war an diesem Tag auch vor Ort, hier im Spiel gegen ihre 2 Jahre ältere Schwester Mia. Schon beeindruckend, was die beiden mit 9 bzw. 11 Jahren schon drauf haben. Ganz kurz haben wir uns mit ihr über das Tischtennisspielen unterhalten.
3: Also ich habe in Bad Blankenburg Talent Cup gewonnen. Gegen andere Bundesländer habe ich gespielt, gegen Hessen, Baden-Württemberg und so. Und ja.
0: Wie bist du denn zum Tischtennis gekommen?
3: Also wir waren in Urlaub und in Polen und da habe ich mit meiner Mama Tischtennis gespielt. Und dann hat mir das einfach Spaß gemacht. Und mein Papa hat sich dann mit dem Trainer angefreundet. Und dann, ja.
0: Das ist lustig, ja. Du bist ja nicht die Einzige in der Familie. Ja, wir haben ja gerade gesehen, wie du gegen deine Schwester gespielt hast. Ja, wer macht dann alles mit aus der Familie?
3: Also Papa spielt in der 9. Herrenmannschaft. Meine Schwester spielt ja auch, wie ich, große Turniere schon mit. Und meine Mama, wir haben da eben so eine Freizeitgruppe und da spielt sie mit.
0: Ja, jetzt machst du das schon 4 Jahre, habe ich gehört. Und willst es auch weitermachen. Macht immer noch Spaß, ja?
3: Ja, sehr doll.
1: Gleich daneben die erwähnte erfolgreiche Mädchen-U19-Mannschaft von Alemannia Rehstedt, die Gold bei den mitteldeutschen Meisterschaften holte und sich damit für die deutsche Meisterschaft qualifizierte. Es sind Caroline und Tanja Müller, Lina Spitzer und Lucy Dudkiewicz. Und noch ein Starter bei den deutschen Meisterschaften trainierte hier

0: Sicht.
1: Auf jeden Fall. Also es ist ein Landesleistungsstützpunkt des LSB und hier gibt es auch sehr viele Kaderspieler. Die genaue Zahl müssen wir mal testen. Vor allem Mädchen sind immer wieder sehr gute und sie spielen auch in einer sehr hohen Liga, haben auch mal dritte Bundesliga Damen gespielt. Das ist für Sachsen-Anhalt schon sehr, sehr, sehr gut.
2: Einmal abseits der großen Wettbewerbe zeigte dieser Trainingstag, wie viel Arbeit und ständiges Dabeibleiben dazugehört, um am Ende bei den Meisterschaften auch zu bestehen. Man konnte allen Teilnehmern nur die Daumen für die anstehenden Meisterschaften drücken.
3: Bleiben wir beim Tischtennis. Zum ersten Mal organisierte der TTV Wimmelburg den Wimmelcup.
2: Der TTV Wimmelburg e.V. war am 30. und 31. Mai Ausrichter für den ersten Wimmel Cup für Erwachsene und den Nachwuchs in seiner Heimspielstätte. Wir sprachen über diese Premiere mit dem Turnierleiter Gordon Oethe.
4: Ja, wir richten in diesem Jahr erstmalig den Wimmel Cup aus. Das ist ein Turnier für im Einzelmodus und im Doppelmodus. Im Einzel haben wir insgesamt heute 36 Teilnehmer, die werden auf die Gruppen A, B, C verteilt, sodass in jedem Feld 12 Teilnehmer sind und die spielen unter sich sozusagen den Turniersieger aus im Einzelmodus. Nach der Vorrunde werden wir den Doppel ansetzen. Am heutigen Tage sind ja die Erwachsenen dran, die kommen aus ca. 23 Vereinen, teilweise bis Bremerhaven hoch. Und morgen ist der Nachwuchs dran.
2: Er erläuterte auch, wie es zu diesem Wimmelcup gekommen ist.
4: Ja, es gibt wenige Vereine, die das ausrichten in diesem Jahr. Und also generell in Mansfeld-Tütharz. Und da wollten wir, weil wir auch viel zu Turnieren hinfahren, wollten wir eigentlich auch mal einen ausrichten. In der aktuellen Saison haben wir 5 Herrenmannschaften, eine Damenmannschaft und eine Nachwuchsmannschaft. Wobei die Damenmannschaft in der Verbandsliga gespielt hat. Unsere erste Herrenmannschaft in der Bezirksliga, unsere zweite Mannschaft in der Kreisoberliga, die dritte Mannschaft in der Kreisliga und die vierte und fünfte in der Kreisklasse. Und die Schülermannschaft hat in der Kreisliga Jugend mitgespielt.
2: Sportlich präsentierte sich an diesen beiden Tagen Leona Scharf vom TTV Kötschlitz herausragend. Er siegte im Einzel in seiner eigentlichen Altersklasse 15, aber auch bei den Erwachsenen A. Und im Jugenddoppel AK19, AK15, hier gemeinsam mit Kim Förster vom TTV Wimmelburg. Herzlichen Glückwunsch für dieses herausragende Ergebnis. Aber auch Gordon Oethe, der uns ja eben über den Turnierverlauf informierte, konnte sich mehrfach platzieren. Er siegte in der Kategorie Erwachsenen B und belegte beim Doppel den dritten Platz gemeinsam mit Veit Lautenschläger von seinem Verein. Sein Doppelpartner wurde übrigens Dritter bei den Erwachsenen B, ebenso wie Markus Kleier, ebenfalls vom TTV Wimmelburg. Aus der Region ebenfalls erfolgreich bei den Erwachsenen C auf dem Zweitplatz Dieter Vogler vom SSV Alsdorf und Nicole Riesche vom TTV Wimmelburg Platz 2 bei den Damen. Neben einigen dritten Plätzen für den TTV Wimmelburg im Nachwuchsbereich ging der Sieg in der AK15 an Sophia Franke von den Gastgebern. So nur einige Ergebnisse dieser Turnierpremiere in Wimmelburg, die nächstes Jahr sicherlich ihre Neuauflage finden wird.
3: Bei den Platzbahnkeglern stand die zweite Hauptrunde im Mannschaftspokal an.
2: Der Zeitraum vom 29. bis 31. Mai war für die Austragung der zweiten Pokalrunde bei den Platzbahnkeglern angesetzt. 8 Mannschaften hatten es bisher geschafft, davon 3-mal Vertretungen des ersten PKV Annerode, Ausdruck der aktuellen Dominanz in dieser Sportart. 3 der 4 Partien sollten auch auf dem Rossberg ausgespielt werden. Deshalb Bilder von der Spielstätte der Anneröder. Schon am Freitag konnte sich Kreisfeld mit 372 zu 354 Holz gegen Siebigerode 3 durchsetzen. Am Samstag empfingen zunächst die Kegler von Annerode 2 die favorisierten Starter von Siebigerode 1. Am Ende

konnten sich die Gäste mit 392 zu 354 Holz durchsetzen und damit zieht Sibirode 1 ebenso ins Halbfinale. Hier Bilder von der Partie Annarode 1 gegen Sibirode 2 und am Start Sebastian Heilig. Er überzeugte wieder für seine Anna Röder und das sei an der Stelle schon verraten, holte mit 90 Holz das beste Tagesergebnis. Ein wichtiger Baustein auf dem Weg zum Sieg von Annarode 1 mit 410 zu 371 Holz. Sie waren übrigens die einzige Mannschaft, die die 400er-Marke an diesem Wochenende knackte. Die vierte Begegnung dieser zweiten Pokalrunde war für Sonntagvormittag angesetzt, nämlich zwischen Annarode 3 und Bendorf 1. Sie musste allerdings wegen Regen abgebrochen werden und wird am 12. Juni wiederholt. Dann entscheidet sich, wer von den beiden Mannschaften das Halbfinale komplettieren wird, für das sich bisher Kreisfeld 1, Sibirode 1 und Annarode 1 qualifiziert haben. Freitag gab es auch ein Nachholspiel in der Landesliga. Da unterlag Ziegelrode 2, Sibirode 1 mit 363 zu 378 Holz. In der Tabelle der Landesliga führen jetzt Annarode 1, Sibirode 1 und Ziegelrode 1 mit jeweils 4 zu 0 Punkten. Am kommenden Wochenende findet dann wieder der reguläre dritte Spieltag in der Landesliga und in den Kreisligen statt. Das war's für heute. Ich hoffe, es war interessant für Sie und Sie schalten auch das nächste Mal wieder ein, wenn es heißt Sport bei Punkt um.

Am 29. September fand in der St. Ludger und Maternus Kirche in Unterrisdorf das Abschlusskonzert der In Capella Konzertreihe des 29. Jugendmusikfestes statt. Dabei traten Preisträgerinnen und Preisträger auf, von denen viele ihre Wurzeln in der Region haben. Neben Pianistinnen und Pianisten waren viele Instrumentalkombinationen von Blockflöte bis Fagott zu hören. Zu diesem außergewöhnlichen Konzertereignis begrüßte der frühere Pfarrer der Kirche, Fridtjof Grohmann, die vielen Besucher und Besucherinnen. Zunächst waren Charlotte Pomarenke, Gesang und Benjamin Alsen, Klavier zu hören.

jetzt zu hören und zu sehen am Klavier Jakob Glinka, einer der Preisträger des 29. Jugendmusikfestes, die an diesem Tag in der Kirche zu erleben waren. Natürlich können wir nicht alle zeigen, aber die folgenden Ausschnitte sollen einen kleinen Eindruck von diesem besonderen Erlebnis geben.

Jonas Miersch demonstrierte eindrucksvoll, welch virtuose Klänge wahre Könner auch einer Blockflöte entlocken können.

Zum Abschluss unserer kurzen Stippvisite bei diesem Konzert noch einige Takte von Elisa Fayen an der Violine.

0: Am Ende präsentierten sich alle Preisträgerinnen und Preisträger, die im Laufe des Konzerts die vielen Besucherinnen und Besucher begeisterten. Sie wurden zu Recht gefeiert und zeigen, auf welch hohem künstlerischen Niveau sich der musikalische Nachwuchs in der Region befindet.
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Hallo und herzlich willkommen, liebe Zuschauerinnen und Zuschauer bei Punkt um Ihrem regionalen Fernsehprogramm. Ja, am heutigen Dienstag, den 2. Juni. Der Landkreis Mansfeld-Südharz sucht zum nächstmöglichen Zeitpunkt eine gemeinnützige Organisation als Partner für die Übernahme der Aufgaben der externen Koordinierungs- und Fachstelle. Hauptaufgabe ist die Zusammenarbeit mit dem Jugendamt des Landkreises, die Organisation und Umsetzung des Bundesprogramms Demokratie leben und des Landesprogrammes für Demokratie, Vielfalt und Weltoffenheit. Im Rahmen dieser Programme werden lokale Projekte zur Demokratieförderung, Vielfaltgestaltung und Extremismusprävention unterstützt.

0: Meldefristorganisationen, die Interesse an der Erfüllung dieser Aufgabe haben, ist der 10. Juni. Alle Informationen zu den konkreten Aufgaben, Voraussetzungen sowie Kontaktmöglichkeiten sind auf der Internetseite des Landkreises unter www.mansfeld-südharz.de/aktuelle-Bekanntmachungen veröffentlicht. Das Kirchenkino Hettstedt lädt zur Filmvorführung Maria Magdalena, das ist ein Film von 2018 aus Großbritannien, in den Aktesaal Kirchplatz 3 am 6.6. um 17 Uhr ein. Der Film erzählt die Geschichte von Maria Magdalena, die als weibliche Jüngerin in der Gefolgschaft von Jesus und als Zeugin seiner Kreuzigung, Grablegung und Auferstehung eine der zentralen Figuren der Bibelgeschichte ist. Gabriele Schuchert, seit 2019 Geschäftsführerin der VGS, hat zum 31. Mai das Unternehmen verlassen und sich in den Ruhestand verabschiedet. Landrat André Schröder: Der Landkreis bedankt sich für Ihre Tätigkeit herzlich und wünscht ihr für den kommenden Lebensabschnitt viel Gesundheit und Erfolg. Nachfolger seit 1. Juni ist Nils Oppermann, der sich frühzeitig als der geeignetste Bewerber durchsetzen konnte und sich bereits mehrere Wochen in der Einarbeitungsphase befindet. Ich freue mich auf die neue Herausforderung hier im Landkreis und auf das Team der VGS an den verschiedenen Standorten, sagte er bei seinem Amtsantritt. 2 Monate vor dem offiziellen Beginn des neuen Ausbildungsjahres wurden im Handwerk bereits 617 Ausbildungsverträge abgeschlossen. Bis zum Sommer wird die Zahl der neuen Verträge im Kammerbezirk erfahrungsgemäß noch weiter steigen, teilt die Handwerkskammer Halle mit. Der Anteil der weiblichen Auszubildenden liegt bei 21%. Bei den männlichen Jugendlichen sind insbesondere die Berufe Kfz-Mechatroniker, Elektroniker sowie Anlagenmechaniker wie Sanitärheizung und Klimatechnik gefragt. Bei den weiblichen Auszubildenden zählen Fachverkäuferinnen im Lebensmittelhandwerk, Kauffrau für Büromanagement und Friseurin zu den beliebtesten Ausbildungsberufen. Informationen zu den vielfältigen Ausbildungsmöglichkeiten im Handwerk und Kontaktmöglichkeiten zu den Ausbildungsberatern gibt es auf der Webseite der Handwerkskammer Halle unter www.hwkhalle.de/Ausbildung-im-Handwerk. Dort können auch Termine mit den Ausbildungsberatern vereinbart werden. Die SPD lädt alle interessierten Bürgerinnen und Bürger zu einer Sprechstunde in der Stadt Hettstedt ein. Der SPD-Landtagskandidat Eik Pietschmann wird am Mittwoch, den 3. Juni, von 9 bis 12 Uhr auf dem Marktplatz präsent sein.
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Am 31. Mai war das Europa-Rosarium Sangerhausen Gastgeber und Kulisse des 20. Chortreffens. Die Begrüßung und Moderation der Veranstaltung

0: übernahm wieder der Vorsitzende des Chorkreises Mansfeld-Südharz e.V., Olaf Wenor.
1: Ich begrüße Sie ganz herzlich auch im Namen unserer Rosenprinzessin Maike heute zum 20. Chortreffen hier im Europa-Museum Sangerhausen. Wir haben 2003 das erste Mal hier im Museum ein Chortreffen veranstaltet, damals noch auf der alten Bühne, ganz hinten, wo der Kinderspielplatz ist, und haben 2005 hier diese wunderschöne Rosenarena mit unseren Chören eingeweiht. Wir sind heute hier zum 20. Chortreffen. Eingeladen haben wir 11 Chöre, die heute das Chortreffen veranstalten. 4 Chöre am Vormittag und 7 Chöre am Nachmittag. Unsere Prinzessin ist bereit, ich bin auch bereit. In der Ecke steht schon der erste Chor. Das Wetter soll halten, hat mir gesagt. Also der Teufel und das Wetter machen wir Sangerhausen mit großen Bogen. Ja, also wir könnten Glück haben. Dann lasst uns einfach starten und unser 20. Chortreffen hier auf der Bühne im Europa-Museum Sangerhausen beginnen.
0: Und dann ging es los. Bei teilweise nicht einfachen Wetterbedingungen kamen auch immer mehr Zuschauer, um sich an den Chören zu erfreuen. Unter den Gruppen aus Sachsen-Anhalt auch 3 aus dem Landkreis Mansfeld-Südharz. Der städtische Singverein Eisleben, der Regionalchor Eisleben sowie der Männerchor Wippra. Für einen Eindruck von diesem Chortreffen hier 2 kleine Hörproben, zunächst von den Tanner Friday Singers und danach vom Männerchor Arzgerode 1947 e.V.

0: Von Sachsen-Anhalt in die Welt. Schlüsselmomente der Geschichte. So der Titel eines Buches von Dr. Winfried Bettdecken und Professor Matthias Puhle, das sie am 30. Mai im Rahmen einer Lesung im Mansfeld-Museum in Hettstedt vorstellten. Während sich der Saal mit interessierten Besuchern und Besucherinnen füllte, waren die beiden so freundlich, einen kleinen Einblick in ihr Werk zu geben.
1: Wir haben ein Buch geschrieben, von Sachsen-Anhalt in die Welt, Schlüsselmomente aus der Geschichte des Landes Sachsen-Anhalt oder das, was wir heute als Sachsen-Anhalt kennen. Wir haben geguckt, wo gibt es epochale Weichenstellungen in der Geschichte, die nicht nur uns hier in Hettstedt, im Mansfelder Land, in Sachsen-Anhalt, sondern auch in ganz Deutschland, ja in Europa und in der Welt bis heute umtreiben und bis heute bestimmen. Wir stehen auf den Schultern von Geschichte und hier in diesem Buch sind 70 Schlüsselmomente drin, auf deren Schultern wir heute alle stehen, egal in welchem Leben wir heute leben.
2: Also Momente, in denen sich Geschichte gewissermaßen verdichtet innerhalb eines Tages, einer Woche oder manchmal auch innerhalb einer Minute. Und von diesem Ereignis aus geht dann die Geschichte anders weiter und hat bis heute Wirkung. Das heißt, wir haben also diese 70 Geschichten, die Geschichte widerspiegeln, diese Persönlichkeiten, Ereignisse und Strukturen immer auch nach diesem danach ausgewählt, dass wir hier wirklich eine Beziehung zum Jetzt, hier und jetzt haben, zur Gegenwart und nicht nur in Sachsen-Anhalt, sondern eigentlich auch in Deutschland, in Europa, manchmal auch in der Welt.
1: Also nehmen wir ein schlagendes Beispiel, die Reformation. Die kennt jeder, da wurde aus der katholischen Kirche eine gespaltene Kirche, wie man früher sagte, mit den evangelischen Christen. Rund um den Erdball ist diese Reformation gegangen, Ausgangspunkt erstmal von dem Mansfelder Martin Luther, Ausgangspunkt religiös in der Lutherstadt Wittenberg, wie wir heute sagen. Und einmal rund um den Erdball, ob ich katholisch bin oder evangelisch oder gar nichts bin, ich weiß aber um die Wirkung der Reformation bis heute.
2: Ja, und ganz früh haben wir ja Otto den Großen, der wirklich Bahnbrechendes geleistet hat, mit den anderen Ottonen zusammen, also im 10. Jahrhundert, wurden hier Weichen gestellt für Europas und für die Geschichte und für die Geschichte Deutschlands, die bis heute Wirkung zeigen. Und deswegen haben wir das natürlich auch in diesem Buch aufgenommen.
1: Und du hast ja gesagt, also an einem Tag, in einem Moment beginnt auf einmal Geschichte neu, eine Weiche zu stellen. Schauen wir uns nur hier in Mansfeld um. Schräg gegenüber von hier steht ja das Denkmal für die Feuermaschine, für die erste Dampfmaschine, die mit preußischen Mitteln auf europäischem Kontinent geboren wurde. Das ist an einem Tag gewesen, in dem auch für das Mansfeldische, für das Mansfelder Land, für eigentlich ganz Deutschland die Geschichte neu geschrieben wurde, dadurch, dass man das Kupfer wiederheben konnte, das Wasser abführen konnte. Das sind weltgeschichtliche Momente bis heute.
2: Wir sind beide Historiker. Beide seit einigen Jahren im Ruhestand und wir haben die gewissermaßen Früchte von 30 Jahren Arbeit, einerseits der Hörfunkchef des MDR in Sachsen-Anhalt, Winfried Bettdecken, gesammelt hat und ich als Museumsdirektor in Magdeburg zusammengetan und wir haben überlegt, was können wir in einem Buch zusammenbringen, um unsere Erfahrungen, die wir mit dieser großen Geschichte Sachsen-Anhalts gemacht haben und vielleicht auch das noch. Die Geschichte Sachsen-Anhalts ist so vielfältig und zum großen Teil großartig, dass wir der Meinung waren, wir müssen das einfach mal der Öffentlichkeit bekannt machen.
1: Und was viele nicht wissen, Sachsen-Anhalt ist wirklich, oder das Gebiet des heutigen Sachsen-Anhalt, ist ein Schatzhaus der Geschichte, das seinesgleichen sucht, für uns heute noch relevant und wirksam. Ja.
0: Inzwischen war der Caroline-Saal bis zum letzten Platz gefüllt und Dana Zimmer von der Regionalvertretung Mansfelder Land der Humboldt-Gesellschaft, die gemeinsam mit dem Mansfeld-Museum Hettstedter Humboldt-Schloss zu dieser Veranstaltung eingeladen hat, eröffnete die Lesung. Dann war es an den Autoren, den Anwesenden, 70 Schlüsselmomente der Geschichte, die von Sachsen-Anhalt ausgingen, näher zu bringen. Die Region ist die Wiege Deutschlands. Hier hatte das spätere Heilige Römische Reich, einer der Vorläufer der heutigen Bundesrepublik, im Mittelalter seinen geografischen und politischen Mittelpunkt. Ausgehend von den Ottonen vor 1000 Jahren konnte ein Bogen gespannt werden über bedeutende Impulse für Wissenschaft und Technik, Politik, Kunst oder Sport, die in den folgenden Jahrhunderten von dieser Region ausgingen. Manches Bekannte, aber sicherlich auch vieles Neue, konnte an diesem Tag von den Autoren auf gekonnte Art vergnüglich den Zuhörern und Zuhörerinnen dieser besonderen Lesung nähergebracht werden. 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Am 26. Juli um 17 Uhr beginnt ein Orgelkonzert mit Kirchenmusikdirektor Thomas Ennenbach in der Marktkirche St. Andreas in der Lutherstadt Eisleben. Thema Giganten des Barocks, Bach und Händel sowie Verehrer. Der Eintritt kostet 10 Euro im Vorverkauf. Schüler bis 18 Jahre brauchen nichts bezahlen. Am 27. Juni wird in der Zeit von 9.30 Uhr bis 18 Uhr zum Tag der Berg- und Hüttenleute an den Schmidtschacht Helbra eingeladen. Mit dem Comedy-Programm Dicke Luft und kein Verkehr 4, Frauentausch, gastieren Künstler des bekannten Klacktheaters im Hof der Mansfelder Gewerke in Bendorf. Termin ist der 6. Juni, Einlass ab 17 Uhr, Beginn 18 Uhr, Eintritt 25 Euro, der Kartenverkauf ist unter der eingeblendeten Telefonnummer möglich. Im Rahmen der Ehrenamtswürdigung wird der Ottilienpreis 2026 Starke Frauen am 28. Juni ab 16 Uhr in der Klosterkirche St. Marien-Widerstedt feierlich verliehen. 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
3: Der DAX notierte am Dienstagvormittag bei 25.133,07 Punkten, der TecDAX bei 4.205,78 Zählern und der Euro war in US-Dollar 16,40 wert.
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3: In der Nacht zum Mittwoch werden viele Wolken erwartet. Im weiteren Verlauf regnet es und es besteht eine geringe Gewitterneigung. Die Luft kühlt auf 15 bis 12 Grad ab, der Wind weht schwach aus unterschiedlichen Richtungen. Am Mittwoch ist es in der ersten Tageshälfte dicht bewölkt. Im weiteren Verlauf geht es über zu wechselnder Bewölkung und Schauern mit Gewittern. Am Abend ziehen diese nach Osten ab. Die Tageshöchstwerte erreichen 22 bis 24 Grad, der Wind weht schwach bis mäßig aus West. In der Nacht zum Donnerstag geht die Bewölkung zurück und es ist niederschlagsfrei. Die Tiefstwerte sinken auf 14 bis 10 Grad, der Wind weht schwacher Südwest. Der Donnerstag wird wolkig oder wechselnd bewölkt. Im Tagesverlauf kommen vom Westen her Schauer oder Gewitter auf. Die Höchstwerte erreichen 23 bis 25 Grad, der Wind weht mäßig aus Südwest. In der Nacht zum Freitag ist es wechselnd bewölkt und nach Abzug letzter Schauer sinken die Tiefstwerte auf 13 bis 7 Grad. Der Wind weht schwach bis mäßig aus Südwest. Am Freitag kommt bei wechselnder Bewölkung ab den Mittagsstunden erneut Schauer- und Gewittertätigkeit auf. Die Höchstwerte erreichen 21 bis 23 Grad. Der Wind weht mäßig aus West.
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3: Um 11 Uhr waren es 23 Grad, die Luftfeuchtigkeit betrug 48% und der Luftdruck 1007 Hektopascal.
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0: Hallo und herzlich willkommen, liebe Sportfreunde, zu Sport bei Punktum. Rijstedt ist eine lokale Hochburg des Tischtennissports. Letzten Sonntag fand dort ein Trainingstag in Vorbereitung auf die deutschen Meisterschaften statt.
1: In der Sporthalle von Alemannia Rijstedt fand am 31. Mai ein Trainingstag zur Vorbereitung auf die deutschen Meisterschaften im Tischtennis statt. So hat sich beispielsweise die Mädchen-U19-Mannschaft des gastgebenden Vereins für diese Meisterschaft qualifiziert. Wir sprachen zunächst mit dem Abteilungsleiter Tischtennis von Alemannia Rijstedt, Tim Aschenbrenner. Zunächst ging er auf die Saison ein, die sich langsam dem Ende nähert.
2: Ja, also wir sind mit der Saison sehr, sehr zufrieden. Wir hatten vor 14 Tagen ein großes Highlight, als die Mara Wiesegang den DDDB Talent Cup gewonnen hat. Das ist die Bundesrangliste der U10 Altersklasse. Hat sie sehr souverän gewonnen, hat auch nur einen Satz abgegeben in 10 Spielen und hat als erste Spielerin Sachsen-Anhalts den Titel hier nach Rijstedt und nach Sachsen-Anhalt geholt. Wir hatten gestern mitteldeutsche Mannschaftsmeisterschaften im Nachwuchsbereich, wo wir mit Gold in der Altersklasse Mädchen U19 wieder gekommen sind und dürfen jetzt deutsche Mannschaftsmeisterschaften spielen. Und die Jungs der Altersklasse U19 holten Silber und die Mädchen der Altersklasse U15 holten ebenfalls Silber. Also wir sind sehr zufrieden und hoffen, dass wir bei den zwei deutschen Meisterschaften, die noch anstehen, das sind die TT Finals nächste Woche in Erfurt und die deutschen Mannschaftsmeisterschaften in Osterburg, dass wir da auch eine gute Leistung zeigen können. Aber eigentlich sind wir rundum zufrieden und mit so vielen Startern bei den Bundeswettbewerben kann man, denke ich, als doch kleiner Verein bundesweit immer sehr zufrieden sein. Ja, heute ist Vorbereitungstag vom Landeskader für die deutschen Meisterschaften, die noch anstehen nächste Woche. Wir selber als Verein sind ja dort mit 4 Startern vertreten. Da sind wir auch sehr stolz drauf und der Landeskader bereitet sich eben auf die deutschen Meisterschaften vor, wie gesagt, die jetzt noch kommen.
1: Und Mara Wiesegang war an diesem Tag auch vor Ort, hier im Spiel gegen ihre 2 Jahre ältere Schwester Mia. Schon beeindruckend, was die beiden mit 9 bzw. 11 Jahren schon drauf haben. Ganz kurz haben wir uns mit ihr über das Tischtennisspielen unterhalten.
3: Also ich habe in Bad Blankenburg Talent Cup gewonnen. Gegen andere Bundesländer habe ich gespielt, gegen Hessen, Baden-Württemberg und so. Und ja.
0: Wie bist du denn zum Tischtennis gekommen?
3: Also wir waren in Urlaub und in Polen und da habe ich mit meiner Mama Tischtennis gespielt. Und dann hat mir das einfach Spaß gemacht. Und mein Papa hat sich dann mit dem Trainer angefreundet. Und dann, ja.
0: Das ist lustig, ja. Du bist ja nicht die Einzige in der Familie. Ja, wir haben ja gerade gesehen, wie du gegen deine Schwester gespielt hast. Ja, wer macht denn alles mit aus der Familie?
3: Also Papa spielt in der 9. Herrenmannschaft. Meine Schwester spielt ja auch, wie ich, große Turniere schon mit. Und meine Mama, wir haben da eben so eine Freizeitgruppe und da spielt sie mit.
0: Ja, jetzt machst du das schon 4 Jahre, habe ich gehört. Und willst es auch weitermachen. Macht immer noch Spaß, ja?
3: Ja, sehr doll.
1: Gleich daneben die erwähnte erfolgreiche Mädchen-U19-Mannschaft von Alemannia Rijstedt, die Gold bei den mitteldeutschen Meisterschaften holte und sich damit für die deutsche Meisterschaft qualifizierte. Es sind Caroline und Tanja Müller, Lina Spitzer und Lucy Dudkiewicz. Und noch ein Starter bei den deutschen Meisterschaften trainierte hier Tim Tötz aus Zürich. Denn es waren ja Spieler und Spielerinnen aus vielen Vereinen vor Ort. Die Leitung an diesem Tag hatte Landestrainerin Linda Agner.
4: Wir machen hier einen Trainingstag als Vorbereitung für die deutschen Meisterschaften, die nächste Woche stattfinden in Erfurt. Da habe ich aber den gesamten Kader nochmal eingeladen, weil ja beim 30.06. die Saison quasi endet und dass sich alle nochmal sehen und gemeinsam trainieren können. Und die deutschen Meisterschaften spielen, sich halt nochmal intensiv vorbereiten können. Im normalen Wochenalltag mache ich halt Stützpunkttraining in den einzelnen Stützpunkten in Sachsen-Anhalt, also im Tischtennisverband. Und am Wochenende und in den Ferien machen wir dann viele Lehrgänge, um den Kader halt für die Turniere vorzubereiten.
0: In Alemannia Rijstedt hat man zumindest regional den Eindruck, ist recht erfolgreich im Tischtennis. Würden Sie diese Einschätzung teilen als Ausland?

0: Der TTV Wimmelburg e.V. war am 30. und 31. Mai Ausrichter für den ersten Wimmel Cup für Erwachsene und den Nachwuchs in seiner Heimspielstätte. Wir sprachen über diese Premiere mit dem Turnierleiter Gordon Oethe.
1: Ja, wir richten in diesem Jahr erstmalig den Wimmel Cup aus. Das ist ein Turnier für im Einzelmodus und im Doppelmodus. Im Einzel haben wir insgesamt heute 36 Teilnehmer. Die werden auf die Gruppen A, B, C verteilt, sodass in jedem Feld 12 Teilnehmer sind. Und die spielen dann unter sich sozusagen den Turniersieger aus im Einzelmodus. Nach der Vorrunde werden wir den Doppel ansetzen. Am heutigen Tage sind die Erwachsenen dran. Die kommen aus ca. 23 Vereinen, teilweise bis Bremerhaven hoch. Und morgen ist der Nachwuchs dran.
0: Er erläuterte auch, wie es zu diesem Wimmel Cup gekommen ist.
1: Ja, es gibt wenige Vereine, die das ausrichten in diesem Jahr. Also generell in Mansfeld-Südharz. Und weil wir auch viel zu Turnieren hinfahren, wollten wir eigentlich auch mal einen ausrichten. In der aktuellen Saison haben wir fünf Herrenmannschaften, eine Damenmannschaft und eine Nachwuchsmannschaft, wobei die Damenmannschaft in der Verbandsliga gespielt hat, unsere erste Herrenmannschaft in der Bezirksliga, unsere zweite Mannschaft in der Kreisoberliga, die dritte Mannschaft in der Kreisliga und die vierte und fünfte in der Kreisklasse. Und die Schülermannschaft hat in der Kreisliga Jugend mitgespielt.
0: Sportlich präsentierte sich an diesen beiden Tagen Leonas Schaf vom TTV Kötschlitz herausragend. Er siegte im Einzel in seiner eigentlichen Altersklasse 15, aber auch bei den Erwachsenen A und im Jugenddoppel AK19, AK15, hier gemeinsam mit Kim Förster vom TTV Wimmelburg. Herzlichen Glückwunsch für dieses herausragende Ergebnis. Aber auch Gordon Oethe, der uns ja eben über den Turnierverlauf informierte, konnte sich mehrfach platzieren. Er siegte in der Kategorie Erwachsenen B und belegte beim Doppel den dritten Platz gemeinsam mit Veit Lautenschläger von seinem Verein. Sein Doppelpartner wurde übrigens Dritter bei den Erwachsenen B, ebenso wie Markus Kleie, ebenfalls vom TTV Wimmelburg. Aus der Region ebenfalls erfolgreich bei den Erwachsenen C auf dem zweiten Platz Dieter Vogler vom SSV Alsdorf und Nicole Riesche vom TTV Wimmelburg Platz 2 bei den Damen. Neben einigen dritten Plätzen für den TTV Wimmelburg im Nachwuchsbereich ging der Sieg in der AK15 an Sophia Franke von den Gastgebern. So nur einige Ergebnisse dieser Turnierpremiere in Wimmelburg, die nächstes Jahr sicherlich ihre Neuauflage finden wird. Bei den Platzmannkeglern stand die zweite Hauptrunde im Mannschaftspokal an. Der Zeitraum vom 29. bis 31. Mai war für die Austragung der zweiten Pokalrunde bei den Platzmannkeglern angesetzt. Acht Mannschaften hatten es bisher geschafft, davon dreimal Vertretungen des ersten PKV Annerode, Ausdruck der aktuellen Dominanz in dieser Sportart. Drei der vier Partien sollten auch auf dem Rossberg ausgespielt werden. Deshalb Bilder von der Spielstätte der Anneröder. Schon am Freitag konnte sich Kreisfeld mit 372 zu 354 Holz gegen Siebigerode 3 durchsetzen. Am Samstag empfingen zunächst die Kegler von Annerode 2, die favorisierten Starter von Siebigerode 1. Am Ende konnten sich die Gäste mit 392 zu 354 Holz durchsetzen und damit zieht Siebigerode 1 ebenso ins Halbfinale. Hier Bilder von der Partie Annerode 1 gegen Siebigerode 2 und am Start Sebastian Heilig. Er überzeugte wieder für seine Annaröder und das sei an der Stelle schon verraten, holte mit 90 Holz das beste Tagesergebnis. Ein wichtiger Baustein auf dem Weg zum Sieg von Annerode 1 mit 410 zu 371 Holz. Sie waren übrigens die einzige Mannschaft, die die 400er-Marke an diesem Wochenende knackte. Die vierte Begegnung dieser zweiten Pokalrunde war für Sonntagvormittag angesetzt, nämlich zwischen Annerode 3 und Bendorf 1. Sie musste allerdings wegen Regen

abgebrochen werden und wird am 12. Juni wiederholt. Dann entscheidet sich, wer von den beiden Mannschaften das Halbfinale komplettieren wird, für das sich bisher Greifswald 1, Siebigrode 1 und Annarode 1 qualifiziert haben. Freitag gab es auch ein Nachholspiel in der Landesliga. Da unterlag Ziegelrode 2, Siebigrode 1 mit 363 zu 378 Holz. In der Tabelle der Landesliga führen jetzt Annarode 1, Siebigrode 1 und Ziegelrode 1 mit jeweils 4 zu 0 Punkten. Am kommenden Wochenende findet dann wieder der reguläre dritte Spieltag in der Landesliga und in den Kreisligen statt. Das war's für heute. Ich hoffe, es war interessant für Sie und Sie schalten auch das nächste Mal wieder ein, wenn es heißt Sport bei Punktum.

Am 29. September fand in der St. Ludger und Maternus Kirche in Unterrissdorf das Abschlusskonzert der In Capella Konzertreihe des 29. Jugendmusikfestes statt. Dabei traten Preisträgerinnen und Preisträger auf, von denen viele ihre Wurzeln in der Region haben. Neben Pianistinnen und Pianisten waren viele Instrumentalkombinationen von Blockflöte bis Fagott zu hören. Zu diesem außergewöhnlichen Konzertereignis begrüßte der frühere Pfarrer der Kirche, Fridtjof Grohmann, die vielen Besucher und Besucherinnen. Zunächst waren Charlotte Pommerenke, Gesang und Benjamin Alsen, Klavier zu hören.

jetzt zu hören und zu sehen am Klavier Jakob Glinka, einer der Preisträger des 29. Jugendmusikfestes, die an diesem Tag in der Kirche zu erleben waren. Natürlich können wir nicht alle zeigen, aber die folgenden Ausschnitte sollen einen kleinen Eindruck von diesem besonderen Erlebnis geben.

Jonas Miersch demonstrierte eindrucksvoll, welch virtuose Klänge wahre Könner auch einer Blockflöte entlocken können.

Zum Abschluss unserer kurzen Stippvisite bei diesem Konzert noch einige Takte von Elisa Fayen an der Violine.

0: Am Ende präsentierten sich alle Preisträgerinnen und Preisträger, die im Laufe des Konzerts die vielen Besucherinnen und Besucher begeisterten. Sie wurden zu Recht gefeiert und zeigen, auf welch hohem künstlerischen Niveau sich der musikalische Nachwuchs in der Region befindet.
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Hallo und herzlich willkommen, liebe Zuschauerinnen und Zuschauer bei Punkt um Ehre im regionalen Fernsehprogramm. Ja, am heutigen Dienstag, den 2. Juni. Der Landkreis Mansfeld-Südharz sucht zum nächstmöglichen Zeitpunkt eine gemeinnützige Organisation als Partner für die Übernahme der Aufgaben der externen Koordinierungs- und Fachstelle. Hauptaufgabe ist die Zusammenarbeit mit dem Jugendamt des Landkreises, die Organisation und Umsetzung des Bundesprogramms Demokratie leben und des Landesprogrammes für Demokratie, Vielfalt und Weltoffenheit. Im Rahmen dieser Programme werden lokale Projekte zur Demokratieförderung, Vielfaltgestaltung und Extremismusprävention unterstützt. Die Meldefrist für Organisationen, die Interesse an der Erfüllung dieser Aufgabe haben, ist der 10. Juni. Alle Informationen zu den konkreten Aufgaben, Voraussetzungen sowie Kontaktmöglichkeiten sind auf der Internetseite des Landkreises unter www.mansfeldsüdharz.de/aktuelle/aktuelle-Bekanntmachungen veröffentlicht. Das Kirchenkino Hettstedt lädt zur Filmvorführung Maria Magdalena, das ist ein Film von 2018 aus Großbritannien, in den Aktesaal Kirchplatz 3 am 6.6. um 17 Uhr ein. Der Film erzählt die Geschichte von Maria Magdalena, die als weibliche Jüngerin in der Gefolgschaft von Jesus und als Zeugin seiner Kreuzigung, Grablegung und Auferstehung eine der zentralen Figuren der Bibelgeschichte ist. Gabriele Schuchert, seit 2019 Geschäftsführerin der VGS, hat zum 31. Mai das

0: Unternehmen verlassen und sich in den Ruhestand verabschiedet, der Landrat André Schröder. Der Landkreis bedankt sich für Ihre Tätigkeit herzlich und wünscht ihr für den kommenden Lebensabschnitt viel Gesundheit und Erfolg. Nachfolger seit 1. Juni ist Nils Oppermann, der sich frühzeitig als der geeignetste Bewerber durchsetzen konnte und sich bereits mehrere Wochen in der Einarbeitungsphase befindet. Ich freue mich auf die neue Herausforderung hier im Landkreis und auf das Team der VGS an den verschiedenen Standorten, sagte er bei seinem Amtsantritt. 2 Monate vor dem offiziellen Beginn des neuen Ausbildungsjahres wurden im Handwerk bereits 617 Ausbildungsverträge abgeschlossen. Bis zum Sommer wird die Zahl der neuen Verträge im Kammerbezirk erfahrungsgemäß noch weiter steigen, teilt die Handwerkskammer Halle mit. Der Anteil der weiblichen Auszubildenden liegt bei 21%. Bei den männlichen Jugendlichen sind insbesondere die Berufe Kfz-Mechatroniker, Elektroniker sowie Anlagenmechaniker wie Sanitärheizung und Klimatechnik gefragt. Bei den weiblichen Auszubildenden zählen Fachverkäuferinnen im Lebensmittelhandwerk, Kauffrau für Büromanagement und Friseurin zu den beliebtesten Ausbildungsberufen. Informationen zu den vielfältigen Ausbildungsmöglichkeiten im Handwerk und Kontaktmöglichkeiten zu den Ausbildungsberatern gibt es auf der Webseite der Handwerkskammer Halle unter www.hwkhalle.de/Ausbildung im Handwerk. Dort können auch Termine mit den Ausbildungsberatern vereinbart werden. Die SPD lädt alle interessierten Bürgerinnen und Bürger zu einer Sprechstunde in der Stadt Hettstedt ein. Der SPD-Landtagskandidat Eik Pietschmann wird am Mittwoch, den 3. Juni von 9 bis 12 Uhr auf dem Marktplatz präsent sein.
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0: Am 31. Mai war das Europarosarium Sangerhausen Gastgeber und Kulisse des 20. Chortreffens. Die Begrüßung und Moderation der Veranstaltung übernahm wieder der Vorsitzende des Chorkreises Mansfeld-Südharz e.V., Olaf Venor.
1: Ich begrüße Sie ganz herzlich auch im Namen unserer Großprinzessin Maike heute zum 20. Chortreffen hier im Europarosarium Sangerhausen. Wir haben 2003 das erste Mal hier im Rosarium ein Chortreffen veranstaltet, damals noch auf der alten Bühne, ganz hinten, wo der Kinderspielplatz ist, und haben 2005 hier diese wunderschöne Rosenarena mit unseren Chören eingeweiht. Wir sind heute hier zum 20. Chortreffen. Eingeladen haben wir 11 Chöre, die heute das Chortreffen veranstalten. 4 Chöre am Vormittag und 7 Chöre am Nachmittag. Unsere Prinzessin ist bei

0: bereit, ich bin auch bereit. In der Ecke steht schon der erste Chor. Das Wetter soll halten, hat mir gesagt, also der Teufel und das Wetter machen Sangerhausen mit großen Bogen. Ja, also wir könnten Glück haben. Dann lasst uns einfach starten und unser 20. Chortreffen hier auf der Bühne im Europahaus in Sangerhausen beginnen.
1: Und dann ging es los. Bei teilweise nicht einfachen Wetterbedingungen kamen auch immer mehr Zuschauer, um sich an den Chören zu erfreuen. Unter den Gruppen aus Sachsen-Anhalt auch drei aus dem Landkreis Mansfeld-Südharz. Der städtische Singverein Eisleben, der Regionalchor Eisleben sowie der Männerchor Wippra. Für einen Eindruck von diesem Chortreffen hier zwei kleine Hörproben. Zunächst von den Tanner Friday Singers und danach vom Männerchor Harzgerode 1947 e.V.

0: Von Sachsen-Anhalt in die Welt. Schlüsselmomente der Geschichte. So der Titel eines Buches von Dr. Winfried Bettdecken und Professor Matthias Puhle, das sie am 30. Mai im Rahmen einer Lesung im Mansfeld-Museum in Hettstedt vorstellten. Während sich der Saal mit interessierten Besuchern und Besucherinnen füllte, waren die beiden so freundlich, einen kleinen Einblick in ihr Werk zu geben.
1: Wir haben ein Buch geschrieben, von Sachsen-Anhalt in die Welt, Schlüsselmomente aus der Geschichte des Landes Sachsen-Anhalt oder das, was wir heute als Sachsen-Anhalt kennen. Wir haben geguckt, wo gibt es epochale Weichenstellungen in der Geschichte, die nicht nur uns hier in Hettstedt, im Mansfelder Land, in Sachsen-Anhalt, sondern auch in ganz Deutschland, ja in Europa und in der Welt, bis heute umtreiben und bis heute bestimmen. Wir stehen auf den Schultern von Geschichte und hier in diesem Buch sind 70 Schlüsselmomente drin, auf deren Schultern wir heute alle stehen, egal in welchem Leben wir heute leben.
2: Also Momente, in denen sich Geschichte gewissermaßen verdichtet innerhalb eines Tages, einer Woche oder manchmal auch innerhalb einer Minute. Und von diesem Ereignis aus geht dann die Geschichte anders weiter und hat bis heute Wirkung. Das heißt, wir haben also diese 70 Geschichten, die Geschichte widerspiegeln, diese Persönlichkeiten, Ereignisse und Strukturen immer auch nach diesem, danach ausgewählt, dass wir hier wirklich eine Beziehung zum Jetzt, hier und jetzt haben, zur Gegenwart und nicht nur in Sachsen-Anhalt, sondern eigentlich auch in Deutschland, in Europa, manchmal auch in der Welt.
1: Also nehmen wir ein schlagendes Beispiel, die Reformation. Die kennt jeder, da wurde aus der katholischen Kirche eine gespaltene Kirche, wie man früher sagte, mit den evangelischen Christen. Rund um den Erdball ist diese Reformation gegangen. Ausgangspunkt erstmal von dem Mansfelder Martin Luther, Ausgangspunkt religiös in der Lutherstadt Wittenberg, wie wir heute sagen. Und einmal rund um den Erdball, ob ich katholisch bin oder evangelisch oder gar nichts bin, ich weiß aber um die Wirkung der Reformation bis heute.
2: Ja, und ganz früh haben wir ja Otto den Großen, der wirklich Bahnbrechendes geleistet hat, mit den anderen Ottonen zusammen, also im 10. Jahrhundert, wurden hier Weichen gestellt für Europas und für die Geschichte und für die Geschichte Deutschlands, die bis heute Wirkung zeigen. Und deswegen haben wir das natürlich auch in diesem Buch aufgenommen.
1: Und du hast ja gesagt, also an einem Tag, in einem Moment beginnt auf einmal Geschichte neu, eine Weiche zu stellen. Schauen wir uns nur hier in Mansfeld um. Schräg gegenüber von hier steht ja das Denkmal für die Feuermaschine, für die erste Dampfmaschine, die mit preußischen Mitteln auf europäischem Kontinent geboren wurde. Das ist an einem Tag gewesen, in dem auch für das Mansfeldische, für das Mansfelder Land, für eigentlich ganz Deutschland die Geschichte neu geschrieben wurde, dadurch, dass man das Kupfer wiederheben konnte, das Wasser abführen konnte. Das sind weltgeschichtliche Momente bis heute.
2: Wir sind beide Historiker. Beide seit einigen Jahren im Ruhestand und wir haben die gewissermaßen Früchte von 30 Jahren Arbeit. Einerseits der Hörfunkchef des MDR in Sachsen-Anhalt, Winfried Bettdecken, gesammelt hat und ich als Museumsdirektor in Magdeburg zusammengetan und wir haben überlegt, was können wir in einem Buch zusammenbringen, um unsere Erfahrungen, die wir mit dieser großen Geschichte Sachsen-Anhalts gemacht haben und vielleicht auch das noch. Die Geschichte Sachsen-Anhalts ist so vielfältig und zum großen Teil großartig, dass wir der Meinung waren, wir müssen das einfach mal der Öffentlichkeit bekannt machen.
1: Und was viele nicht wissen, Sachsen-Anhalt ist wirklich, oder das Gebiet des heutigen Sachsen-Anhalt, ist ein Schatzhaus der Geschichte, das seinesgleichen sucht, für uns heute noch relevant und wirksam. Ja.
0: Inzwischen war der Caroline-Saal bis zum letzten Platz gefüllt und Dana Zimmer von der Regionalvertretung Mansfelder Land der Humboldt-Gesellschaft, die gemeinsam mit dem Mansfeld-Museum Hettstedter Humboldt-Schloss zu dieser Veranstaltung eingeladen hat, eröffnete die Lesung. Dann war es an den Autoren, den Anwesenden, 70 Schlüsselmomente der Geschichte, die von Sachsen-Anhalt ausgingen, näher zu bringen. Die Region ist die Wiege Deutschlands. Hier hatte das spätere Heilige Römische Reich, einer der Vorläufer der heutigen Bundesrepublik, im Mittelalter seinen geografischen und politischen Mittelpunkt. Ausgehend von den Ottonen vor 1000 Jahren konnte ein Bogen gespannt werden über bedeutende Impulse für Wissenschaft und Technik, Politik, Kunst oder Sport, die in den folgenden Jahrhunderten von dieser Region ausgingen. Manches Bekannte, aber sicherlich auch vieles Neue, konnte an diesem Tag von den Autoren auf gekonnte Art vergnüglich den Zuhörern und Zuhörerinnen dieser besonderen Lesung nähergebracht werden. 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Am 26. Juli um 17 Uhr beginnt ein Orgelkonzert mit Kirchenmusikdirektor Thomas Ennenbach in der Marktkirche St. Andreas in der Lutherstadt Eisleben. Thema: Giganten des Barocks, Bach und Händel sowie Verehrer. Der Eintritt kostet 10 Euro im Vorverkauf. Schüler bis 18 Jahre brauchen nichts bezahlen. Am 27. Juni wird in der Zeit von 9.30 Uhr bis 18 Uhr zum Tag der Berg- und Hüttenleute an den Schmidtschacht Helbra eingeladen. Mit dem Comedy-Programm Dicke Luft und kein Verkehr 4, Frauentausch, gastieren Künstler des bekannten Klacktheaters im Hof der Mansfelder Gewerke in Bendorf. Termin ist der 6. Juni, Einlass ab 17 Uhr, Beginn 18 Uhr, Eintritt 25 Euro, der Kartenverkauf ist unter der eingeblendeten Telefonnummer möglich. Im Rahmen der Ehrenamtswürdigung wird der Ottilienpreis 2026 Starke Frauen am 28. Juni ab 16 Uhr in der Klosterkirche St. Marien-Wiederstedt feierlich verliehen. 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
3: Der DAX notierte am Dienstagvormittag bei 25.133,07 Punkten, der TecDAX bei 4.205,78 Zählern und der Euro war in US-Dollar 16,40 wert.
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3: In der Nacht zum Mittwoch werden viele Wolken erwartet. Im weiteren Verlauf regnet es und es besteht eine geringe Gewitterneigung. Die Luft kühlt auf 15 bis 12 Grad ab, der Wind weht schwach aus unterschiedlichen Richtungen. Am Mittwoch ist es in der ersten Tageshälfte dicht bewölkt. Im weiteren Verlauf geht es über zu wechselnder Bewölkung und Schauern mit Gewittern. Am Abend ziehen diese nach Osten ab. Die Tageshöchstwerte erreichen 22 bis 24 Grad, der Wind weht schwach bis mäßig aus West. In der Nacht zum Donnerstag geht die Bewölkung zurück und es ist niederschlagsfrei. Die Tiefstwerte sinken auf 14 bis 10 Grad, der Wind weht schwacher Südwest. Der Donnerstag wird wolkig oder wechselnd bewölkt. Im Tagesverlauf kommen vom Westen her Schauer oder Gewitter auf. Die Höchstwerte erreichen 23 bis 25 Grad, der Wind weht mäßig aus Südwest. In der Nacht zum Freitag ist es wechselnd bewölkt und nach Abzug letzter Schauer sinken die Tiefstwerte auf 13 bis 7 Grad. Der Wind weht schwach bis mäßig aus Südwest. Am Freitag kommt bei wechselnder Bewölkung ab den Mittagsstunden erneut Schauer- und Gewittertätigkeit auf. Die Höchstwerte erreichen 21 bis 23 Grad. Der Wind weht mäßig aus West.
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3: Um 11 Uhr waren es 23 Grad, die Luftfeuchtigkeit betrug 48% und der Luftdruck 1007 Hektopascal.
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0: Hallo und herzlich willkommen, liebe Sportfreunde, zu Sport bei Punktum. Lichtstedt ist eine lokale Hochburg des Tischtennissports. Letzten Sonntag fand dort ein Trainingstag in Vorbereitung auf die deutschen Meisterschaften statt.
1: In der Sporthalle von Alemannia Rietstedt fand am 31. Mai ein Trainingstag zur Vorbereitung auf die deutschen Meisterschaften im Tischtennis statt. So hat sich beispielsweise die Mädchen-U19-Mannschaft des gastgebenden Vereins für diese Meisterschaft qualifiziert. Wir sprachen zunächst mit dem Abteilungsleiter Tischtennis von Alemannia Rietstedt,

0: Aschenbrenner. Zunächst ging er auf die Saison ein, die sich langsam dem Ende nähert.
1: Ja, also wir sind mit der Saison sehr, sehr zufrieden. Wir hatten vor 14 Tagen ein großes Highlight, als die Mara Liesegang den DDDB Talent Cup gewonnen hat. Das ist die Bundesrangliste der U10-Altersklasse. Hat sie sehr souverän gewonnen, hat auch nur einen Satz abgegeben in 10 Spielen und hat als erste Spielerin Sachsen-Anhalts den Titel hier nach Riestedt und nach Sachsen-Anhalt geholt. Wir hatten gestern mitteldeutsche Mannschaftsmeisterschaften im Nachwuchsbereich, wo wir mit Gold in der Altersklasse Mädchen U19 wieder gekommen sind und dürfen jetzt deutsche Mannschaftsmeisterschaften spielen. Und die Jungs der Altersklasse U19 holten Silber und die Mädchen der Altersklasse U15 holten ebenfalls Silber. Also wir sind sehr zufrieden und hoffen, dass wir bei den zwei deutschen Meisterschaften, die noch anstehen, das sind die TT Finals nächste Woche in Erfurt und die deutschen Mannschaftsmeisterschaften in Osterburg, dass wir da auch eine gute Leistung zeigen können. Aber eigentlich sind wir rundum zufrieden und mit so vielen Startern bei den Bundeswettbewerben kann man, denke ich, als doch kleiner Verein bundesweit immer sehr zufrieden sein. Ja, heute ist Vorbereitungstag vom Landeskader für die deutschen Meisterschaften, die noch anstehen nächste Woche. Wir selber als Verein sind ja dort mit 4 Startern vertreten. Da sind wir auch sehr stolz drauf. Und der Landeskader bereitet sich eben auf die deutschen Meisterschaften vor, wie gesagt, die jetzt noch kommen.
0: Und Mara Liesegang war an diesem Tag auch vor Ort. Hier im Spiel gegen ihre 2 Jahre ältere Schwester Mia. Schon beeindruckend, was die beiden mit 9 bzw. 11 Jahren schon drauf haben. Ganz kurz haben wir uns mit ihr über das Tischtennisspielen unterhalten.
2: Also, ich habe in Bad Blankenburg Talent Cup gewonnen. Gegen andere Bundesländer habe ich gespielt, gegen Hessen, Baden-Württemberg und so. Und ja.
0: Wie bist du denn zum Tischtennis gekommen?
2: Also wir waren in Urlaub und in Polen und da habe ich mit meiner Mama Tischtennis gespielt. Und dann hat mir das einfach Spaß gemacht. Und mein Papa hat sich dann mit dem Trainer angefreundet. Und dann, ja.
0: Das ist lustig. Du bist ja nicht die Einzige in der Familie. Ja, wir haben ja gerade gesehen, wie du gegen deine Schwester gespielt hast. Ja, wer macht denn alles mit aus der Familie?
2: Also Papa spielt in der 9. Herrenmannschaft. Meine Schwester spielt ja auch, wie ich, große Turniere schon mit. Und meine Mama, wir haben da eben so eine Freizeitgruppe und da spielt sie mit.
0: Ja, jetzt machst du das schon 4 Jahre, habe ich gehört. Und willst es auch weitermachen. Macht immer noch Spaß, ja?
2: Ja, sehr doll.
0: Gleich daneben die erwähnte erfolgreiche Mädchen-U19-Mannschaft von Alemannia Riestedt, die Gold bei den mitteldeutschen Meisterschaften holte und sich damit für die deutsche Meisterschaft qualifizierte. Es sind Caroline und Tanja Müller, Lina Spitzer und Lucy Dudkiewicz. Und noch ein Starter bei den deutschen Meisterschaften trainierte hier Tim Tötz aus Zürich. Denn es waren ja Spieler und Spielerinnen aus vielen Vereinen vor Ort. Die Leitung an diesem Tag hatte Landestrainerin Linda Agner.
3: Wir machen hier einen Trainingstag als Vorbereitung für die deutschen Meisterschaften, die nächste Woche stattfinden in Erfurt. Da habe ich aber den gesamten Kader nochmal eingeladen, weil ja beim 30.06. die Saison quasi endet und dass sich alle nochmal sehen und gemeinsam trainieren können. Und die deutschen Meisterschaften spielen, sich halt nochmal intensiv vorbereiten können. Im normalen Wochenalltag mache ich halt Stützpunkttraining in den einzelnen Stützpunkten in Sachsen-Anhalt, also im Tischtennisverband. Und am Wochenende und in den Ferien machen wir dann viele Lehrgänge, um den Kader halt für die Turniere vorzubereiten.
0: Die Alemannia Riestedt, hat man zumindest regional hier den Eindruck, ist recht erfolgreich im Tischtennis. Würden Sie diese Einschätzung teilen als aus Landessicht?
3: Auf jeden Fall. Also es ist ein Landesleistungsstützpunkt des LSB und hier gibt es auch sehr viele Kaderspieler. Die genaue Zahl müssen wir mal testen. Vor allem Mädchen sind immer wieder sehr gute und sie spielen auch in einer sehr hohen Liga, haben auch mal dritte Bundesliga Damen gespielt. Das ist für Sachsen-Anhalt schon sehr, sehr, sehr gut.
0: Einmal abseits der großen Wettbewerbe zeigte dieser Trainingstag, wie viel Arbeit und ständiges Dabeibleiben dazugehört, um am Ende bei den Meisterschaften auch zu bestehen. Man konnte allen Teilnehmern nur die Daumen für die anstehenden Meisterschaften drücken.
4: Bleiben wir beim Tischtennis. Zum ersten Mal organisierte der TTV Wimmelburg den Wimmelcup.

0: und morgen ist der Nachwuchs dran.
1: Er erläuterte auch, wie es zu diesem Wimmel Cup gekommen ist.
0: Ja, es gibt wenige Vereine, die das ausrichten in diesem Jahr und also generell in Mansfeld Südharz. Und da wollten wir, weil wir auch viel zu Turnieren hinfahren, wollten wir eigentlich auch mal einen ausrichten. In der aktuellen Saison haben wir 5 Herrenmannschaften, eine Damenmannschaft und eine Nachwuchsmannschaft, wobei die Damenmannschaft in der Verbandsliga gespielt hat, unsere erste Herrenmannschaft in der Bezirksliga, unsere zweite Mannschaft in der Kreisoberliga, die dritte Mannschaft in der Kreisliga und die vierte und fünfte in der Kreisklasse. Und die Schülermannschaft hat in der Kreisliga Jugend mitgespielt.
1: Sportlich präsentierte sich an diesen beiden Tagen Leona Scharf vom TTV Kötschlitz herausragend. Er siegte im Einzel in seiner eigentlichen Altersklasse 15, aber auch bei den Erwachsenen A und im Jugenddoppel AK19, AK15, hier gemeinsam mit Kim Förster vom TTV Wimmelburg. Herzlichen Glückwunsch für dieses herausragende Ergebnis. Aber auch Gordon Oethe, der uns ja eben über den Turnierverlauf informierte, konnte sich mehrfach platzieren. Er siegte in der Kategorie Erwachsenen B und belegte beim Doppel den 3. Platz gemeinsam mit Veit Lautenschläger von seinem Verein. Sein Doppelpartner wurde übrigens 3. bei den Erwachsenen B, ebenso wie Markus Kleier, ebenfalls vom TTV Wimmelburg. Aus der Region ebenfalls erfolgreich bei den Erwachsenen C auf dem 2. Platz Dieter Vogler vom SSV Alsdorf und Nicole Riesche vom TTV Wimmelburg Platz 2 bei den Damen. Neben einigen 3. Plätzen für den TTV Wimmelburg im Nachwuchsbereich ging der Sieg in der AK15 an Sophia Franke von den Gastgebern. So nur einige Ergebnisse dieser Turnierpremiere in Wimmelburg, die nächstes Jahr sicherlich ihre Neuauflage finden wird. Bei den Platzbahnkeglern stand die 2. Hauptrunde im Mannschaftspokal an. Der Zeitraum vom 29. bis 31. Mai war für die Austragung der 2. Pokalrunde bei den Platzbahnkeglern angesetzt. 8 Mannschaften hatten es bisher geschafft, davon 3-mal Vertretungen des 1. PKV Annerode, Ausdruck der aktuellen Dominanz in dieser Sportart. 3 der 4 Partien sollten auch auf dem Rossberg ausgespielt werden. Deshalb Bilder von der Spielstätte der Annaröder. Schon am Freitag konnte sich Kreisfeld mit 372 zu 354 Holz gegen Siebigerode 3 durchsetzen. Am Samstag empfingen zunächst die Kegler von Annerode 2, die favorisierten Starter von Siebigerode 1. Am Ende konnten sich die Gäste mit 392 zu 354 Holz durchsetzen und damit zieht Siebigerode 1 ebenso ins Halbfinale. Hier Bilder von der Partie Annerode 1 gegen Siebigerode 2 und am Start Sebastian Heilig. Er überzeugte wieder für seine Annaröder und das sei an der Stelle schon verraten, holte mit 90 Holz das beste Tagesergebnis. Ein wichtiger Baustein auf dem Weg zum Sieg von Annerode 1 mit 410 zu 371 Holz. Sie waren übrigens die einzige Mannschaft, die die 400er-Marke an diesem Wochenende knackte. Die 4. Begegnung dieser 2. Pokalrunde war für Sonntagvormittag angesetzt, nämlich zwischen Annerode 3 und Bendorf 1. Sie musste allerdings wegen Regen abgebrochen werden und wird am 12. Juni wiederholt. Dann entscheidet sich, wer von den beiden Mannschaften das Halbfinale komplettieren wird, für das sich bisher Kreisfeld 1, Siebigerode 1 und Annerode 1 qualifiziert haben. Freitag gab es auch ein Nachholspiel in der Landesliga. Da unterlag Ziegelrode 2, Siebigerode 1 mit 363 zu 378 Holz. In der Tabelle der Landesliga führen jetzt Annerode 1, Siebigerode 1 und Ziegelrode 1 mit jeweils 4:0 Punkten. Am kommenden Wochenende findet dann wieder der reguläre 3. Spieltag in der Landesliga und in den Kreisligen statt. Das war's für heute. Ich hoffe, es war interessant für Sie und Sie schalten auch das nächste Mal wieder ein, wenn es heißt Sport bei Punkt um.

Am 29. September fand in der St. Ludger und Maternuskirche in Unterrisdorf das Abschlusskonzert der In Capella Konzertreihe des 29. Jugendmusikfestes statt. Dabei traten Preisträgerinnen und Preisträger auf, von denen viele ihre Wurzeln in der Region haben. Neben Pianistinnen und Pianisten waren viele Instrumentalkombinationen von Blockflöte bis Fagott zu hören. Zu diesem außergewöhnlichen Konzertereignis begrüßte der frühere Pfarrer der Kirche, Fridtjof Grohmann, die vielen Besucher und Besucherinnen. Zunächst waren Charlotte Pomarenke, Gesang und Benjamin Alsen, Klavier zu hören.

jetzt zu hören und zu sehen am Klavier Jakob Glinka, einer der Preisträger des 29. Jugendmusikfestes, die an diesem Tag in der Kirche zu erleben waren. Natürlich können wir nicht alle zeigen, aber die folgenden Ausschnitte sollen einen kleinen Eindruck von diesem besonderen Erlebnis geben.

Jonas Miersch demonstrierte eindrucksvoll, welch virtuose Klänge wahre Könner auch einer Blockflöte entlocken können.

Zum Abschluss unserer kurzen Stippvisite bei diesem Konzert noch einige Takte von Elisa Fayen an der Violine.

0: Am Ende präsentierten sich alle Preisträgerinnen und Preisträger, die im Laufe des Konzerts die vielen Besucherinnen und Besucher begeisterten. Sie wurden zu Recht gefeiert und zeigen, auf welch hohem künstlerischen Niveau sich der musikalische Nachwuchs in der Region befindet.
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Hallo und herzlich willkommen, liebe Zuschauerinnen und Zuschauer bei Punkt um Ihrem regionalen Fernsehprogramm. Ja, am heutigen Dienstag, den 2. Juni. Der Landkreis Mansfeld-Südharz sucht zum nächstmöglichen Zeitpunkt eine gemeinnützige Organisation als Partner für die Übernahme der Aufgaben der externen Koordinierungs- und Fachstelle. Hauptaufgabe ist die Zusammenarbeit mit dem Jugendamt des Landkreises, die Organisation und Umsetzung des Bundesprogramms Demokratie leben und des Landesprogrammes wie Demokratie, Vielfalt und Weltoffenheit. Im Rahmen dieser Programme werden lokale Projekte zur Demokratieförderung, Vielfaltgestaltung und Extremismusprävention unterstützt. Die Meldefrist für Organisationen, die Interesse an der Erfüllung dieser Aufgabe haben, ist der 10. Juni. Alle Informationen zu den konkreten Aufgaben, Voraussetzungen sowie Kontaktmöglichkeiten sind auf der Internetseite des Landkreises unter www.mansfeldsuedharz.de/aktuelle/aktuelle-Bekanntmachungen veröffentlicht. Das Kirchenkino Hettstedt lädt zur Filmvorführung Maria Magdalena, das ist ein Film von 2018 aus Großbritannien, in den Aktesaal Kirchplatz 3 am 6.6. um 17 Uhr ein. Der Film erzählt die Geschichte von Maria Magdalena, die als weibliche Jüngerin in der Gefolgschaft von Jesus und als Zeugin seiner Kreuzigung, Grablegung und Auferstehung eine der zentralen Figuren der Bibelgeschichte ist. Gabriele Schuchert, seit 2019 Geschäftsführerin der VGS, hat zum 31. Mai das Unternehmen verlassen und sich in den Ruhestand verabschiedet. Landrat André Schröder. Der Landkreis bedankt sich für ihre Tätigkeit herzlich und wünscht ihr für den kommenden Lebensabschnitt viel Gesundheit und Erfolg. Nachfolger seit 1. Juni ist Nils Oppermann, der sich frühzeitig als der geeignetste Bewerber durchsetzen konnte und sich bereits mehrere Wochen in der Einarbeitungsphase befindet. Ich freue mich auf die neue Herausforderung hier im Landkreis und auf das Team der VGS an den verschiedenen Standorten, sagte er bei seinem Amtsantritt. 2 Monate vor dem offiziellen Beginn des neuen Ausbildungsjahres wurden im Handwerk bereits 617 Ausbildungsverträge abgeschlossen. Bis zum Sommer wird die Zahl der neuen Verträge im Kammerbezirk erfahrungsgemäß noch weiter steigen, teilt die Handwerkskammer Halle mit. Der Anteil der weiblichen Auszubildenden liegt bei 21%. Bei den männlichen Jugendlichen sind insbesondere die Berufe Kfz-Mechatroniker, Elektroniker sowie Anlagenmechaniker wie Sanitärheizung und Klimatechnik gefragt.

0: Bei den weiblichen Auszubildenden zählen Fachverkäuferinnen im Lebensmittelhandwerk, Kauffrau für Büromanagement und Friseurin zu den beliebtesten Ausbildungsberufen. Informationen zu den vielfältigen Ausbildungsmöglichkeiten im Handwerk und Kontaktmöglichkeiten zu den Ausbildungsberatern gibt es auf der Webseite der Handwerkskammer Halle unter www.hwkhalle.de/Ausbildung im Handwerk. Dort können auch Termine mit den Ausbildungsberatern vereinbart werden. Die SPD lädt alle interessierten Bürgerinnen und Bürger zu einer Sprechstunde in der Stadt Hettstedt ein. Der SPD-Landtagskandidat Eik Pietschmann wird am Mittwoch, den 3. Juni von 9 bis 12 Uhr auf dem Marktplatz präsent sein.
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0: Am 31. Mai war das Europarosarium Sangerhausen Gastgeber und Kulisse des 20. Chortreffens. Die Begrüßung und Moderation der Veranstaltung übernahm wieder der Vorsitzende des Chorkreises Mansfeld-Südharz e.V., Olaf Wenor.
1: Ich begrüße Sie ganz herzlich auch im Namen unserer großen Prinzessin Maike heute zum 20. Chortreffen hier im Europarosarium Sangerhausen. Wir haben 2003 das erste Mal hier im Rosarium ein Chortreffen veranstaltet, damals noch auf der alten Bühne, ganz hinten, wo der Kinderspielplatz ist, und haben 2005 hier diese wunderschöne Rosenarena mit unseren Chören eingeweiht. Wir sind heute hier zum 20. Chortreffen. Eingeladen haben wir 11 Chöre, die heute das Chortreffen veranstalten, 4 Chöre am Vormittag und 7 Chöre am Nachmittag. Unsere Prinzessin ist bereit, ich bin auch bereit. In der Ecke steht schon der erste Chor. Das Wetter soll halten, hat mir gesagt. Also der Teufel und das Wetter machen Sangerhausen mit großen Bogen. Ja, also wir könnten Glück haben. Dann lasst uns einfach starten und unser 20. Chortreffen hier auf der Bühne im Europarosarium Sangerhausen beginnen.
0: Und dann ging es los. Bei teilweise nicht einfachen Wetterbedingungen kamen auch immer mehr Zuschauer, um sich an den Chören zu erfreuen. Unter den Gruppen aus Sachsen-Anhalt auch 3 aus dem Landkreis Mansfeld-Südharz. Der städtische Singverein Eisleben, der Regionalchor Eisleben sowie der Männerchor Wippra. Für einen Eindruck von diesem Chortreffen hier 2 kleine Hörproben. Zunächst von den Tanner Friday Singers und danach vom Männerchor Harzgerode 1992.

0: Von Sachsen-Anhalt in die Welt. Schlüsselmomente der Geschichte. So der Titel eines Buches von Dr. Winfried Bettdecken und Professor Matthias Puhle, das sie am 30. Mai im Rahmen einer Lesung im Mansfeld-Museum in Hettstedt vorstellten. Während sich der Saal mit interessierten Besuchern und Besucherinnen füllte, waren die beiden so freundlich, einen kleinen Einblick in ihr Werk zu geben.
1: Wir haben ein Buch geschrieben, von Sachsen-Anhalt in die Welt, Schlüsselmomente aus der Geschichte des Landes Sachsen-Anhalt oder das, was wir heute als Sachsen-Anhalt kennen. Wir haben geguckt, wo gibt es epochale Weichenstellungen in der Geschichte, die nicht nur uns hier in Hettstedt, im Mansfelder Land, in Sachsen-Anhalt, sondern auch in ganz Deutschland, ja in Europa und in der Welt, bis heute umtreiben und bis heute bestimmen. Wir stehen auf den Schultern von Geschichte und hier in diesem Buch sind 70 Schlüsselmomente drin, auf deren Schultern wir heute alle stehen, egal in welchem Leben wir heute leben.
2: Also Momente, in denen sich Geschichte gewissermaßen verdichtet innerhalb eines Tages, einer Woche oder manchmal auch innerhalb einer Minute. Und von diesem Ereignis aus geht dann die Geschichte anders weiter und hat bis heute Wirkung. Das heißt, wir haben also diese 70 Geschichten, die Geschichte widerspiegeln, diese Persönlichkeiten, Ereignisse und Strukturen immer auch nach diesem danach ausgewählt, dass wir hier wirklich eine Beziehung zum Jetzt, hier und jetzt haben, zur Gegenwart und nicht nur in Sachsen-Anhalt, sondern eigentlich auch in Deutschland, in Europa, manchmal auch in der Welt.
1: Also nehmen wir ein schlagendes Beispiel, die Reformation. Die kennt jeder, da wurde aus der katholischen Kirche eine gespaltene Kirche, wie man früher sagte, mit den evangelischen Christen. Rund um den Erdball ist diese Reformation gegangen, Ausgangspunkt erstmal von dem Mansfelder Martin Luther, Ausgangspunkt religiös in der Lutherstadt Wittenberg, wie wir heute sagen. Und einmal rund um den Erdball, ob ich katholisch bin oder evangelisch oder gar nichts bin, ich weiß aber um die Wirkung der Reformation bis heute.
2: Ja, und ganz früh haben wir ja Otto den Großen, der wirklich Bahnbrechendes geleistet hat, mit den anderen Autoren zusammen, also im 10. Jahrhundert, wurden hier Weichen gestellt für Europas und für die Geschichte und für die Geschichte Deutschlands, die bis heute Wirkung zeigen. Und deswegen haben wir das natürlich auch in diesem Buch aufgenommen.
1: Und du hast ja gesagt, also an einem Tag, in einem Moment beginnt auf einmal Geschichte neu, eine Weiche zu stellen. Schauen wir uns nur hier in Mansfeld um. Schräg gegenüber von hier steht ja das Denkmal

0: für die Feuermaschine, für die erste Dampfmaschine, die mit preußischen Mitteln auf europäischem Kontinent geboren wurde. Das ist an einem Tag gewesen, in dem auch für das Mansfeldische, für das Mansfelder Land, für eigentlich ganz Deutschland die Geschichte neu geschrieben wurde, dadurch, dass man das Kupfer wiederheben konnte, das Wasser abführen konnte. Das sind weltgeschichtliche Momente bis heute.
1: Wir sind beide Historiker, beide seit einigen Jahren im Ruhestand und wir haben die gewissermaßen Früchte von 30 Jahren Arbeit. Einerseits der Hörfunkchef des MDR in Sachsen-Anhalt, Winfried Bettecken, gesammelt hat und ich als Museumsdirektor in Magdeburg zusammengetan und wir haben überlegt, was können wir in einem Buch zusammenbringen, um unsere Erfahrungen, die wir mit dieser großen Geschichte Sachsen-Anhalts gemacht haben und vielleicht auch das noch, die Geschichte Sachsen-Anhalts ist so vielfältig und zum großen Teil großartig, dass wir der Meinung waren, wir müssen das einfach mal der Öffentlichkeit bekannt machen.
0: Und was viele nicht wissen, Sachsen-Anhalt ist wirklich, oder das Gebiet des heutigen Sachsen-Anhalt, ist ein Schatzhaus der Geschichte, das seinesgleichen sucht, für uns heute noch relevant und wirksam. Ja.
2: Inzwischen war der Caroline-Saal bis zum letzten Platz gefüllt und Dana Zimmer von der Regionalvertretung Mansfelder Land der Humboldt-Gesellschaft, die gemeinsam mit dem Mansfeld-Museum Hettstädter Humboldt-Schloss zu dieser Veranstaltung eingeladen hat, eröffnete die Lesung. Dann war es an den Autoren, den Anwesenden 70 Schlüsselmomente der Geschichte, die von Sachsen-Anhalt ausgingen, näher zu bringen. Die Region ist die Wiege Deutschlands. Hier hatte das spätere Heilige Römische Reich, einer der Vorläufer der heutigen Bundesrepublik, im Mittelalter seinen geografischen und politischen Mittelpunkt. Ausgehend von den Ottonen vor 1000 Jahren konnte ein Bogen gespannt werden über bedeutende Impulse für Wissenschaft und Technik, Politik, Kunst oder Sport, die in den folgenden Jahrhunderten von dieser Region ausgingen. Manches Bekannte, aber sicherlich auch vieles Neue, konnte an diesem Tag von den Autoren auf gekonnte Art vergnüglich den Zuhörern und Zuhörerinnen dieser besonderen Lesung nähergebracht werden.
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2: Am 26. Juli um 17 Uhr beginnt ein Orgelkonzert mit Kirchenmusikdirektor Thomas Ennenbach in der Marktkirche St. Andreas in der Lutherstadt Eisleben. Thema Giganten des Barocks, Bach und Händel sowie Verehrer. Der Eintritt kostet 10 Euro im Vorverkauf. Schüler bis 18 Jahre brauchen nichts bezahlen. Am 27. Juni wird in der Zeit von 9.30 Uhr bis 18 Uhr zum Tag der Berg- und Hüttenleute an den Schmidtschacht Helbra eingeladen. Mit dem Comedy-Programm Dicke Luft und kein Verkehr 4, Frauentausch, gastieren Künstler des bekannten Klacktheaters im Hof der Mansfelder Gewerke in Bendorf. Termin ist der 6. Juni, Einlass ab 17 Uhr, Beginn 18 Uhr, Eintritt 25 Euro, der Kartenverkauf ist unter der eingeblendeten Telefonnummer möglich. Im Rahmen der Ehrenamtswürdigung wird der Ottilienpreis 2026 Starke Frauen am 28. Juni ab 16 Uhr in der Klosterkirche St. Marien-Widerstedt feierlich verliehen.
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4: Der DAX notierte am Dienstagvormittag bei 25.133,07 Punkten, der TecDAX bei 4.205,78 Zählern und der Euro war in US-Dollar 16,40 wert.
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4: In der Nacht zum Mittwoch werden viele Wolken erwartet. Im weiteren Verlauf regnet es und es besteht eine geringe Gewitterneigung. Die Luft kühlt auf 15 bis 12 Grad ab, der Wind weht schwach aus unterschiedlichen Richtungen. Am Mittwoch ist es in der ersten Tageshälfte dicht bewölkt. Im weiteren Verlauf geht es über zu wechselnder Bewölkung und Schauern mit Gewittern. Am Abend ziehen diese nach Osten ab. Die Tageshöchstwerte erreichen 22 bis 24 Grad, der

0: irgendwie schwach bis mäßig aus, West. In der Nacht zum Donnerstag geht die Bewölkung zurück und es ist niederschlagsfrei. Die Tiefstwerte sinken auf 14 bis 10 Grad, der Wind wird schwacher Südwest. Der Donnerstag wird wolkig oder wechselnd bewölkt. Im Tagesverlauf kommen vom Westen her Schauer oder Gewitter auf. Die Höchstwerte erreichen 23 bis 25 Grad, der Wind weht mäßig aus Südwest. In der Nacht zum Freitag ist es wechselnd bewölkt und nach Abzug letzter Schauer sinken die Tiefstwerte auf 13 bis 7 Grad. Der Wind weht schwach bis mäßig aus Südwest. Am Freitag kommt bei wechselnder Bewölkung ab den Mittagsstunden erneut Schauer- und Gewittertätigkeit auf. Die Höchstwerte erreichen 21 bis 23 Grad. Der Wind weht mäßig aus West.
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0: Um 11 Uhr waren es 23 Grad, die Luftfeuchtigkeit betrug 48% und der Luftdruck 1007 Hektopascal.
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0: Hallo und herzlich willkommen, liebe Sportfreunde, zu Sport bei Punktum. Rehstedt ist eine lokale Hochburg des Tischtennissports. Letzten Sonntag fand dort ein Trainingstag in Vorbereitung auf die deutschen Meisterschaften statt.
1: In der Sporthalle von Alemannia Rehstedt fand am 31. Mai ein Trainingstag zur Vorbereitung auf die deutschen Meisterschaften im Tischtennis statt. So hat sich beispielsweise die Mädchen-U19-Mannschaft des gastgebenden Vereins für diese Meisterschaft qualifiziert. Wir sprachen zunächst mit dem Abteilungsleiter Tischtennis von Alemannia Rehstedt, Tim Aschenbrenner. Zunächst ging er auf die Saison ein, die sich langsam dem Ende nähert.
2: Ja, also wir sind mit der Saison sehr, sehr zufrieden. Wir hatten vor 14 Tagen ein großes Highlight, als die Mara Liesegang den DDDB Talent Cup gewonnen hat. Das ist die Bundesrangliste der U10 Altersklasse. Hat sie sehr souverän gewonnen, hat auch nur einen Satz abgegeben in 10 Spielen und hat als erste Spielerin Sachsen-Anhalts den Titel hier nach Rehstedt und nach Sachsen-Anhalt geholt. Wir hatten gestern Mitteldeutsche Mannschaftsmeisterschaften im Nachwuchsbereich, wo wir mit Gold in der Altersklasse Mädchen U19 wieder gekommen sind und dürfen jetzt Deutsche Mannschaftsmeisterschaften spielen. Und die Jungs der Altersklasse U19 holten Silber und die Mädchen der Altersklasse U15 holten ebenfalls Silber. Also wir sind sehr zufrieden und hoffen, dass wir bei den zwei deutschen Meisterschaften, die noch anstehen, das sind die TT Finals nächste Woche in Erfurt und die Deutschen Mannschaftsmeisterschaften in Osterburg, dass wir da auch eine gute Leistung zeigen können. Aber eigentlich sind wir rundum zufrieden und mit so vielen Startern bei den Bundeswettbewerben kann man, denke ich, als doch kleiner Verein bundesweit immer sehr zufrieden sein. Ja, heute ist Vorbereitungstag vom Landeskader für die deutschen Meisterschaften, die noch anstehen nächste Woche. Wir selber als Verein sind ja dort mit 4 Startern vertreten. Da sind wir auch sehr stolz drauf und der Landeskader bereitet sich eben auf die deutschen Meisterschaften vor, wie gesagt, die jetzt noch kommen.
1: Und Mara Liesegang war an diesem Tag auch vor Ort, hier im Spiel gegen ihre 2 Jahre ältere Schwester Mia. Schon beeindruckend, was die beiden mit 9 bzw. 11 Jahren schon drauf haben. Ganz kurz haben wir uns mit ihr über das Tischtennisspielen unterhalten.
3: Also ich habe in Bad Blankenburg Talent Cup gewonnen. Gegen andere Bundesländer habe ich gespielt, gegen Hessen, Baden-Württemberg und so. Und ja.
0: Wie bist du denn zum Tischtennis gekommen?
3: Also wir waren in Urlaub und in Polen und da habe ich mit meiner Mama Tischtennis gespielt. Und dann hat mir das einfach Spaß gemacht. Und mein Papa hat sich dann mit dem Trainer angefreundet. Und dann, ja.
0: Das ist lustig, ja. Du bist ja nicht die Einzige in der Familie. Ja, wir haben ja gerade gesehen, wie du gegen deine Schwester gespielt hast. Ja, wer macht denn alles mit aus der Familie?
3: Also Papa spielt in der 9. Herrenmannschaft. Meine Schwester spielt ja auch, wie ich, große Turniere schon mit. Und meine Mama, wir haben da eben so eine Freizeitgruppe und da spielt sie mit.
0: Ja, jetzt machst du das schon 4 Jahre, habe ich gehört. Und willst es auch weitermachen. Macht immer noch Spaß, ja?
3: Ja, sehr toll.
1: Gleich daneben die erwähnte erfolgreiche Mädchen-U19-Mannschaft von Alemannia Rehstedt, die Gold bei den Mitteldeutschen Meisterschaften holte und sich damit für die deutsche Meisterschaft qualifizierte. Es sind Caroline und Tanja Müller, Lina Spitzer und Lucy Dudkiewicz. Und noch ein Starter bei den Deutschen Meisterschaften trainierte hier Tim Tötz aus Zürich. Denn es waren ja Spieler und Spielerinnen aus vielen Vereinen vor Ort. Die Leitung an diesem Tag hatte Landestrainerin Linda Agner.
4: Wir machen hier einen Trainingstag als Vorbereitung für die deutschen Meisterschaften, die nächste Woche stattfinden in Erfurt. Da habe ich aber den gesamten Kader nochmal eingeladen, weil ja beim 30.06. die Saison quasi endet und dass sich alle nochmal sehen und gemeinsam trainieren können. Und die deutsche Meisterschaften spielen, sich halt nochmal intensiv vorbereiten können. Im normalen Wochenalltag mache ich halt Stützpunkttraining in den einzelnen Stützpunkten in Sachsen-Anhalt, also im Tischtennisverband. Und am Wochenende und in den Ferien machen wir dann viele Lehrgänge, um den Kader halt für die Turniere vorzubereiten.
0: In Alemannia Rehstedt hat man zumindest regional hier den Eindruck, ist recht erfolgreich im Tischtennis. Würden Sie diese Einschätzung teilen als
5: aus Landessicht?
4: Auf jeden Fall. Also es ist ein Landesleistungsstützpunkt des LSB und hier gibt es auch sehr viele Kaderspieler. Die genaue Zahl müssen wir mal testen. Vor allem Mädchen sind immer wieder sehr gute und sie spielen auch in einer sehr hohen Liga, haben auch mal dritte Bundesliga Damen gespielt. Das ist für Sachsen-Anhalt schon sehr, sehr, sehr gut.
1: Einmal abseits der großen Wettbewerbe zeigte dieser Trainingstag, wie viel Arbeit und ständiges Dabeibleiben dazugehört, um am Ende bei den Meisterschaften auch zu bestehen. Man konnte allen Teilnehmern nur die Daumen für die anstehenden Meisterschaften drücken.
0: Bleiben wir beim Tischtennis. Zum ersten Mal organisierte der TTV Wimmelburg den Wimmelcup.
1: Der TTV Wimmelburg e.V. war am 30. und 31. Mai Ausrichter für den ersten Wimmelcup für Erwachsene und den Nachwuchs in seiner Heimspielstätte. Wir sprachen über diese Premiere mit dem Turnierleiter Gordon Oethe.
6: Ja, wir richten in diesem Jahr erstmalig den Wimmelcup aus. Das ist ein Turnier für im Einzelmodus und im Doppelmodus. Im Einzel haben wir insgesamt heute 36 Teilnehmer. Die werden auf die Gruppen A, B, C verteilt, sodass in jedem Feld 12 Teilnehmer sind. Und die spielen unter sich sozusagen den Turniersieger aus im Einzelmodus. Nach der Vorrunde werden wir den Doppel ansetzen. Am heutigen Tage sind die Erwachsenen dran. Die kommen aus ca. 23 Vereinen, teilweise bis Bremerhaven hoch.

0: Mötschlitz herausragend. Er siegte im Einzel in seiner eigentlichen Altersklasse 15, aber auch bei den Erwachsenen A und im Jugenddoppel AK19, AK15, hier gemeinsam mit Kim Förster vom TTV Wimmelburg. Herzlichen Glückwunsch für dieses herausragende Ergebnis. Aber auch Gordon Oethe, der uns ja eben über den Turnierverlauf informierte, konnte sich mehrfach platzieren. Er siegte in der Kategorie Erwachsenen B und belegte beim Doppel den dritten Platz gemeinsam mit Veit Lautenschläger von seinem Verein. Sein Doppelpartner wurde übrigens Dritter bei den Erwachsenen B, ebenso wie Markus Kleie, ebenfalls vom TTV Wimmelburg. Aus der Region ebenfalls erfolgreich bei den Erwachsenen C auf dem zweiten Platz Dieter Vogler vom SSV Alsdorf und Nicole Riesche vom TTV Wimmelburg Platz 2 bei den Damen. Neben einigen dritten Plätzen für den TTV Wimmelburg im Nachwuchsbereich ging der Sieg in der AK15 an Sophia Franke von den Gastgebern. So nur einige Ergebnisse dieser Turnierpremiere in Wimmelburg, die nächstes Jahr sicherlich ihre Neuauflage finden wird.
1: Bei den Blatzmann-Keglern stand die zweite Hauptrunde im Mannschaftspokal an.
0: Der Zeitraum vom 29. bis 31. Mai war für die Austragung der zweiten Pokalrunde bei den Platzbandkeglern angesetzt. Acht Mannschaften hatten es bisher geschafft, davon dreimal Vertretungen des ersten PKV Annerode, Ausdruck der aktuellen Dominanz in dieser Sportart. Drei der vier Partien sollten auch auf dem Rossberg ausgespielt werden. Deshalb Bilder von der Spielstätte der Anneröder. Schon am Freitag konnte sich Kreisfeld mit 372 zu 354 Holz gegen Siebigerode 3 durchsetzen. Am Samstag empfingen zunächst die Kegler von Annerode 2 die favorisierten Starter von Siebigerode 1. Am Ende konnten sich die Gäste mit 392 zu 354 Holz durchsetzen und damit zieht Siebigerode 1 ebenso ins Halbfinale. Hier Bilder von der Partie Annerode 1 gegen Siebigerode 2 und am Start Sebastian Heilig. Er überzeugte wieder für seine Anneröder und das sei an der Stelle schon verraten, holte mit 90 Holz das beste Tagesergebnis. Ein wichtiger Baustein auf dem Weg zum Sieg von Annerode 1 mit 410 zu 371 Holz. Sie waren übrigens die einzige Mannschaft, die die 400er-Marke an diesem Wochenende knackte. Die vierte Begegnung dieser zweiten Pokalrunde war für Sonntagvormittag angesetzt, nämlich zwischen Annerode 3 und Bendorf 1. Sie musste allerdings wegen Regen abgebrochen werden und wird am 12. Juni wiederholt. Dann entscheidet sich, wer von den beiden Mannschaften das Halbfinale komplettieren wird, für das sich bisher Kreisfeld 1, Siebigerode 1 und Annerode 1 qualifiziert haben. Freitag gab es auch ein Nachholspiel in der Landesliga. Da unterlag Ziegelrode 2, Siebigerode 1 mit 363 zu 378 Holz. In der Tabelle der Landesliga führen jetzt Annerode 1, Siebigerode 1 und Ziegelrode 1 mit jeweils 4 zu 0 Punkten. Am kommenden Wochenende findet dann wieder der reguläre dritte Spieltag in der Landesliga und in den Kreisligen statt.
1: Das war's für heute. Ich hoffe, es war interessant für Sie und Sie schalten auch das nächste Mal wieder ein, wenn es heißt Sport bei Punkt um.

Am 29. September fand in der St. Ludger und Maternuskirche in Unterrisdorf das Abschlusskonzert der In Capella Konzertreihe des 29. Jugendmusikfestes statt. Dabei traten Preisträgerinnen und Preisträger auf, von denen viele ihre Wurzeln in der Region haben. Neben Pianistin

und Pianisten waren viele Instrumentalkombinationen von Blockflöte bis Fagott zu hören. Zu diesem außergewöhnlichen Konzertereignis begrüßte der frühere Pfarrer der Kirche Fridtjof Grohmann die vielen Besucher und Besucherinnen. Zunächst waren Charlotte Pomarenke Gesang und Benjamin Alsen Klavier zu hören.

jetzt zu hören und zu sehen am Klavier Jakob Glinka, einer der Preisträger des 29. Jugendmusikfestes, die an diesem Tag in der Kirche zu erleben waren. Natürlich können wir nicht alle zeigen, aber die folgenden Ausschnitte sollen einen kleinen Eindruck von diesem besonderen Erlebnis geben.

Jonas Miersch demonstrierte eindrucksvoll, welch virtuose Klänge wahre Könner auch einer Blockflöte entlocken können.

Zum Abschluss unserer kurzen Stippvisite bei diesem Konzert noch einige Takte von Elisa Fayen an der Violine.

0: Am Ende präsentierten sich alle Preisträgerinnen und Preisträger, die im Laufe des Konzerts die vielen Besucherinnen und Besucher begeisterten. Sie wurden zu Recht gefeiert und zeigen, auf welch hohem künstlerischen Niveau sich der musikalische Nachwuchs in der Region befindet.
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0: Hallo und herzlich willkommen, liebe Zuschauerinnen und Zuschauer bei Punkt um Ehren im regionalen Fernsehprogramm. Ja, am heutigen Dienstag, den 2. Juni. Der Landkreis Mansfeld-Südharz sucht zum nächstmöglichen Zeitpunkt eine gemeinnützige Organisation als Partner für die Übernahme der Aufgaben der externen Koordinierungs- und Fachstelle. Hauptaufgabe ist die Zusammenarbeit mit dem Jugendamt des Landkreises, die Organisation und Umsetzung des Bundesprogramms Demokratie leben und des Landesprogrammes wie Demokratie, Vielfalt und Weltoffenheit. Im Rahmen dieser Programme werden lokale Projekte zur Demokratieförderung, Vielfaltgestaltung und Extremismusprävention unterstützt. Die Meldefrist für Organisationen, die Interesse an der Erfüllung dieser Aufgabe haben, ist der 10. Juni. Alle Informationen zu den konkreten Aufgaben, Voraussetzungen sowie Kontaktmöglichkeiten sind auf der Internetseite des Landkreises unter www.mansfeldsüdharz.de/aktuelle/aktuelle-Bekanntmachungen veröffentlicht. Das Kirchenkino Hettstedt lädt zur Filmvorführung Maria Magdalena, das ist ein Film von 2018 aus Großbritannien, in den Aktesaal Kirchplatz 3 am 6.6. um 17 Uhr ein. Der Film erzählt die Geschichte von Maria Magdalena, die als weibliche Jüngerin in der Gefolgschaft von Jesus und als Zeugin seiner Kreuzigung, Grablegung und Auferstehung eine der zentralen Figuren der Bibelgeschichte ist. Gabriele Schuchert, seit 2019 Geschäftsführerin der VGS, hat zum 31. Mai das Unternehmen verlassen und sich in den Ruhestand verabschiedet. Landrat André Schröder. Der Landkreis bedankt sich für ihre Tätigkeit herzlich und wünscht ihr für den kommenden Lebensabschnitt viel Gesundheit und Erfolg. Nachfolger seit 1. Juni ist Nils Oppermann, der sich frühzeitig als der geeignetste Bewerber durchsetzen konnte und sich bereits mehrere Wochen in der Einarbeitungsphase befindet. Ich freue mich auf die neue Herausforderung hier im Landkreis und auf das Team der VGS an den verschiedenen Standorten, sagte er bei seinem Amtsantritt. 2 Monate vor dem offiziellen Beginn des neuen Ausbildungsjahres wurden im Handwerk bereits 617 Ausbildungsverträge abgeschlossen. Bis zum Sommer wird die Zahl der neuen Verträge im Kammerbezirk erfahrungsgemäß noch weiter steigen, teilt die Handwerkskammer Halle mit. Der Anteil der weiblichen Auszubildenden liegt bei 21%. Bei den männlichen Jugendlichen sind insbesondere die Berufe Kfz-Mechatroniker, Elektroniker sowie Anlagenmechaniker wie Sanitärheizung und Klimatechnik gefragt. Bei den weiblichen Auszubildenden zählen Fachverkäuferinnen im Lebensmittelhandwerk, Kauffrau für Büromanagement und Friseurin zu den beliebtesten Ausbildungsberufen. Informationen zu den vielfältigen Ausbildungsmöglichkeiten im Handwerk und Kontaktmöglichkeiten zu den Ausbildungsberatern gibt es auf der Webseite der Handwerkskammer Halle unter www.hwkhalle.de/Ausbildung im Handwerk. Dort können auch Termine mit den Ausbildungsberatern vereinbart werden. Die SPD lädt alle interessierten Bürgerinnen und Bürger zu einer Sprechstunde in der Stadt Hettstedt ein. Der SPD-Landtagskandidat Eik Pietschmann wird am Mittwoch, den 3. Juni, von 9 bis 12 Uhr auf dem Marktplatz präsent sein.
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0: Am 31. Mai war das Europarosarium Sangerhausen Gastgeber und Kulisse des 20. Chortreffens. Die Begrüßung und Moderation der Veranstaltung übernahm wieder der Vorsitzende des Chorkreises Mansfeld-Südharz e.V., Olaf Wenor.
1: Ich begrüße Sie ganz herzlich auch im Namen unserer Rosenprinzessin Maike heute zum 20. Chortreffen hier im Europarosarium Sangerhausen. Wir haben 2003 das erste Mal hier im Rosarium ein Chortreffen veranstaltet, damals noch auf der alten Bühne, ganz hinten, wo der Kinderspielplatz ist, und haben 2005 hier diese wunderschöne Rosener Arena mit unseren Chören eingeweiht. Wir sind heute hier zum 20. Chortreffen. Eingeladen haben wir 11 Chöre, die heute das Chortreffen veranstalten. 4 Chöre am Vormittag und 7 Chöre am Nachmittag. Unsere Prinzessin ist bereit, ich bin auch bereit. In der Ecke steht schon der erste Chor. Das Wetter soll halten, hat mir gesagt. Also der Teufel und das Wetter machen Sangerhausen mit großen Bogen. Ja, also wir könnten Glück haben. Dann lasst uns einfach starten und unser 20. Chortreffen hier auf der Bühne im Europarosarium Sangerhausen beginnen.
0: Und dann ging es los. Bei teilweise nicht einfachen Wetterbedingungen kamen auch immer mehr Zuschauer, um sich an den Chören zu erfreuen. Unter den Gruppen aus Sachsen-Anhalt auch 3 aus dem Landkreis Mansfeld-Südharz. Der städtische Singverein Eisleben, der Regionalchor Eisleben sowie der Männerchor Wippra. Für einen Eindruck von diesem Chortreffen hier 2 kleine Hörproben, zunächst von den Tanner Friday Singers und danach vom Männerchor Harzgerode 1947 e.V.

0: Von Sachsen-Anhalt in die Welt. Schlüsselmomente der Geschichte. So der Titel eines Buches von Dr. Winfried Bettdecken und Professor Matthias Puhle, das Sie am 30. Mai im Rahmen einer Lesung im Mansfeld-Museum in Hettstedt vorstellten. Während sich der Saal mit interessierten Besuchern und Besucherinnen füllte, waren die beiden so freundlich, einen kleinen Einblick in ihr Werk zu geben.
1: Wir haben ein Buch geschrieben, von Sachsen-Anhalt in die Welt, Schlüsselmomente aus der Geschichte des Landes Sachsen-Anhalt oder das, was wir heute als Sachsen-Anhalt kennen. Wir haben geguckt, wo gibt es epochale Weichenstellungen in der Geschichte, die nicht nur uns hier in Hettstedt, im Mansfelder Land, in Sachsen-Anhalt, sondern auch in ganz Deutschland, ja in Europa und in der Welt bis heute umtreiben und bis heute bestimmen. Wir stehen auf den Schultern von Geschichte und hier in diesem Buch sind 70 Schlüsselmomente drin, auf deren Schultern wir heute alle stehen, egal in welchem Leben wir heute leben.
2: Also Momente, in denen sich Geschichte gewissermaßen verdichtet innerhalb eines Tages, einer Woche oder manchmal auch innerhalb einer Minute. Und von diesem Ereignis aus geht dann die Geschichte anders weiter und hat bis heute Wirkung. Das heißt, wir haben also diese 70 Geschichten, die Geschichte widerspiegeln, diese Persönlichkeiten, Ereignisse und Strukturen immer auch nach diesem danach ausgewählt, dass wir hier wirklich eine Beziehung zum Jetzt, hier und jetzt haben, zur Gegenwart und nicht nur in Sachsen-Anhalt, sondern eigentlich auch in Deutschland, in Europa, manchmal auch in der Welt.
1: Also nehmen wir ein schlagendes Beispiel, die Reformation. Die kennt jeder, da wurde aus der katholischen Kirche eine gespaltene Kirche, wie man früher sagte, mit den evangelischen Christen. Rund um den Erdball ist diese Reformation gegangen. Ausgangspunkt erstmal von dem Mansfelder Martin Luther, Ausgangspunkt religiös in der Lutherstadt Wittenberg, wie wir heute sagen. Und einmal rund um den Erdball, ob ich katholisch bin oder evangelisch oder gar nichts bin, ich weiß aber um die Wirkung der Reformation bis heute.
2: Ja, und ganz früh haben wir Otto den Großen, der wirklich Bahnbrechendes geleistet hat, mit den anderen Ottonen zusammen, also im 10. Jahrhundert, wurden hier Weichen gestellt für Europas und für die Geschichte und für die Geschichte Deutschlands, die bis heute Wirkung zeigen. Und deswegen haben wir das natürlich auch in diesem Buch aufgenommen.
1: Und du hast ja gesagt, also an einem Tag, in einem Moment beginnt auf einmal Geschichte neu, eine Weiche zu stellen. Schauen wir uns nur hier in Mansfeld um. Schräg gegenüber von hier steht ja das Denkmal für die Feuermaschine, für die erste Dampfmaschine, die mit preußischen Mitteln auf europäischem Kontinent geboren wurde. Das ist an einem Tag gewesen, in dem auch für das Mansfeldische, für das Mansfelder Land, für eigentlich ganz Deutschland die Geschichte neu geschrieben wurde, dadurch, dass man das Kupfer wiederheben konnte, das Wasser abführen konnte. Das sind weltgeschichtliche Momente bis heute.
2: Wir sind beide Historiker. Beide seit einigen Jahren im Ruhestand und wir haben die gewissermaßen Früchte von 30 Jahren Arbeit. Einerseits der Hörfunkchef des MDR in Sachsen-Anhalt, Winfried Bettdecken, gesammelt hat und ich als Museumsdirektor in Magdeburg zusammengetan und wir haben überlegt, was können wir in einem Buch zusammenbringen, um unsere Erfahrungen, die wir mit dieser großen Geschichte Sachsen-Anhalts gemacht haben und vielleicht auch das noch, die Geschichte Sachsen-Anhalts ist so vielfältig und zum großen Teil großartig, dass wir der Meinung waren, wir müssen das einfach mal der Öffentlichkeit bekannt machen.
1: Und was viele nicht wissen, Sachsen-Anhalt ist wirklich, oder das Gebiet des heutigen Sachsen-Anhalt, ist ein Schatzhaus der Geschichte, das seinesgleichen sucht, für uns heute noch relevant und wirksam. Ja.

0: Inzwischen war der Karolinesaal bis zum letzten Platz gefüllt und Dana Zimmer von der Regionalvertretung Mansfelder Land der Humboldt-Gesellschaft, die gemeinsam mit dem Mansfeld-Museum Hettstedter Humboldt-Schloss zu dieser Veranstaltung eingeladen hat, eröffnete die Lesung. Dann war es an den Autoren, den Anwesenden 70 Schlüsselmomente der Geschichte, die von Sachsen-Anhalt ausgingen, näher zu bringen. Die Region ist die Wiege Deutschlands. Hier hatte das spätere Heilige Römische Reich, einer der Vorläufer der heutigen Bundesrepublik, im Mittelalter seinen geografischen und politischen Mittelpunkt. Ausgehend von den Ottonen vor 1000 Jahren konnte ein Bogen gespannt werden über bedeutende Impulse für Wissenschaft und Technik, Politik, Kunst oder Sport, die in den folgenden Jahrhunderten von dieser Region ausgingen. Manches Bekannte, aber sicherlich auch vieles Neue, konnte an diesem Tag von den Autoren auf gekonnte Art vergnüglich den Zuhörern und Zuhörerinnen dieser besonderen Lesung nähergebracht werden. 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Am 26. Juli um 17 Uhr beginnt ein Orgelkonzert mit Kirchenmusikdirektor Thomas Ennenbach in der Marktkirche St. Andreas in der Lutherstadt Eisleben. Thema Giganten des Barocks, Bach und Händel sowie Verehrer. Der Eintritt kostet 10 Euro im Vorverkauf. Schüler bis 18 Jahre brauchen nichts bezahlen. Am 27. Juni wird in der Zeit von 9:30 Uhr bis 18 Uhr zum Tag der Berg- und Hüttenleute an den Schmidtschacht Helbra eingeladen. Mit dem Comedy-Programm Dicke Luft und kein Verkehr 4, Frauentausch, gastieren Künstler des bekannten Klacktheaters im Hof der Mansfelder Gewerke in Bendorf. Termin ist der 6. Juni, Einlass ab 17 Uhr, Beginn 18 Uhr, Eintritt 25 Euro. Der Kartenverkauf ist unter der eingeblendeten Telefonnummer möglich. Im Rahmen der Ehrenamtswürdigung wird der Ottilienpreis 2026 Starke Frauen am 28. Juni ab 16 Uhr in der Klosterkirche St. Marien-Widerstedt feierlich verliehen. 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
1: Der DAX notierte am Dienstagvormittag bei 25.133,07 Punkten, der TecDAX bei 4.205,78 Zählern und der Euro war in US-Dollar 16,40 wert.
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1: In der Nacht zum Mittwoch werden viele Wolken erwartet. Im weiteren Verlauf regnet es und es besteht eine geringe Gewitterneigung. Die Luft kühlt auf 15 bis 12 Grad ab. Der Wind weht schwach aus unterschiedlichen Richtungen. Am Mittwoch ist es in der ersten Tageshälfte dicht bewölkt. Im weiteren Verlauf geht es über zu wechselnder Bewölkung und Schauern mit Gewittern. Am Abend ziehen diese nach Osten ab. Die Tageshöchstwerte erreichen 22 bis 24 Grad. Der Wind weht schwach bis mäßig aus West. In der Nacht zum Donnerstag geht die Bewölkung zurück und es ist niederschlagsfrei. Die Tiefstwerte sinken auf 14 bis 10 Grad, der Wind weht schwacher Südwest. Der Donnerstag wird wolkig oder wechselnd bewölkt. Im Tagesverlauf kommen vom Westen her Schauer oder Gewitter auf. Die Höchstwerte erreichen 23 bis 25 Grad, der Wind weht mäßig aus Südwest. In der Nacht zum Freitag ist es wechselnd bewölkt und nach Abzug letzter Schauer sinken die Tiefstwerte auf 13 bis 7 Grad. Der Wind weht schwach bis mäßig aus Südwest. Am Freitag kommt bei wechselnder Bewölkung ab den Mittagsstunden erneut Schauer- und Gewittertätigkeit auf. Die Höchstwerte erreichen 21 bis 23 Grad. Der Wind weht mäßig aus West.
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1: Um 11 Uhr waren es 23 Grad, die Luftfeuchtigkeit betrug 48% und der Luftdruck 1007 Hektopascal.
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0: Hallo und herzlich willkommen, liebe Sportfreunde, zu Sport bei Punktum. Rehstedt ist eine lokale Hochburg des Tischtennissports. Letzten Sonntag fand dort ein Trainingstag in Vorbereitung auf die deutschen Meisterschaften statt.
1: In der Sporthalle von Alemannia Rehstedt fand am 31. Mai ein Trainingstag zur Vorbereitung auf die deutschen Meisterschaften im Tischtennis statt. So hat sich beispielsweise die Mädchen-U19-Mannschaft des gastgebenden Vereins für diese Meisterschaft qualifiziert. Wir sprachen zunächst mit dem Abteilungsleiter Tischtennis von Alemannia Rehstedt, Tim Aschenbrenner. Zunächst ging er auf die Saison ein, die sich langsam dem Ende nähert.
2: Ja, also wir sind mit der Saison sehr, sehr zufrieden. Wir hatten vor 14 Tagen ein großes Highlight, als die Mara Liesegang den DDDB Talent Cup gewonnen hat. Das ist die Bundesrangliste der U10 Altersklasse. Hat sie sehr souverän gewonnen, hat auch nur einen Satz abgegeben in 10 Spielen und hat als erste Spielerin Sachsen-Anhalts den Titel hier nach Rehstedt und nach Sachsen-Anhalt geholt. Wir hatten gestern mitteldeutsche Mannschaftsmeisterschaften im Nachwuchsbereich, wo wir mit Gold in der Altersklasse Mädchen U19 wiedergekommen sind und dürfen jetzt deutsche Mannschaftsmeisterschaften spielen. Und die Jungs der Altersklasse U19 holten Silber und die Mädchen der Altersklasse U15 holten ebenfalls Silber. Also wir sind sehr zufrieden und hoffen, dass wir bei den zwei deutschen Meisterschaften, die noch anstehen, das sind die TT Finals nächste Woche in Erfurt und die deutschen Mannschaftsmeisterschaften in Osterburg, dass wir da auch eine gute Leistung zeigen können. Aber eigentlich sind wir rundum zufrieden und mit so vielen Startern bei den Bundeswettbewerben kann man, denke ich, als doch kleiner Verein bundesweit immer sehr zufrieden sein. Ja, heute ist Vorbereitungstag vom Landeskader für die deutschen Meisterschaften, die noch anstehen nächste Woche. Wir selber als Verein sind ja dort mit 4 Startern vertreten. Da sind wir auch sehr stolz drauf und der Landeskader bereitet sich eben auf die deutschen Meisterschaften vor, wie gesagt, die jetzt noch kommen.
1: Und Mara Liesegang war an diesem Tag auch vor Ort, hier im Spiel gegen ihre 2 Jahre ältere Schwester Mia. Schon beeindruckend, was die beiden mit 9 bzw. 11 Jahren schon drauf haben. Ganz kurz haben wir uns mit ihr über das Tischtennisspielen unterhalten.
3: Also ich habe in Bad Blankenburg Talent Cup gewonnen. Gegen andere Bundesländer habe ich gespielt, gegen Hessen, Baden-Württemberg und so. Und ja.
0: Wie bist du denn zum Tischtennis gekommen?
3: Also wir waren in Urlaub und in Polen und da habe ich mit meiner Mama Tischtennis gespielt. Und dann hat mir das einfach Spaß gemacht. Und mein Papa hat sich dann mit dem Trainer angefreundet. Und dann, ja.
0: Das ist losgegangen. Du bist ja nicht die Einzige in der Familie. Ja, wir haben ja gerade gesehen, wie du gegen deine Schwester gespielt hast. Ja, wer macht denn alles mit aus der Familie?
3: Also Papa spielt in der 9. Herrenmannschaft. Meine Schwester spielt ja auch, wie ich, große Turniere schon mit. Und meine Mama, wir haben da eben so eine Freizeitgruppe und da spielt sie mit.
0: Ja, jetzt machst du das schon 4 Jahre, habe ich gehört. Und willst es auch weitermachen. Macht immer noch Spaß, ja?
3: Ja, sehr doll.
1: Gleich daneben die erwähnte erfolgreiche Mädchen-U19-Mannschaft von Alemannia Rehstedt, die Gold bei den mitteldeutschen Meisterschaften holte und sich damit für die deutsche Meisterschaft qualifizierte. Es sind Caroline und Tanja Müller, Lina Spitzer und Lucy Dudkiewicz. Und noch ein Starter bei den deutschen Meisterschaften trainierte hier Tim Tötz aus Zürich. Denn es waren ja Spieler und Spielerinnen aus vielen Vereinen vor Ort. Die Leitung an diesem Tag hatte Landestrainerin Linda Agner.
4: Wir machen hier einen Trainingstag als Vorbereitung für die deutschen Meisterschaften, die nächste Woche stattfinden in Erfurt. Da habe ich aber den gesamten Kader nochmal eingeladen, weil ja beim 30.06. die Saison quasi endet und dass sich alle nochmal sehen und gemeinsam trainieren können. Und die deutsche Meisterschaften spielen, sich halt nochmal intensiv vorbereiten können. Im normalen Wochenalltag mache ich halt Stützpunkttraining in den einzelnen Stützpunkten in Sachsen-Anhalt, also im Tischtennisverband. Und am Wochenende und in den Ferien machen wir dann viele Lehrgänge, um den Kader halt für die Turniere vorzubereiten.
0: In Alemannia Rehstedt hat man zumindest regional den Eindruck, ist recht erfolgreich im Tischtennis. Würden Sie diese Einschätzung teilen als aus Landessicht?
4: Auf jeden Fall. Also es ist ein Landesleistungsstützpunkt des LSB Und hier gibt es auch sehr viele Kaderspieler. Die genaue Zahl müssen wir mal testen. Vor allem Mädchen sind immer wieder sehr gute und sie spielen auch in einer sehr hohen Liga, haben auch mal dritte Bundesliga Damen gespielt. Das ist für Sachsen-Anhalt schon sehr, sehr, sehr gut.
1: Einmal abseits der großen Wettbewerbe zeigte dieser Trainingstag, wie viel Arbeit und ständiges Dabeibleiben dazugehört, um am Ende bei den Meisterschaften auch zu bestehen. Man konnte allen Teilnehmern nur die Daumen für die anstehenden Meisterschaften drücken.
0: Bleiben wir beim Tischtennis. Zum ersten Mal organisierte der TTV Wimmelburg den Wimmelcup.
1: Der TTV Wimmelburg e.V. war am 30. und 31. Mai Ausrichter für den ersten Wimmelcup für Erwachsene und den Nachwuchs in seiner Heimspielstätte. Wir sprachen über diese Premiere mit dem Turnierleiter Gordon Oethe.
5: Ja, wir richten in diesem Jahr erstmalig den Wimmelcup aus. Das ist ein Turnier für im Einzelmodus und im Doppelmodus. Im Einzel haben wir insgesamt heute 36 Teilnehmer. Die werden auf die Gruppen A, B, C verteilt, sodass in jedem Feld 12 Teilnehmer sind. Und die spielen dann unter sich sozusagen den Turniersieger aus im Einzelmodus. Nach der Vorrunde werden wir den Doppel ansetzen. Am heutigen Tage sind ja die Erwachsenen dran. Die kommen aus ca. 23 Vereinen, teilweise bis Bremerhaven hoch. Und morgen ist der Nachwuchs dran.
1: Er erläuterte auch, wie es zu diesem Wimmelcup gekommen ist.
5: Ja, es gibt wenige Vereine, die das ausrichten in diesem Jahr. Und also generell in Mansfeld-Südharz. Und da wollten wir, weil wir auch viel zu Turnieren hinfahren, wollten wir eigentlich auch mal einen ausrichten. In der aktuellen Saison haben wir 5 Herrenmannschaften, eine Damenmannschaft und eine Nachwuchsmannschaft. Wobei die Damenmannschaft in der Verbandsliga gespielt hat. Unsere erste Herrenmannschaft in der Bezirksliga, unsere zweite Mannschaft in der Kreisoberliga, die dritte Mannschaft in der Kreisliga.

0: einen C. Auf dem zweiten Platz Dieter Vogler vom SSV Alsdorf und Nicole Riesche vom TTV Wimmelburg, Platz 2 bei den Damen. Neben einigen dritten Plätzen für den TTV Wimmelburg im Nachwuchsbereich ging der Sieg in der AK 15 an Sophia Franke von den Gastgebern. So nur einige Ergebnisse dieser Turnierpremiere in Wimmelburg, die nächstes Jahr sicherlich ihre Neuauflage finden wird.
1: Bei den Platzbankeglern stand die zweite Hauptrunde im Mannschaftspokal an.
0: Der Zeitraum vom 29. bis 31. Mai war für die Austragung der zweiten Pokalrunde bei den Platzbandkeglern angesetzt. Acht Mannschaften hatten es bisher geschafft, davon dreimal Vertretungen des ersten PKV Annerode, Ausdruck der aktuellen Dominanz in dieser Sportart. Drei der vier Partien sollten auch auf dem Rossberg ausgespielt werden. Deshalb Bilder von der Spielstätte der Anneröder. Schon am Freitag konnte sich Kreisfeld mit 372 zu 354 Holz gegen Siebigerode 3 durchsetzen. Am Samstag empfingen zunächst die Kegler von Annerode 2 die favorisierten Starter von Siebigerode 1. Am Ende konnten sich die Gäste mit 392 zu 354 Holz durchsetzen und damit zieht Siebigerode 1 ebenso ins Halbfinale. Hier Bilder von der Partie Annerode 1 gegen Siebigerode 2 und am Start Sebastian Heilig. Er überzeugte wieder für seine Annaröder und das sei an der Stelle schon verraten, holte mit 90 Holz das beste Tagesergebnis. Ein wichtiger Baustein auf dem Weg zum Sieg von Annerode 1 mit 410 zu 371 Holz. Sie waren übrigens die einzige Mannschaft, die die 400er-Marke an diesem Wochenende knackte. Die vierte Begegnung dieser zweiten Pokalrunde war für Sonntagvormittag angesetzt, nämlich zwischen Annerode 3 und Bendorf 1. Sie musste allerdings wegen Regen abgebrochen werden und wird am 12. Juni wiederholt. Dann entscheidet sich, wer von den beiden Mannschaften das Halbfinale komplettieren wird, für das sich bisher Kreisfeld 1, Siebigerode 1 und Annerode 1 qualifiziert haben. Freitag gab es auch ein Nachholspiel in der Landesliga. Da unterlag Ziegelrode 2, Siebigerode 1 mit 363 zu 378 Holz. In der Tabelle der Landesliga führen jetzt Annerode 1, Siebigerode 1 und Ziegelrode 1 mit jeweils 4 zu 0 Punkten. Am kommenden Wochenende findet dann wieder der reguläre dritte Spieltag in der Landesliga und in den Kreisligen statt.
1: Das war's für heute. Ich hoffe, es war interessant für Sie und Sie schalten auch das nächste Mal wieder ein, wenn es heißt Sport bei Punkt um.

Am 29. September fand in der St. Ludger und Maternus Kirche in Unterrissdorf das Abschlusskonzert der In Capella Konzertreihe des 29. Jugendmusikfestes statt. Dabei traten Preisträgerinnen und Preisträger auf, von denen viele ihre Wurzeln in der Region haben. Neben Pianistinnen und Pianisten waren viele Instrumentalkombinationen von Blockflöte bis Fagott zu hören. Zu diesem außergewöhnlichen Konzertereignis begrüßte der frühere Pfarrer der Kirche, Friedtjof Grohmann, die vielen Besucher und Besucherinnen. Zunächst waren Charlotte Pommerenke, Gesang und Benjamin Alsen, Klavier zu hören.

jetzt zu hören und zu sehen am Klavier Jakob Glinka, einer der Preisträger des 29. Jugendmusikfestes, die an diesem Tag in der Kirche zu erleben waren. Natürlich können wir nicht alle zeigen, aber die folgenden Ausschnitte sollen einen kleinen Eindruck von diesem besonderen Erlebnis geben.

Jonas Miersch demonstrierte eindrucksvoll, welch virtuose Klänge wahre Könner auch einer Blockflöte entlocken können.

Zum Abschluss unserer kurzen Stippvisite bei diesem Konzert noch einige Takte von Elisa Fayen an der Violine.

0: Am Ende präsentierten sich alle Preisträgerinnen und Preisträger, die im Laufe des Konzerts die vielen Besucherinnen und Besucher begeisterten. Sie wurden zu Recht gefeiert und zeigen, auf welch hohem künstlerischen Niveau sich der musikalische Nachwuchs in der Region befindet.
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0: Hallo und herzlich willkommen, liebe Zuschauerinnen und Zuschauer bei Punktum, Ihrem regionalen Fernsehprogramm. Ja, am heutigen Dienstag, den 2. Juni. Der Landkreis Mansfeld-Südharz sucht zum nächstmöglichen Zeitpunkt eine gemeinnützige Organisation als Partner für die Übernahme der Aufgaben der externen Koordinierungs- und Fachstelle. Hauptaufgabe ist die Zusammenarbeit mit dem Jugendamt des Landkreises, die Organisation und Umsetzung des Bundesprogramms Demokratie leben und des Landesprogrammes für Demokratie, Vielfalt und Weltoffenheit. Im Rahmen dieser Programme werden lokale Projekte zur Demokratieförderung, Vielfaltgestaltung und Extremismusprävention unterstützt. Die Meldefrist für Organisationen, die Interesse an der Erfüllung dieser Aufgabe haben, ist der 10. Juni. Alle Informationen zu den konkreten Aufgaben, Voraussetzungen sowie Kontaktmöglichkeiten sind auf der Internetseite des Landkreises unter www.mansfeldsüdharz.de/aktuelle/aktuelle-Bekanntmachungen veröffentlicht. Das Kirchenkino Hettstedt lädt zur Filmvorführung Maria Magdalena, das ist ein Film von 2018 aus Großbritannien, in den Aktesaal Kirchplatz 3 am 6.6. um 17 Uhr ein. Der Film erzählt die Geschichte von Maria Magdalena, die als weibliche Jüngerin in der Gefolgschaft von Jesus und als Zeugin seiner Kreuzigung, Grablegung und Auferstehung eine der zentralen Figuren der Bibelgeschichte ist. Gabriele Schuchert, seit 2019 Geschäftsführerin der VGS, hat zum 31. Mai das Unternehmen verlassen und sich in den Ruhestand verabschiedet. Landrat André Schröder. Der Landkreis bedankt sich für ihre Tätigkeit herzlich und wünscht ihr für den kommenden Lebensabschnitt viel Gesundheit und Erfolg. Nachfolger seit 1. Juni ist Nils Oppermann, der sich frühzeitig als der geeignetste Bewerber durchsetzen konnte und sich bereits mehrere Wochen in der Einarbeitungsphase befindet. Ich freue mich auf die neue Herausforderung hier im Landkreis und auf das Team der VGS an den verschiedenen Standorten, sagte er bei seinem Amtsantritt. 2 Monate vor dem offiziellen Beginn des neuen Ausbildungsjahres wurden im Handwerk bereits 617 Ausbildungsverträge abgeschlossen. Bis zum Sommer wird die Zahl der neuen Verträge im Kammerbezirk erfahrungsgemäß noch weiter steigen, teilt die Handwerkskammer Halle mit. Der Anteil der weiblichen Auszubildenden liegt bei 21%. Bei den männlichen Jugendlichen sind insbesondere die Berufe Kfz-Mechatroniker, Elektroniker sowie Anlagenmechaniker wie Sanitärheizung und Klimatechnik gefragt. Bei den weiblichen Auszubildenden zählen Fachverkäuferinnen im Lebensmittelhandwerk, Kauffrau für Büromanagement und Friseurin zu den beliebtesten Ausbildungsberufen. Informationen zu den vielfältigen Ausbildungsmöglichkeiten im Handwerk und Kontaktmöglichkeiten zu den Ausbildungsberatern gibt es auf der Webseite der Handwerkskammer Halle unter www.hwkhalle.de/Ausbildung-im-Handwerk. Dort können auch Termine mit den Ausbildungsberatern vereinbart werden. Die SPD lädt alle interessierten Bürgerinnen und Bürger zu einer Sprechstunde in der Stadt Hettstedt ein. Der SPD-Landtagskandidat Eik Pietschmann wird am Mittwoch, den 3. Juni von 9 bis 12 Uhr auf dem Marktplatz präsent sein.
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0: Am 31. Mai war das Europa-Rosarium Sangerhausen Gastgeber und Kulisse des 20. Chortreffens. Die Begrüßung und Moderation der Veranstaltung übernahm wieder der Vorsitzende des Chorkreises Mansfeld-Südharz e.V., Olaf Wenor.
1: Ich begrüße Sie ganz herzlich auch im Namen unserer Rosenprinzessin Maike heute zum 20. Chortreffen hier im Europa-Rosarium Sangerhausen. Wir haben 2003 das erste Mal hier im Rosarium ein Chortreffen veranstaltet, damals noch auf der alten Bühne, ganz hinten, wo der Kinderspielplatz ist, und haben 2005 hier diese wunderschöne Rosenarena mit unseren Chören eingeweiht. Wir sind heute hier zum 20. Chortreffen. Eingeladen haben wir 11 Chöre, die heute das Chortreffen veranstalten. 4 Chöre am Vormittag und 7 Chöre am Nachmittag. Unsere Prinzessin ist bereit, ich bin auch bereit. In der Ecke steht schon der erste Chor. Das Wetter soll halten, hat mir gesagt. Also der Teufel und das Wetter machen wir Sangerhausen mit großen Bogen. Ja, also wir könnten Glück haben. Dann lasst uns einfach starten und unser 20. Chortreffen hier auf der Bühne im Europa-Rosarium Sangerhausen beginnen.
0: Und dann ging es los. Bei teilweise nicht einfachen Wetterbedingungen kamen auch immer mehr Zuschauer, um sich an den Chören zu erfreuen. Unter den Gruppen aus Sachsen-Anhalt auch 3 aus dem Landkreis Mansfeld-Südharz. Der städtische Singverein Eisleben, der Regionalchor Eisleben sowie der Männerchor Wippra. Für einen Eindruck von diesem Chortreffen hier 2 kleine Hörproben. Zunächst von den Tanner Friday Singers und danach vom Männerchor Harzgerode 1947 e.V.

0: Von Sachsen-Anhalt in die Welt. Schlüsselmomente der Geschichte. So der Titel eines Buches von Dr. Winfried Bettdecken und Professor Matthias Puhle, das sie am 30. Mai im Rahmen einer Lesung im Mansfeld-Museum in Hettstedt vorstellten. Während sich der Saal mit interessierten Besuchern und Besucherinnen füllte, waren die beiden so freundlich, einen kleinen Einblick in ihr Werk zu geben.
1: Wir haben ein Buch geschrieben, von Sachsen-Anhalt in die Welt, Schlüsselmomente aus der Geschichte des Landes Sachsen-Anhalt oder das, was wir heute als Sachsen-Anhalt kennen. Wir haben geguckt, wo gibt es epochale Weichenstellungen in der Geschichte, die nicht nur uns hier in Hettstedt, im Mansfelder Land, in Sachsen-Anhalt, sondern auch in ganz Deutschland, ja in Europa und in der Welt bis heute umtreiben und bis heute bestimmen. Wir stehen auf den Schultern von Geschichte und hier in diesem Buch sind 70 Schlüsselmomente drin, auf deren Schultern wir heute alle stehen, egal in welchem Leben wir heute leben.
2: Also Momente, in denen sich Geschichte gewissermaßen verdichtet innerhalb eines Tages, einer Woche oder manchmal auch innerhalb einer Minute. Und von diesem Ereignis aus geht dann die Geschichte anders weiter und hat bis heute Wirkung. Das heißt, wir haben also diese 70 Geschichten, die Geschichte widerspiegeln, diese Persönlichkeiten, Ereignisse und Strukturen immer auch nach diesem danach ausgewählt, dass wir hier wirklich eine Beziehung zum Jetzt, hier und jetzt haben, zur Gegenwart und nicht nur in Sachsen-Anhalt, sondern eigentlich auch in Deutschland, in Europa, manchmal auch in der Welt.
1: Also nehmen wir ein schlagendes Beispiel, die Reformation. Die kennt jeder, da wurde aus der katholischen Kirche eine gespaltene Kirche, wie man früher sagte, mit den evangelischen Christen. Rund um den Erdball ist diese Reformation gegangen. Ausgangspunkt erstmal von dem Mansfelder Martin Luther, Ausgangspunkt religiös in der Lutherstadt Wittenberg, wie wir heute sagen. Und einmal rund um den Erdball, ob ich katholisch bin oder evangelisch oder gar nichts bin, ich weiß aber um die Wirkung der Reformation bis heute.
2: Ja, und ganz früh haben wir ja Otto den Großen, der wirklich Bahnbrechendes geleistet hat, mit den anderen Ottonen zusammen, also im 10. Jahrhundert, wurden hier Weichen gestellt für Europas und für die Geschichte und für die Geschichte Deutschlands, die bis heute Wirkung zeigen. Und deswegen haben wir das natürlich auch in diesem Buch aufgenommen.
1: Und du hast ja gesagt, also an einem Tag, in einem Moment beginnt auf einmal Geschichte neu, eine Weiche zu stellen. Schauen wir uns nur hier in Mansfeld um. Schräg gegenüber von hier steht ja das Denkmal für die Feuermaschine, für die erste Dampfmaschine, die mit preußischen Mitteln auf europäischem Kontinent geboren wurde. Das ist an einem Tag gewesen, in dem auch für das Mansfeldische, für das Mansfelder Land, für eigentlich ganz Deutschland die Geschichte neu geschrieben wurde, dadurch, dass man das Kupfer wiederheben konnte, das Wasser abführen konnte. Das sind weltgeschichtliche Momente bis heute.
2: Wir sind beide Historiker, beide seit einigen Jahren im Ruhestand und wir haben die gewissermaßen Früchte von 30 Jahren Arbeit, einerseits der Hörfunkchef des MDR in Sachsen-Anhalt, Winfried Bettdecken, gesammelt hat und ich als Museumsdirektor in Magdeburg zusammengetan und wir haben überlegt, was können wir in einem Buch zusammenbringen, um unsere Erfahrungen, die wir mit dieser großen Geschichte Sachsen-Anhalts gemacht haben und vielleicht auch das noch, die Geschichte Sachsen-Anhalts ist so vielfältig und zum großen Teil großartig, dass wir der Meinung waren, wir müssen das einfach mal der Öffentlichkeit bekannt machen.
1: Und was viele nicht wissen, Sachsen-Anhalt ist wirklich, oder das Gebiet des heutigen Sachsen-Anhalt, ist ein Schatzhaus der Geschichte, das seinesgleichen sucht, für uns heute noch relevant und wirksam. Ja.
0: Inzwischen war der Caroline-Saal bis zum letzten Platz gefüllt und Dana Zimmer von der Regionalvertretung Mansfelder Land der Humboldt-Gesellschaft, die gemeinsam mit dem Mansfeld-Museum Hettstedter Humboldt-Schloss zu dieser Veranstaltung eingeladen hat, eröffnete die Lesung. Dann war es an den Autoren, den Anwesenden, 70 Schlüsselmomente

0: der Geschichte, die von Sachsen-Anhalt ausgingen, näher zu bringen. Die Region ist die Wiege Deutschlands. Hier hatte das spätere Heilige Römische Reich, einer der Vorläufer der heutigen Bundesrepublik, im Mittelalter seinen geografischen und politischen Mittelpunkt. Ausgehend von den Ottonen vor 1000 Jahren konnte ein Bogen gespannt werden über bedeutende Impulse für Wissenschaft und Technik, Politik, Kunst oder Sport, die in den folgenden Jahrhunderten von dieser Region ausgingen. Manches Bekannte, aber sicherlich auch vieles Neue, konnte an diesem Tag von den Autoren auf gekonnte Art vergnüglich den Zuhörern und Zuhörerinnen dieser besonderen Lesung nähergebracht werden. 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Am 26. Juli um 17 Uhr beginnt ein Orgelkonzert mit Kirchenmusikdirektor Thomas Ennenbach in der Marktkirche St. Andreas in der Lutherstadt Eisleben. Thema Giganten des Barocks, Bach und Händel sowie Verehrer. Der Eintritt kostet 10 Euro im Vorverkauf. Schüler bis 18 Jahre brauchen nichts bezahlen. Am 27. Juni wird in der Zeit von 9:30 Uhr bis 18 Uhr zum Tag der Berg- und Hüttenleute an den Schmidtschacht Helbra eingeladen. Mit dem Comedy-Programm Dicke Luft und kein Verkehr 4, Frauentausch, gastieren Künstler des bekannten Klacktheaters im Hof der Mansfelder Gewerke in Bendorf. Termin ist der 6. Juni, Einlass ab 17 Uhr, Beginn 18 Uhr, Eintritt 25 Euro. Der Kartenverkauf ist unter der eingeblendeten Telefonnummer möglich. Im Rahmen der Ehrenamtswürdigung wird der Ottilienpreis 2026 Starke Frauen am 28. Juni ab 16 Uhr in der Klosterkirche St. Marien-Widerstedt feierlich verliehen. 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
1: Der DAX notierte am Dienstagvormittag bei 25.133,07 Punkten, der TecDAX bei 4.205,78 Zählern und der Euro war in US-Dollar 16,40 wert.
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1: In der Nacht zum Mittwoch werden viele Wolken erwartet. Im weiteren Verlauf regnet es und es besteht eine geringe Gewitterneigung. Die Luft kühlt auf 15 bis 12 Grad ab, der Wind weht schwach aus unterschiedlichen Richtungen. Am Mittwoch ist es in der ersten Tageshälfte dicht bewölkt. Im weiteren Verlauf geht es über zu wechselnder Bewölkung und Schauern mit Gewittern. Am Abend ziehen diese nach Osten ab. Die Tageshöchstwerte erreichen 22 bis 24 Grad, der Wind weht schwach bis mäßig aus West. In der Nacht zum Donnerstag geht die Bewölkung zurück und es ist niederschlagsfrei. Die Tiefstwerte sinken auf 14 bis 10 Grad, der Wind weht schwacher Südwest. Der Donnerstag wird wolkig oder wechselnd bewölkt. Im Tagesverlauf kommen vom Westen her Schauer oder Gewitter auf. Die Höchstwerte erreichen 23 bis 25 Grad, der Wind weht mäßig aus Südwest. In der Nacht zum Freitag ist es wechselnd bewölkt und nach Abzug letzter Schauer sinken die Tiefstwerte auf 13 bis 7 Grad. Der Wind weht schwach bis mäßig aus Südwest. Am Freitag kommt bei wechselnder Bewölkung ab den Mittagsstunden erneut Schauer- und Gewittertätigkeit auf. Die Höchstwerte erreichen 21 bis 23 Grad. Der Wind weht mäßig aus West.
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1: Um 11 Uhr waren es 23 Grad, die Luftfeuchtigkeit betrug 48% und der Luftdruck 1007 Hektopascal.
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1: Im Anschluss sehen Sie Sport bei Punktum, am Mittwoch Querfort Spezial sowie die 2000er im Auge der Punktum-Kamera und am Donnerstag zu Gast der Arzt Dr. Med. 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

0: Hallo und herzlich willkommen, liebe Sportfreunde, zu Sport bei Punktum. Rehstedt ist eine lokale Hochburg des Tischtennissports. Letzten Sonntag fand dort ein Trainingstag in Vorbereitung auf die deutschen Meisterschaften statt.
1: In der Sporthalle von Alemannia Rehstedt fand am 31. Mai ein Trainingstag zur Vorbereitung auf die deutschen Meisterschaften im Tischtennis statt. So hat sich beispielsweise die Mädchen-U19-Mannschaft des gastgebenden Vereins für diese Meisterschaft qualifiziert. Wir sprachen zunächst mit dem Abteilungsleiter Tischtennis von Alemannia Rehstedt, Tim Aschenbrenner. Zunächst ging er auf die Saison ein, die sich langsam dem Ende nähert.
2: Ja, also wir sind mit der Saison sehr, sehr zufrieden. Wir hatten vor 14 Tagen ein großes Highlight, als die Mara Liesegang den DDDB Talent Cup gewonnen hat. Das ist die Bundesrangliste der U10 Altersklasse. Hat sie sehr souverän gewonnen, hat auch nur einen Satz abgegeben in 10 Spielen und hat als erste Spielerin Sachsen-Anhalts den Titel hier nach Rehstedt und nach Sachsen-Anhalt geholt. Wir hatten gestern mitteldeutsche Mannschaftsmeisterschaften im Nachwuchsbereich, wo wir mit Gold in der Altersklasse Mädchen U19 wieder gekommen sind und dürfen jetzt deutsche Mannschaftsmeisterschaften spielen. Und die Jungs der Altersklasse U19 holten Silber und die Mädchen der Altersklasse U15 holten ebenfalls Silber. Also wir sind sehr zufrieden und hoffen, dass wir bei den zwei deutschen Meisterschaften, die noch anstehen, das sind die TT Finals nächste Woche in Erfurt und die deutschen Mannschaftsmeisterschaften in Osterburg, dass wir da auch eine gute Leistung zeigen können. Aber eigentlich sind wir rundum zufrieden und mit so vielen Startern bei den Bundeswettbewerben kann man, denke ich, als doch kleiner Verein bundesweit immer sehr zufrieden sein. Ja, heute ist Vorbereitungstag vom Landeskader für die deutschen Meisterschaften, die noch anstehen nächste Woche. Wir selber als Verein sind ja dort mit 4 Startern vertreten. Da sind wir auch sehr stolz drauf und der Landeskader bereitet sich eben auf die deutschen Meisterschaften vor, wie gesagt, die jetzt noch kommen.
1: Und Mara Liesegang war an diesem Tag auch vor Ort. Hier im Spiel gegen ihre 2 Jahre ältere Schwester Mia. Schon beeindruckend, was die beiden mit 9 bzw. 11 Jahren schon drauf haben. Ganz kurz haben wir uns mit ihr über das Tischtennisspielen unterhalten.
3: Also, ich habe in Bad Blankenburg Talent Cup gewonnen. Gegen andere Bundesländer habe ich gespielt, gegen Hessen, Baden-Württemberg und so. Und ja.
0: Wie bist du denn zum Tischtennis gekommen?
3: Also wir waren in Urlaub und in Polen und da habe ich mit meiner Mama Tischtennis gespielt. Und dann hat mir das einfach Spaß gemacht. Und mein Papa hat sich dann mit dem Trainer angefreundet. Und dann, ja.
0: Das ist lustig, ja. Du bist ja nicht die Einzige in der Familie. Ja, wir haben ja gerade gesehen, wie du gegen deine Schwester gespielt hast. Ja, wer macht denn alles mit aus der Familie?
3: Also Papa spielt in der 9. Herrenmannschaft. Meine Schwester spielt ja auch, wie ich, große Turniere schon mit. Und meine Mama, wir haben da eben so eine Freizeitgruppe und da spielt sie mit.
0: Ja, jetzt machst du das schon 4 Jahre, habe ich gehört. Und willst es auch weitermachen. Macht immer noch Spaß, ja?
3: Ja, sehr doll.
1: Gleich daneben die erwähnte erfolgreiche Mädchen-U19-Mannschaft von Alemannia Rehstedt, die Gold bei den mitteldeutschen Meisterschaften holte und sich damit für die deutsche Meisterschaft qualifizierte. Es sind Caroline und Tanja Müller, Lina Spitzer und Lucy Dudkiewicz. Und noch ein Starter bei den deutschen Meisterschaften trainierte hier Tim Tötz aus Zürich. Denn es waren ja Spieler und Spielerinnen aus vielen Vereinen vor Ort. Die Leitung an diesem Tag hatte Landestrainerin Linda Agner.
4: Wir machen hier einen Trainingstag als Vorbereitung für die deutschen Meisterschaften, die nächste Woche stattfinden in Erfurt. Da habe ich aber den gesamten Kader nochmal eingeladen, weil ja beim 30.06. die Saison quasi endet und dass sich alle nochmal sehen und gemeinsam trainieren können. Und die deutschen Meisterschaften spielen, sich halt nochmal intensiv vorbereiten können. Im normalen Wochenalltag mache ich halt Stützpunkttraining in den einzelnen Stützpunkten in Sachsen-Anhalt, also im Tischtennisverband. Und am Wochenende und in den Ferien machen wir dann viele Lehrgänge, um den Kader halt für die Turniere vorzubereiten.
0: In Alemannia Rehstedt hat man zumindest regional hier den Eindruck, ist recht erfolgreich im Tischtennis. Würdest du diese Einschätzung teilen aus Landessicht?
4: Auf jeden Fall. Also es ist ein Landesleistungsstützpunkt des LSB und hier gibt es auch sehr viele Kaderspieler. Die genaue Zahl müssen wir mal testen. Vor allem Mädchen sind immer wieder sehr gute und sie spielen auch in einer sehr hohen Liga, haben auch mal dritte Bundesliga Damen gespielt. Das ist für Sachsen-Anhalt schon sehr, sehr, sehr gut.
1: Einmal abseits der großen Wettbewerbe zeigte dieser Trainingstag, wie viel Arbeit und ständiges Dabeibleiben dazugehört, um am Ende bei den Meisterschaften auch zu bestehen. Man konnte allen Teilnehmern nur die Daumen für die anstehenden Meisterschaften drücken.
0: Bleiben wir beim Tischtennis. Zum ersten Mal organisierte der TTV Wimmelburg den Wimmelcup.
1: Der TTV Wimmelburg e.V. war am 30. und 31. Mai Ausrichter für den ersten Wimmelcup für Erwachsene und den Nachwuchs in seiner Heimspielstätte. Wir sprachen über diese Premiere mit dem Turnierleiter Gordon Oethe.
5: Ja, wir richten in diesem Jahr erstmalig den Wimmelcup aus. Das ist ein Turnier für im Einzelmodus und im Doppelmodus. Im Einzel haben wir insgesamt heute 36 Teilnehmer. Die werden auf die Gruppen A, B, C verteilt, sodass in jedem Feld 12 Teilnehmer sind. Und die spielen dann unter sich sozusagen den Turniersieger aus im Einzelmodus. Nach der Vorrunde werden wir den Doppel ansetzen. Am heutigen Tage sind ja die Erwachsenen dran. Die kommen aus ca. 23 Vereinen, teilweise bis Bremerhaven hoch. Und morgen ist der Nachwuchs dran.
1: Er erläuterte auch, wie es zu diesem Wimmelcup gekommen ist.
5: Ja, es gibt wenige Vereine, die das ausrichten in diesem Jahr. Und also generell in Mansfeld-Tütharz. Und da wollten wir, weil wir auch viel zu Turnieren hinfahren, wollten wir eigentlich auch mal einen ausrichten. In der aktuellen Saison haben wir 5 Herrenmannschaften, eine Damenmannschaft und eine Nachwuchsmannschaft. Wobei die Damenmannschaft in der Verbandsliga gespielt hat. Unsere erste Herrenmannschaft in der Bezirksliga, unsere zweite Mannschaft in der Kreisoberliga, die dritte Mannschaft in der Kreisliga und die vierte und fünfte in der Kreisklasse. Und die Schülermannschaft hat in der Kreisliga Jugend mitgespielt.
1: Sportlich präsentierte sich an diesen beiden Tagen Leona Scharf vom TTV Kötschlitz herausragend. Er siegte im Einzel in seiner eigentlichen Altersklasse 15, aber auch bei den Erwachsenen A. Und im Jugenddoppel AK19, AK15, hier gemeinsam mit Kim Förster vom TTV Wimmelburg. Herzlichen Glückwunsch für dieses herausragende Ergebnis. Aber auch Gordon Oethe, der uns ja eben über den Turnierverlauf informierte, konnte sich mehrfach platzieren. Er siegte in der Kategorie Erwachsenen B und belegte beim Doppel den 3. Platz gemeinsam mit Veit Lautenschläger von seinem Verein. Sein Doppelpartner wurde übrigens 3. bei den Erwachsenen B, ebenso wie Markus Kleier, ebenfalls vom TTV Wimmelburg. Aus der Region ebenfalls erfolgreich bei den Erwachsenen.

Wochenende bei den Platzbandkeglern angesetzt. 8 Mannschaften hatten es bisher geschafft, davon 3-mal Vertretungen des ersten PKV Annerode. Ausdruck der aktuellen Dominanz in dieser Sportart. 3 der 4 Partien sollten auch auf dem Rossberg ausgespielt werden. Deshalb Bilder von der Spielstätte der Annaröder. Schon am Freitag konnte sich Kreisfeld mit 372 zu 354 Holz gegen Siebigerode 3 durchsetzen. Am Samstag empfingen zunächst die Kegler von Annarode 2 die favorisierten Starter von Siebigerode 1. Am Ende konnten sich die Gäste mit 392 zu 354 Holz durchsetzen und damit zieht Siebigerode 1 ebenso ins Halbfinale. Hier Bilder von der Partie Annarode 1 gegen Siebigerode 2 und am Start Sebastian Heilig. Er überzeugte wieder für seine Annaröder und das sei an der Stelle schon verraten, holte mit 90 Holz das beste Tagesergebnis. Ein wichtiger Baustein auf dem Weg zum Sieg von Annarode 1 mit 410 zu 371 Holz. Sie waren übrigens die einzige Mannschaft, die die 400er-Marke an diesem Wochenende knackte. Die 4. Begegnung dieser 2. Pokalrunde war für Sonntagvormittag angesetzt, nämlich zwischen Annarode 3 und Bendorf 1. Sie musste allerdings wegen Regen abgebrochen werden und wird am 12. Juni wiederholt. Dann entscheidet sich, wer von den beiden Mannschaften das Halbfinale komplettieren wird, für das sich bisher Kreisfeld 1, Siebigerode 1 und Annarode 1 qualifiziert haben. Freitag gab es auch ein Nachholspiel in der Landesliga. Da unterlag Ziegelrode 2, Siebigerode 1 mit 363 zu 378 Holz. In der Tabelle der Landesliga führen jetzt Annarode 1, Siebigerode 1 und Ziegelrode 1 mit jeweils 4 zu 0 Punkten. Am kommenden Wochenende findet dann wieder der reguläre 3. Spieltag in der Landesliga und in den Kreisligen statt. Das war's für heute. Ich hoffe, es war interessant für Sie und Sie schalten auch das nächste Mal wieder ein, wenn es heißt Sport bei Punkt um.

Am 29. September fand in der St. Ludger und Maternus Kirche in Unterrisdorf das Abschlusskonzert der In Capella Konzertreihe des 29. Jugendmusikfestes statt. Dabei traten Preisträgerinnen und Preisträger auf, von denen viele ihre Wurzeln in der Region haben. Neben Pianistinnen und Pianisten waren viele Instrumentalkombinationen von Blockflöte bis Fagott zu hören. Zu diesem außergewöhnlichen Konzertereignis begrüßte der frühere Pfarrer der Kirche, Fridtjof Grohmann, die vielen Besucher und Besucherinnen. Zunächst waren Charlotte Pomarenke, Gesang und Benjamin Alsen, Klavier zu hören.

Jakob Klinker, einer der Preisträger des 29. Jugendmusikfestes, die an diesem Tag in der Kirche zu erleben waren. Natürlich können wir nicht alle zeigen, aber die folgenden Ausschnitte sollen einen kleinen Eindruck von diesem besonderen Erlebnis geben.

Jonas Miersch demonstrierte eindrucksvoll, welch virtuose Klänge wahre Könner auch einer Blockflöte entlocken können.

Zum Abschluss unserer kurzen Stippvisite bei diesem Konzert noch einige Takte von Elisa Fayen an der Violine.

0: Am Ende präsentierten sich alle Preisträgerinnen und Preisträger, die im Laufe des Konzerts die vielen Besucherinnen und Besucher begeisterten. Sie wurden zu Recht gefeiert und zeigen, auf welch hohem künstlerischen Niveau sich der musikalische Nachwuchs in der Region befindet.
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0: Hallo und herzlich willkommen, liebe Zuschauerinnen und Zuschauer bei Punktum, Ihrem regionalen Fernsehprogramm. Ja, am heutigen Dienstag, den 2. Juni. Der Landkreis Mansfeld-Südharz sucht zum nächstmöglichen Zeitpunkt eine gemeinnützige Organisation als Partner für die Übernahme der Aufgaben der externen Koordinierungs- und Fachstelle. Hauptaufgabe ist die Zusammenarbeit mit dem Jugendamt des Landkreises, die Organisation und Umsetzung des Bundesprogramms Demokratie leben und des Landesprogrammes für Demokratie, Vielfalt und Weltoffenheit. Im Rahmen dieser Programme werden lokale Projekte zur Demokratieförderung, Vielfaltgestaltung und Extremismusprävention unterstützt. Die Meldefrist für Organisationen, die Interesse an der Erfüllung dieser Aufgabe haben, ist der 10. Juni. Alle Informationen zu den konkreten Aufgaben, Voraussetzungen sowie Kontaktmöglichkeiten sind auf der Internetseite des Landkreises unter www.mansfeldsüdharz.de/aktuelle/aktuelle-Bekanntmachungen veröffentlicht. Das Kirchenkino Hettstedt lädt zur Filmvorführung Maria Magdalena, das ist ein Film von 2018 aus Großbritannien, in den Aktesaal Kirchplatz 3 am 6.6. um 17 Uhr ein. Der Film erzählt die Geschichte von Maria Magdalena, die als weibliche Jüngerin in der Gefolgschaft von Jesus und als Zeugin seiner Kreuzigung, Grablegung und Auferstehung eine der zentralen Figuren der Bibelgeschichte ist. Gabriele Schurrat, seit 2019 Geschäftsführerin der VGS, hat zum 31. Mai das Unternehmen verlassen und sich in den Ruhestand verabschiedet. Landrat André Schröder. Der Landkreis bedankt sich für ihre Tätigkeit herzlich und wünscht ihr für den kommenden Lebensabschnitt viel Gesundheit und Erfolg. Nachfolger seit 1. Juni ist Nils Oppermann, der sich frühzeitig als der geeignetste Bewerber durchsetzen konnte und sich bereits mehrere Wochen in der Einarbeitungsphase befindet. Ich freue mich auf die neue Herausforderung hier im Landkreis und auf das Team der VGS an den verschiedenen Standorten, sagte er bei seinem Amtsantritt. 2 Monate vor dem offiziellen Beginn des neuen Ausbildungsjahres wurden im Handwerk bereits 617 Ausbildungsverträge abgeschlossen. Bis zum Sommer wird die Zahl der neuen Verträge im Kammerbezirk erfahrungsgemäß noch weiter steigen, teilt die Handwerkskammer Halle mit. Der Anteil der weiblichen Auszubildenden liegt bei 21%. Bei den männlichen Jugendlichen sind insbesondere die Berufe Kfz-Mechatroniker, Elektroniker sowie Anlagenmechaniker wie Sanitärheizung und Klimatechnik gefragt. Bei den weiblichen Auszubildenden zählen Fachverkäuferinnen im Lebensmittelhandwerk, Kauffrau für Büromanagement und Friseurin zu den beliebtesten Ausbildungsberufen. Informationen zu den vielfältigen Ausbildungsmöglichkeiten im Handwerk und Kontaktmöglichkeiten zu den Ausbildungsberatern gibt es auf der Webseite der Handwerkskammer Halle unter www.hwkhalle.de/Ausbildung im Handwerk. Dort können auch Termine mit den Ausbildungsberatern vereinbart werden. Die SPD lädt alle interessierten Bürgerinnen und Bürger zu einer Sprechstunde in der Stadt Hettstedt ein. Der SPD-Landtagskandidat Eik Pietschmann wird am Mittwoch, den 3. Juni von 9 bis 12 Uhr auf dem Marktplatz präsent sein.
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0: Am 31. Mai war das Europa-Rosarium Sangerhausen Gastgeber und Kulisse des 20. Chortreffens. Die Begrüßung und Moderation der Veranstaltung übernahm wieder der Vorsitzende des Chorkreises Mansfeld-Südharz e.V., Olaf Wenor.
1: Ich begrüße Sie ganz herzlich auch im Namen unserer Rosenprinzessin Maike heute zum 20. Chortreffen hier im Europa-Rosarium Sangerhausen. Wir haben 2003 das erste Mal hier im Rosarium ein Chortreffen veranstaltet, damals noch auf der alten Bühne ganz hinten, wo der Kinderspielplatz ist, und haben 2005 hier diese wunderschöne Rosenarena mit unseren Chören eingeweiht. Wir sind heute hier zum 20. Chortreffen. Eingeladen haben wir 11 Chöre, die heute das Chortreffen veranstalten. 4 Chöre am Vormittag und 7 Chöre am Nachmittag. Unsere Prinzessin ist bereit, ich bin auch bereit. In der Ecke steht schon der erste Chor. Das Wetter soll halten, hat mir gesagt. Also der Teufel und das Wetter machen wir Sangerhausen mit großen Bogen. Ja, also wir könnten Glück haben. Dann lasst uns einfach starten und unser 20. Chortreffen hier auf der Bühne im Europa-Rosarium Sangerhausen beginnen.
0: Und dann ging es los. Bei teilweise nicht einfachen Wetterbedingungen kamen auch immer mehr Zuschauer, um sich an den Chören zu erfreuen. Unter den Gruppen aus Sachsen-Anhalt auch 3 aus dem Landkreis Mansfeld-Südharz: der städtische Singverein Eisleben, der Regionalchor Eisleben sowie der Männerchor Wippra. Für einen Eindruck von diesem Chortreffen hier 2 kleine Hörproben, zunächst von den Tanner Friday Singers und danach vom Männerchor Harzgerode 1947 e.V.

Von Sachsen-Anhalt in die Welt. Schlüsselmomente der Geschichte. So der Titel eines Buches von Dr. Winfried Bettdecken und Professor

0: Matthias Puhle, dass Sie am 30. Mai im Rahmen einer Lesung im Mansfeld-Museum in Hettstedt vorstellten. Während sich der Saal mit interessierten Besuchern und Besucherinnen füllte, waren die beiden so freundlich, einen kleinen Einblick in ihr Werk zu geben.
1: Wir haben ein Buch geschrieben, von Sachsen-Anhalt in die Welt, Schlüsselmomente aus der Geschichte des Landes Sachsen-Anhalt oder das, was wir heute als Sachsen-Anhalt kennen. Wir haben geguckt, wo gibt es epochale Weichenstellungen in der Geschichte, die nicht nur uns hier in Hettstedt, im Mansfelder Land, in Sachsen-Anhalt, sondern auch in ganz Deutschland, ja in Europa und in der Welt bis heute umtreiben und bis heute bestimmen. Wir stehen auf den Schultern von Geschichte und hier in diesem Buch sind 70 Schlüsselmomente drin, auf deren Schultern wir heute alle stehen, egal in welchem Leben wir heute leben.
2: Also Momente, in denen sich Geschichte gewissermaßen verdichtet innerhalb eines Tages, einer Woche oder manchmal auch innerhalb einer Minute. Und von diesem Ereignis aus geht dann die Geschichte anders weiter und hat bis heute Wirkung. Das heißt, wir haben also diese 70 Geschichten, die Geschichte widerspiegeln, diese persönliche Wirkung zeigen. Und deswegen haben wir das natürlich auch in diesem Buch aufgenommen.
1: Und du hast ja gesagt, also an einem Tag, in einem Moment beginnt auf einmal Geschichte neu, eine Weiche zu stellen. Schauen wir uns nur hier in Mansfeld um. Schräg gegenüber von hier steht ja das Denkmal für die Feuermaschine, für die erste Dampfmaschine, die mit preußischen Mitteln auf europäischem Kontinent geboren wurde. Das ist an einem Tag gewesen, in dem auch für das Mansfeldische, für das Mansfelder Land, für eigentlich ganz Deutschland die Geschichte neu geschrieben wurde, dadurch, dass man das Kupfer wiederheben konnte, das Wasser abführen konnte. Das sind weltgeschichtliche Momente bis heute.
2: Wir sind beide Historiker, beide seit einigen Jahren im Ruhestand und wir haben die gewissermaßen Früchte von 30 Jahren Arbeit, einerseits der Hörfunkchef des MDR in Sachsen-Anhalt, Winfried Bettecken, gesammelt hat und ich als Museumsdirektor in Magdeburg zusammengetan und wir haben überlegt, was können wir in einem Buch zusammenbringen, um unsere Erfahrungen, die wir mit dieser großen Geschichte Sachsen-Anhalts gemacht haben und vielleicht auch das noch. Die Geschichte Sachsen-Anhalts ist so vielfältig und zum großen Teil großartig, dass wir der Meinung waren, wir müssen das einfach mal der Öffentlichkeit bekannt machen.
1: Und was viele nicht wissen, Sachsen-Anhalt ist wirklich, oder das Gebiet des heutigen Sachsen-Anhalt, ist ein Schatzhaus der Geschichte, das seinesgleichen sucht. Für uns heute noch relevant und wirksam. Ja.
0: Inzwischen war der Caroline-Saal bis zum letzten Platz gefüllt und Dana Zimmer von der Regionalvertretung Mansfelder Land der Humboldt-Gesellschaft, die gemeinsam mit dem Mansfeld-Museum Hettstedter Humboldt-Schloss zu dieser Veranstaltung eingeladen hat, eröffnete die Lesung. Dann war es an den Autoren, den Anwesenden, 70 Schlüsselmomente der Geschichte, die von Sachsen-Anhalt ausgingen, näher zu bringen. Die Region ist die Wiege Deutschlands. Hier hatte das spätere Heilige Römische Reich, einer der Vorläufer der heutigen Bundesrepublik, im Mittelalter seinen geografischen und politischen Mittelpunkt. Ausgehend von den Ottonen vor 1000 Jahren konnte ein Bogen gespannt werden über bedeutende Impulse für Wissenschaft und Technik, Politik, Kunst oder Sport, die in den folgenden Jahrhunderten von dieser Region ausgingen. Manches Bekannte, aber sicherlich auch vieles Neue, konnte an diesem Tag von den Autoren auf gekonnte Art vergnüglich den Zuhörern und Zuhörerinnen dieser besonderen Lesung nähergebracht werden. 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Am 26. Juli um 17 Uhr beginnt ein Orgelkonzert mit Kirchenmusikdirektor Thomas Ennenbach in der Marktkirche St. Andreas in der Lutherstadt Eisleben. Thema Giganten des Barocks, Bach und Händel sowie Verehrer. Der Eintritt kostet 10 Euro im Vorverkauf. Schüler bis 18 Jahre brauchen nichts bezahlen. Am 27. Juni wird in der Zeit von 9.30 Uhr bis 18 Uhr zum Tag der Berg- und Hüttenleute an den Schmidtschacht Helbra eingeladen. Mit dem Comedy-Programm Dicke Luft und kein Verkehr 4, Frauentausch, gastieren Künstler des bekannten Klacktheaters im Hof der Mansfelder Gewerke in Bendorf. Termin ist der 6. Juni.

0: Uni, Einlass ab 17 Uhr, Beginn 18 Uhr, Eintritt 25 Euro. Der Kartenverkauf ist unter der eingeblendeten Telefonnummer möglich. Im Rahmen der Ehrenamtswürdigung wird der Ottilienpreis 2026 Starke Frauen am 28. Juni ab 16 Uhr in der Klosterkirche St. Marien-Widerstedt feierlich verliehen.
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2: Der DAX notierte am Dienstagvormittag bei 25.133,07 Punkten, der TecDAX bei 4.205,78 Zählern und der Euro war in US-Dollar 16,40 wert.
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2: In der Nacht zum Mittwoch werden viele Wolken erwartet. Im weiteren Verlauf regnet es und es besteht eine geringe Gewitterneigung. Die Luft kühlt auf 15 bis 12 Grad ab, der Wind weht schwach aus unterschiedlichen Richtungen. Am Mittwoch ist es in der ersten Tageshälfte dicht bewölkt. Im weiteren Verlauf geht es über zu wechselnder Bewölkung und Schauern mit Gewittern. Am Abend ziehen diese nach Osten ab. Die Tageshöchstwerte erreichen 22 bis 24 Grad, der Wind weht schwach bis mäßig aus West. In der Nacht zum Donnerstag geht die Bewölkung zurück und es ist niederschlagsfrei. Die Tiefstwerte sinken auf 14 bis 10 Grad, der Wind weht schwacher Südwest. Der Donnerstag wird wolkig oder wechselnd bewölkt. Im Tagesverlauf kommen vom Westen her Schauer oder Gewitter auf. Die Höchstwerte erreichen 23 bis 25 Grad, der Wind weht mäßig aus Südwest. In der Nacht zum Freitag ist es wechselnd bewölkt und nach Abzug letzter Schauer sinken die Tiefstwerte auf 13 bis 7 Grad. Der Wind weht schwach bis mäßig aus Südwest. Am Freitag kommt bei wechselnder Bewölkung ab den Mittagsstunden erneut Schauer- und Gewittertätigkeit auf. Die Höchstwerte erreichen 21 bis 23 Grad. Der Wind weht mäßig aus West.
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2: Um 11 Uhr waren es 23 Grad, die Luftfeuchtigkeit betrug 48% und der Luftdruck 1007 Hektopascal.
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2: Im Anschluss sehen Sie Sport bei Punktum, am Mittwoch Querfort Spezial sowie die 2000er im Auge der Punktum-Kamera und am Donnerstag zu Gast der Arzt Dr. Med. 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

0: Letzten Sonntag fand dort ein Trainingstag in Vorbereitung auf die deutschen Meisterschaften statt.
1: In der Sporthalle von Alemannia Rietstedt fand am 31. Mai ein Trainingstag zur Vorbereitung auf die deutschen Meisterschaften im Tischtennis statt. So hat sich beispielsweise die Mädchen-U19-Mannschaft des gastgebenden Vereins für diese Meisterschaft qualifiziert. Wir sprachen zunächst mit dem Abteilungsleiter Tischtennis von Alemannia Rietstedt, Tim Aschenbrenner. Zunächst ging er auf die Saison ein, die sich langsam dem Ende nähert.
2: Ja, also wir sind mit der Saison sehr, sehr zufrieden. Wir hatten vor 14 Tagen ein großes Highlight, als die Mara Wiesegang den DDDB Talent Cup gewonnen hat. Das ist die Bundesrangliste der U10 Altersklasse. Hat sie sehr souverän gewonnen, hat auch nur einen Satz abgegeben in 10 Spielen und hat als erste Spielerin Sachsen-Anhalts den Titel hier nach Rietstedt und nach Sachsen-Anhalt geholt. Wir hatten gestern mitteldeutsche Mannschaftsmeisterschaften im Nachwuchsbereich, wo wir mit Gold in der Altersklasse Mädchen U19 wieder gekommen sind und dürfen jetzt deutsche Mannschaftsmeisterschaften spielen. Und die Jungs der Altersklasse U19 holten Silber und die Mädchen der Altersklasse U15 holten ebenfalls Silber. Also wir sind sehr zufrieden und hoffen, dass wir bei den zwei deutschen Meisterschaften, die noch anstehen, das sind die TT Finals nächste Woche in Erfurt und die deutschen Mannschaftsmeisterschaften in Osterburg, dass wir da auch eine gute Leistung zeigen können. Aber eigentlich sind wir rundum zufrieden und mit so vielen Startern bei den Bundeswettbewerben kann man, denke ich, als doch kleiner Verein bundesweit immer sehr zufrieden sein. Ja, heute ist Vorbereitungstag vom Landeskader für die deutschen Meisterschaften, die noch anstehen nächste Woche. Wir selber als Verein sind ja dort mit 4 Startern vertreten. Da sind wir auch sehr stolz drauf und der Landeskader bereitet sich eben auf die deutschen Meisterschaften vor, wie gesagt, die jetzt noch kommen.
1: Und Mara Wiesegang war an diesem Tag auch vor Ort. Hier im Spiel gegen ihre 2 Jahre ältere Schwester Mia. Schon beeindruckend, was die beiden mit 9 bzw. 11 Jahren schon drauf haben. Ganz kurz haben wir uns mit ihr über das Tischtennisspielen unterhalten.
3: Also ich habe in Bad Blankenburg Talent Cup gewonnen. Gegen andere Bundesländer habe ich gespielt, gegen Hessen, Baden-Württemberg und so. Und ja.
0: Wie bist du denn zum Tischtennis gekommen?
3: Also wir waren in Urlaub und in Polen und da habe ich mit meiner Mama Tischtennis gespielt. Und dann hat mir das einfach Spaß gemacht. Und mein Papa hat sich dann mit dem Trainer angefreundet. Und dann, ja.
0: Das ist losgegangen. Du bist ja nicht die Einzige in der Familie. Ja, wir haben ja gerade gesehen, wie du gegen deine Schwester gespielt hast. Ja, wer macht dann alles mit aus der Familie?
3: Also Papa spielt in der 9. Herrenmannschaft. Meine Schwester spielt ja auch, wie ich, große Turniere schon mit. Und meine Mama, wir haben da eben so eine Freizeitgruppe und da spielt sie mit.
0: Ja, jetzt machst du das schon 4 Jahre, habe ich gehört. Und willst es auch weitermachen. Macht immer noch Spaß, ja?
3: Ja, sehr doll.
1: Gleich daneben die erwähnte erfolgreiche Mädchen-U19-Mannschaft von Alemannia Rietstedt, die Gold bei den mitteldeutschen Meisterschaften holte und sich damit für die deutsche Meisterschaft qualifizierte. Es sind Caroline und Tanja Müller, Lina Spitzer und Lucy Dudkiewicz. Und noch ein Starter bei den deutschen Meisterschaften trainierte hier Tim Tötz aus Zürich. Denn es waren ja Spieler und Spielerinnen aus vielen Vereinen vor Ort. Die Leitung an diesem Tag hatte Landestrainerin Linda Agner.
4: Wir machen hier einen Trainingstag als Vorbereitung für die deutschen Meisterschaften, die nächste Woche stattfinden in Erfurt. Da habe ich aber den gesamten Kader nochmal eingeladen, weil ja beim 30.06. die Saison quasi endet und dass sich alle nochmal sehen und gemeinsam trainieren können. Und die deutschen Meisterschaften spielen, sich halt nochmal intensiv vorbereiten können. Im normalen Wochenalltag mache ich halt Stützpunkttraining in den einzelnen Stützpunkten in Sachsen-Anhalt, also im Tischtennisverband. Und am Wochenende und in den Ferien machen wir dann viele Lehrgänge, um den Kader halt für die Turniere vorzubereiten.
0: In Alemannia Rietstedt hat man zumindest regional hier den Eindruck, ist recht erfolgreich im Tischtennis. Würdest du diese Einschätzung teilen als aus Landessicht?
4: Auf jeden Fall. Also es ist ein Landesleistungsstützpunkt des LSB. Und hier gibt es auch sehr viele Kaderspieler. Die genaue Zahl müssen wir mal testen. Vor allem Mädchen sind immer wieder sehr gute und sie spielen auch in einer sehr hohen Liga, haben auch mal 3. Bundesliga Damen gespielt. Das ist für Sachsen-Anhalt schon sehr, sehr, sehr gut.
1: einmal abseits der großen Wettbewerbe.

0: Wettbewerbe zeigte dieser Trainingstag, wie viel Arbeit und ständiges Dabeibleiben dazugehört, um am Ende bei den Meisterschaften auch zu bestehen. Man konnte allen Teilnehmern nur die Daumen für die anstehenden Meisterschaften drücken.
1: Bleiben wir beim Tischtennis. Zum ersten Mal organisierte der TTV Wimmelburg den Wimmelcup.
0: Der TTV Wimmelburg e.V. war am 30. und 31. Mai Ausrichter für den ersten Wimmelcup für Erwachsene und den Nachwuchs in seiner Heimspielstätte. Wir sprachen über diese Premiere mit dem Turnierleiter Gordon Oethe.
2: Ja, wir richten in diesem Jahr erstmalig den Wimmelcup aus. Das ist ein Turnier für Einzelmodus und im Doppelmodus. Im Einzel haben wir insgesamt heute 36 Teilnehmer. Die werden auf die Gruppen A, B, C verteilt, sodass in jedem Feld 12 Teilnehmer sind. Und die spielen dann unter sich sozusagen den Turniersieger aus im Einzelmodus. Nach der Vorrunde werden wir den Doppel ansetzen. Am heutigen Tage sind ja die Erwachsenen dran. Die kommen aus ca. 23 Vereinen, teilweise bis Bremerhaven hoch. Und morgen ist der Nachwuchs dran.
0: Er erläuterte auch, wie es zu diesem Wimmelcup gekommen ist.
2: Ja, es gibt wenige Vereine, die das ausrichten in diesem Jahr. Und also generell in Mansfeld-Südharz. Und da wollten wir, weil wir auch viel zu Turnieren hinfahren, wollten wir eigentlich auch mal einen ausrichten. In der aktuellen Saison haben wir 5 Herrenmannschaften, eine Damenmannschaft und eine Nachwuchsmannschaft. Wobei die Damenmannschaft in der Verbandsliga gespielt hat. Unsere erste Herrenmannschaft in der Bezirksliga, unsere zweite Mannschaft in der Kreisoberliga, die dritte Mannschaft in der Kreisliga und die vierte und fünfte in der Kreisklasse. Und die Schülermannschaft hat in der Kreisliga Jugend mitgespielt.
0: Sportlich präsentierte sich an diesen beiden Tagen Leona Scharf vom TTV Kötschlitz herausragend. Er siegte im Einzel in seiner eigentlichen Altersklasse 15, aber auch bei den Erwachsenen A und im Jugenddoppel AK19, AK15, hier gemeinsam mit Kim Förster vom TTV Wimmelburg. Herzlichen Glückwunsch für dieses herausragende Ergebnis. Aber auch Gordon Oethe, der uns ja eben über den Turnierverlauf informierte, konnte sich mehrfach platzieren. Er siegte in der Kategorie Erwachsenen B und belegte beim Doppel den dritten Platz gemeinsam mit Veit Lautenschläger von seinem Verein. Sein Doppelpartner wurde übrigens Dritter bei den Erwachsenen B, ebenso wie Markus Kleier, ebenfalls vom TTV Wimmelburg. Aus der Region ebenfalls erfolgreich bei den Erwachsenen C auf dem zweiten Platz Dieter Vogler vom SSV Alsdorf und Nicole Riesche vom TTV Wimmelburg Platz 2 bei den Damen. Neben einigen dritten Plätzen für den TTV Wimmelburg im Nachwuchsbereich ging der Sieg in der AK15 an Sophia Franke von den Gastgebern. So nur einige Ergebnisse dieser Turnierpremiere in Wimmelburg, die nächstes Jahr sicherlich ihre Neuauflage finden wird.
1: Bei den Platzmannkeglern stand die zweite Hauptrunde im Mannschaftspokal an.

1 ebenso ins Halbfinale. Hier Bilder von der Partie Anna-Rode 1 gegen Sibigo-Rode 2. Und am Start Sebastian Heilig. Er überzeugte wieder für seine Anna Röder, und das sei an der Stelle schon verraten, holte mit 90 Holz das beste Tagesergebnis. Ein wichtiger Baustein auf dem Weg zum Sieg von Anna Rode 1 mit 410 zu 371 Holz. Sie waren übrigens die einzige Mannschaft, die die 400er-Marke an diesem Wochenende knackte. Die vierte Begegnung dieser zweiten Pokalrunde war für Sonntagvormittag angesetzt, nämlich zwischen Anna Rode 3 und Bendorf 1. Sie musste allerdings wegen Regen abgebrochen werden und wird am 12. Juni wiederholt. Dann entscheidet sich, wer von den beiden Mannschaften das Halbfinale komplettieren wird, für das sich bisher Greifswald 1, Sibigrode 1 und Anna Rode 1 qualifiziert haben. Freitag gab es auch ein Nachholspiel in der Landesliga. Da unterlag Ziegelrode 2, Sibigrode 1 mit 363 zu 378 Holz. In der Tabelle der Landesliga führen jetzt Anna-Rode 1, Sibigrode 1 und Ziegelrode 1 mit jeweils 4 zu 0 Punkten. Am kommenden Wochenende findet dann wieder der reguläre dritte Spieltag in der Landesliga und in den Kreisligen statt. Das war's für heute. Ich hoffe, es war interessant für Sie und Sie schalten auch das nächste Mal wieder ein, wenn es heißt Sport bei Punkt um.

Am 29. September fand in der St. Ludger und Maternuskirche in Unterrisdorf das Abschlusskonzert der In Capella Konzertreihe des 29. Jugendmusikfestes statt. Dabei traten Preisträgerinnen und Preisträger auf, von denen viele ihre Wurzeln in der Region haben. Neben Pianistinnen und Pianisten waren viele Instrumentalkombinationen von Blockflöte bis Fagott zu hören. Zu diesem außergewöhnlichen Konzertereignis begrüßte der frühere Pfarrer der Kirche, Frithjof Grohmann, die vielen Besucher und Besucherinnen. Zunächst waren Charlotte Pomarenke, Gesang und Benjamin Alsen, Klavier zu hören.

jetzt zu hören und zu sehen am Klavier Jakob Glinka, einer der Preisträger des 29. Jugendmusikfestes, die an diesem Tag in der Kirche zu erleben waren. Natürlich können wir nicht alle zeigen, aber die folgenden Ausschnitte sollen einen kleinen Eindruck von diesem besonderen Erlebnis geben.

Jonas Miersch demonstrierte eindrucksvoll, welch virtuose Klänge wahre Könner auch einer Blockflöte entlocken können.

zum Abschluss unserer kurzen Stippvisite bei diesem Konzert noch einige Takte von Elisa Fayen an der Violine.

0: Am Ende präsentierten sich alle Preisträgerinnen und Preisträger, die im Laufe des Konzerts die vielen Besucherinnen und Besucher begeisterten. Sie wurden zu Recht gefeiert und zeigen, auf welch hohem künstlerischen Niveau sich der musikalische Nachwuchs in der Region befindet.
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Hallo und herzlich willkommen, liebe Zuschauerinnen und Zuschauer bei Punkt um Ihrem regionalen Fernsehprogramm. Ja, am heutigen Dienstag, den 2. Juni. Der Landkreis Mansfeld-Südharz sucht zum nächstmöglichen Zeitpunkt eine gemeinnützige Organisation als Partner für die Übernahme der Aufgaben der externen Koordinierungs- und Fachstelle. Hauptaufgabe ist die Zusammenarbeit mit dem Jugendamt des Landkreises, die Organisation und Umsetzung des Bundesprogramms Demokratie leben und des Landesprogrammes für Demokratie, Vielfalt und Weltoffenheit. Im Rahmen dieser Programme werden lokale Projekte zur Demokratieförderung, Vielfaltgestaltung und Extremismusprävention unterstützt. Die Meldefrist für Organisationen, die Interesse an der Erfüllung dieser Aufgabe haben, ist der 10. Juni.

0: Alle Informationen zu den konkreten Aufgaben, Voraussetzungen sowie Kontaktmöglichkeiten sind auf der Internetseite des Landkreises unter www.mansfeld-südharz.de/aktuelle/aktuelle-Bekanntmachungen veröffentlicht. Das Kirchenkino Hettstedt lädt zur Filmvorführung Maria Magdalena, das ist ein Film von 2018 aus Großbritannien, in den Aktesaal Kirchplatz 3 am 6.6. um 17 Uhr ein. Der Film erzählt die Geschichte von Maria Magdalena, die als weibliche Jüngerin in der Gefolgschaft von Jesus und als Zeugin seiner Kreuzigung, Grablegung und Auferstehung eine der zentralen Figuren der Bibelgeschichte ist. Gabriele Schuchert, seit 2019 Geschäftsführerin der VGS, hat zum 31. Mai das Unternehmen verlassen und sich in den Ruhestand verabschiedet. Herr Landrat André Schröder, der Landkreis bedankt sich für Ihre Tätigkeit herzlich und wünscht ihr für den kommenden Lebensabschnitt viel Gesundheit und Erfolg. Nachfolger seit 1. Juni ist Nils Oppermann, der sich frühzeitig als der geeignetste Bewerber durchsetzen konnte und sich bereits mehrere Wochen in der Einarbeitungsphase befindet. Ich freue mich auf die neue Herausforderung hier im Landkreis und auf das Team der VGS an den verschiedenen Standorten, sagte er bei seinem Amtsantritt. 2 Monate vor dem offiziellen Beginn des neuen Ausbildungsjahres wurden im Handwerk bereits 617 Ausbildungsverträge abgeschlossen. Bis zum Sommer wird die Zahl der neuen Verträge im Kammerbezirk erfahrungsgemäß noch weiter steigen, teilt die Handwerkskammer Halle mit. Der Anteil der weiblichen Auszubildenden liegt bei 21%. Bei den männlichen Jugendlichen sind insbesondere die Berufe Kfz-Mechatroniker, Elektroniker sowie Anlagenmechaniker wie Sanitärheizung und Klimatechnik gefragt. Bei den weiblichen Auszubildenden zählen Fachverkäuferinnen im Lebensmittelhandwerk, Kauffrau für Büromanagement und Friseurin zu den beliebtesten Ausbildungsberufen. Informationen zu den vielfältigen Ausbildungsmöglichkeiten im Handwerk und Kontaktmöglichkeiten zu den Ausbildungsberatern gibt es auf der Webseite der Handwerkskammer Halle unter www.hwkhalle.de/Ausbildung-im-Handwerk. Dort können auch Termine mit den Ausbildungsberatern vereinbart werden. Die SPD lädt alle interessierten Bürgerinnen und Bürger zu einer Sprechstunde in der Stadt Hettstedt ein. Der SPD-Landtagskandidat Eik Pietschmann wird am Mittwoch, den 3. Juni von 9 bis 12 Uhr auf dem Marktplatz präsent sein.
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0: Die Schülernachhilfe in Hettstedt, Markt 42 und Halle Torstraße 16 ist jetzt Teil der Zukunftswerkstatt Mitteldeutschland. Weitere Standorte nach gleichem Vorbild gibt es in Eisleben und Sangerhausen.
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Am 31. Mai war das Europarosarium Sangerhausen Gastgeber und Kulisse des 20. Chortreffens. Die Begrüßung und Moderation der Veranstaltung übernahm wieder der Vorsitzende des Chorkreises Mansfeld-Südharz e.V., Olaf Wenor.

0: Ich begrüße Sie ganz herzlich auch im Namen unserer Rosenprinzessin Maike heute zum 20. Chortreffen hier im Europamuseum Sangerhausen. Wir haben 2003 das erste Mal hier im Museum ein Chortreffen veranstaltet, damals noch auf der alten Bühne ganz hinten, wo der Kinderspielplatz ist, und haben 2005 hier diese wunderschöne Rosenarena mit unseren Chören eingeweiht. Wir sind heute hier zum 20. Chortreffen. Eingeladen haben wir 11 Chöre, die heute das Chortreffen veranstalten. 4 Chöre am Vormittag und 7 Chöre am Nachmittag. Unsere Prinzessin ist bereit, ich bin auch bereit. In der Ecke steht schon der erste Chor. Das Wetter soll halten, hat mir gesagt. Also der Teufel und das Wetter machen wir Sangerhausen mit großen Bogen. Ja, also wir könnten Glück haben. Dann lasst uns einfach starten und unser 20. Chortreffen hier auf der Bühne im Europamuseum Sangerhausen beginnen.
1: Und dann ging es los. Bei teilweise nicht einfachen Wetterbedingungen kamen auch immer mehr Zuschauer, um sich an den Chören zu erfreuen. Unter den Gruppen aus Sachsen-Anhalt auch 3 aus dem Landkreis Mansfeld-Südharz. Der städtische Singverein Eisleben, der Regionalchor Eisleben sowie der Männerchor Wippra. Für einen Eindruck von diesem Chortreffen hier 2 kleine Hörproben, zunächst von den Tanner Friday Singers und danach vom Männerchor Harzgerode 1947 e.V.

0: Von Sachsen-Anhalt in die Welt. Schlüsselmomente der Geschichte. So der Titel eines Buches von Dr. Winfried Bettdecken und Professor Matthias Puhle, das sie am 30. Mai im Rahmen einer Lesung im Mansfeld-Museum in Hettstedt vorstellten. Während sich der Saal mit interessierten Besuchern und Besucherinnen füllte, waren die beiden so freundlich, einen kleinen Einblick in ihr Werk zu geben.
1: Wir haben ein Buch geschrieben, von Sachsen-Anhalt in die Welt, Schlüsselmomente aus der Geschichte des Landes Sachsen-Anhalt oder das, was wir heute als Sachsen-Anhalt kennen. Wir haben geguckt, wo gibt es epochale Weichenstellungen in der Geschichte, die nicht nur uns hier in Hettstedt, im Mansfelder Land, in Sachsen-Anhalt, sondern auch in ganz Deutschland, ja in Europa und in der Welt bis heute umtreiben und bis heute bestimmen.

0: stehen auf den Schultern von Geschichte und hier in diesem Buch sind 70 Schlüsselmomente drin, auf deren Schultern wir heute alle stehen, egal in welchem Leben wir heute leben.
1: Also Momente, in denen sich Geschichte gewissermaßen verdichtet innerhalb eines Tages, einer Woche oder manchmal auch innerhalb einer Minute. Und von diesem Ereignis aus geht dann die Geschichte anders weiter und hat bis heute Wirkung. Das heißt, wir haben also diese 70 Geschichten, die Geschichte widerspiegeln, diese Persönlichkeiten, Ereignisse und Strukturen immer auch nach diesem danach ausgewählt, dass wir hier wirklich eine Beziehung zum Jetzt, hier und jetzt haben, zur Gegenwart und nicht nur in Sachsen-Anhalt, sondern eigentlich auch in Deutschland, in Europa, manchmal auch in der Welt.
0: Also nehmen wir ein schlagendes Beispiel, die Reformation. Die kennt jeder, da wurde aus der katholischen Kirche eine gespaltene Kirche, wie man früher sagte, mit den evangelischen Christen. Rund um den Erdball ist diese Reformation gegangen, Ausgangspunkt erstmal von dem Mansfelder Martin Luther, Ausgangspunkt religiös in der Lutherstadt Wittenberg, wie wir heute sagen. Und einmal rund um den Erdball, ob ich katholisch bin oder evangelisch oder gar nichts bin, ich weiß aber um die Wirkung der Reformation bis heute.
1: Ja, und ganz früh haben wir ja Otto den Großen, der wirklich Bahnbrechendes geleistet hat, mit den anderen Autoren zusammen, also im 10. Jahrhundert, wurden hier Weichen gestellt für Europas und für die Geschichte und für die Geschichte Deutschlands, die bis heute Wirkung zeigen. Und deswegen haben wir das natürlich auch in diesem Buch aufgenommen.
0: Und du hast ja gesagt, also an einem Tag, in einem Moment beginnt auf einmal Geschichte neu, eine Weiche zu stellen. Schauen wir uns nur hier in Mansfeld um. Schräg gegenüber von hier steht ja das Denkmal für die Feuermaschine, für die erste Dampfmaschine, die mit preußischen Mitteln auf europäischem Kontinent geboren wurde. Das ist an einem Tag gewesen, in dem auch für das Mansfeldische, für das Mansfelder Land, für eigentlich ganz Deutschland die Geschichte neu geschrieben wurde, dadurch, dass man das Kupfer wiederheben konnte, das Wasser abführen konnte. Das sind weltgeschichtliche Momente bis heute.
1: Ja, wir sind beide Historiker. Beide seit einigen Jahren im Ruhestand und wir haben die gewissermaßen Früchte von 30 Jahren Arbeit. Einerseits der Hörfunkchef des MDR in Sachsen-Anhalt, Winfried Betticken, gesammelt hat und ich als Museumsdirektor in Magdeburg zusammengetan und wir haben überlegt, was können wir in einem Buch zusammenbringen, um unsere Erfahrungen, die wir mit dieser großen Geschichte Sachsen-Anhalts gemacht haben und vielleicht auch das noch. Die Geschichte Sachsen-Anhalts ist so vielfältig und zum großen Teil großartig, dass wir der Meinung waren, wir müssen das einfach mal der Öffentlichkeit bekannt machen.
0: Und was viele nicht wissen, Sachsen-Anhalt ist wirklich, oder das Gebiet des heutigen Sachsen-Anhalt, ist ein Schatzhaus der Geschichte, das seinesgleichen sucht, für uns heute noch relevant und wirksam. Ja.
2: Inzwischen war der Caroline-Saal bis zum letzten Platz gefüllt und Dana Zimmer von der Regionalvertretung Mansfelder Land der Humboldt-Gesellschaft, die gemeinsam mit dem Mansfeld-Museum Hettstädter Humboldt-Schloss zu dieser Veranstaltung eingeladen hat, eröffnete die Lesung. Dann war es an den Autoren, den Anwesenden, 70 Schlüsselmomente der Geschichte, die von Sachsen-Anhalt ausgingen, näher zu bringen. Die Region ist die Wiege Deutschlands. Hier hatte das spätere Heilige Römische Reich, einer der Vorläufer der heutigen Bundesrepublik, im Mittelalter seinen geografischen und politischen Mittelpunkt. Ausgehend von den Ottonen vor 1000 Jahren konnte ein Bogen gespannt werden über bedeutende Impulse für Wissenschaft und Technik, Politik, Kunst oder Sport, die in den folgenden Jahrhunderten von dieser Region ausgingen. Manches Bekannte, aber sicherlich auch vieles Neue, konnte an diesem Tag von den Autoren auf gekonnte Art vergnüglich den Zuhörern und Zuhörerinnen dieser besonderen Lesung nähergebracht werden. 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Am 26. Juli um 17 Uhr beginnt ein Orgelkonzert mit Kirchenmusikdirektor Thomas Ennenbach in der Marktkirche St. Andreas in der Lutherstadt Eisleben. Thema Giganten des Barocks, Bach und Händel sowie Verehrer. Der Eintritt kostet 10 Euro im Vorverkauf. Schüler bis 18 Jahre brauchen nichts bezahlen. Am 27. Juni wird in der Zeit von 9.30 Uhr bis 18 Uhr zum Tag der Berg- und Hüttenleute an den Schmidt-Schacht Helbra eingeladen.

0: Mit dem Comedy-Programm Dicke Luft und kein Verkehr 4, Frauentausch, gastieren Künstler des bekannten Klacktheaters im Hof der Mansfelder Gewerke in Bendorf. Termin ist der 6. Juni, Einlass ab 17 Uhr, Beginn 18 Uhr, Eintritt 25 Euro. Der Kartenverkauf ist unter der eingeblendeten Telefonnummer möglich. 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Juni ab 16 Uhr in der Klosterkirche St. Marien-Widerstedt feierlich verliehen.
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2: Der DAX notierte am Dienstagvormittag bei 25.133,07 Punkten, der TecDAX bei 4.205,78 Zählern und der Euro war in US-Dollar 16,40 wert.
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2: In der Nacht zum Mittwoch werden viele Wolken erwartet. Im weiteren Verlauf regnet es und es besteht eine geringe Gewitterneigung. Die Luft kühlt auf 15 bis 12 Grad ab, der Wind weht schwach aus unterschiedlichen Richtungen. Am Mittwoch ist es in der ersten Tageshälfte dicht bewölkt. Im weiteren Verlauf geht es über zu wechselnder Bewölkung und Schauern mit Gewittern. Am Abend ziehen diese nach Osten ab. Die Tageshöchstwerte erreichen 22 bis 24 Grad, der Wind weht schwach bis mäßig aus West. In der Nacht zum Donnerstag geht die Bewölkung zurück und es ist niederschlagsfrei. Die Tiefstwerte sinken auf 14 bis 10 Grad, der Wind weht schwach aus Südwest. Der Donnerstag wird wolkig oder wechselnd bewölkt. Im Tagesverlauf kommen vom Westen her Schauer oder Gewitter auf. Die Höchstwerte erreichen 23 bis 25 Grad, der Wind weht mäßig aus Südwest. In der Nacht zum Freitag ist es wechselnd bewölkt und nach Abzug letzter Schauer sinken die Tiefstwerte auf 13 bis 7 Grad. Der Wind weht schwach bis mäßig aus Südwest. Am Freitag kommt bei wechselnder Bewölkung ab den Mittagsstunden erneut Schauer- und Gewittertätigkeit auf. Die Höchstwerte erreichen 21 bis 23 Grad. Der Wind weht mäßig aus West.
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2: Um 11 Uhr waren es 23 Grad, die Luftfeuchtigkeit betrug 48% und der Luftdruck 1007 Hektopascal.
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0: Hallo und herzlich willkommen, liebe Sportfreunde, zu Sport bei Punktum. Rehstedt ist eine lokale Hochburg des Tischtennissports. Letzten Sonntag fand dort ein Trainingstag in Vorbereitung auf die deutschen Meisterschaften statt.
1: In der Sporthalle von Alemannia Rehstedt fand am 31. Mai ein Trainingstag zur Vorbereitung auf die deutschen Meisterschaften im Tischtennis statt. So hat sich beispielsweise die Mädchen-U19-Mannschaft des gastgebenden Vereins für diese Meisterschaft qualifiziert. Wir sprachen zunächst mit dem Abteilungsleiter Tischtennis von Alemannia Rehstedt, Tim Aschenbrenner. Zunächst ging er auf die Saison ein, die sich langsam dem Ende nähert.
2: Ja, also wir sind mit der Saison sehr, sehr zufrieden. Wir hatten vor 14 Tagen ein großes Highlight, als die Mara Wiesegang den DDDB Talent Cup gewonnen hat. Das ist die Bundesrangliste der U10 Altersklasse. Hat sie sehr souverän gewonnen, hat auch nur einen Satz abgegeben in 10 Spielen und hat als erste Spielerin Sachsen-Anhalts den Titel hier nach Rehstedt und nach Sachsen-Anhalt geholt. Wir hatten gestern mitteldeutsche Mannschaftsmeisterschaften im Nachwuchsbereich, wo wir mit Gold in der Altersklasse Mädchen U19 wiedergekommen sind und dürfen jetzt deutsche Mannschaftsmeisterschaften spielen. Und die Jungs der Altersklasse U19 holten Silber und die Mädchen der Altersklasse U15 holten ebenfalls Silber. Also wir sind sehr zufrieden und hoffen, dass wir bei den zwei deutschen Meisterschaften, die noch anstehen, das sind die TT Finals nächste Woche in Erfurt und die deutschen Mannschaftsmeisterschaften in Osterburg, dass wir da auch eine gute Leistung zeigen können. Aber eigentlich sind wir rundum zufrieden und mit so vielen Startern bei den Bundeswettbewerben kann man, denke ich, als doch kleiner Verein bundesweit immer sehr zufrieden sein. Ja, heute ist ein Vorbereitungstag vom Landeskader für die deutschen Meisterschaften, die noch anstehen nächste Woche. Wir selber als Verein sind ja dort mit 4 Startern vertreten. Da sind wir auch sehr stolz drauf und der Landeskader bereitet sich eben auf die deutschen Meisterschaften vor, wie gesagt, die jetzt noch kommen.
1: Und Mara Wiesegang war an diesem Tag auch vor Ort, hier im Spiel gegen ihre 2 Jahre ältere Schwester Mia. Schon beeindruckend, was die beiden mit 9 bzw. 11 Jahren schon drauf haben. Ganz kurz haben wir uns mit ihr über das Tischtennisspielen unterhalten.
3: Also ich habe in Bad Blankenburg Talent Cup gewonnen. Gegen andere Bundesländer habe ich gespielt, gegen Hessen, Baden-Württemberg und so. Und ja.
0: Wie bist du denn zum Tischtennis gekommen?
3: Also wir waren in Urlaub und in Polen und da habe ich mit meiner Mama Tischtennis gespielt. Und dann hat mir das einfach Spaß gemacht. Und mein Papa hat sich dann mit dem Trainer angefreundet. Und dann, ja.
0: Das ist lustig, ja. Du bist ja nicht die Einzige in der Familie. Ja, wir haben ja gerade gesehen, wie du gegen deine Schwester gespielt hast. Ja, wer macht dann alles mit aus der Familie?
3: Also Papa spielt in der 9. Herrenmannschaft. Meine Schwester spielt ja auch, wie ich, große Turniere schon mit. Und meine Mama, wir haben da eben so eine Freizeitgruppe und da spielt sie mit.
0: Ja, jetzt machst du das schon 4 Jahre, habe ich gehört. Und willst es auch weitermachen. Macht immer noch Spaß, ja?
3: Ja, sehr doll.
1: Gleich daneben die erwähnte erfolgreiche Mädchen-U19-Mannschaft von Alemannia Rehstedt, die Gold bei den mitteldeutschen Meisterschaften holte und sich damit für die deutsche Meisterschaft qualifizierte. Es sind Caroline und Tanja Müller, Lina Spitzer und Lucy Dudkiewicz. Und noch ein Starter bei den deutschen Meisterschaften trainierte hier Tim Tötz aus Zürich. Denn es waren ja Spieler und Spielerinnen aus vielen Vereinen vor Ort. Die Leitung an diesem Tag hatte Landestrainerin Linda Agner.
4: Wir machen hier einen Trainingstag als Vorbereitung für die deutschen Meisterschaften, die nächste Woche stattfinden in Erfurt. Da habe ich aber den gesamten Kader nochmal eingeladen, weil ja beim 30.06. die Saison quasi endet und dass sich alle nochmal sehen und gemeinsam trainieren können. Und die deutsche Meisterschaften spielen, sich halt nochmal intensiv vorbereiten können. Im normalen Wochenalltag mache ich halt Stützpunkttraining in den einzelnen Stützpunkten in Sachsen-Anhalt, also im Tischtennisverband. Und am Wochenende und in den Ferien machen wir dann viele Lehrgänge, um den Kader halt für die Turniere vorzubereiten.
0: In Alemannia Rehstedt hat man zumindest regional den Eindruck, ist recht erfolgreich im Tischtennis. Würden Sie diese Einschätzung teilen aus Landessicht?
4: Auf jeden Fall. Also es ist ein Landesleistungsstützpunkt des LSB und hier gibt es auch sehr viele Kaderspieler. Die genaue Zahl müssen wir mal testen. Vor allem Mädchen sind immer wieder sehr gute und sie spielen auch in einer sehr hohen Liga, haben auch mal dritte Bundesliga Damen gespielt. Das ist für Sachsen-Anhalt schon sehr, sehr, sehr gut.
1: Einmal abseits der großen Wettbewerbe zeigte dieser Trainingstag, wie viel Arbeit und ständiges Dabeibleiben dazugehört, um am Ende bei den Meisterschaften auch zu bestehen. Man konnte allen Teilnehmern nur die Daumen für die anstehenden Meisterschaften drücken.
0: Bleiben wir beim Tischtennis. Zum ersten Mal organisierte der TTV Wimmelburg den Wimmelcup.
1: Der TTV Wimmelburg e.V. war am 30. und 31. Mai Ausrichter für den ersten Wimmelcup für Erwachsene und den Nachwuchs in seiner Heimspielstätte. Wir sprachen über diese Premiere mit dem Turnierleiter Gordon Oethe.
5: Ja, wir richten in diesem Jahr erstmalig den Wimmelcup aus. Das ist ein Turnier für im Einzelmodus und im Doppelmodus. Im Einzel haben wir insgesamt heute 36 Teilnehmer. Die werden auf die Gruppen A, B, C verteilt, sodass in jedem Feld 12 Teilnehmer sind. Und die spielen unter sich sozusagen den Turniersieger aus im Einzelmodus. Nach der Vorrunde werden wir den Doppel ansetzen. Am heutigen Tage sind ja die Erwachsenen dran. Die kommen aus ca. 23 Vereinen, teilweise bis Bremerhaven hoch. Und morgen ist der Nachwuchs dran.
1: Er erläuterte auch, wie es zu diesem Wimmelcup gekommen ist.
5: Ja, es gibt wenige Vereine, die das ausrichten in diesem Jahr. Und also generell in Mansfeld-Tütharz. Und da wollten wir, da wir auch viel zu Turnieren hinfahren, wollten wir eigentlich auch mal einen ausrichten. In der aktuellen Saison haben wir 5 Herrenmannschaften, eine Damenmannschaft und eine Nachwuchsmannschaft. Wobei die Damenmannschaft in der Verbandsliga gespielt hat. Unsere erste Herrenmannschaft in der Bezirksliga, unsere zweite Mannschaft in der Kreisoberliga, die dritte Mannschaft in der Kreisliga und die vierte und fünfte in der Kreisklasse. Und die Schülermannschaft hat in der Kreisliga Jugend mitgespielt.
1: Sportlich präsentierte sich an diesen beiden Tagen Leonas Schaf vom TTV Kötschlitz herausragend. Er siegte im Einzel in seiner eigentlichen Altersklasse 15, aber auch bei den Erwachsenen A. Und im Jugenddoppel AK19, AK15, hier gemeinsam mit Kim Förster vom TTV Wimmelburg. Herzlichen Glückwunsch für dieses herausragende Ergebnis. Aber auch Gordon Oethe, der uns ja eben über den Turnierverlauf informierte, konnte sich mehrfach platzieren. Er siegte in der Kategorie Erwachsenen B und belegte beim Doppel den dritten Platz gemeinsam mit Veit Lautenschläger von seinem Verein. Sein Doppelpartner wurde übrigens Dritter bei den Erwachsenen B, ebenso wie Markus Kleier, ebenfalls vom TTV Wimmelburg. Aus der Region ebenfalls erfolgreich bei den Erwachsenen C auf dem zweiten Platz Dieter Vogler vom SSV Alsdorf und Nicole Riesche vom TTV Wimmelburg Platz 2 bei den Damen. Neben einigen dritten Plätzen für den TTV Wimmelburg im Nachwuchsbereich ging der Sieg in der AK15 an Sophia Franke von den Gastgebern. So nur einige Ergebnisse dieser Turnierpremiere in Wimmelburg, die nächstes Jahr sicherlich ihre Neuauflage finden wird.
0: Bei den Platzmannkeglern stand die zweite Hauptrunde im Mannschaftspokal an.
1: Der Zeitraum vom 29. bis 31. Mai war für die Austragung der zweiten Pokalrunde bei den Platzbandkeglern angesetzt. 8 Mannschaften hatten es bisher geschafft, davon 3-mal Vertretungen des ersten PKV Annerode, Ausdruck der aktuellen Dominanz in dieser Sportart. 3 der 4 Partien sollten auch auf dem Rossberg ausgespielt werden. Deshalb Bilder von der Spielstätte der Annaröder. Schon am Freitag konnte sich Kreisfeld mit 372 zu 354 Holz gegen Siebigerode 3 durchsetzen. Am Samstag empfingen zunächst die Kegler von Annarode 2 die favorisierten Starter von Siebigerode 1. Am Ende konnten sich die Gäste mit 392 zu 354 Holz durchsetzen und damit zieht Sibiroda

bisher Greifswald 1, Siebigrode 1 und Anarode 1 qualifiziert haben. Freitag gab es auch ein Nachholspiel in der Landesliga. Da unterlag Ziegelrode 2, Siebigrode 1 mit 363 zu 378 Holz. In der Tabelle der Landesliga führen jetzt Anarode 1, Siebigrode 1 und Ziegelrode 1 mit jeweils 4 zu 0 Punkten. Am kommenden Wochenende findet dann wieder der reguläre dritte Spieltag in der Landesliga und in den Kreisligen statt. Das war's für heute. Ich hoffe, es war interessant für Sie und Sie schalten auch das nächste Mal wieder ein, wenn es heißt Sport bei Punktum.

Am 29. September fand in der St. Ludger und Maternus Kirche in Unterrisdorf das Abschlusskonzert der In Capella Konzertreihe des 29. Jugendmusikfestes statt. Dabei traten Preisträgerinnen und Preisträger auf, von denen viele ihre Wurzeln in der Region haben. Neben Pianistinnen und Pianisten waren viele Instrumentalkombinationen von Blockflöte bis Fagott zu hören. Zu diesem außergewöhnlichen Konzertereignis begrüßte der frühere Pfarrer der Kirche, Fridtjof Grohmann, die vielen Besucher und Besucherinnen. Zunächst waren Charlotte Pomarenke, Gesang und Benjamin Alsen, Klavier zu hören.

jetzt zu hören und zu sehen am Klavier Jakob Glinka, einer der Preisträger des 29. Jugendmusikfestes, die an diesem Tag in der Kirche zu erleben waren. Natürlich können wir nicht alle zeigen, aber die folgenden Ausschnitte sollen einen kleinen Eindruck von diesem besonderen Erlebnis geben.

Jonas Miersch demonstrierte eindrucksvoll, welch virtuose Klänge wahre Könner auch einer Blockflöte entlocken können.

Zum Abschluss unserer kurzen Stippvisite bei diesem Konzert noch einige Takte von Elisa Fayen an der Violine.

0: Konzerts, die vielen Besucherinnen und Besucher begeisterten. Sie wurden zu Recht gefeiert und zeigen, auf welch hohem künstlerischen Niveau sich der musikalische Nachwuchs in der Region befindet.
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Hallo und herzlich willkommen, liebe Zuschauerinnen und Zuschauer bei Punkt um Ihrem regionalen Fernsehprogramm. Ja, am heutigen Dienstag, den 2. Juni. Der Landkreis Mansfeld-Südharz sucht zum nächstmöglichen Zeitpunkt eine gemeinnützige Organisation als Partner für die Übernahme der Aufgaben der externen Koordinierungs- und Fachstelle. Hauptaufgabe ist die Zusammenarbeit mit dem Jugendamt des Landkreises, die Organisation und Umsetzung des Bundesprogramms Demokratie leben und des Landesprogrammes für Demokratie, Vielfalt und Weltoffenheit. Im Rahmen dieser Programme werden lokale Projekte zur Demokratieförderung, Vielfaltgestaltung und Extremismusprävention unterstützt. Die Meldefrist für Organisationen, die Interesse an der Erfüllung dieser Aufgabe haben, ist der 10. Juni. Alle Informationen zu den konkreten Aufgaben, Voraussetzungen sowie Kontaktmöglichkeiten sind auf der Internetseite des Landkreises unter www.mansfeldsuedharz.de/aktuelle/aktuelle-Bekanntmachungen veröffentlicht. Das Kirchenkino Hettstedt lädt zur Filmvorführung Maria Magdalena, das ist ein Film von 2018 aus Großbritannien, in den Aktesaal Kirchplatz 3 am 6.6. um 17 Uhr ein. Der Film erzählt die Geschichte von Maria Magdalena, die als weibliche Jüngerin in der Gefolgschaft von Jesus und als Zeugin seiner Kreuzigung, Grablegung und Auferstehung eine der zentralen Figuren der Bibelgeschichte ist. Gabriele Schuchert, seit 2019 Geschäftsführerin der VGS, hat zum 31. Mai das Unternehmen verlassen und sich in den Ruhestand verabschiedet. Landrat André Schröder: Der Landkreis bedankt sich für Ihre Tätigkeit herzlich und wünscht ihr für die kommenden Lebensabschnitt viel Gesundheit und Erfolg.

0: Oder seit 1. Juni ist Nils Oppermann, der sich frühzeitig als der geeignetste Bewerber durchsetzen konnte und sich bereits mehrere Wochen in der Einarbeitungsphase befindet. Ich freue mich auf die neue Herausforderung hier im Landkreis und auf das Team der VGS an den verschiedenen Standorten, sagte er bei seinem Amtsantritt. 2 Monate vor dem offiziellen Beginn des neuen Ausbildungsjahres wurden im Handwerk bereits 617 Ausbildungsverträge abgeschlossen. Bis zum Sommer wird die Zahl der neuen Verträge im Kammerbezirk erfahrungsgemäß noch weiter steigen, teilt die Handwerkskammer Halle mit. Der Anteil der weiblichen Auszubildenden liegt bei 21%. Bei den männlichen Jugendlichen sind insbesondere die Berufe Kfz-Mechatroniker, Elektroniker sowie Anlagenmechaniker wie Sanitärheizung und Klimatechnik gefragt. Bei den weiblichen Auszubildenden zählen Fachverkäuferinnen im Lebensmittelhandwerk, Kauffrau für Büromanagement und Friseurin zu den beliebtesten Ausbildungsberufen. Informationen zu den vielfältigen Ausbildungsmöglichkeiten im Handwerk und Kontaktmöglichkeiten zu den Ausbildungsberatern gibt es auf der Webseite der Handwerkskammer Halle unter www.hwkhalle.de/Ausbildung im Handwerk. Dort können auch Termine mit den Ausbildungsberatern vereinbart werden. Die SPD lädt alle interessierten Bürgerinnen und Bürger zu einer Sprechstunde in der Stadt Hettstedt ein. Der SPD-Landtagskandidat Eik Pietschmann wird am Mittwoch, den 3. Juni von 9 bis 12 Uhr auf dem Marktplatz präsent sein.
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0: Am 31. Mai war das Europa-Rosarium Sangerhausen Gastgeber und Kulisse des 20. Chortreffens. Die Begrüßung und Moderation der Veranstaltung übernahm wieder der Vorsitzende des Chorkreises Mansfeld-Südharz e.V., Olaf Wenor.
1: Ich begrüße Sie ganz herzlich auch im Namen unserer Rosenprinzessin Maike heute zum 20. Chortreffen hier im Europa-Rosarium Sangerhausen. Wir haben 2003 das erste Mal hier im Rosarium ein Chortreffen veranstaltet, damals noch auf der alten Bühne, ganz hinten, wo der Kinderspielplatz ist, und haben 2005 hier diese wunderschöne Rosenarena mit unseren Chören eingeweiht. Wir sind heute hier zum 20. Chortreffen. Eingeladen haben wir 11 Chöre, die heute das Chortreffen veranstalten. 4 Chöre am Vormittag und 7 Chöre am Nachmittag. Unsere Prinzessin ist bereit, ich bin auch bereit. In der Ecke steht schon der erste Chor. Das Wetter soll halten, hat mir gesagt. Also der Teufel und das Wetter machen wir Sangerhausen mit großen Bogen. Ja, also wir könnten Glück haben. Dann lasst uns einfach starten und unser 20. Chortreffen hier auf der Bühne im Europa-Rosarium Sangerhausen beginnen.
0: Und dann ging es los. Bei teilweise nicht einfachen Wetterbedingungen kamen auch immer mehr Zuschauer, um sich an den Chören zu erfreuen. Unter den Gruppen aus Sachsen-Anhalt auch 3 aus dem Landkreis Mansfeld-Südharz. Der städtische Singverein Eisleben, der Regionalchor Eisleben sowie der Männerchor Wippra. Für einen Eindruck von diesem Chortreffen hier 2 kleine Hörproben, zunächst von den Tanner Friday Singers und danach vom Männerchor Harzgerode 1947 e.V.

0: Von Sachsen-Anhalt in die Welt. Schlüsselmomente der Geschichte. So der Titel eines Buches von Dr. Winfried Bettdecken und Professor Matthias Puhle, das sie am 30. Mai im Rahmen einer Lesung im Mansfeld-Museum in Hettstedt vorstellten. Während sich der Saal mit interessierten Besuchern und Besucherinnen füllte, waren die beiden so freundlich, einen kleinen Einblick in ihr Werk zu geben.
1: Wir haben ein Buch geschrieben, von Sachsen-Anhalt in die Welt, Schlüsselmomente aus der Geschichte des Landes Sachsen-Anhalt oder das, was wir heute als Sachsen-Anhalt kennen. Wir haben geguckt, wo gibt es epochale Weichenstellungen in der Geschichte, die nicht nur uns hier in Hettstedt, im Mansfelder Land, in Sachsen-Anhalt, sondern auch in ganz Deutschland, ja in Europa und in der Welt, bis heute umtreiben und bis heute bestimmen. Wir stehen auf den Schultern von Geschichte und hier in diesem Buch sind 70 Schlüsselmomente drin, auf deren Schultern wir heute alle stehen, egal in welchem Leben wir heute leben.
2: Also Momente, in denen sich Geschichte gewissermaßen verdichtet innerhalb eines Tages, einer Woche oder manchmal auch innerhalb einer Minute. Und von diesem Ereignis aus geht dann die Geschichte anders weiter und hat bis heute Wirkung. Das heißt, wir haben also diese 70 Geschichten, die Geschichte widerspiegeln, diese Persönlichkeiten, Ereignisse und Strukturen immer auch nach diesem, danach ausgewählt, dass wir hier wirklich eine Beziehung zum Jetzt, hier und jetzt haben, zur Gegenwart und nicht nur in Sachsen-Anhalt, sondern eigentlich auch in Deutschland, in Europa, manchmal auch in der Welt.
1: Also nehmen wir ein schlagendes Beispiel, die Reformation. Die kennt jeder, da wurde aus der katholischen Kirche eine gespaltene Kirche, wie man früher sagte, mit den evangelischen Christen. Rund um den Erdball ist diese Reformation gegangen. Ausgangspunkt erstmal von dem Mansfelder Martin Luther, Ausgangspunkt religiös in der Lutherstadt Wittenberg, wie wir heute sagen. Und einmal rund um den Erdball, ob ich katholisch bin oder evangelisch oder gar nichts bin, ich weiß aber um die Wirkung der Reformation bis heute.
2: Ja, und ganz früh haben wir ja Otto den Großen, der wirklich Bahnbrechendes geleistet hat, mit den anderen Ottonen zusammen, also im 10. Jahrhundert, wurden hier Weichen gestellt für Europas und für die Geschichte und für die Geschichte Deutschlands, die bis heute Wirkung zeigen. Und deswegen haben wir das natürlich auch in diesem Buch aufgenommen.
1: Und du hast ja gesagt, also an einem Tag, in einem Moment beginnt auf einmal Geschichte neu, eine Weiche zu stellen. Schauen wir uns nur hier in Mansfeld um. Schräg gegenüber von hier steht ja das Denkmal für die Feuermaschine, für die erste Dampfmaschine, die mit preußischen Mitteln auf europäischem Kontinent geboren wurde. Das ist an einem Tag gewesen, in dem auch für das Mansfeldische, für das Mansfelder Land, für eigentlich ganz Deutschland die Geschichte neu geschrieben wurde, dadurch, dass man das Kupfer wiederheben konnte, das Wasser abführen konnte. Das sind weltgeschichtliche Momente bis heute.
2: Wir sind beide Historiker. Beide seit einigen Jahren im Ruhestand und wir haben die gewissermaßen Früchte von 30 Jahren Arbeit. Einerseits der Hörfunkchef des MDR in Sachsen-Anhalt, Winfried Bettdecken, gesammelt hat und ich als Museumsdirektor in Magdeburg zusammengetan und wir haben überlegt, was können wir in einem Buch zusammenbringen, um unsere Erfahrungen, die wir mit dieser großen Geschichte Sachsen-Anhalts gemacht haben und vielleicht auch das noch. Die Geschichte Sachsen-Anhalts ist so vielfältig und zum großen Teil großartig, dass wir der Meinung waren, wir müssen das einfach mal der Öffentlichkeit bekannt machen.
1: Und was viele nicht wissen, Sachsen-Anhalt ist wirklich, oder das Gebiet des heutigen Sachsen-Anhalt, ist ein Schatzhaus der Geschichte, das seinesgleichen sucht, für uns heute noch relevant und wirksam. Ja.
0: Inzwischen war der Caroline-Saal bis zum letzten Platz gefüllt und Dana Zimmer von der Regionalvertretung Mansfelder Land der Humboldt-Gesellschaft, die gemeinsam mit dem Mansfeld-Museum Hettstedter Humboldt-Schloss zu dieser Veranstaltung eingeladen hat, eröffnete die Lesung. Dann war es an den Autoren, den Anwesenden, 70 Schlüsselmomente der Geschichte, die von Sachsen-Anhalt ausgingen, näher zu bringen. Die Region ist die Wiege Deutschlands. Hier hatte das spätere Heilige Römische Reich, einer der Vorläufer der heutigen Bundesrepublik, im Mittelalter seinen geografischen und politischen Mittelpunkt. Ausgehend von den Ottonen vor 1000 Jahren konnte ein Bogen gespannt werden über bedeutende Impulse für Wissenschaft und Technik, Politik, Kunst oder Sport, die in den folgenden Jahrhunderten von dieser Region ausgingen. Manches Bekannte, aber sicherlich auch vieles Neue, konnte an diesem Tag von den Autoren auf gekonnte Art vergnüglich den Zuhörern und Zuhörerinnen dieser besonderen Lesung nähergebracht werden. 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Am 26. Juli um 17 Uhr beginnt ein Orgelkonzert mit Kirchenmusikdirektor Thomas Ennenbach in der Marktkirche St. Andreas in der Lutherstadt Eisleben. Thema: Giganten des Barocks, Bach und Händel sowie Verehrer. Der Eintritt kostet 10 Euro im Vorverkauf. Schüler bis 18 Jahre brauchen nichts bezahlen. Am 27. Juni wird in der Zeit von 9.30 Uhr bis 18 Uhr zum Tag der Berg- und Hüttenleute an den Schmidtschacht Helbra eingeladen. Mit dem Comedy-Programm Dicke Luft und kein Verkehr 4, Frauentausch, gastieren Künstler des bekannten Klacktheaters im Hof der Mansfelder Gewerke in Bendorf. Termin ist der 6. Juni, Einlass ab 17 Uhr, Beginn 18 Uhr, Eintritt 25 Euro, der Kartenverkauf ist unter der eingeblendeten Telefonnummer möglich. Im Rahmen der Ehrenamtswürdigung wird der Ottilienpreis 2026 Starke Frauen am 28. Juni ab 16 Uhr in der Klosterkirche St. Marien-Widerstedt feierlich verliehen. 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
3: Der DAX notierte am Dienstagvormittag bei 25.133,07 Punkten, der TecDAX bei 4.205,78 Zählern und der Euro war in US-Dollar 16,40 wert.
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3: In der Nacht zum Mittwoch werden viele Wolken erwartet. Im weiteren Verlauf regnet es und es besteht eine geringe Gewitterneigung. Die Luft kühlt auf 15 bis 12 Grad ab, der Wind weht schwach aus unterschiedlichen Richtungen. Am Mittwoch ist es in der ersten Tageshälfte dicht bewölkt. Im weiteren Verlauf geht es über zu wechselnder Bewölkung und Schauern mit Gewittern. Am Abend ziehen diese nach Osten ab. Die Tageshöchstwerte erreichen 22 bis 24 Grad, der Wind weht schwach bis mäßig aus West. In der Nacht zum Donnerstag geht die Bewölkung zurück und es ist niederschlagsfrei. Die Tiefstwerte sinken auf 14 bis 10 Grad, der Wind weht schwacher Südwest. Der Donnerstag wird wolkig oder wechselnd bewölkt. Im Tagesverlauf kommen vom Westen her Schauer oder Gewitter auf. Die Höchstwerte erreichen 23 bis 25 Grad, der Wind weht mäßig aus Südwest. In der Nacht zum Freitag ist es wechselnd bewölkt und nach Abzug letzter Schauer sinken die Tiefstwerte auf 13 bis 7 Grad. Der Wind weht schwach bis mäßig aus Südwest. Am Freitag kommt bei wechselnder Bewölkung ab den Mittagsstunden erneut Schauer- und Gewittertätigkeit auf. Die Höchstwerte erreichen 21 bis 23 Grad. Der Wind weht mäßig aus West.
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3: Um 11 Uhr waren es 23 Grad, die Luftfeuchtigkeit betrug 48% und der Luftdruck 1007 Hektopascal.
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0: Hallo und herzlich willkommen, liebe Sportfreunde, zu Sport bei Punktum. Rehstedt ist eine lokale Hochburg des Tischtennissports. Letzten Sonntag fand dort ein Trainingstag in Vorbereitung auf die deutschen Meisterschaften statt.
1: In der Sporthalle von Alemannia Rehstedt fand am 31. Mai ein Trainingstag zur Vorbereitung auf die deutschen Meisterschaften im Tischtennis statt. So hat sich beispielsweise die Mädchen-U19-Mannschaft des gastgebenden Vereins für diese Meisterschaft qualifiziert. Wir sprachen zunächst mit dem Abteilungsleiter Tischtennis von Alemannia Rehstedt, Tim Aschenbrenner. Zunächst ging er auf die Saison ein, die sich langsam dem Ende nähert.
2: Ja, also wir sind mit der Saison sehr, sehr zufrieden. Wir hatten vor 14 Tagen ein großes Highlight, als die Mara Liesegang den DDDB Talent Cup gewonnen hat. Das ist die Bundesrangliste der U10 Altersklasse. Hat sie sehr souverän gewonnen, hat auch nur einen Satz abgegeben in 10 Spielen und hat als erste Spielerin Sachsen-Anhalts den Titel hier nach Rehstedt und nach Sachsen-Anhalt geholt. Wir hatten gestern mitteldeutsche Mannschaftsmeisterschaften im Nachwuchsbereich, wo wir mit Gold in der Altersklasse Mädchen U19 wieder gekommen sind und dürfen jetzt deutsche Mannschaftsmeisterschaften spielen. Und die Jungs der Altersklasse U19 holten Silber und die Mädchen der Altersklasse U15 holten ebenfalls Silber. Also wir sind sehr zufrieden und hoffen, dass wir bei den zwei deutschen Meisterschaften, die noch anstehen, das sind die TT Finals nächste Woche in Erfurt und die deutschen Mannschaftsmeisterschaften in Osterburg, dass wir da auch eine gute Leistung zeigen können. Aber eigentlich sind wir rundum zufrieden und mit so vielen Startern bei den Bundeswettbewerben kann man, denke ich, als doch kleiner Verein bundesweit immer sehr zufrieden sein. Ja, heute ist Vorbereitungstag vom Landeskader für die deutschen Meisterschaften, die noch anstehen nächste Woche. Wir selber als Verein sind ja dort mit 4 Startern vertreten. Da sind wir auch sehr stolz drauf und der Landeskader bereitet sich eben auf die deutschen Meisterschaften vor, wie gesagt, die jetzt noch kommen.
1: Und Mara Liesegang war an diesem Tag auch vor Ort, hier im Spiel gegen ihre 2 Jahre ältere Schwester Mia. Schon beeindruckend, was die beiden mit 9 bzw. 11 Jahren schon drauf haben. Ganz kurz haben wir uns mit ihr über das Tischtennisspielen unterhalten.
3: Also ich habe in Bad Blankenburg Talent Cup gewonnen. Gegen andere Bundesländer habe ich gespielt, gegen Hessen, Baden-Württemberg und so. Und ja.
0: Wie bist du denn zum Tischtennis gekommen?
3: Also wir waren in Urlaub und in Polen und da habe ich mit meiner Mama Tischtennis gespielt. Und dann hat mir das einfach Spaß gemacht. Und mein Papa hat sich dann mit dem Trainer angefreundet. Und dann, ja.
0: Das ist lustig, ja. Du bist ja nicht die Einzige in der Familie. Ja, wir haben ja gerade gesehen, wie du gegen deine Schwester gespielt hast. Ja, wer macht denn alles mit aus der Familie?
3: Also Papa spielt in der 9. Herrenmannschaft. Meine Schwester spielt ja auch, wie ich, große Turniere schon mit. Und meine Mama, wir haben da eben so eine Freizeitgruppe und da spielt sie mit.
0: Ja, jetzt machst du das schon 4 Jahre, habe ich gehört. Und willst es auch weitermachen. Macht immer noch Spaß, ja?
3: Ja, sehr toll.
1: Gleich daneben die erwähnte erfolgreiche Mädchen-U19-Mannschaft von Alemannia Rehstedt, die Gold bei den mitteldeutschen Meisterschaften holte und sich damit für die deutsche Meisterschaft qualifizierte. Es sind Caroline und Tanja Müller, Lina Spitzer und Lucy Dudkiewicz. Und noch ein Starter bei den deutschen Meisterschaften trainierte hier Tim Tötz aus Zürich. Denn es waren ja Spieler und Spielerinnen aus vielen Vereinen vor Ort. Die Leitung an diesem Tag hatte Landestrainerin Linda Agner.
4: Wir machen hier einen Trainingstag als Vorbereitung für die deutschen Meisterschaften, die nächste Woche stattfinden in Erfurt. Da habe ich aber den gesamten Kader nochmal eingeladen, weil ja beim 30.06. die Saison quasi endet und dass sich alle nochmal sehen und gemeinsam trainieren können. Und die deutsche Meisterschaften spielen, sich halt nochmal intensiv vorbereiten können. Im normalen Wochenalltag mache ich halt Stützpunkttraining in den einzelnen Stützpunkten in Sachsen-Anhalt, also im Tischtennisverband. Und am Wochenende und in den Ferien machen wir dann viele Lehrgänge, um den Kader halt für die Turniere vorzubereiten.
0: In Alemannia Rehstedt hat man zumindest regional hier den Eindruck, ist recht erfolgreich im Tischtennis. Würden Sie diese Einschätzung teilen aus Landessicht?
4: Auf jeden Fall. Also es ist ein Landesleistungsstützpunkt des LSB und hier gibt es auch sehr viele Kaderspieler. Die genaue Zahl müssen wir mal testen. Vor allem Mädchen sind immer wieder sehr gute und sie spielen auch in einer sehr hohen Liga, haben auch mal dritte Bundesliga Damen gespielt. Das ist für Sachsen-Anhalt schon sehr, sehr, sehr gut.
1: Einmal abseits der großen Wettbewerbe zeigte dieser Trainingstag, wie viel Arbeit und ständiges Dabeibleiben dazugehört, um am Ende bei den Meisterschaften auch zu bestehen. Man konnte allen Teilnehmern nur die Daumen für die anstehenden Meisterschaften drücken.
0: Bleiben wir beim Tischtennis. Zum ersten Mal organisierte der TTV Wimmelburg den Wimmelcup.
1: Der TTV Wimmelburg e.V. war am 30. und 31. Mai Ausrichter für den ersten Wimmel Cup für Erwachsene und den Nachwuchs in seiner Heimspielstätte. Wir sprachen über diese Premiere mit dem Turnierleiter Gordon Oethe.
5: Ja, wir richten in diesem Jahr erstmalig den Wimmel Cup aus. Das ist ein Turnier für im Einzelmodus und im Doppelmodus. Im Einzel haben wir insgesamt heute 36 Teilnehmer, die werden auf die Gruppen A, B, C verteilt, sodass in jedem Feld 12 Teilnehmer sind und die spielen unter sich sozusagen den Turniersieger aus im Einzelmodus. Nach der Vorrunde werden wir den Doppel ansetzen. Am heutigen Tage sind ja die Erwachsenen dran, die kommen aus ca. 23 Vereinen, teilweise bis Bremerhaven hoch, und morgen ist der Nachwuchs dran.
1: Er erläuterte auch, wie es zu diesem Wimmelcup gekommen ist.
5: Ja, es gibt wenige Vereine, die das ausrichten in diesem Jahr. Und also generell in Mansfeld-Südharz. Und da wollten wir, weil wir auch viel zu Turnieren hinfahren, wollten wir eigentlich auch mal einen ausrichten. In der aktuellen Saison haben wir 5 Herrenmannschaften, eine Damenmannschaft und eine Nachwuchsmannschaft. Wobei die Damenmannschaft in der Verbandsliga gespielt hat. Unsere erste Herrenmannschaft in der Bezirksliga. Unsere zweite Mannschaft in der Kreisoberliga, die dritte Mannschaft in der Kreisliga und die vierte und fünfte in der Kreisklasse. Und die Schülermannschaft hat in der Kreisliga Jugend mitgespielt.
1: Sportlich präsentierte sich an diesen beiden Tagen Leonas Scharf vom TTV Kötschlitz herausragend. Er siegte im Einzel in seiner eigentlichen Altersklasse 15, aber auch bei den Erwachsenen A. Und im Jugenddoppel AK19, AK15, hier gemeinsam mit Kim Förster vom TTV Wimmelburg. Herzlichen Glückwunsch für dieses herausragende Ergebnis. Aber auch Gordon Oethe, der uns ja eben über den Turnierverlauf informierte, konnte sich mehrfach platzieren. Er siegte in der Kategorie Erwachsenen B und belegte beim Doppel den dritten Platz gemeinsam mit Veit Lautenschläger von seinem Verein. Sein Doppelpartner wurde übrigens Dritter bei den Erwachsenen B, ebenso wie Markus Kleier, ebenfalls vom TTV Wimmelburg. Aus der Region ebenfalls erfolgreich bei den Erwachsenen C auf dem zweiten Platz Dieter Vogler vom SSV Alsdorf und Nicole Riesche vom TTV Wimmelburg Platz 2 bei den Damen. Neben einigen dritten Plätzen für den TTV Wimmelburg im Nachwuchsbereich ging der Sieg in der AK15 an Sophia Franke von den Gastgebern. So nur einige Ergebnisse dieser Turnierpremiere in Wimmelburg, die nächstes Jahr sicherlich ihre Neuauflage finden wird.
0: Bei den Platzmannkeglern stand die zweite Hauptrunde im Mannschaftspokal an.
1: Der Zeitraum vom 29. bis 31. Mai war für die Austragung der zweiten Pokalrunde bei den Platzbandkeglern angesetzt. 8 Mannschaften hatten es bisher geschafft, davon 3-mal Vertretungen des ersten PKV Annerode, Ausdruck der aktuellen Dominanz in dieser Sportart. 3 der 4 Partien sollten auch auf dem Rossberg ausgespielt werden. Deshalb Bilder von der Spielstätte der Annaröder. Schon am Freitag konnte sich Kreisfeld mit 372 zu 354 Holz gegen Siebigerode 3 durchsetzen. Am Samstag empfingen zunächst die Kegler von Annerode 2 die favorisierten Starter von Siebigerode 1. Am Ende konnten sich die Gäste mit 392 zu 354 Holz durchsetzen und damit zieht Sibirode 1 ebenso ins Halbfinale. Hier Bilder von der Partie Annarode 1 gegen Sibigerode 2 und am Start Sebastian Heilig. Er überzeugte wieder für seine Anna Röder und das sei an der Stelle schon verraten, holte mit 90 Holz das beste Tagesergebnis. Ein wichtiger Baustein auf dem Weg zum Sieg von Annarode 1 mit 410 zu 371 Holz. Sie waren übrigens die einzige Mannschaft, die die 400er-Marke an diesem Wochenende knackte. Die vierte Begegnung dieser zweiten Pokalrunde war für Sonntagvormittag angesetzt, nämlich zwischen Annarode 3 und Bendorf 1. Sie musste allerdings wegen Regen abgebrochen werden und wird am 12. Juni wiederholt. Dann entscheidet sich, wer von den beiden Mannschaften das Halbfinale komplettieren wird, für das sich bis

Am 29. September fand in der St. Ludger und Maternus Kirche in Unterrisdorf das Abschlusskonzert der In Capella Konzertreihe des 29. Jugendmusikfestes statt. Dabei traten Preisträgerinnen und Preisträger auf, von denen viele ihre Wurzeln in der Region haben. Neben Pianistinnen und Pianisten waren viele Instrumentalkombinationen von Blockflöte bis Fagott zu hören. Zu diesem außergewöhnlichen Konzertereignis begrüßte der frühere Pfarrer der Kirche, Fridtjof Grohmann, die vielen Besucher und Besucherinnen. Zunächst waren Charlotte Pommerenke, Gesang und Benjamin Alsen, Klavier zu hören.

jetzt zu hören und zu sehen am Klavier Jakob Glinka, einer der Preisträger des 29. Jugendmusikfestes, die an diesem Tag in der Kirche zu erleben waren. Natürlich können wir nicht alle zeigen, aber die folgenden Ausschnitte sollen einen kleinen Eindruck von diesem besonderen Erlebnis geben.

Jonas Miersch demonstrierte eindrucksvoll, welch virtuose Klänge wahre Könner auch einer Blockflöte entlocken können.

Zum Abschluss unserer kurzen Stippvisite bei diesem Konzert noch einige Takte von Elisa Fayen an der Violine.

0: Am Ende präsentierten sich alle Preisträgerinnen und Preisträger, die im Laufe des Konzerts die vielen Besucherinnen und Besucher begeisterten. Sie wurden zu Recht gefeiert und zeigen, auf welch hohem künstlerischen Niveau sich der musikalische Nachwuchs in der Region befindet.
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Hallo und herzlich willkommen, liebe Zuschauerinnen und Zuschauer bei Punkt um Ihrem regionalen Fernsehprogramm. Ja, am heutigen Dienstag, den 2. Juni. Der Landkreis Mansfeld-Südharz sucht zum nächstmöglichen Zeitpunkt eine gemeinnützige Organisation als Partner für die Übernahme der Aufgaben der externen Koordinierungs- und Fachstelle. Hauptaufgabe ist die Zusammenarbeit mit dem Jugendamt des Landkreises, die Organisation und Umsetzung des Bundesprogramms Demokratie leben und des Landesprogrammes für Demokratie, Vielfalt und Weltoffenheit. Im Rahmen dieser Programme werden lokale Projekte zur Demokratieförderung, Vielfaltgestaltung und Extremismusprävention unterstützt. Die Meldefrist für Organisationen, die Interesse an der Erfüllung dieser Aufgabe haben, ist der 10. Juni. Alle Informationen zu den konkreten Aufgaben, Voraussetzungen sowie Kontaktmöglichkeiten sind auf der Internetseite des Landkreises unter www.mansfeldsüdharz.de /aktuelle/aktuelle Bekanntmachungen veröffentlicht. Das Kirchenkino Hettstedt lädt zur Filmvorführung Maria Magdalena, das ist ein Film von 2018 aus Großbritannien, in den Aktesaal Kirchplatz 3 am 6.6. um 17 Uhr ein. Der Film erzählt die Geschichte von Maria Magdalena, die als weibliche Jüngerin in der Gefolgschaft von Jesus und als Zeugin seiner Kreuzigung, Grablegung und Auferstehung eine der zentralen Figuren der Bibelgeschichte ist. Gabriele Schuchert, seit 2019 Geschäftsführerin der VGS, hat zum 31. Mai das Unternehmen verlassen und sich in den Ruhestand verabschiedet. Landrat André Schröder. Der Landkreis bedankt sich für Ihre Tätigkeit herzlich und wünscht ihr für den kommenden Lebensabschnitt viel Gesundheit und Erfolg. Nachfolger seit 1. Juni ist Nils Oppermann, der sich frühzeitig als der geeignetste Bewerber durchsetzen konnte und sich bereits mehrere Wochen in der Einarbeitungsphase befindet. Ich freue mich auf die neue Herausforderung hier im Landkreis und auf das Team der VGS an den verschiedenen Standorten, sagte er bei seinem Amtsantritt. 2 Monate vor dem offiziellen Beginn des neuen Ausbildungsjahres wurden im Handwerk bereits 617 Ausbildungsverträge abgeschlossen. Bis zum Sommer wird die Zahl der neuen Verträge im Kammerbezirk erfahrungsgemäß noch weiter steigen, teilt die Handwerkskammer Halle mit. Der Anteil der weiblichen Auszubildenden liegt bei 21%. Bei den männlichen Jugendlichen sind insbesondere die Berufe Kfz-Mechatroniker, Elektroniker,